0: gelten. Sie sieht vor, Bewerber vorab über Einstiegsgehälter zu informieren. Das Abfragen der bisherigen Bezahlung wird verboten. Außerdem müssen große Firmen über Verdienstlücken zwischen Frauen und Männern berichten. Zwei Wochen vor dem WM-Auftakt gegen Curaçao hat die deutsche Fußballnationalmannschaft das vorletzte Testspiel klar gewonnen. In Mainz setzte sich die Mannschaft von Bundestrainer Nagelsmann mit 4:0 gegen Finnland durch. Die Tore erzielten zweimal Dennis Undaf und je einmal Florian Wirtz und Jamal Musiala. Das Wetter in Deutschland, nachts wechselnd bewölkt, in der Mitte und im Süden gebietsweise Schauer und Gewitter, sonst häufig trocken und locker bis gering bewölkt, 15 bis minimal 9 Grad. Am Tage ein Wechsel aus Sonne und Wolken, teilweise länger wolkig und vereinzelt Schauer, im Südosten auch Gewitter, 19 bis 26 Grad. Es ist 2 Uhr.
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2: Mit Susanne Kruse. In den kommenden beiden Stunden gibt es bei uns Musik vom 18. bis zum 20. Jahrhundert. César Franck und Amy Beach sind mit dabei. Und den Anfang macht Wolfgang Amadeus Mozart mit seiner kleinen G-Moll-Sinfonie, die er als 17-Jähriger schrieb. Unter der Leitung von Andrés Orozco Estrada hören wir die Bamberger Symphoniker mit der Mozart-Sinfonie, Köchelverzeichnis 183.

Die Bamberger Symphoniker mit Wolfgang Amadeus Mozarts Sinfonie in G-Moll, Köchelverzeichnis 183. Die Leitung hatte Andrés Orozco Estrada. Unser nächster Komponist im ARD-Nachtkonzert war ein französischer Sinfoniker und so etwas wie ein Prophet französischer Orgelmusik, César Franck. Das ist Kammermusik von ihm, die er für Geige und Klavier geschrieben hat. Seine Violinsonate in A-Dur hören wir als Bearbeitung für Cello und Klavier mit dem Cellisten Valentin Raduzio und dem Pianisten Per Rundberg.

Valentin Raduzio am Cello und Per Rundberg am Klavier mit romantischer Kammermusik von César Franck. Das war eine Bearbeitung seiner A-Dur-Violinsonate im ARD-Nachtkonzert. Italienische Komponisten, die nicht die Opern zum Schwerpunkt ihres Schaffens erkoren haben? Ja, es gibt sie. Vereinzelt zumindest. Ottorino Respighi gehört zu diesem kleinen, erlesenen Kreis. Einer der bedeutendsten sinfonischen Komponisten des 20. Jahrhunderts. Hier seine Suite für Streichorchester, gespielt vom Ensemble Esperanza unter der Leitung von Shushan Serenosyan.

Ottorino Respighis Suite für Streichorchester im ARD-Nachtkonzert mit dem Ensemble Esperanza unter der Leitung seiner Konzertmeisterin Shushan Siranossian. Weiter durch die Nacht geht es mit einer Frau, die heute als erste berühmte Komponistin Amerikas gilt, Amy Beach. Zu Beginn des 20. Jahrhunderts hat sie mit ihrer Musik auf sich aufmerksam gemacht, wurde als eine der wenigen Komponistinnen ihrer Zeit bereits zu Lebzeiten berühmt und hat den anstrengenden Spagat zwischen ihrer Rolle als Ehefrau und Künstlerin bewältigt. Das ist Kammermusik von Amy Beach. Ihr Thema und Variationen für Flöte und Streichquartett Opus 80 spielen Solisten des Symphonieorchesters des Bayerischen Rundfunks für uns.

Thema und Variationen für Flöte und Streichquartett Opus 80 von Amy Beach mit Ivana Ternay an der Flöte, Michael Friedrich und Andrea Karpinski an den Geigen, Christiane Hörr an der Bratsche und Samuel Lutzka am Cello. Von Amerika geht es nach Spanien im ARD-Nachtkonzert zu einem Mann des 20. Jahrhunderts, der prägend für die spanische Musik war, Javier Monsalvaje. Sein Stil hat sich erst an der Zwölftontechnik und dem Wagnerianismus orientiert. Später haben ihn die Musik der Antillen und der französischen Komponisten Messiaen und Auric beeinflusst. Für Violine und Orchester schrieb Javier Monsalvaje sein Poema Concertante, jetzt mit Rachel Barton Pine an der Geige und der NDR Radio Philharmonie. Die Leitung hat Celso Antunes.

Die Geigerin Rachel Barton Pine und die NDR Radio Philharmonie mit Musik des katalanischen Komponisten Javier Montsalvatge. Das war sein Poema Concertante unter der Leitung von Celso Antunes. Damit ist es kurz vor 4 Uhr im ARD Nachtkonzert. Hier jetzt die Nachrichten zur vollen Stunde und danach Barockmusik von Georg Friedrich Händel.

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1: Uhr mit Olaf Knapp. Beim Olympia-Referendum in Hamburg hat sich eine klare Mehrheit gegen eine Bewerbung der Stadt ausgesprochen. Rund 55% der Wähler haben mit Nein gestimmt. Aus Hamburg Holger Gerska.
2: In einem Telefonat mit dem Präsidenten des Deutschen Olympischen Sportbundes hat der erste Bürgermeister der Hansestadt, Peter Tschentscher, die Hamburger Bewerbung offiziell zurückgezogen. Das vorläufige Ergebnis ist noch deutlicher als beim Olympia-Referendum vor 11 Jahren. Damals ging es um die Spiele 2024. Die Hamburgerinnen und Hamburger haben sich jetzt mit 54,9 zu 45,1% gegen Sommerspiele und gegen Paralympics in ihrer Stadt ausgesprochen. Die Olympiagegner feierten das Ergebnis. Hamburg habe die Sorgen bezüglich Mietsteigerungen, Verkehrschaos und wachsender sozialer Ungerechtigkeit geteilt.
1: Das milliardenschwere Sondervermögen für Infrastruktur und Klimaschutz wird von der Bundesregierung nicht in vollem Umfang genutzt. Das geht aus dem Bericht des Finanzministeriums hervor, der an den Haushaltsausschuss des Bundestages gehen soll. Danach sollten aus dem Sondervermögen allein im vergangenen Jahr gut 37 Milliarden Euro abfließen. Tatsächlich waren es aber nur rund 24 Milliarden Euro. Vor allem in die Bereiche Energie und Verkehr floss weniger Geld als ursprünglich geplant. Im tschechischen Pilsen wird heute über die Auslieferung der verurteilten deutschen Rechtsextremistin Liebig entschieden. Aus der Nachrichtenredaktion Katharina Jetter.
3: Liebig lehnt eine Auslieferung ab. In ihrer Verhandlung in Tschechien sagte sie aus, sie befürchte, in einem deutschen Männergefängnis ums Leben zu kommen. Liebig war im Juli 2023, damals noch als Mann mit dem Vornamen Sven, vom Amtsgericht Halle wegen Volksverhetzung, übler Nachrede und Beleidigung zu einer Freiheitsstrafe von 1 Jahr und 6 Monaten verurteilt worden. Nach der Verurteilung hatte Liebig den Geschlechtseintrag von männlich auf weiblich ändern lassen. Zum Haftantritt war sie jedoch nie erschienen. Sie wurde erst nach monatelanger europaweiter Fahndung Anfang April dieses Jahres von tschechischen Beamten festgenommen.
1: 2 Wochen vor dem WM-Auftakt gegen Curaçao hat die deutsche Fußballnationalmannschaft das vorletzte Testspiel klar gewonnen. In Mainz setzte sich die Mannschaft von Bundestrainer Nagelsmann mit 4:0 gegen Finnland durch. Die Tore erzielten 2-mal Dennis Undav und je 1-mal Florian Wirtz und Jamal Musiala. Das Wetter in Deutschland. Am Tage ein Wechsel.

Mit Susanne Kruse. Ein Renaissance-Komponist und zwei Barockmeister begegnen uns in dieser Stunde. Johann Sebastian Bach und Georg Friedrich Händel, der den Auftakt gibt. Hier ist die Haydn-Sinfonietta Wien unter der Leitung von Manfred Huss mit Händels Ouvertüre in D-Dur

Georg Friedrich Händels Ouvertüre in D-Dur im ARD-Nachtkonzert, gespielt von der Haydn-Sinfonietta Wien unter der Leitung von Manfred Huss. Vom 18. Jahrhundert reisen wir ins 16. nach Italien zu Giovanni Pierluigi da Palestrina, dem wohl berühmtesten Renaissance-Komponisten. Zu Lebzeiten galt er als Hauskomponist des Vatikans, wo man in ihm den Retter der Kirchenmusik sah. Seine Mischung aus polyphonen Zaubereien und klarer Textverständlichkeit bezeichnet man heute als den Palestrina-Stil. Hören wir den Berliner Rundfunkchor unter Dietrich Knothe mit Palestrinas Messe Tu es Petrus.

Der Berliner Rundfunkchor unter der Leitung von Dietrich Knothe mit geistlicher Musik aus der Renaissance. Das war die Messe Tu es Petrus von Giovanni Pierluigi da Palestrina, einem Meister der unendlichen Melodie, lange vor Richard Wagner. Viele Komponisten späterer Jahrhunderte haben Palestrina verehrt. Hans Pfitzner schrieb eine ganze Palestrina-Oper, Franz Liszt ein Miserere nach Palestrina und Johann Sebastian Bach hat seine Messen bearbeitet. Von Bach stammt unser nächstes Klavierstück im ARD-Nachtkonzert. Das ist der Pianist Mari Pariah mit der Klavierpartita Nummer 2 in C-Moll.

Murray Pariah am Klavier mit Johann Sebastian Bachs Klavierpartita in C-Moll, Bachwerkverzeichnis 826. Hier jetzt die 5 Uhr Nachrichten und danach starten wir mit Joseph Haydn in die neue Woche. Gleich im ARD-Nachtkonzert.

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1: Um 5 Uhr mit Olaf Knapp. Hamburg hat sich erneut aus dem Rennen um eine deutsche Olympiabewerbung verabschiedet. Die Menschen in der Hansestadt sprachen sich in einem Referendum klar gegen eine Kandidatur aus. Aus Hamburg Oliver Wuttke.
2: Das Nein zu einer Hamburger Olympiabewerbung fiel deutlicher aus als von vielen erwartet. Rund 55% sprachen sich gegen Spiele in der Stadt aus, mehr als beim Olympiareferendum 2015. Nur 45% unterstützten das Projekt. Das Ergebnis sei für den Senat bindend, sagte der erste Bürgermeister Peter Tschentscher. Er habe dem DOSB und dem deutschen IOC-Vertreter die Absage der Hamburger Bewerbung bereits mitgeteilt. Ende September kann der DOSB nun zwischen Berlin, München und der Rhein-Ruhr-Region als deutschem Austragungsort entscheiden.
1: Schleswig-Holsteins Ministerpräsident Günther fordert die schwarz-rote Koalition auf, bei anstehenden Reformen an einem Strang zu ziehen. Im ARD-Bericht aus Berlin erinnerte der CDU-Politiker alle Beteiligten an ihre Verantwortung. Unzufrieden zeigte sich Günther mit den schlechten Umfragewerten der Bundesregierung. Die würden erst wieder steigen, wenn die Regierung Dinge vernünftig voranbringe. Das sei nicht die alleinige Aufgabe von Kanzler Merz. Jüngste Spekulationen um einen Austausch des Bundeskanzlers wies Günther als absurd zurück. Mehr als 250 türkische Schriftsteller protestieren gegen die Absetzung des Chefs der türkischen Oppositionspartei CHP. Özel. In einer Erklärung verurteilen sie das richterliche Vorgehen gegen Özel und sprechen von undemokratischen Praktiken. Vor rund anderthalb Wochen hatte ein Gericht die Wahl der CHP-Parteispitze von 2023 für ungültig erklärt und Özel abgesetzt. Wenige Tage später stürmte die Polizei dann den Sitz der oppositionellen CHP. Die deutsche Fußballnationalmannschaft hat im vorletzten WM-Test gegen Finnland einen souveränen 4:0-Sieg gefeiert. Aus Mainz Philipp Hofmeister.
3: Angeführt vom spielfreudigen Startelf-Debütanten Lennart Karl zeigte die DFB-Auswahl nach etwas Anlaufschwierigkeiten vor allem im zweiten Durchgang ansprechenden Kombinationsfußball, auch wenn die letzte Überzeugung und die ultimative Kreativität in den Offensivaktionen ab und an fehlte. Zweimal Dennis Undaf, Jamal Musiala und Florian Wirtz schossen den auch in der Höhe verdienten Sieg gegen harm und hilflose Finnen heraus. Doppelpacker Undaf musste Mitte der zweiten Hälfte angeschlagen ausgewechselt werden, gab aber nach Abpfiff schnell Entwarnung.
1: Das waren die Nachrichten. Das Wetter in Deutschland. Am Tage ein Wechsel aus Sonne und Wolken, teilweise länger wolkig und vereinzelt Schauer. Im Südosten auch Gewitter, 19 bis 26 Grad. Dienstag schauerartige, teils gewittrige Regenfälle, im Osten heiter, 20 bis 27 Grad. Es ist 5.03 Uhr.
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Mit einem vergnügten Joseph Haydn fängt die neue Woche an. Das war der erste Satz aus seiner Sinfonie Nummer 65 in A-Dur mit dem Tafelmusik-Barockorchester unter Bruno Weil. Unser nächster Komponist im ARD-Nachtkonzert ist der Beethoven-Schüler Ferdinand Ries. Von den napoleonischen Zeitläuften herumgeschleudert wie Wäsche in der Maschine, ist er in Europa zum gefeierten Komponisten geworden. Dann hat man ihn vergessen. Die Strahlkraft seines Lehrers Ludwig van Beethoven hat viele seiner Verdienste verdeckt. Hier ein Ausschnitt aus dem Klavierkonzert Nummer 2 von Ferdinand Ries. Daraus der dritte Satz mit dem Pianisten Christopher Hinterhuber und dem New Zealand Symphony Orchestra.

Christopher Hinterhuber am Klavier und das New Zealand Symphony Orchestra mit Musik von Ferdinand Ries. Das war der dritte Satz aus seinem Klavierkonzert Nummer 2 in S-Dur. Die Leitung hatte Uwe Grott. Weiter durchs ARD-Nachtkonzert geht es mit einem Komponisten aus dem Rheinland, der zur gleichen Zeit wie Ries, Beethoven und Mozart gelebt hat, Johann Wilhelm Wilms. Als junger Mann ist er nach Amsterdam übergesiedelt und ist dort einer der wichtigsten Musiker in den Niederlanden geworden, der unter anderem die damalige niederländische Nationalhymne komponiert hat. Aus seinem Klarinettenkonzert in B-Dur hören wir den dritten Satz mit Ernst Schlader an der Klarinette und im Ensemble Harmonie Universelle unter der Leitung von Andreas Spering.

Ein Ausschnitt aus dem Klarinettenkonzert in B-Dur von Johann Wilhelm Wilms. Den dritten Satz spielten Ernst Schlader an der Klarinette und das Ensemble Harmonie Universelle. Die Leitung hatte Andreas Spering. Das ist der Montagmorgen im ARD-Nachtkonzert. Als nächstes mit Musik aus dem 20. Jahrhundert von Gordon Jacob, einem britischen Komponisten, der sein Leben lang viel zum Blasorchester-Repertoire beigetragen hat. Mit Stücken wie dem Divertimento für Bläseroktett in S-Dur. Jetzt mit der Bläservereinigung der Bamberger Symphoniker.

Die Bläservereinigung der Bamberger Symphoniker mit einem Divertimento für Bläseroktett von Gordon Jacob im ARD-Nachtkonzert, wo uns jetzt Michael Haydn begegnet. Ähnlich wie auch für seinen berühmten Bruder Josef war auch für Michael Haydn die Gattung Sinfonie ein Experimentierfeld, das er wohl geliebt haben muss. Seine Sinfonie Nummer 36 in B-Dur spielt die Deutsche Kammerakademie Neuss unter Johannes Kuritzky.

Die Deutsche Kammerakademie Neuss mit Michael Haydns Sinfonie Nummer 36 in B-Dur. Die Leitung hatte Johannes Goritzky im ARD-Nachtkonzert, das heute mit Kammermusik zu Ende geht. Von Charles Villiers Stanford. Zutiefst romantische Musik hat er geschrieben, wie Robert Schumann und Johannes Brahms. Und auch die Volksmusik seiner Heimat Irland hat Stanford in seinen Stücken verarbeitet. Das ist das Ensemble Capricorn mit dem vierten Satz aus der Serenade, die er für Flöte, Klarinette, Fagott, Horn, zwei Geigen, Bratsche, Cello und Kontrabass schrieb.

Das Capricorn Ensemble mit Kammermusik von Charles Villiers Stanford. Mit seiner Serenade aus dem Jahr 1905 neigt sich unsere Sendung dem Ende. Das war der vierte Satz daraus im ARD-Nachtkonzert, das Ihnen BR Klassik präsentiert hat. Danke Ihnen fürs Zuhören. Ich bin Susanne Kruse und wünsche Ihnen eine gute neue Woche. Bis zum nächsten Mal.

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1: 6 Uhr. Bund schöpft Sondervermögen offenbar nicht aus. Menschen aus ganz Deutschland kommen bei ARD-Aktion ins Gespräch. DFB-11 siegt im Testspiel gegen Finnland. Das Wetter, Sonne und Wolken, einzelne Schauer, 20 bis 25 Grad. Mein Name ist Volker Kinkel. Guten Morgen. Die Bundesregierung hat ihre Ziele beim Sondervermögen bislang offenbar nicht erreicht. Das geht aus einem 380 Seiten langen Bericht des Bundesfinanzministeriums hervor, der dem ARD-Hauptstadtstudio vorliegt. Aus der Nachrichtenredaktion Leo Eder.
2: Für das vergangene Jahr hatte die schwarz-rote Koalition Ausgaben in Höhe von rund 37 Milliarden Euro für Infrastruktur und Klimaneutralität vorgesehen. Tatsächlich ausgezahlt wurden laut dem Bericht aber nur 24 Milliarden. Das Finanzministerium spricht dennoch von einem erfolgreichen Start der Umsetzung. Unter anderem beim Wohnungsbau und der Digitalisierung seien erste Fortschritte und Wirkungen sichtbar, heißt es. In anderen Bereichen wie Energie- und Verkehrsinfrastruktur gäbe es aber noch Nachholbedarf.
1: Was Deutschland verbindet, heißt die Aktion der ARD, bei der es darum geht, miteinander ins Gespräch zu kommen. Menschen aus dem ganzen Land diskutieren hier Themen, die sie bewegen. Im hr-Fernsehen läuft die Dokumentation dazu um 20.15 Uhr. Die ARD sendet eine Spezialausgabe der Sendung Hart aber fair. hr-Reporterin Katharina Wilhelm.
3: Wie können wir wieder mehr und besser miteinander reden? Auf diese Frage will die ARD mit der Dialogaktion Was Deutschland verbindet eine Antwort finden. Im Vorfeld dazu wurden 84 sich völlig fremde Menschen eingeladen, um unter anderem zu den Themen Migration, Demokratie und Gleichberechtigung zu sprechen. Themen, die sie vorher ausgewählt hatten. Das Besondere, die Dialoge finden sich komplett und ungeschnitten in der ARD-Mediathek. Die Highlights daraus wurden in einer einstündigen Dokumentation zusammengefasst. Diese ist heute Abend im Ersten zu sehen.
1: Tödlicher Verkehrsunfall bei Echzell in der Wetterau. Dabei ist gestern Abend eine 20 Jahre alte Frau ums Leben gekommen. Laut Polizei die Beifahrerin eines 21-Jährigen, der schwer verletzt überlebt hat. HR-Reporter Rainer Battefeld.
4: Der Unfall auf der Kreisstraße 181 zwischen Wölfersheim und Echzell passierte gegen 20 Uhr. Das Auto mit dem 21-Jährigen am Steuer geriet aus bislang ungeklärter Ursache von der Straße ab. Es prallte gegen einen Baum und blieb dann ein ganzes Stück weiter in einem Feld stehen. Der Fahrer wurde in ein Krankenhaus geflogen. Die Polizei kann derzeit noch nicht sagen, wie es zu dem Unfall gekommen ist.
1: Die deutsche Fußballnationalmannschaft hat ihr vorletztes Testspiel vor der Weltmeisterschaft gewonnen. Gegen Finnland stand es am Ende 4:0. hr-Sportreporter Philipp Hofmeister.
5: Die erste Hälfte war einigermaßen zäh. Dennis Undav, der Mann vom VfB Stuttgart, traf trotzdem per Kopf und sorgte so für die Pausenführung der DFB-Auswahl. Nach dem Wechsel Deutschland deutlich aktiver, deutlich zielstrebiger. Florian Wirtz, erneut Dennis Undav und Jamal Musiala schossen am Ende einen 4:0-Sieg heraus. Gegen allerdings eine wirklich schwache Mannschaft aus Finnland, die DFB-Auswahl kaum forderte.
1: Die Handballer der MT Melsungen haben den größten Erfolg der Vereinsgeschichte geschafft und die European League gewonnen. Die Nordhessen schlugen im Finale den deutschen Rekordmeister THW Kiel mit 24:23. Der Titel in der European League ist der zweitwichtigste Europapokal hinter der Champions League. Die Schweiz hat das Finale der Eishockey-Weltmeisterschaft zu Hause verloren. Das Team unterlag in Zürich Finnland mit 0:1. Für die Finnen ist es der insgesamt 5. WM-Titel, für die Schweizer die 3. Pleite in einem WM-Finale hintereinander. Und das steht heute noch an. Nach einem Terroranschlag auf feiernde Menschen in Bielefeld

0: steigen auf 20 bis 25 Grad. In der kommenden Nacht ist es ähnlich. Hier und da bildet sich aber Nebel und die Werte sinken auf 14 bis 9 Grad ab. Morgen startet der Tag noch mit Sonne und Wolken. Ab dem Nachmittag ziehen dann von Westen her wieder Schauer und Gewitter auf, bei 20 bis 27 Grad. Und die weiteren Aussichten, es wird kühler und feuchter. Am Mittwoch Sonne, Wolken, gelegentlich Schauer. Am Donnerstag, dem Feiertag, noch öfter Regen. An beiden Tagen 17 bis 22 Grad. Die Zeit gleich 6.05 Uhr.
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2: Für Sie am Mikrofon, Bastian Korf. Ich wünsche einen schönen guten Morgen.

Ein munterer Start in diesen Montag und in diesen neuen Monat. Das Orpheus Chamber Orchestra mit dem Allegro Vivace. Das ist der fünfte Satz aus Dvoraks Streicherserenade E-Dur. 6:11 mittlerweile. Wir haben heute früh noch eine ganz besondere CD für Sie, beziehungsweise die wir Ihnen vorstellen, mit Karl Reinickes Flötenwerke. Jehehan hat sich aufgemacht, 3 davon aufzunehmen. Wir stellen sie Ihnen vor und sie hat einen prominenten Mitmusiker an ihrer Seite. Lang Lang ist dabei. Wir hören Ausschnitte aus dem Album um etwa 6:45. Und bevor wir gleich zu unserem Gedicht kommen, kommen wir zu einer ganz besonderen Begegnung in Buenos Aires. Astor Piazzolla hat im Café gesessen, im Bacin, hat mit Freunden gegessen, hat sich's gut gehen lassen und hat einen kleinen Jungen beobachtet, der dort im Café Bacin einkaufen war. Der kleine Junge im Bacin. Chiquilín de Bacin.

0: Das Trio Callao spielt Astor Piazzolla. 16 Minuten nach 6.
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0: Wir starten in die neue Woche und in den neuen Monat mit einem Gedicht von Marie-Louise Kaschnitz, gelesen von Jutta Willinger. Denn heute ist ja der 1.
2: Juni. Schön wie niemals sah ich jüngst die Erde. Einer Insel gleich trieb sie im Winde. Prangend trug sie durch den reinen Himmel ihrer Jugend wunderbaren Glanz. Funkelnd lagen ihre blauen Seen, ihre Ströme zwischen Wiesenufern. Rauschen ging durch ihre lichten Wälder. Große Vögel folgten ihrem Flug. Voll von jungen Tieren war die Erde. Fohlen jagten auf den grellen Weiden. Vögel reckten schreiend sich im Neste. Gurrend rührte sich im Schilf die Brut. Bei den roten Häusern im Holunder trieben Kinder lärmend ihre Kreisel. Singend flochten sie auf gelben Wiesen Ketten sich aus Halm und Löwenzahn. Unaufhörlich neigten sich die grünen jungen Felder in des Windes Atem, drehten sich der Mühlen schwere Flügel, neigten sich die Segel auf dem Haff. Unaufhörlich trieb die junge Erde durch das siebenfache Licht des Himmels. Flüchtig nur, wie einer Wolke Schatten, lag auf ihrem Angesicht die Nacht.

klarer wird's an den Tasten. Ganz perlend gespielt, passend zu den Wassern, zum Wasserspiel der Springbrunnen im Park der Villa d'Este. Komponiert von Franz Liszt, der in späteren Jahren noch etwas Transzendentes gesucht hat und das eben auch im Wasserspiel der Springbrunnen gefunden hat. Und bevor wir gleich zu unserem Zuspruch am Morgen kommen, gibt's ja noch Klänge von Rossini, eine Tarantella Napoletana, bearbeitet und interpretiert von den Wiener Virtuosen und The Clarinots.

0: The Clarinets und die Wiener Virtuosen mit der Tarantella Napoletana von Rossini. Eine Minute nach 6:30 ist es. Wir kommen zu unserem Zuspruch am Morgen und da macht sich Pfarrer Jens Haupt aus Kassel Gedanken zum mit Abstand auf Dinge blicken.
1: Im vergangenen Jahr gab es in Dänemark ein Zugunglück. Eine Frau kam ums Leben, mehrere Menschen wurden verletzt. Die Rettungsarbeiten verliefen professionell. 95 Fahrgäste wurden geborgen und versorgt. Die Eltern einer Schulklasse im Zug wurden umgehend informiert und durften ihre Kinder soweit unverletzt abholen. Einen Monat nach dem Unglück lud die Bahngesellschaft Eltern und ihre Kinder zu einem Informationstreffen ein. Alle Fragen und Nöte rund um das Unglück sollten dort mit Bahn, Polizei, Feuerwehr und Behördenvertretern besprochen werden. Vor allem für die betroffenen Kinder sei es wichtig, den Schock zu verarbeiten. Eine Krisenpsychologin erklärte, warum es sinnvoll ist, mit einem Monat Abstand noch einmal über den Unfall zu sprechen. An der Unfallstelle war Rettung und Erstversorgung das Wichtigste. In diesem Schockzustand hat niemand Informationen zum Unglück und zum Ablauf der Rettung aufnehmen können. Da ging es ums Überleben. Jetzt mit Abstand sortieren sich die Informationen, sind neue Fragen aufgekommen. Und es braucht Zeit und Geduld, um die Bilder zu sortieren. Der Vater des 16-jährigen Tobias war sehr unsicher, wie das Erlebnis auf seinen Sohn eingewirkt hat. Er verschließt sich schnell wegen seines Autismus. Und als wir am Unglücksort ankamen, um ihn abzuholen, habe ich gesehen, dass er psychisch sehr schlecht dran war, erzählt er. Für ihn als Vater war das Schlimmste, die Kinder weinen zu hören. Er hat noch nie so viel Angst und Verzweiflung gehört. Bei dem Treffen hat er verstanden, dass immer wieder Bilder, Geräusche und Gerüche hochkämen, die Tobias an das Erleben erinnern. Alle fragen, wie es den übrigen Verletzten geht und ob sie ausreichende Hilfe bekommen. Eltern und Kinder spüren ein starkes Gemeinschaftsgefühl, das sie seit dem Unglück verbindet. Am Informationsabend ist Tobias Vater mit dem Gefühl nach Hause gegangen, dass es einen großartigen, sehr schnellen und präzisen Einsatz der Rettungskräfte gegeben hat. Es sei eine berührende Erfahrung, dass so viele Menschen geholfen hätten. Mich beeindruckt, wie sorgfältig und einfühlsam die Verantwortlichen sich kümmern. Das ist mehr als professionelle Routine. Es geht um Menschen, die Schreckliches erlebt haben. Sie werden die Folgen des Unfalls körperlich und seelisch mit sich tragen, manche ein Leben lang. Ich habe selbst einen Rettungseinsatz erlebt. Ich bin froh, auf Menschen getroffen zu sein, die für andere da sind und nachfragen, was sie brauchen. Professionelle Nächstenliebe. Gott sei Dank.

Concerto Kopenhagen mit dem dritten Satz, dem Menuetto aus der Sinfonie S-Dur des dänischen Komponisten Georg Gerson, von dem einige sagen, auch das ist auch mal eine gute und eine nette Alternative zu Mozart. Mittlerweile 6:59. Wir schauen schon mal auf den frühen Abend. In der Tag heute geht es um das, was Deutschland verbindet. Migration, Demokratie, Medien, es gibt ja kaum ein Thema, bei dem man sich noch einig zu sein scheint. In sozialen Netzwerken wird gestritten, in Talkshows diskutiert, im Alltag an vielen Stellen oft geschwiegen. Und viele haben das Gefühl, irgendwie driften wir alle weiter auseinander. Dieser Frage geht der Tag nach heute, nach den 18 Uhr Nachrichten hier in HR2 Kultur, ist das Thema Menschen, Meinungen, Miteinander, was Deutschland verbindet.

0: Das Intermezzo aus Puccinis Suor Angelica, das Sinfonieorchester Göteborg. Ich habe mich mit 13 in Karl Reinecke verliebt. Das sagt die südkoreanische Flötistin Jae-hae Han. In ihrer Jugend hat sie Aufnahmen gehört von und mit Jean-Pierre Rampal und jetzt hat sie ein Album selbst rausgebracht mit 3 Flötenwerken von Reinecke mit prominenten Partnern an ihrer Seite. Christoph Ratz hat das Album gehört.
1: Nach einem kurzen Vorspiel der Bläser schaltet sich erstmals die Flöte solistisch ein. Lieblich soll es klingen, so lautet die Vorgabe des Komponisten Karl Reinecke. Und lieblich klingt es, wenn Solistin Jae-hae Han das spielt. Auch das erste richtige Thema hat etwas Träumerisches.

Die hohe Opuszahl 283 verrät, dieses Flötenkonzert ist ein Spätwerk. Mit über 80 Jahren hat Reinecke dieses Werk geschrieben. Die Uraufführung erfolgte 1909, ein Jahr vor seinem Tod. Während zur selben Zeit andere Komponisten das Tor zur Moderne weit aufstoßen, bleibt Reinecke ganz dem Reiz sanfter Melodien treu. Jihye Han gestaltet die schmetterlingshaften Motive leicht und luftig.

An Hans Seite spielt das Royal Philharmonic Orchestra unter Wassily Petrenko. Dass der Orchesterpart in dieser Aufnahme nur solide klingt, mag einerseits an Reinekes Instrumentierung liegen, andererseits auch damit zusammenhängen, dass das Royal Philharmonic selbst mit den Höhepunkten nur wenig anzufangen weiß. Der düstere Zwischenabschnitt im langsamen Satz etwa wirkt nur mäßig dramatisch, dafür eher steif.

Auf viel Wohlklang und Geschmeidigkeit zielt Karl Reinicke auch im Finale seines Flötenkonzerts. Zhihi Han spielt den Solopart mal mit warmer, mal mit silbriger Klanggebung. Reinickes D-Moll-Ballade gibt es in zwei Fassungen, mit Klavier und mit Orchester. Der düster abgründige Charakter dieser Tonart wird vom Komponisten nur vorsichtig angedeutet. Zhihi Han beweist ihr musikalisches Gespür und leitet daraus Melancholie und milde Nachdenklichkeit ab.

keck wirkt der schnelle Mittelabschnitt. Das Royal Philharmonic Orchestra unterstützt das durch ein ballettnah tänzerisches Spiel. Das dritte Werk auf diesem Album ist Reinickes Flötensonate mit dem Beinamen Undine, nach der gleichnamigen romantischen Erzählung von Friedrich de la Motte Fouquet. Hier hat Jihi Han mit Lang Lang einen prominenten Partner am Klavier. Der hält sich in den Eingangstakten erst einmal zurück. Sobald Reinicke etwas virtuoser komponiert, ist Lang Lang zur Stelle. Das liegt ihm. Dann wieder nimmt er sich kammermusikalisch zurück, sobald die Flöte eine Melodie spielt.

Zu den überzeugendsten, weil geheimnisvollsten Momenten dieses Albums zählen die leisen Abschnitte. Lang Lang gestaltet die begleitenden Akkorde mit sanftem Anschlag, sodass sich Ji-Yi Hans leicht eingedunkelte Flötenklänge davon deutlich abheben. Nach einem idyllischen und lyrisch vorgetragenen Mittelsatz schließt Reineckes Sonate mit einem leidenschaftlichen Finale. Hier erkennt man mehrfach eine dialogisch-dramatische Wechselrede zwischen beiden Instrumenten.

Ein Album ausschließlich mit Musik von Karl Reinecke hat heutzutage Seltenheitswert. Insofern ist es erfreulich, dass sich Jihee Han bekenntnishaft und technisch souverän für seine Werke einsetzt, mit meist sanfter, stets angemessen farbiger Tongebung.

Christoph Ratz zu Jehe Hans, Flötenwerke von Karl Reinicke CD. Unter anderem ist Lang Lang mit dabei und natürlich das Royal Philharmonic Orchestra. Das Album ist bei Deutsche Grammophon erschienen und wir hören noch einen Ausschnitt daraus, und zwar das Finale aus Reinickes Flötensonate E-Moll, Jehe Hans und Lang Lang.

Jehan und Lang Lang mit dem Finale aus Karl Reinickes Flötensonate E-Moll. Und Karl Reinicke ist auch der Star auf dem neuen Album von Jehan. Flötenwerke heißt es, von Karl Reinicke, ist bei Deutsche Grammophon erschienen.

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2: 7 Uhr. Bund schöpft Sondervermögen nicht aus. Menschen aus ganz Deutschland kommen bei ARD-Aktion ins Gespräch. Hoher Schaden bei Brand in Recyclingunternehmen in Maintal. Das Wetter, Sonne und Wolken, einzelne Schauer, 20 bis 25 Grad. Mein Name ist Volker Kinkel, guten Morgen. Der Bund hat seine Ziele für das Sondervermögen im vergangenen Jahr verpasst. Das geht aus einem Bericht des Bundesfinanzministeriums hervor, der dem ARD-Hauptstadtstudio vorliegt. Danach sollten 2025 eigentlich gut 37 Milliarden Euro ausgezahlt werden. Tatsächlich waren es nur rund 24 Milliarden. Aus Berlin, ARD-Korrespondentin Lissy Kaufmann.
3: Die meisten Fortschritte bei den Investitionen sind laut Bericht in den Bereichen Wohnungsbau und Digitalisierung erzielt worden. Die Bereiche Verkehrs- und Energieinfrastruktur sowie Forschung und Entwicklung hinken etwas hinterher. Insgesamt spricht das Finanzministerium von einem erfolgreichen Start. Die Investitionen stärkten die Wirtschaft. Nach einer ersten Schätzung haben die Ausgaben für einen Anstieg des Bruttoinlandsprodukts um 0,5 Prozentpunkt gesorgt.
2: Wie können wir wieder mehr und besser miteinander reden? Darauf will die ARD mit der Aktion »Was Deutschland verbindet« eine Antwort finden. Menschen aus dem ganzen Land haben miteinander Themen diskutiert, die sie bewegen. Im hr-Fernsehen läuft die Dokumentation dazu um 20.15 Uhr. Außerdem gibt es eine Spezialausgabe der Sendung »Hart, aber fair« in der ARD. Der Iran hat nach eigenen Angaben einen Stützpunkt angegriffen, der von der US-Armee benutzt wird. Staatsmedien haben entsprechende Meldungen der iranischen Revolutionsgarden verbreitet. Wo sich der Stützpunkt befindet, wurde nicht mitgeteilt. Am Morgen ist dabei im Golfstaat Kuwait Raketen- und Drohnenalarm ausgelöst worden. Das Militär teilte mit, die Luftverteidigung reagiere auf einen Angriff. Zur Herkunft der Attacke wurde nichts gesagt. Das iranische Militär hat seit Beginn des Kriegs schon mehrmals Geschosse auf Kuwait und andere Golfstaaten abgefeuert. In Maintal bei Frankfurt hat es in einem Recyclingunternehmen gebrannt, im Stadtteil Dornigheim. Verletzt wurde laut Polizei niemand. 3 Arbeiter konnten das Gebäude rechtzeitig verlassen. Der Sachschaden liegt wohl bei mehr als 500.000 Euro. Warum es gebrannt hat, weiß man noch nicht. Das Unternehmen in Maintal stellt Verpackungsmaterial her. Wegen des Feuers wurden Anwohner gestern Abend gebeten, Fenster und Türen zu schließen. Auch der Lahn-Dill-Kreis gehört jetzt zu den Vorreitern in Hessen, wenn es um schnelle Hilfe bei Geburtsnotfällen geht. Konkret werden Hebammen gleichzeitig mit dem Rettungsdienst alarmiert und fahren dann direkt zum Einsatzort. HR-Reporterin Katharina Wagner.
4: Dort können sie Schwangere, Mütter und auch Neugeborene versorgen, zusammen mit Notärzten. 13 Hebammen sind jetzt gemeinsam mit dem Rettungsdienst für diese Einsätze geschult worden. Die Testphase läuft bis Ende des Jahres. Ähnliche Projekte gibt es auch in anderen Kreisen, beispielsweise im Landkreis Limburg-Weilburg und im Main-Kinzig-Kreis.
2: Die deutsche Fußballnationalmannschaft hat ihr vorletztes Testspiel vor der Weltmeisterschaft gewonnen. Gegen Finnland stand es am Ende 4:0. HR-Sportreporter Philipp Hofmeister.
5: Die erste Hälfte war einigermaßen zäh. Dennis Undav, der Mann vom VfB Stuttgart, traf trotzdem per Kopf und sorgte so für die Pausenführung der DFB-Auswahl. Nach dem Wechsel Deutschland deutlich aktiver, deutlich zielstrebiger. Florian Wirtz, erneut Dennis Undav und Jamal Musiala schossen am Ende einen 4:0-Sieg heraus. Gegen allerdings eine wirklich schwache Mannschaft aus Finnland, die DFB-Auswahl kaum forderte.
2: Und das steht heute noch an. Nach einem Terroranschlag auf feiernde Menschen in Bielefeld vor einem Jahr wird das Urteil erwartet. Die Bundesanwaltschaft fordert für den mutmaßlichen Angreifer lebenslange Haft. Kanzler Merz und Nordrhein-Westfalens Ministerpräsident Wüst treffen sich bei einer CDU-Klausur im Sauerland. Letzte Woche gab es Gerüchte, Wüst solle Merz als Kanzler ablösen. Und der Kultursommer Südhessen startet. In Darmstadt gibt es Sonderausstellungen, an der Bergstraße und im Odenwald Kunst- und Skulpturenpfade. Das waren die Nachrichten. Das Wetter? Teils ist es bewölkt, teils klar, nur ganz selten gibt es mal einen Schauer. Die Temperaturen steigen auf 20 bis 25 Grad. In der kommenden Nacht ist es ähnlich. Hier und da bildet sich Nebel, die Werte sinken auf 14 bis 9 Grad. Morgen startet

Das norwegische Rundfunkorchester spielt den finnischen Komponisten Oskar Merikanto. Das ist sein langsamer Walzer gewesen, um 7:08. Wir feiern heute früh noch Marilyn Monroe. Die wäre heute 100 geworden und es geht recht wüst zu mit dem Werdegang eines Wüstlings, The Rake's Progress, der Oper von Igor Strawinsky. Die hat Premiere gefeiert am Samstag am Stadttheater Gießen. Wir sprechen darüber in unserer aktuellen Frühkritik und bleiben vielleicht auch ein bisschen meditativ jetzt mit Erik Satie's Gymnopédie Nummer 2.

0: an Kefelek an den Tasten mit Erik Satis Gymnopädie Nummer 2. Wie schafft man es, dass Menschen mit unterschiedlichen Hintergründen und Einstellungen aus unterschiedlichen Altersklassen und Biografien miteinander ins Gespräch kommen? Die ARD hat sich genau dieser Frage gestellt und hat 84 Menschen aus ganz Deutschland eingeladen, miteinander zu sprechen und zu diskutieren. Herausgekommen ist die Aktion Was Deutschland verbindet. 2 Tage lang wurde ganz viel diskutiert, auch über die unterschiedlichsten Dinge.
1: Also ich weiß, dass meine Frau nicht mehr in die Fußgängerzone geht. Das Stadtbild ist nicht mehr dasselbe wie vor 10 Jahren.
2: Wenn queere Menschen auf der Straße bespuckt werden, und das ist noch das Netteste, was ganz oft passiert, dann ist das was, wie ich mir meine Stadt und mein Land nicht vorstelle.
3: Wir müssen es aushalten können, wenn die Mehrheit der deutschen Bevölkerung die AfD wählen will. Das ist verdammt nochmal Demokratie.
4: Die ARD hatte eingeladen. Und zwar in die Fernsehstudios des MDR und SWR nach Leipzig und Baden-Baden. 84 Menschen, die zwischen Anfang 20 und Mitte 80 sind, Informatikerinnen, Studenten, Rentner, Bäcker, Künstler. Sie sollen symbolisch für ein vielfältiges Deutschland stehen. Die Themen, über die sie sprechen wollten, hatten sie selbst ausgewählt. Der Job der Öffentlich-Rechtlichen sei es, verschiedene Perspektiven zur Verfügung zu stellen, sagt Projektleiterin Nina Pater.
5: Daraus kann dann jeder, der das guckt, sich seine eigene Meinung bilden. Und wir wollen nicht Leuten vorschreiben, was sie zu denken haben, aber ihnen dabei helfen, unterschiedliche Perspektiven zu sehen. Und dann ist es in jedem selbst zu gucken, was er damit macht.
4: 2 Menschen, die vielleicht nie miteinander diskutiert hätten, Michael aus Hessen und Hussein aus Bremen. Es geht dabei ums Thema Migration. Michael erzählt von einem Lehrling in seiner Backstube.
6: Der aus dem Kongo ist jetzt seit 1,5 Jahren bei uns. Der ist seit 2 Jahren in Deutschland, spricht kein Wort Deutsch, versteht kein Wort Deutsch. Das einzigste Interesse, was dieser junge Mann hatte, ist nach Deutschland zu kommen, einen Job zu kriegen, damit er einen Aufenthaltsstatus kriegt und nicht mehr rausgeschmissen werden kann. Während im Kongo seine Frau mit 3 Kindern sitzt und wartet, dass sie geholt wird.
7: Hast du mit der Ehefrau gesprochen?
6: Nein, ich hab nur die Informationen von ihm.
7: Ich frag deshalb, weil du gesagt hast, er spricht kein Wort Deutsch. Dafür weißt du aber ziemlich viel darüber, wie es seiner Familie im Kongo geht, dass seine Ehefrau nicht hier ist, was seine Absichten hier sind.
6: Irgendwie war ich froh, dass ich Kontra krieg und Antwort geben konnte.
4: Die beiden, so viel sei schon verraten, diskutieren auch später noch weiter. Wie die Teilnehmenden die 2 Tage voller Diskussionen empfunden haben, das hat auch Jan-Henrik Schmidt vom Hans-Bredow-Institut verfolgt. Der Kommunikationswissenschaftler begleitet die Aktion, ließ die Teilnehmenden Fragebögen davor und danach ausfüllen.
8: Nahezu alle, also 95% roundabout, haben zugestimmt, auch dass sie ihre eigene Meinung in den Dialog einbringen konnten und dass die Diskussion offen und ohne Vorurteile ablief.
4: Gefragt wurde auch, ob die Teilnehmenden keine Schwierigkeiten haben, ihre Meinung zu ändern, wenn sie überzeugende Gegenargumente hören.
8: Wir können vergleichen, dass eine Person, was die vorher und nachher geantwortet hat, und von den 80 ungefähr, wo wir da die Daten haben, hat sich ein Viertel, also 19 Personen, in Richtung Zustimmung bewegt. Also da hat es jetzt nicht bei allen durchgängig, aber doch bei dem substanziellen Teil, haben die 2 Tage in die Richtung schon etwas bewirkt.
4: Einige Teilnehmende haben auch nach der Aufzeichnung noch Lust aufs Diskutieren. In der Talkshow Hart aber fair werden sie am Montagabend mit Politikern wie Ricarda Lang von den Grünen oder Sachsen-Anhalts-Ministerpräsident Sven Schulze von der CDU diskutieren. Da dürfen sie ihre Ängste, Sorgen und Nöte direkt mit Spitzenpolitikern besprechen. Die Leitfrage der Sendung lautet: Was hält Deutschland noch zusammen? Eine Antwort darauf haben offenbar viele nach den 2 Tagen intensiven Austauschs bereits gefunden.
9: Ich habe gemerkt, dass ich viele Themen gar nicht wahrgenommen habe, ignoriert habe. Mir fehlt viel Wissen, was aktuell in Deutschland die Leute bewegt oder was die Probleme sind.
10: Ich muss auch noch mal sagen, dass ich auch stolz auf die jungen Leute bin. Die haben eigentlich heute hier gezeigt und gestern, dass ihr richtig dufte seid.
11: Ich habe deutlich daraus hier gelernt, dass wir mehr kommunizieren müssen, dass wir mehr Meinung zulassen müssen und vielleicht auch manchmal Meinung aushalten müssen.
4: Die einstündige Dokumentation Was Deutschland verbindet ist ab jetzt in der ARD-Mediathek. Dort gibt es auch die kompletten Diskussionsrunden ganz ungeschnitten zu sehen.
0: Und Sie können die Dokumentation auch im Hessen-Fernsehen sehen, heute Abend um 20.15 Uhr und Hart aber fair dann um 21.15 Uhr. Katharina Wilhelm zu Was Deutschland verbindet.

ein musikalischer Kuckuck. Ihr Kuckuck ist Romain Leleu gewesen in dieser Komposition von Louis-Claude Dacquin. 18 Minuten nach 7. Jetzt wird der Kuckuck bzw. der Nachfolger des Kuckucks der erste Satz aus der Ouvertüre A-Dur sein von Josef Myslivecek, Concerto Köln.

0: Concerto Köln mit dem munteren ersten Satz aus Josef Mislevečeks Ouvertüre A-Dur. Marilyn Monroe würde heute ihren 100. Geburtstag feiern. Auf der Liste der größten Schauspielerinnen beim amerikanischen Filminstitut, da steht sie auf Platz 6 zwischen Greta Garbo und Elizabeth Taylor. Manche mögen es heiß, Blondinen bevorzugt, das verflixte siebte Jahr, drei ihrer erfolgreichsten Filme. In Los Angeles, in ihrer Heimat, da wird sie natürlich ganz besonders gefeiert. ARD-Korrespondentin Antje Sieb aus Los Angeles mit einem Porträt.
1: Vor 100 Jahren wird in Los Angeles Norma Jean geboren, ein kleines Mädchen, das seine Jugend in Pflegefamilien verbringt und seine alleinstehende Mutter nur selten sieht. Mit 16 heiratet sie zum ersten Mal, ein paar Jahre später beginnt sie zu modeln.
2: She first started out as a model and then she had a film with Columbia.
1: Und dreht dann schon als Marilyn Monroe ihre ersten Filme. Asphaltdschungel sei ihr Durchbruch gewesen, sagt Simran Bala, Kuratorin der Ausstellung, mit der das Academy Museum in Los Angeles Marilyns Geburtstag feiert. Mit Filmplakaten, Filmausschnitten, aber auch, natürlich, berühmten Kleidern aus ihrer Karriere, bei denen man sofort legendäre Filmszenen vor Augen hat, wie das original pinke Kleid aus Blondinen bevorzugt. But diamonds are a girl's best friend.
2: A kiss may be grand. We have the pink dress from Gentlemen Prefer Blondes, in which she performs the song Diamonds are a girl's best friend.
1: Und eine Kopie des wahrscheinlich berühmtesten Kleides, Marilyn Monroe in einem weißen, schulterfreien Kleid über einem U-Bahn-Gitter stehend und der Luftzug bläst ihren Rock nach oben. Die Szene aus Das verflixte siebte Jahr. Regisseur Billy Wilder drehte zwei Filme mit ihr und beschwerte sich über ihre Unzuverlässigkeit am Set. Manche Szenen mussten zigmal gedreht werden.
3: Where's that bourbon?
2: At the same time, we have letters from directors such as.
4: Wir haben Briefe von Regisseuren, etwa Billy Wilder hat darüber geredet. Aber meist war am Ende das Fazit, auch wenn sie 80 Anläufe brauchte, die 81. Einstellung machte das dann wieder weg.
2: The 81st take was worth it.
1: Gegen das Image des blonden Dummchens, das sie in ihren erfolgreichsten Filmen spielte, wehrte sie sich. Etwa indem sie eine eigene Produktionsfirma gründete und sich damit etwas mehr Kontrolle verschaffte über ihr Leben und ihre Karriere, meint Bala.
2: And having her own production company helped her.
4: Dadurch hatte sie mehr Mitsprache bei ihren Rollen oder mit welchen Regisseuren oder Kameraleuten sie arbeiten wollte.
2: Which director and which cinematographer she would work with.
1: Ihr Privatleben war turbulent. Weitere Ehen mit Baseballstar Joe DiMaggio und Autor Arthur Miller scheiterten. Viele Beziehungsgerüchte, unter anderem in Verbindung mit Präsident John F. Kennedy, liefern nach wie vor Stoff für Spekulationen.
5: Happy Birthday, Mr. President. Happy Birthday to you.
1: Genau wie ihr früher Tod. Mit nur 36 Jahren starb sie in ihrem gerade erst bezogenen Haus in Los Angeles an einer Überdosis Schlafmittel. Vermutlich Selbstmord, befanden die Behörden. Sie war in psychiatrischer Behandlung, hatte Probleme mit Alkohol und Tabletten. Ihr Tod machte sie erst recht zur Ikone. Alles, was mit ihr in Verbindung zu bringen ist, ist heute wertvoll. Von hingekritzelten Notizen bis hin zu ihren Möbeln. In Auktionshäusern in Los Angeles wird gerade einiges davon versteigert, zum Beispiel die Tore ihres Hauses, kurz vor ihrem Tod installiert. Margaret Barrett vom Auktionshaus Julien's.
6: She had those gates installed a couple weeks before she passed away.
1: Das erste und einzige Haus, das Marilyn Monroe je besessen hat, beschäftigt zurzeit die Gerichte. Es wurde vor zwei Jahren unter Denkmalschutz gestellt, um den geplanten Abriss zu verhindern. Die heutigen Eigentümer allerdings klagen dagegen. Sie sagen, vom Originalzustand sei sowieso nichts mehr übrig. Denn das Haus hat einige Renovierungen hinter sich. Das habe die Stadt bisher nie interessiert.
0: Marilyn Monroe würde heute ihren 100. Geburtstag feiern. Sie haben ein Porträt gehört von ARD-Korrespondentin Antje Sieb. Und wir bleiben in Los Angeles, wir bleiben in Hollywood mit Filmmusik von Alexandre Desplat. New Moon.

Moon aus der Filmmusik zur Twilight-Saga, komponiert von Alexandre Desplat. Und bevor wir gleich zu unserer aktuellen Frühkritik kommen, es geht um The Rake's Progress von Igor Stravinsky, gibt's Musik von ihm, und zwar den Walzer aus Petruschka. Das Konzertgebäude Orchester Amsterdam hören Sie.

0: das Konzertgebauorchester mit dem Walzer aus Igor Strawinskys Petruschka. Wir kommen zu seiner Oper The Rake's Progress, der Werdegang eines Wüstlings. Wenn man da auf die Besetzungsliste schaut, ein Lebemann, eine bärtige Frau und der Teufel. Okay, da kommt man schon mal ordentlich ins Schwitzen. Fabelhaftes gibt's, Absurdes gibt es. Die Uraufführung hat 1951 stattgefunden. Jetzt gibt es eine neue Inszenierung am Stadttheater Gießen. Die hat am Samstag Premiere gefeiert. Stefan Hübner ist dabei gewesen. Jetzt, wenn ich schon sage, bärtige Frau, Lebemann, Teufel, da ergibt sich noch nicht sofort eine Handlung für mich. Worum geht's?
1: Also Strawinskys Oper, die erzählt ja eigentlich eine sehr zeitlose Geschichte, nämlich die von einem Menschen, der sein Glück im Reichtum suchen möchte und der sich dabei verliert. Die Hauptfigur, das ist Tom Rakewell, der liebt die Anne True Love, träumt jedoch von Reichtum und von einem freien Leben. Und als er dann ein Vermögen erbt, folgt er dem geheimnisvollen Nick Shadow, das ist die Verkörperung des Teufels, nach London. Und dort verführt ihn eben ein Leben voller Vergnügen, Eitelkeit, falscher Versprechen. Er verliert darüber Anne, heiratet die exzentrische Baba the Turk, das ist die Dame mit dem Vollbart. Er verschleudert sein Vermögen und gerät dann immer tiefer ins Unglück und schließlich fordert Nick Shadow seinen Preis für all das, nämlich Toms Seele. Am Ende Happy End insofern, dass Tom Nick entkommt, ein bisschen auch sich vom dunklen Teil seiner eigenen Seele ablöst, aber er verliert dabei den Verstand und im Irrenhaus findet Anne ihn dann wieder, bevor er stirbt.
0: Das klingt jetzt erstmal ganz klar. Lass uns mal über die Musik sprechen. Also es steckt ganz viel musikalisch drin. Vorbilder im Barock, 18. Jahrhundert, kommt vor Händel über Mozart bis Rossini. Es gibt Rezitative, die vom Cembalo begleitet werden, Motive, die einzelne Figuren charakterisieren. Was tut man denn damit in Gießen? Frönt man dieser Vielfalt oder wird da was Gradliniges rausgestrickt und gearbeitet?
1: Also im Graben musikalisch, da frönte man durchaus der Vielfalt. Also Generalmusikdirektor Andreas Schüller, der hielt diese Vielfalt aber sehr klug zusammen, muss man sagen, hat dem Abend trotz dieser Vielfalt eine Homogenität gegeben, also eine Einheit durch Vielfalt. Und darüber hinaus motivierte er das Philharmonische Staatsorchester Gießen auch noch zu einem geradezu lustvollen Spiel, das einerseits bei vielen Details aufhorchen ließ und außerdem auffällig sängerfreundlich war. Und das schuf dann eben eine gute Basis für die gesangssolistischen Leistungen, die ja immer wieder zum Hinhören verlockten.
0: Apropos Hinhören.
1: Ja.
0: Hat es sich denn gelohnt hinzuhören? Bist du belohnt worden?
1: Insofern ja, weil ich das Ensemble in Gießen dieses Mal als besonders gut empfunden habe. Die blühten regelrecht auf. Also angefangen mit dem Hauptdarsteller, das war Ferdinand Keller, der sang den Tom. Ein junger Tenor, der einfach auch vom Alter stimmlich darstellerisch sehr gut auf diese Rolle passte. Und dass er mit den Nachwirkungen einer Erkältung zu tun hatte, das merkte man nur an ganz wenigen Stellen. Sehr prima auch der kanadische Bass Clark Ruth, wie Keller Ensemblemitglied in Gießen. Er sang den Nick Shadow und diese Rolle verkörperte er mit einer großen Darstellungsfreude, sodass ich ihm jetzt auch den Live-Ausschnitt gewidmet habe sozusagen, also einen Ausschnitt mit ihm mitgebracht habe. Da hören wir jetzt in die erste Szene im zweiten Akt hinein. Nick Shadow legt hier Tom Rakewell nahe, Baba the Turk zu heiraten.
2: Would you be happy? Then learn to act freely.
3: Once you act freely,
2: then learn to ignore those great tyrants of appetite and conscience. Therefore, I counsel you, master, take Baba the Turk to wife. Consider her picture once more, and as you do so, reflect upon my words.
1: Ja, da hörte man schon, da war Power dahinter, Abwechslung, man hörte auch so ein bisschen die stilistische Vielfalt. Und besagte Baba, die wurde von Marta Świderska sehr präsent auch und stimmgewaltig verkörpert, eine polnische Mezzosopranistin. Und in die Rolle der Anne True Love, der wahren Liebe, der von Tom Rakewell, in die schlüpfte die Sopranistin Annika Gerhards, ein Gießener Publikumsliebling. Die musste sich anfangs zwar noch ein bisschen warm laufen, schuf dann aber unter anderem in der Schlussszene der Oper auch ganz innige Momente. Ja, und das zu den Hauptpartien, ich denke, das ist das Wichtigste.
0: Jetzt haben wir schon gehört, im Orchestergraben Vielfalt. Wie sieht das auf der Bühne aus, wenn man sich die Inszenierung anschaut? Vielfalt oder wird sich da auch auf irgendwas konzentriert?
1: Da setzte die Regie eher auf Konzentration und das war ein ganz kluger Schachzug aus meiner Sicht, weil dadurch das Stück recht nahbar wurde, weil eben bestimmte Aspekte der Handlung besonders hervorgehoben wurden. Regisseur Max Koch, das ist der designierte Musiktheaterchef am Theater in Heilbronn, der zäumte dazu das Stück von hinten auf. Und bei ihm landet Tom nicht erst im Irrenhaus, sondern er befindet sich von Anfang an in selbigem. Und die Handlung erzählt in Rückblendeblöcken den Weg, wie es dazu kam. Und manche Stationen seines Verfalls sowie Trunk und Spielsucht, die werden dabei eher sehr dezent angedeutet. Und der Fokus, der liegt eben auf Toms Liebe zu Anne, dieser Freundin aus Kindertagen, die er eben ja sich nicht zu erreichen traut. Und ja, eigentlich die auch die eigentliche ideale Liebe für ihn ist, was ihn dann eben auch in diese Orientierungslosigkeit zieht, in diese Partnerschaft mit Barbara. Da bleibt auch Anne Maß aller Dinge. Zum Beispiel, wenn Tom die Barbara dann in ein Outfit aller Anne steckt und mit ihr dann eben genauso Geburtstag feiern möchte, wie er das einst mit der Anne tat.
0: So ein Ansatz ist jetzt aber auch nicht wirklich brandneu, ne?
1: Das stimmt, aber es kommt ja immer drauf an, wie man es macht. Und Max Koch gelingt es, das so hinzukriegen, dass einen das schon abholt und einen in das Stück hineinzieht, zumal es auch nur recht wenige Inkonsistenzen oder Durchhänger gibt. Also die zweite Szene im zweiten Akt zum Beispiel war für mich so ein Durchhänger. Da begreift die Anne, dass Tom jetzt eben Baba als Frau hat und da verpuffte total, dass sich Tom da statt auf die liebliche Anne auf eine bärtige Frau, also auf so eine Jahrmarktskuriosität eigentlich fokussiert. Auf diesen Freakshow-Effekt verzichtet die Regie. Der Barbara erscheint erstmal völlig normal und man fragt sich schon so ein bisschen, wo ist denn jetzt die Pointe, zumal gleich danach die Pause gesetzt wurde. Und dass Barbara aber eben auch so eine Projektionsfläche für Tom ist, sich später ganz eigen weiterentwickelt, das erfährt man eben erst sehr viel später bei einem der szenischen Höhepunkte des Abends, nämlich der Auktionsszene im dritten Akt, bei der also auch das superbe Spiel, muss ich echt sagen, des Opernchors und des walisischen Tenors Rydian Jenkins als Auktionator in Erinnerung bleiben. Und warum das so ist, das sollte man am besten selber sehen.
0: Okay, das ist spannend. Aber was Sehen angeht, wie ist die Ausstattung gewesen?
1: Es ist so ein Kosmos aus Grau und Blau. Der Videokünstler Mathis Görke hat daran mitgearbeitet. Bühne und Kostüme stammen von Anna Brandstetter. Das betont alles die Zeitlosigkeit. Es gibt im Raum auch kaum Requisiten, das fand ich spannend. Dafür werden aber Drehbühne, Versenkungen, Rauch, ein vom Schnürboden herabhängendes Labyrinth, halbtransparenter Wände eingesetzt. Es ist am Ende eines der abwechslungsreichsten Einheitsbühnenbilder, die ich bisher erlebt habe. Und es lässt viel Raum, dass die Körperlichkeit, die Persönlichkeit der Darstellenden wirken können. Und dieses Spiel mit der Transparenz, das unterstreicht letztlich auch, wie für Tom die Grenzen zwischen Wirklichkeit und Einbildung zunehmend verschwimmen.
0: Dann kommt die Frage aller Fragen.
1: Ja.
0: Hingehen oder nicht?
1: Auf jeden Fall hingehen. Denn Max Koch, der macht hier aus einem vielschichtigen, potenziell sperrigen Werk eine ganz nachvollziehbare Geschichte über Orientierungslosigkeit und unerfüllte Liebe mit dem Resultat, dass für mich diese Produktion zum Besten zählt, was das Stadttheater Gießen in den letzten Jahren im Musiktheaterbereich produziert hat.
0: Igor Strawinskys The Rake's Progress ist wieder zu erleben am kommenden Samstag, das ist der 6. Juni, um 19.30 Uhr im Stadttheater Gießen. Und es gibt noch 4 weitere Vorstellungen auf dem Spielplan. Vielen Dank, Stefan Hübner, für diese aktuelle Frühkritik.

0: Johannes Brahms in HR2 Kultur, der dritte Satz aus seiner dritten Symphonie. 8:11. Bauwerke der Antike wie die Trierer Porta Nigra oder das Römische Theater in Mainz, die sind ja weltweit bekannt. Die Burgen und Schlösser des Hochmittelalters werden von Millionen Menschen besucht. Doch die Epoche zwischen Römern und Rittern nach dem Untergang des Römischen Reiches birgt immer noch viele Geheimnisse. Es gibt kaum Funde oder schriftliche Quellen und viele Hinterlassenschaften der Menschen sind jahrhundertelang nicht beachtet worden. In den vergangenen Jahren allerdings hat die Forschung zum Frühmittelalter Fahrt aufgenommen. Immer mehr alte Bauwerke sind entdeckt worden. Auch wenn die manchmal noch mehr Fragen aufwerfen, als sie beantworten, so wie zum Beispiel eine Entdeckung in Hasborn in der Eifel, über die berichtet Christian Altmaier.
1: Mitten in einer Solaranlage nördlich von Hasborn klafft eine Lücke von rund 100 Metern Durchmesser. Für den Laien ist es einfach nur eine wilde Wiese zwischen all den blitzenden Modulen. Doch unter dem meterhohen Gras und Unkraut verbirgt sich eine Anlage, die der Wissenschaft Rätsel aufgibt. Mit einem Magnetsensor haben die Landesarchäologen aus Trier in die Erde hineingeschaut und dort zwei Gräben entdeckt. Offensichtlich wurden sie von Menschen angelegt, doch zu welchem Zweck? Der Landesarchäologe Lars Blöck von der Generaldirektion Kulturelles Erbe in Trier wäre froh, er wüsste die Antwort.
2: Es ist für uns auch immer noch recht rätselhaft, was wir eigentlich da vor uns haben, da wir vergleichbare Anlagen überhaupt nicht erkennen. Ich weiß, es ist einmalig, habe ich noch nicht gesehen.
1: Also haben die Archäologen eine Art Mini-Ausgrabung organisiert. Mit einem Bagger haben sie Proben gezogen, ohne gleich die ganze Anlage freizulegen.
2: Dann hat sich gezeigt, dass wir eine Grabenanlage haben, die offenbar mit Palisaden ausgestellt war. Und im Zentrum sind wir auf eine Brennplatte aus Lehm gestoßen und darauf waren Holzkohle und Aschereste. Die kann man wieder naturwissenschaftlich untersuchen lassen. Und da haben wir einfach ein Datum aus dem 7., 8. Jahrhundert bekommen.
1: Die Anlage stammt also aus dem Frühmittelalter, einer Epoche, aus der nur wenig bekannt ist. In Hasborn hatten Plöck und seine Kollegen sich umgesehen, weil der Bau der Solaranlage anstand. Weil es dort schon keltische Hügelgräber gab, wollten sie genauer hinschauen. Mit einer frühmittelalterlichen Anlage hatten sie allerdings nicht gerechnet. Doch womit könnten wir es denn dort jetzt zu tun haben? Auch der Bonner Mittelalter-Experte Matthias Becher will sich nicht zu weit aus dem Fenster lehnen.
3: Eine kreisrunde Anlage mit einer Palisade bewehrt, könnte natürlich auch vielleicht eine Einrichtung gewesen sein, in der Menschen Zuflucht finden konnten in Ausnahmesituationen. Aber um das wirklich beurteilen zu können, müsste man mehr wissen über dieses Areal.
1: Auch für den Landesarchäologen Lars Blöck ist es ein altbekanntes Dilemma.
2: Daten bekomme ich nur, indem ich eine große Ausgrabung machen würde. Aber eine große Ausgrabung bedeutet immer auch eine Zerstörung des Denkmals. Und als Bodendenkmalpfleger ist meine gesetzliche Aufgabe, aber das Denkmal zu schützen. Auch wenn ich natürlich als Wissenschaftler gerne mehr wissen würde.
1: Die allermeisten Funde bleiben in der Erde und damit in Sicherheit, so wie die beiden runden Gräben in Hasborn. Es könnte also sein, dass ihr Rätsel für immer ungelöst bleibt.
0: Christian Altmaier zur Forschung zu einer Anlage aus dem Frühmittelalter in Hasborn in der Eifel.

0: Domenico Scarlattis Sonate C-Dur. 5 Minuten vor 8 und das ist die Zeit, zu der Sie vielleicht etwas gewinnen können.
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1: 8 Uhr. Viele Änderungen im Juni, zum Beispiel beim Online-Shopping. Bund schöpft Sondervermögen nicht aus. Hoher Sachschaden bei Brand in Recyclingunternehmen in Maintal. Das Wetter, Sonne und Wolken, einzelne Schauer, 20 bis 25 Grad. Mein Name ist Volker Kinkel. Guten Morgen. Mehr Schutz beim Online-Shopping. Mehr Klarheit, woher der Honig kommt. Strengere Regeln bei der Fußball-WM. Mit dem Start in den Juni heute kommen einige Änderungen. Aus der Nachrichtenredaktion Ina Meinl.
2: Beim Einkaufen im Internet soll es leichter möglich sein, einen Vertrag zu widerrufen. Ab dem 19. Juni müssen Unternehmen einen gut sichtbaren entsprechenden Button auf ihren Websites oder Apps anbieten. Auf Honiggläsern müssen alle Länder angegeben werden, aus denen der Honig stammt, inklusive der Prozentangabe je nach Menge. Am 11. Juni geht die Fußball-WM los. Spieler können bei bestimmten Aktionen schneller die rote Karte sehen. Und zum Ende des Monats läuft der Tankrabatt wieder aus. Damit hatte die Bundesregierung die Steuern auf Kraftstoffe vorübergehend gesenkt.
1: Wie können wir wieder mehr und besser miteinander reden? Darauf will die ARD mit der Aktion »Was Deutschland verbindet« eine Antwort finden. Menschen aus dem ganzen Land haben miteinander Themen diskutiert, die sie bewegen. Im hr-Fernsehen läuft die Dokumentation dazu um 20.15 Uhr. Außerdem gibt es eine Spezialausgabe der Sendung »Hart, aber fair« in der ARD. Das schuldenfinanzierte 500 Milliarden Euro Sondervermögen für Infrastruktur und Klimaschutz ist letztes Jahr nicht so ausgeschöpft worden wie geplant. Das zeigt ein Bericht des Finanzministeriums, der dem ARD-Hauptstadtstudio vorliegt. Danach sollten 2025 eigentlich gut 37 Milliarden Euro abfließen. Tatsächlich waren es nur rund 24 Milliarden. Insgesamt sei die Umsetzung aber erfolgreich gestartet. Fortschritte sieht das Ministerium bei Wohnungsbau und Digitalisierung. Am wenigsten habe sich getan bei Forschung und Entwicklung sowie bei Energie und Verkehr. Im Irankrieg ist offenbar wieder die Waffenruhe gebrochen worden. Die iranische Revolutionsgarden teilten mit, sie hätten einen US-Stützpunkt angegriffen. Die anvisierten Ziele seien zerstört worden. ARD-Iran-Korrespondent Uwe Lüb.
3: Die Rede ist von einem Vergeltungsschlag für Angriffe auf Einrichtungen Irans am Wochenende. Welchen US-Stützpunkt Iran getroffen haben will, ist unklar. Aus Kuwait wird jedoch gemeldet, es seien Drohnen und Raketen abgewehrt worden. Die seit Anfang April geltende Waffenruhe ist immer wieder verletzt worden. Dabei handelte es sich meistens um Angriffe im Zusammenhang mit der Straße von Hormus. Der Iran blockiert die freie Schifffahrt durch die Meerenge. Die USA wiederum blockieren iranische Häfen.
1: In Maintal bei Frankfurt hat es in einem Recyclingunternehmen gebrannt, im Stadtteil Dornichheim. Verletzt wurde laut Polizei niemand. Drei Arbeiter konnten das Gebäude rechtzeitig verlassen. HR-Reporterin Andrea Bonhagen.
4: Laut Polizei ist ein Schaden von bis zu 1 Million Euro entstanden. Das Feuer soll unmittelbar unter dem Hallendach begonnen und sich schnell ausgebreitet haben. Die Feuerwehr hat etwa 3 Stunden lang gelöscht. Die Firma recycelt den Kunststoff Polyethylen aus Verpackungsfolien und macht daraus zum Beispiel Material für Müllsäcke, Baufolie oder Rohre. Bei dem Brand gab es eine große Rauchwolke mit Dämpfen und Gasen. Messungen ergaben aber keine Gesundheitsgefahr.
1: Die deutsche Fußballnationalmannschaft hat ihr vorletztes Testspiel vor der Weltmeisterschaft gewonnen. Gegen Finnland stand es am Ende 4:0. HR-Sportreporter Philipp Hofmeister.
5: Die erste Hälfte war einigermaßen zäh. Dennis Undav, der Mann vom VfB Stuttgart, traf trotzdem per Kopf und sorgte so für die Pausenführung der DFB-Auswahl. Nach dem Wechsel Deutschland deutlich aktiver, deutlich zielstrebiger. Florian Wirtz, erneut Dennis Undav und Jamal Musiala schossen am Ende einen 4:0-Sieg heraus. Gegen allerdings eine wirklich schwache Mannschaft aus Finnland, die DFB-Auswahl kaum forderte.
1: Und das steht heute noch an. Nach einem Terroranschlag auf feiernde Menschen in Bielefeld vor einem Jahr wird das Urteil erwartet. Die Bundesanwaltschaft fordert für den mutmaßlichen Angreifer lebenslange Haft. Kanzler Merz und Nordrhein-Westfalens Ministerpräsident Wüst treffen sich bei einer CDU-Klausur im Sauerland. Letzte Woche gab es Gerüchte, Wüst solle Merz als Kanzler ablösen. Und für etwa 120.000 Beschäftigte im hessischen Großhandel gehen die Tarifverhandlungen weiter. Die Gewerkschaft Verdi fordert 250 Euro mehr im Monat. Das waren die Nachrichten. Das Wetter. Heute ist es teils sonnig, teils bewölkt. Nur selten gibt es einen Schauer. Die Temperaturen steigen auf 20 bis 25 Grad. In der Nacht ist es ähnlich. Hier und da bildet sich Nebel. Die Werte sinken auf 14 bis 9 Grad. Morgen startet der Tag mit Sonne und Wolken. Ab dem Nachmittag ziehen Schauer und Gewitter auf bei 20 bis 27 Grad. Und die weiteren Aussichten am Mittwoch: Sonne, Wolken, gelegentlich Schauer bis 27 Grad. Am Donnerstag, dem Feiertag, wechselhaft, nur noch 17 bis 22 Grad. Die Zeit 8:05 Uhr.

Das Bach-Kollegium Japan mit einem Ausschnitt aus Johann Sebastian Bachs Orchestersuite Nummer 1. Und wir haben heute früh noch jede Menge Zuneigungen für Sie. 53 an der Zahl, so heißt nämlich das neue Buch von Michael Köhlmeier, das er auch selbst als Hörbuch eingesprochen hat. Davon hören wir mehr um kurz nach 8:30. Und wir hören gleich mehr vom Kultursommer Hessen, gleich nach Klängen von Fritz Kreisler mit Luwe Derwinger und Suje Park.

0: Luwe Derwinger und Suje Park mit Klängen von Fritz Kreisler. 13 Minuten nach 8. 170 Seiten. Könnte ein kleiner Roman sein. So dick ist aber das Programmheft des Kultursommers Südhessen. Da ist jedes einzelne Event des Kultursommers aufgelistet und da gibt's wirklich einige. Henning Mitteldorf hat einen Überblick und ist auch schon vor Ort gewesen.
1: Ein Trapez auf einer Wiese, irgendwo auf einem Hof in Südhessen. Oben strahlt der blaue Himmel und unten jubeln die Zuschauer der Akrobatin zu, die gerade in 8 Meter Höhe auf einem Seil tanzt. So sieht es aus, wenn Rainer Bauer mit seinem Just for Fun Straßentheater auftritt. Auch die 5-köpfige Gruppe ist in diesem Jahr Teil des Kultursommers. Für sie bietet das Förderprogramm finanzielle Unterstützung, aber auch noch einiges mehr.
2: Das Eigentliche, wovon wir profitieren, ist die Vernetzung und die Kommunikation. Das heißt, wir stehen in dem Veranstaltungsprogramm, was ja sehr umfangreich ist, und erreichen also auch Menschen, die wir sonst nicht erreichen würden.
1: Neben Rainer Bauer werden noch viele weitere Künstler und Kulturveranstalter aus ganz Südhessen unterstützt. Bis zu 30% ihrer Kosten übernimmt das Förderprogramm. Die Mittel dafür kommen vom Land und zahlreichen Sponsoren. Von Juni bis September gibt es rund 380 Veranstaltungen in der Region. Konzerte, Lesungen, Ausstellungen oder auch Festivals. Organisiert wird der Kultursommer Südhessen unter anderem von Marina Stuckert. Die Geschäftsführerin findet es wichtig,
3: dass wir auch insbesondere kleinere Veranstalter unterstützen, weil wir einfach wissen, dass es doch nochmal große Diskrepanzen zwischen städtischer und ländlicher Kultur gibt.
1: Deswegen finden viele Events auch auf dem Land statt, unter anderem in Otzberg, Zwingenberg, Gundernhausen oder Fischbachtal. Häufig an ganz besonderen Orten.
3: Zum Beispiel Kloster oder Schlösser oder Wiesen, die irgendwo im Wald sind. Und das trägt natürlich auch zur regionalen Identität bei.
1: In Hirschhorn am Neckar etwa findet 3 Monate lang jeden Mittwoch ein Konzert im Kloster statt. Und in Trebur im Kreis Groß-Gerau gibt es mehrere Veranstaltungen im Freibad. Zum Beispiel schon ab Mittwoch ein Open-Air-Kino und im Juli dann ein Musikfestival. Das Trebur Open-Air mit vielen Künstlern aus der Region. Marina Stuckert freut sich besonders auf die Gassensensationen. Das ist ein Straßentheaterfest in Heppenheim, das sie letztes Jahr schon mal mit ihren Kindern besucht hat.
3: Wir waren buchstäblich so voller Eindrücke, dass wir das auch gerne dieses Jahr wieder machen würden. Aber ich würde natürlich auch aus der Perspektive der Geschäftsführung gerne überall mal reinschauen.
1: Da wird sie einiges zu tun haben bei Veranstaltungen in über 80 Städten und Gemeinden von Juni bis September. Für Künstler Rainer Bauer geht es erst Anfang August los und das auf eine ungewöhnliche Art und Weise. Die Strecken zu den Veranstaltungsorten legen er und seine Zirkuskollegen dann nämlich per Lastenrad zurück.
2: Ich fahre 300 Kilometer in 4 Wochen. Wir sind also unterwegs und haben alles dabei in unseren Lastenrädern, unseren Anhängern und freuen uns darauf, viele Zuschauerinnen und Zuschauer zu beglücken mit unserem Straßentheaterprogramm.
1: Alle Veranstaltungen sind im großen Programmheft aufgelistet. Zu finden zum Beispiel auf der Website des Kultursommers Südhessen.
0: Und dieses Programmheft finden Sie unter www.kultursommer-südhessen.de. Süd mit UE. Und hier in HR2 Kultur, da geht's musikalisch weiter mit einem Ausschnitt aus Claude Debussys Children's Corner mit dem Ulster Orchestra Belfast.

0: Fiori Musicali mit dem Vivace aus dem Konzert E-Moll von Johann David Heinichen. 8:58 ist es. In 10 Tagen geht es los mit der Fußball-WM. Und ausgerechnet in New York City, wo das Herz der WM schlagen soll und neben 7 Spielen auch das Finale stattfinden wird, da ist bislang wenig von Weltmeisterschaftsbegeisterung zu spüren gewesen. Negativschlagzeilen hat es gegeben über teure Tickets und Wucherpreise, zum Beispiel für die Zugfahrt zum Stadion. Doch langsam wird die Weltmeisterschaft, die Fußball-Weltmeisterschaft, ein bisschen sichtbarer im Big Apple. Sie hören einen Stimmungsbericht vor dem WM-Start von ARD-Korrespondent Martin Ganselmeier.
1: Wenn das Ticket für ein Vorrundenspiel mehr als $1.000 kostet, die Hin- und Rückfahrt mit der Regionalbahn zum Stadion nochmal $100 und die Übernachtung im Hotel mehr als $300, dann haben viele New Yorker den Eindruck, diese WM ist wohl nur was für sehr reiche Leute. Die Freude, endlich das Beautiful Game und die Welt bei sich zu Gast zu haben, wich dem Ärger über die FIFA und deren Gewinnmaximierung. Die Generalstaatsanwältin von New York, Letitia James, schon kampferprobt in juristischen Auseinandersetzungen mit US-Präsident Trump, will nun dem FIFA-Präsidenten Gianni Infantino auf die Finger klopfen.
2: Es ist nicht akzeptabel, dass die FIFA eine irreführende Ticketvergabe macht und dass sie den Fans dynamische Ticketpreise zumutet.
1: Das Dynamic Ticketing hatte der FIFA-Präsident als marktorientiert gerechtfertigt. Die günstigsten Vorrundentickets zwischen $300 und $600 waren schnell vergeben. Je größer das Interesse, desto teurer wurden die Tickets. $1.000 und mehr müssen Fans selbst für Vorrundenspiele zahlen. Genauso umstritten ist die Ticketvergabe durch die FIFA. Frustrierte Fans berichten, sie mussten zunächst ein Ticket für eine Sitzplatzkategorie erwerben. Die später zugeteilten konkreten Sitzplätze befanden sich dann jedoch in Abschnitten mit schlechterer Sicht. Dass dennoch allmählich Vorfreude aufkommt, ist dem New Yorker Bürgermeister Soran Mamdani zu verdanken. Dem eingefleischten Fan von Arsenal London gelang es, mit der FIFA einen Deal auszuhandeln. 1000 WM-Tickets zum Preis von jeweils nur $50. Wir wollen sicherstellen, dass die arbeitende Bevölkerung nicht von diesem Sport ausgeschlossen wird, den sie ja erst so groß gemacht hat. Dem Jubel über Tickets für nur $50 fügte Mamdani noch einen Seitenhieb über die hohen Lebenshaltungskosten in New York hinzu. $50, das entspricht dem Preis von 5 Latte Macchiato.
3: To put that into perspective, that is 5 lattes in New York City.
1: Bürgermeister Mamdani hat auch dafür gesorgt, dass es in allen 5 Stadtteilen New Yorks kostenlose Public Viewing Events gibt. In Manhattan am Rockefeller Center, in Brooklyn direkt im Park unter der weltberühmten Brooklyn Bridge oder in Queens im Tennisstadion von Flushing, wo im Spätsommer die besten Tennisprofis der Welt spielen. Wer sich ein Ticket im Stadion nicht leisten kann, dem wird dennoch viel geboten, verspricht Alex Lazary, der Chef des WM-Organisationskomitees New York. Was außerhalb des Stadions passiert, ist genauso gut wie das Geschehen im Stadion. Die Zuschauer im Stadion sollen uns um unsere Fanfeste beneiden. Deshalb haben wir solch berühmte Orte in New York für diese Fanfeste ausgesucht. Auch die New Yorker Sportfans laufen sich schon mal warm, was jedoch noch nichts mit der WM zu tun hat. Überall in New York ist derzeit der Schlachtruf der Knicks-Fans zu hören. Die New York Knickerbockers haben es zum ersten Mal seit fast 30 Jahren wieder ins Finale der Basketballliga NBA geschafft. Wer in diesen Tagen durch New York bummelt, sieht mehr Fanartikel der Knicks als WM-Merchandise.
0: Ein Stimmungsbericht 10 Tage vor Fußball-WM-Start aus New York von ARD-Korrespondent Martin Ganselmeier.

0: Chuchamay mit dem Allegro aus der letzten Klaviersonate von Wolfgang Amadeus Mozart, seiner Sonate für Klavier D-Dur. Eine Minute nach 9:30 ist es. Wir schauen schon mal auf den Mittag. Bei uns zu Gast im Doppelkopf ist Jenny Zülker. Sie ist Journalistin, Autorin, Moderatorin, Jurorin, Kuratorin und unter anderem auch Kuratorin bei der Berlinale und noch einiges mehr. Sie hat ein Buch über einen der größten Filmstars des 20. Jahrhunderts geschrieben. Wir haben heute früh schon von ihr gehört und über sie gesprochen. Marilyn Monroe, die heute 100 Jahre alt werden würde. Jenny Zülker hat sich die Monroe-Filme mit feministischem Blick angeschaut.
1: Ich habe versucht, eher diese unbewussten Bilder in den Filmen zu finden, die genau diesen strukturellen Sexismus oder etwas, den Misogynie, die alles, was da drin steckt, gar nicht die Texte, die so dafür geschrieben werden. Man muss ja auch, die meisten der Geschichten in ihren 13 Hauptrollen stammen, also von Drehbüchern von Männern. Also es gibt in der ganzen, sagen wir mal, in den kreativen Gewerken dieser Filme eigentlich so gut wie keine Frauen. Es gibt natürlich Editorinnen und Kostümbildnerinnen, aber eigentlich sind ansonsten, was Kamera betrifft, also wie sieht die Frau aus, wer hat das Drehbuch geschrieben, wer inszeniert und so, wer produziert das, das sind alles Männer. Aber die Originalgeschichten, die basieren fast immer auf Büchern von Frauen. Das finde ich ganz interessant. Das merkt man auch bei zum Beispiel Gentlemen Prefer Blondes. Da ist ja auch eine Freundschaftsgeschichte. Das fand ich auch so hochinteressant, weil manchmal kann man in den Filmen halt auch noch kleine Reste davon entdecken.
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0: das Boston Symphony Orchestra mit Gabriel Fauré's Le Pas Espagnol um 8:55. Michael Köhlmeier ist ja ein Vielschreiber. Allein in den vergangenen 10 Jahren, da sind knapp 20 Bücher von ihm erschienen, Romane, Novellen, Essays. Nun ist Vielschreiber ja in der Regel keine freundlich gemeinte Bezeichnung, aber bei Michael Köhlmeier fällt auf, dass er eben auch viel zu sagen hat. Ob das auch für sein neues Buch zutrifft, das heißt Das Gute, 53 Zuneigungen und schließt an sein Werk Das Schöne an. Martin Maria Schwarz stellt das Hörbuch vor, das Michael Köhlmeier wie so oft selbst gesprochen hat.
1: Zuneigungen, so heißt es im Untertitel. Und allein schon diese Wortbildung ist anziehend, weil die Zuneigung so selten im Plural erscheint. Und anziehend sind fast durchweg auch alle in diesen Essays aufgerufenen Überlegungen, Gedanken und Reflexionen, weil sie originell und stellenweise fordernd sind, in ihnen scheinbar Vertrautes völlig neu gedacht wird oder Phänomene ins Zentrum setzen, die selten einer eingehenden Betrachtung unterzogen werden, wie zum Beispiel die Eigenschaft des Charmes, die er am Beispiel seines Onkels Gerhard zu ergründen versteht.
2: Wer mit meinem Onkel einen Abend zusammen war, dem ging es hinterher besser. Auch denen, die er übers Ohr gehauen hat, ging es besser, wenn sie mit ihm zusammen gewesen waren. An seinem Charme teilzuhaben, war eine Bevorzugung. Auf die wollte niemand verzichten. Ich bin nach langem Nachdenken zu der Auffassung gelangt, ein Merkmal eines charmanten Menschen ist, dass er Schwächen, seien es die der anderen, aber auch die eigenen, nicht nur toleriert, sondern als geradezu erfreuliche Eigenschaften begrüßt. Der Charmante freut sich über individuelle Besonderheiten, über Abweichungen vom Ideal.
1: So ist die Herangehensweise von Michael Köhlmeier. Es sind oft Erfahrungen mit Menschen in seinem Leben oder andere persönliche Erlebnisse, also konkrete Momente, von denen aus er seine Überlegungen startet und versucht, im Besonderen das Allgemeine zu identifizieren. Dann wieder bürstet er fest konnotierte Verhaltenseigenschaften wie den Geiz völlig gegen den Strich, weil es darauf ankomme, wo Geiz auftaucht. Wenn Geiz in einer Gesellschaft erscheint, in der pur das Geld regiert, dann ist er nicht verwerflich. Und das belegt Köhlmeier anhand von Entenhausen und Dagobert Duck als Spiegelbild der US-amerikanischen Gesellschaft, wie Köhlmeier sagt.
2: Wo Geld das Ein und Alles ist, Alpha und Omega, dort gibt es nur eine schlechte Eigenschaft, die Bescheidenheit. Der Reiche darf cholerisch sein, mitleidlos, verrückt, grausam, er darf andere demütigen, verspotten, er darf primitiv sein, ungebildet, ohne Manieren, alles wird ihm vergeben. Nur eines nicht, er darf seinen Reichtum nicht verlieren. Es kommt nicht darauf an, wer der Schönste im ganzen Land ist oder der Klügste, sondern wer der Reichste. Es gibt keine Moral in Entenhausen. Dagoberts Geldspeicher ist der Berg Sinai. Von dort kommt, was gilt und gelten soll. Ob gut oder böse, wird anhand des Kontostandes festgestellt. Geiz ist eine gute Eigenschaft.
1: Man muss nicht immer einer Meinung sein mit den Gedanken Köhlmeiers. Das will er auch nicht und das ist ja der Vorzug dieser Essays. Sie fordern auch zum Widerspruch heraus. Aufregend sind umgekehrt wieder Denkoperationen, in denen er scheinbar weit voneinander entfernt liegende Befunde in eine enge Beziehung setzt. Darauf muss man erst mal kommen, die lange Epoche des Friedens in Mitteleuropa in einen kausalen Zusammenhang mit dem Gendern zu stellen. Köhlmeier gelingt aber dieser Spagat.
2: In Friedenszeiten herrscht eine Zentrifugalkraft. Die Individuen streben auseinander. Das lässt sich in vielen Bereichen beobachten, auch in der Sprache. Als Folge der weiter fortschreitenden Individualisierung gab es Einwände. Die geschlechtliche Identität, ob sie nun biologisch oder gesellschaftlich argumentiert wird, lasse sich nicht mehr auf weiblich und männlich beschränken. Ich habe mich erkundigt. Es gäbe bis zu 60. Also wurde vorgeschlagen, beim Schreiben ein Binnen-I einzusetzen oder einen Doppelpunkt. Beim Lesen sollte nach dem Maskulinum ein winziger Stopp eingelegt und dann das Innen angefügt werden. Die in Friedenszeiten rasant zunehmende Individualisierung drückt sich in der Art aus, wie wir miteinander reden. In der Gender-Debatte schlägt sich diese historisch einmalige Zersplitterung der Gesellschaft nieder. Gendern ist, so gesehen, eine Kollateralfolge unseres lang andauernden Friedens.
1: Und was ist mit dem Guten, von dem schließlich der Titel des Hörbuchs spricht? Es wird in seinen Dimensionen durchaus diskutiert, auch in seinen Gegenstücken, den Bosheiten und menschlichen Niederträchtigkeiten, die auch immer wieder Aufmerksamkeit erfahren. Ohne die sei das Gute nämlich gar nicht zu erkennen, sagt Köhlmeier. So kommt es dann zu Kapiteln wie jenen über Prahlerei oder die Intrige. Aber in letzter Konsequenz obliegt es den Hörern, sich die Frage nach der Beschaffenheit des Guten zu stellen und auch selbst zu beantworten. Köhlmeier versteht sich als Moralist, der beschreibt, wie der Mensch ist, und nicht als Moralprediger, der beschreibt, wie er sein soll. Auch wenn er dann doch einmal abweicht von seiner Linie und etwas tut, was ihm eigentlich sonst nicht eigen ist, belehren zu wollen, so rät er zum Beispiel jeden Aphorismensammlungen zu misstrauen, bei der man als Leser dreimal hintereinander eine Spruchweisheit abnickt. Nun gut, Ratschläge dieser Art zu erteilen, das hat ein Köhlmeier wirklich nicht nötig. Aber dieser Irrläufer fällt nicht zu sehr ins Gewicht. Dafür ist auch die sprecherische Gestaltung, die Stimmung, die Köhlmeiers sanfte, wohlgeordnete, zugewandte Erzählhaltung erzeugt, zu kostbar. Und solche Gedankenwürfe sowieso, wenn er über die Märchen der Brüder Grimm nachdenkt, eines seiner Lieblingsthemen. Wer hat schon gewagt, diesem Werk diese Adlung zu verleihen?
2: Jakob und Wilhelm Grimm haben die Märchen aus der Anonymität der Spinnstuben und Kinderbetten geholt. Aber sie haben sie nicht gewogen, gemessen, etikettiert und im Archiv abgelegt, wie eben viele ihrer Nachfahren es getan haben, sondern sie haben sie erzählt, neu erzählt. Die Märchen sind das schönste Geschenk der Deutschen an die Welt. Und die Welt hat das Geschenk angenommen. Kein Buch in unserer Sprache hat je eine solche Verbreitung erfahren. Da haben wir etwas, was wir neben den Shakespeare stellen dürfen. Neben den Cervantes, neben den Dante, neben den Homer.
1: Und wenn man darüber nachdenkt, also über die überzeitliche Wirkung und die internationale Dimension genau dieser Märchen, dann sind derlei Vergleiche mit Shakespeare und anderen genannten Größen wahrlich nicht übertrieben.
0: Martin Maria Schwarz zu Michael Köhlmeiers Das Gute, 53 Zuneigungen, gelesen vom Autor selbst, ist im Hörverlag erschienen und kostet knapp 22 Euro. Und Kino für die Ohren haben wir jetzt auch für Sie Musik aus dem Film »Der mit dem Wolf tanzt« von John Barry.

0: Nils Mönkemeyer zusammen mit der Kammerakademie Potsdam und dem Allegro aus Georg Philipp Telemanns Viola-Konzert G-Dur. Seit Jahren ist der Ort Khan al-Ahma ein symbolischer Ort für das Fortschreiten der israelischen Besatzung des Westjordanlandes. Etwa 14 Kilometer östlich von Jerusalem gelegen, soll hier die Grenzanlage erweitert werden. Doch die israelische Regierung hat bislang nichts umgesetzt, auch wegen des internationalen Protests und weil die Räumung als völkerrechtswidrig gilt. Doch nun hat Israels Finanzminister die Räumung angekündigt. Jan-Christoph Kitzler hat den Ort und die Menschen besucht, die täglich damit rechnen, dass die Bagger kommen.
1: Idham Iswalm Jachlin füttert seine Schafe. Noch. Er ist Dorfältester in Khan al-Ahma, einem Dorf am Rand der Straße, von Jerusalem runter zum Toten Meer. Besonders idyllisch ist es hier nicht. Die Gebäude, in denen 25 Familien leben, mehr als 300 Menschen, sind eher ärmliche Verschläge. Das Land ist trocken, überall hört man den Lärm des Verkehrs. Und doch hängt Id Jachlin an diesem Ort. Ich stamme aus der Negev-Wüste. Wir und unsere Familie kamen 1952 in dieses Gebiet. Dieses Land hier, damit niemand behaupten kann, es handele sich um Staatsland, befindet sich im Privatbesitz und gehört dem Dorf Anata. Wir verfügen über entsprechende Verträge aus dem Jahr 1962, die auf unsere Väter ausgestellt sind. Auch wir besitzen diese Unterlagen und haben die Vereinbarung im Jahr 1997 erneuert. Diese Verträge sind spätestens seit 2018 nicht mehr viel wert. Vor 8 Jahren hat der oberste Gerichtshof in Israel entschieden, dass Khan al-Ahma geräumt werden kann. Die Gebäude hätten keine Baugenehmigung. Dass das nicht gleich passiert ist, lag auch am internationalen Druck. Eine Räumung des Beduinendorfs gilt als völkerrechtswidrig. Immer wieder kamen Botschafter, beispielsweise aus EU-Ländern, hierher zu Solidaritätsbesuchen. Die Furcht vor internationalem Protest hatte israelische Regierungen bisher davon abgehalten, die Gebäude abzureißen und die Bewohner hier zu vertreiben. Doch seit dem 7. Oktober hat sich hier kein Botschafter mehr sehen lassen, sagt der Dorfälteste. Und dann hat Israels rechtsextremer Finanzminister Bezalel Smotrich vor wenigen Tagen die Räumung angeordnet. Jeden Tag rechnen sie jetzt damit, dass die Bagger anrücken. Id Jachlin berichtet, dass seitdem schon die Bedrohung durch jüdische Siedler, die in der Nähe wohnen, zugenommen hat. Die Übergriffe nahmen zu. Sie sagen, nun ist die Entscheidung gefallen. Jetzt will ich, dass ihr dieses Land verlasst. Wenn das Militär kommt und die Gebäude abreißt, will ich dabei sein. Sie stehlen Tiere und Schafe. Sie schlagen Kinder in der Schule. Sie greifen die Lehrer an und sagen obszöne Dinge. Sie drehen den Leuten das Wasser ab, die Solaranlagen, die alternative Stromversorgung. Seit Jahren ist Khan al-Ahma ein symbolischer Ort für das Fortschreiten der israelischen Besatzung des Westjordanlandes. Etwa 14 Kilometer östlich von Jerusalem gelegen, soll hier die Grenze Anlage erweitert werden. Gleich nebenan soll nun das Siedlungsbauprogramm E1 ausgebaut werden. Das Ziel hat Finanzminister Smotrich vor kurzem klar formuliert. Das Westjordanland soll in 2 Hälften zerschnitten, ein palästinensischer Staat unmöglich gemacht werden. Deshalb sollen die Bewohner von Khan al-Ahma weg.
2: You can see these illegal outposts.
1: Man kann den illegalen Außenposten sehen, der das Leben und die Sicherheit der Menschen hier einschränkt. Was aber einzigartig war, das ist eine andere Methode. Hier gab es nur die ausgesprochene Erklärung eines israelischen Ministers über die gewaltsame Vertreibung. Das sagt Shai Parnes von der israelischen Menschenrechtsorganisation B'Tselem. Und auch er erklärt, warum die Räumung von Khan al-Ahma so bedeutsam ist. Das hat nicht nur Einfluss auf das Selbstbestimmungsrecht von Palästinensern. Es ist auch, was Israel tut, um die Bevölkerung aufzuteilen, Palästinenser zu kontrollieren und auf eine Art auch Palästinenser als ein Volk auszulöschen, ihre Möglichkeit zu kommunizieren, zu arbeiten und zu reisen, ihre Familien zu besuchen, auf beiden Seiten dessen, was das nördliche und das südliche Westjordanland sein werden. Auch Ahmed Jachlin ist heute hier. Er trägt traditionelle Kleidung und einen eindrucksvollen Bart. Er lebt mit seiner Familie nicht mehr dauerhaft hier. Es gäbe in Khan al-Ahma keine Entwicklungsmöglichkeiten mehr, sagt er. Aber er kommt so oft es geht, will um sein Heimatdorf kämpfen. Was die kommenden Tage betrifft, so wissen wir nicht, was geschehen wird. Alles liegt in Gottes Händen. Seit 2018 durchleben wir schwere Zeiten und Tag für Tag heißt es, es stünden Abrisse bevor. Doch wir bleiben standhaft und harren aus. Wir haben keinen anderen Ort als diesen hier. Selbst wenn sie unsere Häuser abreißen werden, werden wir dennoch hier bleiben. Wohin sollen wir auch gehen? Es gibt keinen Ort, an den man uns von hier fortbringen könnte, wo wir geboren wurden und wo wir sterben werden.
0: Das Beduinendorf Khan al-Ahma steht vor der Räumung. Sie haben einen Bericht gehört von ARD-Korrespondent Jan-Christoph Kitzler.

Society London Mozart Players spielen Salieri. Und zwar ist das das Presto gewesen aus seiner Sinfonie D-Dur. Und bis zu den Nachrichten in knapp 5 Minuten begleiten wir Sie noch mit dem Scherzo aus Franz Schuberts Streichquartett G-Dur.

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5: 9 Uhr. Änderungen beim Wehrdienstgesetz offenbar nicht rechtmäßig. Viele Änderungen im Juni, zum Beispiel beim Online-Shopping. Hoher Schaden bei Brand in Recyclingfirma in Maintal. Das Wetter, Sonne und Wolken, einzelne Schauer, 20 bis 25 Grad. Mein Name ist Volker Kinkel. Guten Morgen. Dem Verteidigungsministerium droht neuer Ärger mit Blick auf das Wehrdienstgesetz. Konkret geht es um die Frage, ob junge Männer sich abmelden müssen, wenn sie für längere Zeit ins Ausland gehen. Aus Berlin, ARD-Korrespondentin Christina Nagel.
6: Das Verteidigungsministerium wollte klarstellen, dass sich vorerst niemand bei der Bundeswehr abmelden muss, wenn er für längere Zeit ins Ausland geht. Ein entsprechender Passus im Wehrdienstgesetz, der eine Genehmigungspflicht vorsieht, wurde deshalb per Verfügung Anfang April außer Kraft gesetzt. Dass das rechtens ist, daran hat der Wissenschaftliche Dienst des Bundestages große Zweifel. Denn mit einer Verfügung können zwar konkrete Ausnahmen von einer Gesetzesregel definiert werden, aber nicht einfach pauschal Teile eines Gesetzes ausgesetzt werden.
5: Mit dem neuen Monat kommen einige Änderungen. So soll es beim Einkaufen im Internet leichter möglich sein, einen Vertrag zu widerrufen. Ab dem 19. Juni müssen Unternehmen einen gut sichtbaren entsprechenden Button auf ihren Websites oder Apps anbieten. Auf Honiggläsern müssen alle Länder angegeben werden, aus denen der Honig stammt. Auch Milchprodukte müssen genauer gekennzeichnet werden. Und zum Ende des Monats läuft der Tankrabatt wieder aus. Wie können wir wieder mehr und besser miteinander reden? Darauf will die ARD mit der Aktion »Was Deutschland verbindet« eine Antwort finden. Menschen aus dem ganzen Land haben miteinander Themen diskutiert, die sie bewegen. Im hr-Fernsehen läuft die Dokumentation dazu um 20.15 Uhr. Außerdem gibt es eine Spezialausgabe der Sendung »Hart, aber fair« in der ARD. Das schuldenfinanzierte 500 Milliarden Euro Sondervermögen für Infrastruktur und Klimaschutz ist letztes Jahr nicht so ausgeschöpft worden wie geplant. Das zeigt ein Bericht des Finanzministeriums, der dem ARD-Hauptstadtstudio vorliegt. Danach sollten 2025 eigentlich gut 37 Milliarden Euro abfließen. Tatsächlich waren es nur rund 24 Milliarden. Insgesamt sei die Umsetzung aber erfolgreich gestartet. Fortschritte sieht das Ministerium bei Wohnungsbau und Digitalisierung. Am wenigsten habe sich getan bei Fortschritt und Entwicklung sowie bei Energie und Verkehr. In Maintal im Main-Kinzig-Kreis hat es in einem Recyclingunternehmen gebrannt, im Stadtteil Dornichheim. Verletzt wurde laut Polizei niemand. 3 Arbeiter konnten das Gebäude rechtzeitig verlassen. HR-Reporterin Andrea Bonhagen.
7: Laut Polizei ist ein Schaden von bis zu 1 Million Euro entstanden. Das Feuer soll unmittelbar unter dem Hallendach begonnen und sich schnell ausgebreitet haben. Die Feuerwehr hat etwa 3 Stunden lang gelöscht. Die Firma recycelt den Kunststoff Polyethylen aus Verpackungsfolien und macht daraus zum Beispiel Material für Müllsäcke, Baufolie oder Rohre. Bei dem Brand gab es eine große Rauchwolke mit Dämpfen und Gasen. Messungen ergaben aber keine Gesundheitsgefahr.
5: Auch der Landil-Kreis gehört jetzt zu den Vorreitern in Hessen, wenn es um schnelle Hilfe bei Geburtsnotfällen geht. Konkret werden Hebammen gleichzeitig mit dem Rettungsdienst alarmiert und fahren dann direkt zum Einsatzort. HR-Reporterin Katharina Wagner.
8: Dort können sie Schwangere, Mütter und auch Neugeborene versorgen, zusammen mit Notärzten. 13 Hebammen sind jetzt gemeinsam mit dem Rettungsdienst für diese Einsätze geschult worden. Die Testphase läuft bis Ende des Jahres. Ähnliche Projekte gibt es auch in anderen Kreisen, beispielsweise im Landkreis Limburg-Weilburg und im Main-Kinzig-Kreis.
5: Die deutsche Fußballnationalmannschaft hat ihr vorletztes Testspiel vor der Weltmeisterschaft klar gewonnen. In Mainz stand es gegen Finnland am Ende 4:0. Die Tore für die DFB-Elf schossen zweimal Dennis Undav und jeweils einmal Florian Wirtz und Jamal Musiala. Die WM-Generalprobe gegen die USA ist dann am 6. Juni in Chicago. Die Handballer der MT Melsungen haben den größten Erfolg der Vereinsgeschichte geschafft und die European League gewonnen. Die Nordhessen schlugen im Finale den deutschen Rekordmeister THW Kiel mit 24-23. Der Titel in der European League ist der zweitwichtigste Europapokal hinter der Champions League. Das waren die Nachrichten. Das Wetter? Heute ist es teils sonnig, teils bewölkt. Nur ganz selten gibt es mal einen Schauer. Die Temperaturen steigen auf 20 bis 25 Grad. In der kommenden Nacht ist es ähnlich. Hier und da bildet sich aber Nebel und die Werte sinken auf 14 bis 9 Grad ab. Morgen startet der Tag mit Sonne und Wolken. Ab dem Nachmittag ziehen von Westen her Schauer und Gewitter auf bei 20 bis 27 Grad. Und die weiteren Aussichten? Am Mittwoch Sonne, Wolken, gelegentlich Schauer, 17 bis 27 Grad. Am Donnerstag, dem Feiertag, wechselhaft, dann nur noch 17 bis 22 Grad. Die Zeit 9.05 Uhr.
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9: Mit Bastian Korf. Ich wünsche einen guten Start in diesen Montag und in diese neue Woche und in diesen neuen Monat.

So klingt Jan Dismas-Zelenka am frühen Montagmorgen. Na, so früh ist gar nicht mehr, es ist schon 9:09. Das ist das Allegro aus seiner Sonate Nummer 6 gewesen. Gleich um 9:30, da erwartet Sie eine neue Folge unserer Lesung von Ricarda Huchs, Der letzte Sommer. Und gleich feiern wir das Magazin, auf dessen erster Ausgabe Marilyn Monroe zu sehen gewesen ist. Marilyn Monroe wäre ja heute 100 geworden, dieses Jahr wird die Bravo 70. Gleich mehr dazu nach einem lieben Wort, einem Liebesgruß von Edward Elgar. Salut d'amour.

0: Solgabetta und das Sinfonieorchester des Dänischen Rundfunks haben Edward Elgars Salut d'Amour interpretiert. 13 Minuten nach 9. Bei mir früher in der Schule ist man nicht drumrum gekommen. Wer wissen wollte, was los ist, musste dieses Heft haben. Die Bravo, da stand immer alles drin, was Popmusik angeht, was das Leben angeht, Herzschmerz, Fotolove-Story und, ganz vieles mehr. Die Bravo wird dieses Jahr 70.
1: Die Bravo musste immer so ein bisschen sein wie Madonna. Die hat sich immer wieder neu erfunden.
2: Und das seit 70 Jahren, seit der ersten Ausgabe am 26. August 1956.
1: Da war also Marilyn Monroe auf dem ersten Cover drauf. Bravo hat wirklich jedes popkulturelle Phänomen von Beginn an, von Elvis an, begleitet.
2: Alexander Gernand war einige Jahre Chefredakteur des Wochenblatts. Stolz berichtet er von gigantischen Zahlen.
1: Jede Bravo ging durch 4 Hände im Schnitt, ja, sodass wir auf 6 Millionen Leserkontakte kamen pro Woche.
2: Doch das ist lange her. Mittlerweile ist die Bravo nahezu vom Markt verschwunden, erscheint monatlich mit überschaubarer Auflage.
3: One, two, one, two, one, two. Da, da, da, da, da.
2: Die Hochzeit war vor allem in den 90ern. Boygroups, Girlgroups, rauf und runter, Home Stories, ob wahr oder erfunden, Struggle zwischen Musikern, Frisurentipps und Sex.
4: Es war die Lebenswelt von Jugendlichen. Da gehört alles dazu, auch die Sexualität. Also unsere Beratung war immer auf Augenhöhe. Du hast eine Frage an mich und ich gebe dir die Antwort drauf, so ehrlich und so ausführlich, wie du es haben magst.
2: Die mehrteilige Doku lässt Menschen zu Wort kommen, die mehr oder weniger von der Bravo profitiert haben, so wie auch die Bravo von ihnen, ob Blümchen, Jeanette Biedermann oder Eloy von Caught in the Act. Milde, aber distanziert blicken sie zurück.
5: Bravo war das Magic Word. Bravo hat einen direkten Draht zu die Zielgruppe gehabt, die Boybands natürlich brauchen.
6: Die Bravo war essentiell für meinen Erfolg. Ohne die Bravo hätte keiner wahrgenommen, dass es mich gibt.
7: Für die Bravo waren wir natürlich einfach eine Kuh, die gemolken wurde.
2: Eine Doku wie die Bravo selbst. Viel drin, aber längst nicht alles. Der Fokus liegt auf den 90ern und Nullern, was schade ist, da in all den Jahren zuvor stilbildende Elemente, ob Starschnitt oder Dr. Sommer, eingeführt wurden, an die sich ehemalige Leser gewiss auch gern erinnern.
1: Wir haben es nie selber gesagt, aber Bravo ist und war das größte Jugendmagazin der Welt.
0: Und diese Doku zu diesem größten Jugendmagazin, zur Bravo, Headlines, Hypes und Herzschmerz, finden Sie bald in der ARD-Mediathek und können Sie heute Abend auch im Ersten sehen, um kurz nach 23 Uhr. Norbert Kunze hat schon mal Lust darauf gemacht.

Fireflies von Amy Beach, interpretiert von Claire Wangsi, ist von ihrem neuen Album Piano Heroines. Und Claire Wangsi können Sie live erleben, und zwar diesen Mittwoch in der Frankfurter, im Holzhausen-Schlösschen, präsentiert von der Frankfurter Bürgerstiftung. Claire Wangsi spielt im Trio, wie gesagt, am Mittwoch im Holzhausen-Schlösschen in Frankfurt. Es gibt sogar noch ein paar wenige Karten. Also wenn Sie hin möchten, schnell entscheiden.

Camille Cessins, Scherzo Nummer 5. Und die Zeit bis zu unserer Lesung, die in knapp 7 Minuten beginnt, die verkürzen wir Ihnen noch, und zwar mit dem Allegro. Das ist der erste Satz aus der Sinfonie Nummer 83 von Joseph Haydn.

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1: Wir kommen zur dritten von insgesamt 8 Folgen der Briefnovelle »Der letzte Sommer« von Ricarda Hoch. Im Zentrum der Novelle steht ein Attentat im russischen Zarenreich. Opfer ist ein mächtiger Mann, der Täter ist revolutionär. Und die Schriftstellerin führt uns nun sehr anschaulich die vielschichtigen Relationen zwischen Opfer, Täter und ihren Angehörigen vor Augen. Liu, der Attentäter, hatte sich als Sekretär ins Haus des Gouverneurs Jegor von Rasimkara eingeschlichen. Dort entwickelt er nach und nach persönliche Gefühle für die Familie, besonders für die erwachsenen Kinder des Hauses. Aber auch für die Zielperson, den Gouverneur und seine Frau, entwickelt er Sympathien. Zugleich arbeitet er seine Anschlagspläne aus. Es liest Rosemarie Fendel.
2: Katja an Tatjana, Kremskoje, 17. Mai. Liebe Tante, Jessica hat vergessen, dich zu bitten, dass du uns die Partitur von Tristan und Isolde besorgst oder besorgen lässt. Papa ist dagegen. Er meint, man könnte Noten auch leihen. Gibt es das überhaupt? Ach, erkundige dich nur gar nicht. Bücher aus Leihbibliotheken beziehen ist unfein. Und Noten sind auch Bücher. Also. Im Grunde ärgert sich Papa nur, dass wir uns mit Wagner beschäftigen wollen. Er ist nun einmal einseitig. Nicht mal kennenlernen will er ihn, sondern ist von vornherein entschlossen, ihn grässlich zu finden. Ja, hätte Wagner vor ein paar hundert Jahren gelebt und Kirchenmusik gemacht wie Palestrina. Ach so, das klingt dumm. Aber ich habe es nur einmal geschrieben und du verstehst mich auch schon. Natürlich sind Beethovens Lieder an seine ferne Geliebte schön, die Papa immer singt. Aber unsere Zeit und unser Leben drückt das doch nicht aus. Jedenfalls, Tante Tatjana, du schickst uns Tristan und Isolde, nicht wahr? Bitte recht bald. Peter kann es ja besorgen. Deine Katja. Liu an Konstantin, Kremskoje, 20. Mai. Lieber Konstantin, dein Brief hat mich zu einer Unvorsichtigkeit veranlasst. Aber der wäre ein schlechter Feldherr, der nicht einen falschen Zug wieder einbringen oder sogar verwerten könnte. Das Gerücht, dass der Studentenprozess sofort vorgenommen würde und der Gouverneur infolgedessen sofort nach Petersburg zurückginge, muss unbegründet sein, denn er selbst würde es doch am ersten wissen und gleichzeitig auch ich. Trotzdem erwog ich gestern die Möglichkeit und bereitete mich darauf vor, schnell und plötzlich handeln zu müssen. Ich sagte mir, bei Tage würde ich nicht leicht eine Gelegenheit finden, besonders keine für mich günstige. Nachts könnte ich ihn und seine Frau, denn sie schlafen zusammen, mit Äther betäuben, ihn durch einen Stich ins Herz töten und mich ungesehen wieder zu Bett legen. Kein besonderes Verdachtsmoment würde auf mich hinweisen. Bei Tage hingegen könnte sich kaum jemand an den Gouverneur herandrängen, ohne dass irgendwer, namentlich das Ich, es bemerkte. Am Tage können unzählige, unvorhergesehene Störungen dazwischen kommen. Nachts liegen bestimmte übersichtliche Umstände vor. Die Ausführbarkeit des Planes hängt wesentlich von dem mehr oder weniger leisen Schlaf des Gouverneurs und seiner Frau ab. Ich beschloss, mir sofort Gewissheit über die Frage zu beschaffen. Ich warf einen Mantel über und schlich mich nach ihrem Schlafzimmer, das durch ein Ankleidezimmer mit angrenzendem Bade- und Garderobenraum von meinem getrennt ist. Kaum hatte ich den Fuß über die Schwelle gesetzt, als ich Frau von Rasimkara auf mich zustürzen sah. Ich will dir gestehen, dass ich in diesem Augenblick fast die Besinnung verloren hätte. Die Frau so merkwürdig, so schön, so anders als am Tage vor mir zu sehen, es raubte mir den Atem. In ihrem Gesicht stand zugleich der Ausdruck des Entsetzens und der unbedenklichsten Entschlossenheit, der sofort, da sie mich erkannte, dem Gefühl der Erlösung, dem Erstaunen und, ich möchte sagen, dem Gefühl für das Komische der Lage Platz machte. Ja, für die Dauer eines Augenblicks dachte und empfand ich nichts, als wie hinreißend sie war. Sie zog mich rasch in das Ankleidezimmer zurück und sagte flüsternd, ich hätte sie sehr erschreckt. Sie hätte mich für einen Mörder gehalten, was geschehen wäre, ob mir etwas fehlte, ob ich Nacht wandelte. Ich sagte, sie möchte ganz ruhig sein, geschehen wäre nichts. Ich wäre aufgewacht, hätte geglaubt, ein Geräusch zu hören und hätte mich überzeugen wollen, ob bei Ihnen alles ruhig und in Ordnung wäre. Ich hätte das schon öfters getan, weil ich es als zu der von mir übernommenen Pflicht gehörig betrachtete. Bisher hätte sie es aber nicht bemerkt. Ich setzte noch hinzu, sie würde vielleicht gut tun, ihrem Manne nichts von dem Vorfall zu sagen. Natürlich nicht, sagte sie. Sie wäre froh, dass er nicht erwacht wäre. Dann drückte sie mir die Hand, nickte mir zu und lächelte und ging in ihr Schlafzimmer zurück. Dies war ein sehr gefährlicher Augenblick und ich habe erst gegen Morgen wieder einschlafen können. Als sie vor mir stand und mich anlächelte, dachte ich, dass sie hinreißend sei und gleichzeitig, dass ich sie würde töten müssen. Ich dachte es mit solcher Lebhaftigkeit, dass mir war, als schreie aus meinen Augen heraus, ich bin dein Mörder, weil ich sein Mörder bin. Du wirst immer an seiner Seite sein. Dein Leib wird sich vor seinen werfen, wenn die Stunde da ist. Darum musst du mit ihm fallen. Das eigentümliche Lächeln, mit dem sie mich ansah, schien zu sagen, ich verstehe dich. Es ist mein Schicksal. Ich nehme es auf mich. In gewisser Weise habe ich bei meinem unglücklichen Versuch etwas gewonnen. Ich weiß nun, dass der Gouverneur tief und fest schläft. Ihr habe ich die Meinung eingeflößt, dass ich zum Schutze ihres Mannes zuweilen ihr Schlafzimmer betrete. Sehe sie mich eintreten, mich über sie beugen. Sie würde bis zum letzten Augenblick keinen Verdacht schöpfen, mich nur mit großen Augen erwartungsvoll ansehen. Andererseits habe ich erfahren, dass mir diese Art der Ausführung widerstrebt. Ich würde nur im äußersten Notfall dazu schreiten. Ein anderer Weg wird sich finden, der mir mehr zusagt. Sei du jedenfalls ohne Sorge. Es mag sein, dass ich unüberlegt gehandelt habe, aber ich habe auch die etwaigen schlimmen Folgen im Keim erstickt. Liu. Velja an Peter, Kremskoje, 20. Mai. Lieber Peter, heute habe ich das Gefühl, in einem Irrenhaus zu sein. Mama hat diese Nacht irgendetwas gehört, was nachher gar nichts war. Aber trotzdem sich alles als Einbildung entpuppt hat, sieht sie verweint aus und fährt bei jedem Geräusch zusammen. Papa hat Furoranfälle, die wir als Nervosität respektieren sollen. Vorhin klingelte er Marjuschka her, weil sie in der Garderobe das elektrische Licht habe brennen lassen. Er machte solchen Krakeel, dass ich es im Garten hörte und stellte sich ungefähr so an, als ob dies elektrische Flämmchen das Verderben auf unsere ganze Familie herunterziehen müsste. Nachher stellte sich heraus, dass er selbst es angezündet und auszumachen vergessen hatte. Katja erhob nun ihrerseits ein Geschrei, es wäre empörend vom Papa, das ganze Haus schwämme in Tränen seinetwegen, die Dienstleute könnten unmöglich Respekt vor ihm haben, wenn er sich so benehme, und dazwischen rief sie mich an, ob ich es nicht auch fände. Ich sagte, Vater, wie du willst. Da wendete sich plötzlich ihre Entrüstung gegen mich, worüber wir dann glücklich alle ins Lachen kamen. Papa sagte, nun müsste er sich wohl bei Marjuschka entschuldigen, weil er ihr Unrecht getan hätte, und begab sich zu diesem Zweck ins Leutezimmer. Wir wollten gern mitkommen, um der Szene beizuwohnen, aber Mama verbot es als unschicklich. Ich fand die Geschichte von vornherein nur komisch und verstehe nicht, wie Katja sich ärgern kann. Katja an Peter. Natürlich ärgere ich mich, weil er kann eben nichts ernst nehmen, weil er zu faul ist. Es ist doch empörend, dass ein Mann wie Papa, der sich selbst gar nicht beherrschen kann, die Universität schließt, weil die Studenten ihre Rechte verteidigen. Es ist empörend, dass ein Mann solche Macht hat. Die Tatsache allein verdammt unsere Zustände. Sieh doch zu, ob sich nicht Lehrer finden, uns und allen, die teilnehmen wollen, Privatkurse zu halten. Es könnte ja bei dir zu Hause sein. Das kann man doch nicht verbieten. Ich finde, dass man sich so etwas nicht gefallen lassen soll. Mir ist es ganz gleichgültig, ob ich ein paar Jahre früher oder später fertig werde. Aber es soll doch wenigstens von mir abhängen. Und wenn das nicht geht, möchte ich fort, ins Ausland. Es ist mir unleidlich, in Russland leben zu müssen. Von Velja habe ich gar nichts. Er ist zu dusselig. Was ich auch sage und vorschlage, ihm ist alles gleich. Natürlich, wenn man muss, muss man. Aber erst versucht man doch, ob es nicht anders geht. Katja. Lusinja an Tatjana, 24. Mai. Du Liebe, die Kinder haben dir geschrieben, dass wir wieder nervös sind? Wenn du mich nicht verraten willst, will ich dir sagen, wovon es bei mir gekommen ist. Du weißt, ich bin ängstlich und schreckhaft. Und du weißt auch, dass ich leider sehr ernsten Anlass dazu habe. Ich gebe zu, dass ich es auch ohne das wäre. Das ändert aber nichts daran, dass der Anlass da ist. Nun also, neulich nachts wache ich auf und sehe einen Mann auf der Schwelle unseres Schlafzimmers stehen. Natürlich denke ich, dass er Jegor töten will und stürze blindlings auf ihn zu, um Jegor zu schützen. Wie? Darüber nachzudenken hatte ich keine Zeit. Es war nur ein Augenblick. Dann erkannte ich Liu. Ja, es war Liu. Das plötzliche Aufhören der Angst und des Schreckens wirkte so befreiend auf mich, dass ich beinahe lachen musste. Ich hätte ihn umarmen können. Aber nachher, als ich wieder im Bett lag, machten sich die Folgen der heftigen Nervenerregung geltend. Ich musste nun weinen und konnte gar nicht mehr aufhören. Es kam ein Unbehagen über mich, das viel peinlicher war als die Furcht, die ich vorher gehabt hatte. Es war mir nämlich so unheimlich, dass Liu Nacht wandelt. Anders kann ich mir das Vorgefallene doch nicht erklären, als dass er somnambul ist. Er selbst hat mir eine andere Erklärung gegeben. Er betrachte es als zu seiner Pflicht gehörig, sich zuweilen zu überzeugen, ob bei uns alles in Ordnung sei. Und er sei schon öfters in unserem Schlafzimmer gewesen, besonders wenn er ein Geräusch zu hören geglaubt hätte. Das klingt ganz plausibel. Und du wirst vielleicht sagen, es müsste etwas Beruhigendes für mich haben, zu wissen, dass er so treu über uns wacht. Vorher würde ich das auch gedacht haben. Aber ich sehe nun, dass die Vorstellung von einer Tatsache ganz etwas anderes ist als die Tatsache selbst. Es ist mir nichts Beruhigendes, sondern im höchsten Grade Unheimliches, dass ein Mensch plötzlich nachts in unserem Zimmer stehen kann, sei es nun, weil er Nacht wandelt oder aus anderen Gründen. Ich kann nicht mehr schlafen, weil ich immer denke, plötzlich steht er da und sieht mich aus diesen seltsamen grauen Augen an, die alle Körper zu durchdringen scheinen. Wenn ich eben eingeschlafen bin, schrecke ich entsetzt wieder auf. Der Einfall ist mir gekommen, er könnte durch das offene Fenster hereinsteigen. Du weißt doch, dass Nachtwandler überall, selbst auf der Kante des Daches gehen können. Und das zu denken, ist mir unheimlich. Ich kann nicht dagegen an. Ich möchte gern das Fenster schließen, aber Jegor will es nicht. Er sagt, es wäre Unsinn und ich müsste solche krankhaften Einbildungen unterdrücken. Schlangen könnten wohl an einer glatten Hausmauer hinaufkriechen, Nachtwandler nicht. Was meinst du? Ich habe einmal gelesen, für Nachtwandler wäre das Gesetz der Schwere aufgehoben. Gott weiß es. Unglücklicherweise habe ich Jegor, der nicht aufgewacht war und nichts gehört hatte, alles erzählt. Er ist gut, aber meine Furchtsamkeit macht ihn ein wenig ungeduldig, weil er sie aus sich selbst nicht nachempfinden kann. Und dann allerdings machen ihn auch die Verhältnisse nervös, die eine gewisse Vorsicht vernünftigerweise doch nötig machen, die er seinem Temperament nach so ungern beobachten möchte. Die Kinder wissen von dem Vorfall nichts, denn ich möchte nicht, dass darüber bei Tisch gesprochen wird. Es scheint mir auch rücksichtsvoller gegen Liu zu sein, dem wir so viel verdanken. Wenn sich das Gerücht verbreitete, er wäre Nachtwandler, würde es ihm bei den Leuten schaden. Und dass er nachts in unser Zimmer kommt, um uns zu bewachen, soll auch nicht bekannt werden. Katja, mein Goldkind, ist ein unverbesserlicher kleiner Teufel. Sie schilt bei jeder Gelegenheit über die Schließung der Universität, obwohl sie weiß, dass jetzt die politischen und geschäftlichen Dinge nicht berührt werden sollen, weil es Jegor aufregt. Mich wundert, ob dein Peter einmal mit dir fertig wird. Es spricht für seinen Charakter, dass er es sich zutraut. Von dir, Liebste, hat er nichts. Er schlägt ganz deinem Manne nach. Und der hat ja sogar dir zu imponieren verstanden, nicht wahr? Ach, meine Kleine ist noch zu kindisch, als dass ihr irgendetwas auf der Welt imponieren könnte. Ich wollte, es gelänge ihm, ihr Herz zu gewinnen. Wäre es auch nur, damit sie dich zur Schwiegermutter bekäme. Aber auch dein Sohn würde ihr guttun mit seiner Stämmigkeit und Wurzelfestigkeit. Jessica blüht. Die Landluft tut ihr gut. Sie ist unsere Hebe mit den Rosenwangen. Mich wird das kleine nächtliche Intermezzo auch nicht lange stören. Hoffe ich. Sei gegrüßt und geküsst von deiner Lusinia. Jessica an Tatjana, Kremskoje, 25. Mai. Liebste Tante, es ist sehr gut, dass ich hier geblieben bin. Mama hat jetzt gerade eine Zeit, wo sie sich um nichts bekümmert, als um ihren Jegor, unseren Vater. Und ein Geist muss doch über dem Haushalt schweben. In ein paar Tagen kommt unser Automobil. Denke dir, Tante, Mama schlug im letzten Augenblick vor, wir wollten doch lieber keins haben, weil es gefährlich wäre. Und das gab der Sache gerade den letzten kleinen Stoß, den es noch brauchte, um Papa zum Entschluss zu bringen. Denn nun, sagte er, auf Mamas Ängstlichkeit dürfe keine Rücksicht genommen werden. Sie müsste endlich einmal erzogen werden, sonst würde sie schließlich zu alt dazu. Ein Chauffeur will Papa nicht haben. Das verteuerte die Geschichte und er möchte keine fremden Leute ins Haus nehmen. Unser Ivan soll sich dazu ausbilden. Velja sagte, Väterchen fährt ja schon mit der Kutsche in den Graben, wohin wird er erst mit dem Automobil fallen? Papa sagte, Velja sollte nicht übertreiben, Ivan wäre auch oft ganz nüchtern. Mama sagte, mit einem Seufzer, hoffentlich wäre es gerade dann, wenn wir ausfahren wollten. Ich schlug vor, wir wollten nur selten fahren, dann träfen wir gewiss mit den oftmaligen Nüchternheiten Ivans zusammen. Das leuchtete Mama sehr ein. Aber Katja schmetterte los, dazu hätte man kein Automobil, sie wolle alle Tage fahren und so weiter. Zum Glück sprang Liu ein und sagte, er wäre Dilettant im Automobilfahren und wollte sich noch mehr ausbilden. Dann könnte er Ivan zuweilen ersetzen. Velja sagte nachher, als Papa nicht dabei war, Papa wird doch lieber mit Ivan fahren, weil er denkt, dass die Betrunkenen in Gottes Hand sind. Das ist doch ein Sprichwort, weißt du? Von unserem Ivan muss ich dir noch etwas erzählen. Velja sagte gestern Mittag, er hätte ihn gefragt, was er von Liu hielte, eigens weil er gemerkt hätte, dass er ihn nicht leiden möchte. Ivan hätte Ausflüchte gemacht und nicht mit der Sprache herausgewollt. Velja hätte gesagt, Liu wäre doch freundlich, gerecht, hilfsbereit, gescheit, geschickt. Was Ivan alles zugegeben hätte. Endlich hätte Ivan dann gesagt, er ist mir zu gebildet. Darauf hätte Velja gesagt, Papa wäre doch auch gebildet. Da hätte Ivan ganz listige Augen gemacht und den Kopf geschüttelt und gesagt, das stellt sich äußerlich wohl so vor, aber im Grunde ist er nur ein guter Kerl, wie unser einer. Wir haben alle sehr gelacht. Liu am meisten. Er war geradezu begeistert über die Bemerkung und sah allen erdenklichen Tiefsinn darin. Ob jemand ihn leiden kann oder nicht, danach fragt Lu gar nicht. Das finde ich so groß an ihm. Liebe Tante, ich singe Tristan, Isolde, Brangäne, König Marke und noch ein paar Heldenkräfte. Kannst du dir mich vorstellen? Papa hat nur einen unwilligen Seitenblick auf die Partitur geworfen. Und ich singe natürlich nur, wenn er außer Hörweite ist. Deine Jessica. Liu an Konstantin, Kremskoje, 27. Mai. Lieber Konstantin, du meinst, dass ich vielleicht niemals mittels des Automobils zum Ziele kommen könnte? Ja, wenn es sich so einrichten ließe, dass der Gouverneur das Genick breche und ich das Handgelenk. Weißt du, wie man das macht? Durch den Kopf gegangen ist mit der Gedanke natürlich, so wie von dem Automobil die Rede war, und ich habe im Hinblick darauf die Anschaffung befürwortet, habe mich auch anerboten, zuweilen den Chauffeur zu machen, was mit Beifall aufgenommen wurde. Es hat aber außer der erwähnten Schwierigkeit das gegen sich, dass ich mit dem Einüben viel Zeit verlieren müsste. Wahrscheinlich ohne Erfolg und sicher ganz ohne Vergnügen für mich. Ich bin kein Sportsmann. Zeit und Aufmerksamkeit lasse ich mir solche Dinge nicht gern in hohem Maße kosten. Für die Luftschifffahrt würde ich mich etwa interessieren. Aber das ist Arbeit und Tat, nicht Sport. Und hat allerlei wissenschaftliche Haupt- und Nebenzwecke. Ein wenig werde ich mich aber doch mit dem Automobil befassen. Es könnte auch der Fall eintreten, dass ich es zur schleunigen Flucht benutzen müsste. Ein anderer Einfall ist mir gekommen, von dem ich fühle, dass er ergiebig sein wird. Ich möchte womöglich bei dem Akt selbst nicht persönlich beteiligt sein. Es müsste also eine Maschine meine Rolle spielen. Nun schwebt mir vor, dass dies eine Schreibmaschine sein könnte. Das Nähere sage ich dir, wenn der Plan etwas reifer in mir ist. Dann könnte es wohl sein, dass ich deiner verständnisvollen Mithilfe bedürfte, damit die Maschine zweckentsprechend eingerichtet wird, ohne dass der Fabrikant etwas davon erfährt. Frau von Rasimperer ist seit jener Nacht verändert. Blass und beinahe etwas scheu, beständig in der Nähe ihres Mannes. Es ließe sich so erklären, dass mein Benehmen ihre Ängstlichkeit verdoppelt hat, weil sie den Schluss daraus ziehen musste, ich hielte ihren Mann für sehr gefährdet. Vielleicht schläft sie seitdem nicht mehr gut. Vorher hatte meine Sicherheit und Sorglosigkeit beruhigend auf sie eingewirkt. Eine gewisse Zurückhaltung, die sie mir gegenüber weniger zeigt, als wieder ihren Willen verrät, könnte darin begründet sein, dass die Erinnerung an unser nächtliches Begegnen, das so seltsam, so flüchtig und doch so eindrucksvoll war und dass niemand außer uns weiß, sie verlegen macht oder wenigstens in irgendeiner Hinsicht bewegt. Verdacht gegen mich hat sie nicht, dessen bin ich sicher. Sie behandelt mich im Gegenteil mit vermehrter Freundlichkeit und Rücksicht. Da sie jetzt fast immer um ihren Mann ist, bin ich mehr in die Gesellschaft der Kinder gedrängt, deren vertrauter und teuerster Freund ich geworden bin. Du darfst dich in der nächsten Zeit nicht von Petersburg entfernen, da ich deiner wegen der Schreibmaschine bedürfen könnte. Liu.
1: Rosemarie Fendel hat die dritte von 8 Folgen der Briefnovelle »Der letzte Sommer« von Ricarda Hoch gelesen. Eine Produktion des Hessischen Rundfunks aus dem Jahr 1998. Die heutige Folge können Sie noch einmal um 14.30 Uhr hören. Morgen geht es an dieser Stelle weiter. 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

0: Ein kurzer Blick auf die Uhr. Es ist 5:10. Um 10 gibt's die Nachrichten. Nach 10 gibt's Ria Raphael. Guten Morgen.
1: Guten Morgen, Bastian.
0: Und was gibt's denn bei dir in der Sendung?
1: Wir stöbern heute Vormittag auf Dachböden herum. Da gibt es viel zu entdecken. Schon lange vergessene Urlaubssouvenirs, Briefe von Eltern und Großeltern, so manches alte Möbelstück oder Bild. Und manchmal ist auch ein wertvolles Stück dabei. So passiert in Bad Homburg. Eine Buchhändlerin hat dort wirklich Sensationelles gefunden. Unter einer abgehängten Zimmerdecke entdeckte sie wunderschöne historische Malereien. Was es mit ihnen auf sich hat, das erfahren wir heute Vormittag.
0: Hoffentlich ist das jetzt kein Vorbild für alle, mal schnell die Decke abzuklopfen und zu gucken. Da ist nicht überall was Schönes dahinter. Bin sehr gespannt. Ich wünsche Ihnen noch einen schönen Montag und einen guten Start in diese neue Woche.

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1: 10 Uhr. Änderungen beim Wehrdienstgesetz offenbar nicht rechtmäßig. Bund schöpft Sondervermögen nicht aus. Kultursommer Südhessen beginnt. Das Wetter, Sonne und Wolken, einzelne Schauer, 20 bis 25 Grad. Mein Name ist Volker Kinkel. Dem Verteidigungsministerium droht neuer Ärger mit Blick auf das Wehrdienstgesetz. Konkret geht es um die Frage, ob junge Männer sich abmelden müssen, wenn sie für längere Zeit ins Ausland gehen. Aus Berlin, ARD-Korrespondentin Christina Nagel.
2: Das Verteidigungsministerium wollte klarstellen, dass sich vorerst niemand bei der Bundeswehr abmelden muss, wenn er für längere Zeit ins Ausland geht. Ein entsprechender Passus im Wehrdienstgesetz, der eine Genehmigungspflicht vorsieht, wurde deshalb per Verfügung Anfang April außer Kraft gesetzt. Dass das rechtens ist, daran hat der Wissenschaftliche Dienst des Bundestages große Zweifel. Denn mit einer Verfügung können zwar konkrete Ausnahmen von einer Gesetzesregel definiert werden, aber nicht einfach pauschal Teile eines Gesetzes ausgesetzt werden.
1: Die Bundesregierung hat ihre Ziele beim Sondervermögen bislang offenbar nicht erreicht. Das geht aus einem 380 Seiten langen Bericht des Bundesfinanzministeriums hervor, der dem ARD-Hauptstadtstudio vorliegt, aus der Nachrichtenredaktion Leo Eder.
3: Für das vergangene Jahr hatte die schwarz-rote Koalition Ausgaben in Höhe von rund 37 Milliarden Euro für Infrastruktur und Klimaneutralität vorgesehen. Tatsächlich ausgezahlt wurden laut dem Bericht aber nur 24 Milliarden. Das Finanzministerium spricht dennoch von einem erfolgreichen Start der Umsetzung. Unter anderem beim Wohnungsbau und der Digitalisierung seien erste Fortschritte und Wirkungen sichtbar, heißt es. In anderen Bereichen wie Energie- und Verkehrsinfrastruktur gäbe es aber noch Nachholbedarf.
1: Was Deutschland verbindet, heißt die Aktion der ARD, bei der es darum geht, miteinander ins Gespräch zu kommen. Menschen aus dem ganzen Land diskutieren hier Themen, die sie bewegen. Im hr-Fernsehen läuft die Dokumentation dazu um 20.15 Uhr. Die ARD sendet eine Spezialausgabe der Sendung Hart aber fair. hr-Reporterin Katharina Wilhelm.
4: Wie können wir wieder mehr und besser miteinander reden? Auf diese Frage will die ARD mit der Dialogaktion Was Deutschland verbindet eine Antwort finden. Im Vorfeld dazu wurden 84 sich völlig fremde Menschen eingeladen, um unter anderem zu den Themen Migration, Demokratie und Gleichberechtigung zu sprechen. Themen, die sie vorher ausgewählt hatten. Das Besondere, die Dialoge finden sich komplett und ungeschnitten in der ARD-Mediathek. Die Highlights daraus wurden in einer einstündigen Dokumentation zusammengefasst. Diese ist heute Abend im Ersten zu sehen.
1: In Maintal im Main-Kinzig-Kreis hat es in einem Recyclingunternehmen gebrannt, im Stadtteil Dörnigheim. Verletzt wurde laut Polizei niemand. Drei Arbeiter konnten das Gebäude rechtzeitig verlassen. HR-Reporterin Andrea Bonhagen.
5: Laut Polizei ist ein Schaden von bis zu 1 Million Euro entstanden. Das Feuer soll unmittelbar unter dem Hallendach begonnen und sich schnell ausgebreitet haben. Die Feuerwehr hat etwa 3 Stunden lang gelöscht. Die Firma recycelt den Kunststoff Polyethylen aus Verpackungsfolien und macht daraus zum Beispiel Material für Müllsäcke, Baufolie oder Rohre. Bei dem Brand gab es eine große Rauchwolke mit Dämpfen und Gasen. Messungen ergaben aber keine Gesundheitsgefahr.
1: In Laos gibt es Hoffnung für 2 Goldsucher, die in einer Höhle noch vermisst werden. Offenbar haben Retter einen neuen Zugang zu dem Höhlensystem entdeckt, in dem die beiden Männer vermutet werden. Allerdings erschweren weitere heftige Monsunregenfälle die Arbeiten in der abgelegenen Bergregion. Die Wassermassen hatten vor 2 Wochen große Teile der Höhlen geflutet und 7 Männer unter Tage eingeschlossen. 5 von ihnen sind inzwischen wieder draußen. In Südhessen geht heute der Kultursommer los. Quer durch die Region gibt es etwa 380 Veranstaltungen in über 80 Städten und Gemeinden. HR-Reporter Henning Mitteldorf.
6: Open-Air-Kino im Freibad in Trebur, Klosterkonzerte in Hirschhorn am Neckar und Straßentheater für 30.000 Menschen in Heppenheim. All das ist Teil des Kultursommers Südhessen. Die Idee hinter dem Kultursommer: die vielen, oft sehr kleinen Kulturveranstalter werden finanziell unterstützt. Das Geld für das Förderprogramm kommt vom Land und von Sponsoren.
1: Das waren die Nachrichten. Das Wetter? Heute scheint oft die Sonne, teils ist es aber auch bewölkt. Nur selten gibt es einen Schauer bei 20 bis 25 Grad. In der Nacht bleibt es trocken, die Werte sinken auf 14 bis 9 Grad. Morgen Vormittag scheint nochmal die Sonne, später ziehen dann von Westen her Schauer und Gewitter auf bei 20 bis 27 Grad. Und die weiteren Aussichten? Am Mittwoch Sonne, Wolken, gelegentlich Schauer, 17 bis 23 Grad, am Donnerstag wechselhaft und 17 bis 22 Grad. Die Zeit gleich 10.05 Uhr.
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7: Mit Ria Raphael, guten Morgen, zur Musik von Ludwig van Beethoven.

Die Wut über den verlorenen Groschen, Rondo a Capriccio G-Dur, Opus 129 von Ludwig van Beethoven. Hier auf dem Klavier gespielt von Yukio Yokoyama auf dem Klavier. Wir schauen gleich mal auf alte Dachböden und in alte Häuser, ob man da vielleicht wertvolle Andenken findet. Eins hat Peter Tschaikowski musikalisch uns hinterlassen, sein Souvenir d'un lieu cher, Opus 42. Sie hören es in einer Aufnahme mit Janine Jansen an der Violine und dem Maler Chamber Orchestra unter der Leitung von Daniel Harding.

0: Janine Janssen hat die Solopartie gespielt im Souvenir dans le Cher Opus 42 von Peter Tchaikovsky. Das Mahler Chamber Orchestra wurde geleitet von Daniel Harding. Haben Sie auch schon mal einen tollen Dachbodenfund gemacht? Vielleicht in alten Möbeln Ihrer Großeltern, die dort verstaubten? So ähnlich, nur sensationeller, ist es einer Buchhändlerin aus Bad Homburg gerade ergangen. Erst gab es nur ein Gerücht, dann ist sie dem nachgegangen und fand unter einer abgehängten Zimmerdecke wunderschöne historische Malereien. Nina Michalk berichtet.
1: Eigentlich ziehen die Bollingers gerade aus ihrer Wohnung aus. Martina Bollinger hat die traditionelle Buchhandlung Supp im Erdgeschoss in der Bad Homburger Luisenstraße aufgegeben. Da erzählt ihnen ein Bekannter ein Gerücht oder gar ein Geheimnis. Unter der abgehängten Decke in ihrem ehemaligen Schlafzimmer sei ein Gemälde. Erst glauben sie und ihr Mann das nicht, dann bohren sie ein Loch und schauen nach.
2: Wir haben eine Detektivkamera reingemacht und wir haben fantastische Bilder gesehen. Die Putte, die da liegt. Und wir haben das rausgezogen. Mein Mann ist wieder von der Leiter gegangen. Ich sah das auf seinem Handy und wir haben uns in den Armen gelegen und haben geweint.
1: Ihre stiftgroße Kamera blickt direkt auf eine Putte, auf einen kindlichen Engel, nur mit einer roten Weste bekleidet, der verträumt Flöte spielt und auf einen Vogel blickt. Eingefasst ist das historische Gemälde in einem Stuckrahmen. Aber nicht nur das, die Kamera erfasst in der Ferne noch 7 weitere Rahmen mit Malereien, dazu Tapetenreste an den Wänden. Die Bollingers informieren Elena Michelsen von der unteren Denkmalschutzbehörde in Bad Homburg.
3: Die ersten Ausschnitte zeigen natürlich, dass es ein atemberaubender Fund ist. Man sieht tatsächlich dadurch, dass dieses Deckengemälde so lange versteckt war, dass wir hier wirklich noch ein Objekt haben, was kaum überfasst ist. Also das heißt, nicht Ewigkeit wieder restauriert und nachretuschiert, sondern noch in seiner Originalität erstrahlt. Und man sieht natürlich ganz klar diesen ganz tollen Putto mit dem Vogel, der gerade Flöte spielt. Und es macht natürlich Lust auf mehr und Lust, auch die anderen Ecken irgendwann zu erkunden, um dieses Gesamtbild wiederherzustellen.
1: Die Deckenmalerei war offenbar ein Familiengeheimnis der Supps, der früheren Buchhändler. Die Zwischendecke soll schon vor dem Ersten Weltkrieg eingezogen worden sein, um die Gemälde zu schützen. Sind sie etwa in Bad Homburgs Blütezeit um 1850 entstanden? In einem Buch steht, dass unter anderem 2 belgische Künstler das ehemalige Kurhaus ausgestattet haben.
3: Wir wissen nur, diese Künstler waren hier vor Ort und haben hier geschaffen. Was vielleicht ja auch möglich ist, dass wir irgendwo noch tatsächlich die Unterschrift finden. In der Zeit war es nicht ganz so typisch, aber trotzdem, manchmal hat man Glück, dass man doch noch irgendwo das Kürzel findet und dann tatsächlich ganz genau sagen kann, welcher Maler war vor Ort.
1: Ein weiterer Hinweis ist die historische Person François Blanc. Der Franzose hatte 1841 die Spielbank und danach das Kurhaus in Bad Homburg errichten lassen. Die Legende sagt, dass er in diesem Haus in der Luisenstraße gewohnt haben soll, erzählt Gregor Meyer vom Geschichtsverein der Stadt.
4: Soweit ich weiß, gibt es kein Schriftstück, wo die genaue Adresse steht. Aber es ist auch hier unten am Haus eine Informationstafel. Das scheint tatsächlich im allgemeinen Bewusstsein da gewesen zu sein. Und dieser Fund bestärkt das sehr deutlich, denn wer anders als François Blanc hätte sich eine so üppig ausgestattete Wohnung leisten können?
1: Um dem Geheimnis auf die Spur zu kommen, müssen nun die Gemälde genau untersucht werden. Sollten die Maler keine Signaturen hinterlassen haben, wird der Geschichtsverein in den Archiven nach Namen suchen.
4: Tatsächlich sind die Kurhäuser in Bad Homburg in ihrer Architektur wunderbar erforscht. Es hat sich aber noch kaum jemand wissenschaftlich mit der Ausstattung, also auch mit der Malerei und den Künstlern, die da tätig waren, beschäftigt. Und wirklich beurteilen kann man das, was da über uns ist, erst wenn Kunsthistoriker das dann mal wirklich unter die Lupe nehmen und analysieren.
1: Bis vor kurzem haben die Bollingers in dem Raum, in dem die abgehängte Decke die wertvollen Malereien versteckt hat, geschlafen. Auch wenn sie nun ausziehen, Martina Bollinger ist von dem gelüfteten Geheimnis immer noch völlig berührt.
2: Wir haben unter diesen Gemälden geschlafen und ich bin wirklich völlig vor Liebe, dass ich das jetzt noch entdecken durfte.
0: In Bad Homburg ist ein offenbar kostbares Deckengemälde entdeckt worden, das jetzt noch erforscht werden muss. Unsere Reporterin Nina Michalk hat uns darüber berichtet. Und wir hören jetzt hier in HR2 Kultur am Vormittag, 11:03, Musik von Giovanni Benedetto Platti. Sein Oboenkonzert in G-Moll mit dem Solisten Alfredo Bernardini. Er spielt auf der Barockoboe den Solopart und das Ensemble Zefiro begleitet ihn.

Sie haben Alfredo Bernardini auf der Barockoboe gehört. Gemeinsam mit dem Ensemble Zefiro spielte er das Oboenkonzert G-Moll von Giovanni Benedetto Platti. Und jetzt hören wir Musik von Richard Strauss. Aus seiner Orchestersuite Der Bürger als Edelmann gibt es drei Sätze mit der Deutschen Kammerphilharmonie am Pult Paavo Järvi.

0: Aus der Orchestersuite Der Bürger als Edelmann von Richard Strauss haben Sie drei Sätze gehört. Mit der Deutschen Kammerphilharmonie unter der Leitung von Paavo Järvi. HR2 Kultur am Vormittag. Und da schauen wir auf unser gestriges, nein, auf das Kulturgespräch vom Freitag. Das war mit Miriam Karbe. Margarete, Marianne, Monika, Miriam, so heißen die unerwünschten Töchter aus Miriam Karbes Roman. Es ist die Geschichte ihrer eigenen Familie, die sie hier vor dem Panorama der deutschen Geschichte erzählt. Zu Gast in HR2 Kultur hat Miriam Karbe zunächst auf die brennende Frage, warum unerwünscht, Folgendes erzählt.
1: Das ist die Geschichte meiner Familie, meiner Urgroßmutter, meiner Großmutter, meiner Mutter und mir. Und da zieht sich die Gemeinsamkeit durch, dass die Geburt dieser Frauen immer ein Problem war, immer unerwünscht war. Und bei meiner Urgroßmutter, da hätte man sich eher einen Jungen gewünscht. Meine Großmutter ist kurz vor dem Ersten Weltkrieg geboren und auch sehr dicht gefolgt auf ihren Bruder, war also eine Überforderung für ihre Mutter. Ihr Vater ist dann kurz darauf im Krieg gefallen. Meine Mutter ist Ende oder Mitte 45 geboren, nachdem ihr Vater gefallen war bereits und die besondere Problematik, meine Großmutter war mit ihm nicht verheiratet. Mhm. Und ich bin 1967 geboren, auch als uneheliches Kind meiner Mutter mit einem afrikanischen Studenten. Und das wurde als so großer Skandal betrachtet, dass ich meiner Urgroßmutter erstmal 3 Jahre lang verheimlicht worden bin.
0: Bewusst geworden ist Miriam Karbe diese unerwünschte Verkettung an Geburten erst nach dem Tod ihrer Mutter, sagt sie.
1: Das ist mir tatsächlich bewusst geworden, als ich 2021 nach dem Tod meiner Mutter die Tagebücher der Frauen in meiner Familie geerbt habe. Es ist nämlich so, dass seit 1908 meine Urgroßmutter angefangen hat mit Tagebüchern, Kulturtagebüchern über ihre, das, was sie sich so angeschaut hat, Notizbüchern über ihr Leben. Meine Großmutter hat dann auch Tagebuch geschrieben und meine Mutter auch sehr ausführlich, seit sie 13 Jahre alt war. Und dann habe ich eben 2021 diese ganzen Tagebücher geerbt und mir fiel auf, dass dieser Skandal meiner eigenen Geburt eigentlich eine Fortsetzung war dieser ganzen Skandale, die es auch vorher schon gab und dass wir eigentlich alle unerwünschte Töchter waren.
0: Auffällig ist, dass alle unerwünschten Töchter aus Miriam Karbes Roman einen Namen tragen, der mit M beginnt. Zufall?
1: Nein, das ist kein Zufall. Es ging immer darum, diese mütterliche Linie zu zeigen, weil der Nachname ja von den Vätern vorgegeben war. Deswegen hat man immer einen Namen mit M gewählt. Und es ist auch so, dass meine Familie eigentlich aus Müttern bestand. Es gab keine Väter, keine Männer, weil die in den Kriegen gefallen oder wie im Fall meines Vaters dann eben nach der Geburt weggegangen sind. Es war also eine Familie von Frauen, die trotz aller Ambivalenzen, die sie auch untereinander hatten, die ich auch im Roman schildere, auch einen sehr starken Zusammenhalt hatten.
0: Miriam Karbe hat nun selbst kein Tagebuch geschrieben, sondern einen Roman aus ihrer eigenen Geschichte und ihre weiblichen Vorfahren gemacht. Zu dessen sehr spezieller Form, da verriet sie im HR2 Kulturgespräch.
1: Mir war ganz wichtig, dass ich als Erzählerin vorkomme, weil ich diese Perspektive brauchte neben diesen anderen Stimmen. Ich habe ja als einzige nicht Tagebuch geschrieben und wollte aber auch gern vorkommen, weil ich fand, ich gehöre auch in diese Reihe. Und außerdem habe ich halt, die Struktur ist ja auch, dass es immer anfängt, also wenn eine Protagonistin geboren wird, dann ist sie die Hauptfigur dessen, was dann erzählt wird. Und das hängt damit zusammen, dass ich es unheimlich spannend und auch aufschlussreich fand, mich in die Kindheit meiner Vorfahren hineinzuversetzen, weil ich diese Parallelen, die es da gab, sehr spannend fand und auch, weil ich die eben als Erwachsene oder auch alte Frauen kennengelernt habe und es sehr faszinierend für mich war, mir sie als jung vorzustellen.
0: erzählt Miriam Karbe. Ihr Roman Unerwünschte Töchter ist im Hansa Verlag erschienen. 576 Seiten für 26 Euro. Und das komplette Gespräch mit ihr finden Sie auf hr2.de. Jetzt hier in hr2 Kultur am Vormittag ein kosakisches Wiegenlied, das von Texukim bearbeitet wurde. Bayushki Bayu heißt es. Wunderschön gesungen von der Sopranistin Aida Garfulina. Und das ORF-Radio-Sinfonieorchester spielt unter der Leitung von Cornelius Meister.

Aida Garfulina sang das kosakische Wiegenlied Bajuschki Baju. Das ORF-Radio-Sinfonieorchester spielte unter der Leitung von Cornelius Meister. Schauen wir mal auf den Abend in HR2 Kultur heute. Zwei unterschiedliche Klangwelten der Romantik vereinen sich heute im ARD-Konzert in HR2 Kultur. Im ersten Teil singt das NDR-Vokalensemble unter der Leitung von Kasper Sputnitsch Chorwerke von Robert Schumann. Darunter sind seine doppelchörigen Gesänge Opus 141, die einen poetischen Zauber entfachen. Im zweiten Teil dirigiert Paavo Järvi das NDR Elbharmonie, das Elbphilharmonieorchester, in einer Aufführung von Peter Tschaikowskis dritte Sinfonie, Opus 29. Ein Stück voller packender Rhythmen und schwelgerischer Melodien, das im Finale den Schwung einer Polonaise anklingen lässt und deshalb unter dem Beinamen Polnische bekannt ist. Diese und weitere Stücke von Robert Schumann

0: Das Linus Ensemble mit Musik von Louise Farranque, Variation Concertant sur une Melodie Suisse Opus 20 war das. Und wir kommen zu unserer Frühkritik in HR2 Kultur. Ein Lebemann, eine bärtige Frau und der Teufel. Schon die Besetzung zeigt, bei seiner einzigen abendfüllenden Oper hatte Igor Strawinsky auch Fabelhaftes und Absurdes im Kopf. 1951 wurde The Rake Progress auf Deutsch der Werdegang eines Wüstlings uraufgeführt. Das Werk spielt mit Operngeschichte, Mythologie und Bibelmotiven und basiert auf einer Kupferstichserie des englischen Künstlers William Hogarth. Ein wilder Mix also, und der hatte am Samstag in einer Neuinszenierung am Stadttheater Gießen Premiere. Stefan Hübner war für HR2 Kultur dabei und Frühmoderator Bastian Korff hat ihn zunächst gefragt. The Rake's Progress ist kein Werk, bei dem man gleich die Handlung parat hat. Worum geht es?
1: Also Strawinskys Oper, die erzählt ja eigentlich eine sehr zeitlose Geschichte, nämlich die von einem Menschen, der sein Glück im Reichtum suchen möchte und der sich dabei verliert. Die Hauptfigur, das ist Tom Rakewell, der liebt die Anne True Love, träumt jedoch von Reichtum und von einem freien Leben. Und als er dann ein Vermögen erbt, folgt er dem geheimnisvollen Nick Shadow, das ist die Verkörperung des Teufels, nach London. Und dort verführt ihn eben ein Leben voller Vergnügen, Eitelkeit, falscher Versprechen. Er verliert darüber Anne, heiratet die exzentrische Baba the Turk, das ist die Dame mit dem Vollbart. Er verschleudert sein Vermögen und gerät dann immer tiefer ins Unglück und schließlich fordert Nick Shadow seinen Preis für all das, nämlich Toms Seele. Am Ende Happy End insofern, dass Tom Nick entkommt, ein bisschen auch sich vom dunklen Teil seiner eigenen Seele ablöst, aber er verliert dabei den Verstand und im Irrenhaus findet Anne ihn dann wieder, bevor er stirbt.
2: Das klingt jetzt erstmal ganz klar. Lass uns mal über die Musik sprechen. Also es steckt ganz viel musikalisch drin. Vorbilder im Barock, 18. Jahrhundert, kommt vor Händel über Mozart bis Rossini. Es gibt Rezitative, die vom Cembalo begleitet werden, Motive, die einzelne Figuren charakterisieren. Was tut man denn damit in Gießen? Frönt man dieser Vielfalt oder wird da was Gradliniges rausgestrickt und gearbeitet?
1: Also im Graben musikalisch, da frönte man durchaus der Vielfalt. Also Generalmusikdirektor Andreas Schüller, der hielt diese Vielfalt aber sehr klug zusammen, muss man sagen, hat dem Abend trotz dieser Vielfalt eine Homogenität gegeben, also eine Einheit durch Vielfalt. Und darüber hinaus motivierte er das Philharmonische Staatsorchester Gießen auch noch zu einem geradezu lustvollen Spiel, das einerseits bei vielen Details aufhorchen ließ und außerdem auffällig sängerfreundlich war. Und das schuf dann eben eine gute Basis für die gesangssolistischen Leistungen, die ja immer wieder zum Hinhören verlockten.
2: Apropos Hinhören.
1: Ja.
2: Hat es sich denn gelohnt hinzuhören? Bist du belohnt worden?
1: Insofern ja, weil ich das Ensemble in Gießen dieses Mal als besonders gut empfunden habe. Die blühten regelrecht auf. Also angefangen mit dem Hauptdarsteller, das war Ferdinand Keller, der sang den Tom. Ein junger Tenor, der einfach auch vom Alter stimmlich darstellerisch sehr gut auf diese Rolle passte. Und dass er mit den Nachwirkungen einer Erkältung zu tun hatte, das merkte man nur an ganz wenigen Stellen. Sehr prima auch der kanadische Bass Clark Ruth, wie Keller Ensemblemitglied in Gießen. Er sang den Nick Shadow und diese Rolle verkörperte er mit einer großen Darstellungsfreude, sodass ich ihm jetzt auch den Live-Ausschnitt gewidmet habe, sozusagen, also einen Ausschnitt mit ihm mitgebracht habe. Da hören wir jetzt in die erste Szene im zweiten Akt hinein. Nick Shadow legt hier Tom Rakewell nahe, Baba the Turk zu heiraten.
3: Would you be happy? Then learn to act freely.
4: Would you act freely?
3: Then learn to ignore those great tyrants of appetite and conscience. Therefore, I counsel you, master, take Baba the Turk to wife. Consider her picture once more, and as you do so, reflect upon.
1: Ja, Ja, da hörte man schon, da war Power dahinter, Abwechslung, man hörte auch so ein bisschen die stilistische Vielfalt. Und besagte Baba, die wurde von Marta Świderska sehr präsent auch und stimmgewaltig verkörpert, eine polnische Mezzosopranistin. Und in die Rolle der Anne Truloff, der wahren Liebe, der von Tom Rakeville, in die schlüpfte die Sopranistin Annika Gerhards, ein Gießener Publikumsliebling. Die musste sich anfangs zwar noch ein bisschen warm laufen, schuf dann aber unter anderem in der Schlussszene der Oper auch ganz innige Momente. Ja, und das zu den Hauptpartien. Ich denke, das ist das Wichtigste.
2: Jetzt haben wir schon gehört, im Orchestergraben Vielfalt. Wie sieht es auf der Bühne aus, wenn man sich die Inszenierung anschaut? Vielfalt oder wird sich da auch auf irgendwas konzentriert?
1: Da setzte die Regie eher auf Konzentration und das war ein ganz kluger Schachzug aus meiner Sicht, weil dadurch das Stück recht nahbar wurde, weil eben bestimmte Aspekte der Handlung besonders hervorgehoben wurden. Regisseur Max Koch, das ist der designierte Musiktheaterchef am Theater in Heilbronn, der zäumte dazu das Stück von hinten auf. Und bei ihm landet Tom nicht erst im Irrenhaus, sondern er befindet sich von Anfang an in selbigem. Und die Handlung erzählt in Rückblendeblöcken den Weg, wie es dazu kam. Und manche Stationen seines Verfalls sowie Trunk und Spielsucht, die werden dabei eher sehr dezent angedeutet. Und der Fokus, der liegt eben auf Toms Liebe zu Anne, dieser Freundin aus Kindertagen, die er eben ja sich nicht zu erreichen traut und ja, eigentlich die auch die eigentliche ideale Liebe für ihn ist, was ihn dann eben auch in diese Orientierungslosigkeit zieht, in diese Partnerschaft mit Baba. Da bleibt auch Anne Maß aller Dinge, zum Beispiel wenn Tom die Baba dann in ein Outfit aller Anne steckt und mit ihr dann eben genauso Geburtstag feiern möchte, wie er das einst mit der Anne tat.
2: So ein Ansatz ist jetzt aber auch nicht wirklich brandneu, ne?
1: Das stimmt, aber es kommt ja immer drauf an, wie man es macht. Und Max Koch gelingt es, das so hinzukriegen, dass einen das schon abholt und einen in das Stück hineinzieht, zumal es auch nur recht wenige Inkonsistenzen oder Durchhänger gibt. Also die zweite Szene im zweiten Akt zum Beispiel war für mich so ein Durchhänger. Da begreift die Anne, dass Tom jetzt eben Baba als Frau hat und da verpuffte total, dass sich Tom da statt auf die liebliche Anne auf eine bärtige Frau, also auf so eine Jahrmarktskuriosität eigentlich fokussiert. Auf diesen Freakshow-Effekt verzichtet die Regie. Der Baba erscheint erstmal völlig normal und man fragt sich schon so ein bisschen, wo ist denn jetzt die Pointe, zumal gleich danach die Pause gesetzt wurde. Und dass Baba aber eben auch so eine Projektionsfläche für Tom ist, sich später ganz eigen weiterentwickelt. Das erfährt man eben erst sehr viel später bei einem der szenischen Höhepunkte des Abends, nämlich der Auktionsszene im dritten Akt, bei der also auch das superbe Spiel, muss ich echt sagen, des Opernchors und des walisischen Tenors Ridian Jenkins als Auktionator in Erinnerung bleiben. Und warum das so ist, das sollte man am besten selber sehen.
2: Okay, das ist spannend. Aber was Sehen angeht, wie ist die Ausstattung gewesen?
1: Es ist so ein Kosmos aus Grau und Blau. Der Videokünstler Mathis Görke hat daran mitgearbeitet. Bühne und Kostüme stammen von Anna Brandstätter. Das betont alles die Zeitlosigkeit. Es gibt im Raum auch kaum Requisiten, das fand ich spannend. Dafür werden aber Drehbühne, Versenkungen, Rauch, ein vom Schnürboden herabhängendes Labyrinth halbtransparenter Wände eingesetzt. Es ist am Ende eines der abwechslungsreichsten Einheitsbühnenbilder, die ich bisher erlebt habe. Und es lässt viel Raum, dass die Körperlichkeit, die Persönlichkeit der Darstellenden wirken können. Und dieses Spiel mit der Transparenz, das unterstreicht letztlich auch, wie für Tom die Grenzen zwischen Wirklichkeit und Einbildung zunehmend verschwimmen.
2: Dann kommt die Frage aller Fragen.
1: Ja.
2: Hingehen oder nicht?
1: Auf jeden Fall hingehen. Denn Max Koch, der macht hier aus einem vielschichtigen, potenziell sperrigen Werk eine ganz nachvollziehbare Geschichte über Orientierungslosigkeit und unerfüllte Liebe mit dem Resultat, dass für mich diese Produktion zum Besten zählt, was das Stadttheater Gießen in den letzten Jahren im Musiktheaterbereich produziert hat.
0: Stefan Hübner und Bastian Korff über die Premiere von Strawinskys Oper The Rake's Progress am Stadttheater Gießen. Die nächste Aufführung dort ist am kommenden Samstag, am 6. Juni. Wir haben heute den 1. Juni, es ist Montag und zwar genau 11.26 Uhr und da gibt's Musik von Franz Anton Hofmeister. Sein Trompetenkonzert in D-Dur wird gespielt von Sergei Nakaryakov an der Trompete und dem Württembergischen Kammerorchester am Pult Jörg Färber.

Sergei Nakaryakov war der Solist beim Trompetenkonzert D-Dur von Franz Anton Hofmeister. Das Württembergische Kammerorchester spielte unter der Leitung von Jörg Färber. Und jetzt gehen wir musikalisch in den Spätbarock in England zu William Boyce. 8 Sinfonien hat er komponiert. Die sind alle relativ kurz, anders als klassische Sinfonien, die wir jetzt in größerem Ausmaß gewöhnt sind. Seine Sinfonie in B-Dur, Opus 2, Nummer 7, die dauert nur knapp 9 Minuten. Und Sie hören sie jetzt in einer Aufnahme mit der Academy of Ancient Music am Pult Christopher Hockwood.

Die Sinfonie B-Dur Opus 2 Nummer 7 von William Boyce. Eine Aufnahme mit der Academy of Ancient Music. Am Pult war Christopher Hookwood. Jetzt gibt's noch einen Ausschnitt aus Ernest Chaussons La Tempête Opus 18 mit der BBC Philharmonic unter der Leitung von Jan-Pascal Trottier. Dann hören Sie einen Tipp, die 12 Uhr Nachrichten, und zum Doppelkopf lädt sie heute Klaus Walter ein. Er hat Jenny Zülker zu Gast. Sie hat ein Buch über Marilyn Monroe geschrieben, die heute vor 100 Jahren geboren wurde. Mein Name ist Ria Raphael. Wenn Sie mögen, hören wir uns wieder heute nach den 13 Uhr Nachrichten in HR2 Kultur.

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2: 12 Uhr. Lebenslange Haft für Terroranschlag von Bielefeld. Wehrdienstreform sorgt weiter für Diskussionen. In Deutschland entsteht weniger Müll. Das Wetter, mal Sonne, mal Wolken, bis 25 Grad. Mein Name ist Daniel Skondo. Er hatte vor einem Jahr in Bielefeld feiernde Menschen angegriffen. Deshalb hat das Düsseldorfer Oberlandesgericht einen 36-jährigen Syrer jetzt zu lebenslanger Haft verurteilt. ARD-Korrespondent Marco Zaremba.
3: Die Richter sprachen ihn wegen vierfachen versuchten Mordes schuldig. Außerdem stellten sie die besondere Schwere der Schuld fest und ordneten Sicherheitsverwahrung an. Der Mann hatte im Mai vergangenen Jahres vor der Bielefelder Bar Cutie mehrere Menschen mit einem Messer lebensgefährlich verletzt. Die Bundesanwaltschaft wertete die Tat als islamisch motivierten Terroranschlag. Der Angeklagte hatte den Angriff gestanden und vor Gericht Reue gezeigt.
2: Müssen junge Männer einen längeren Auslandsaufenthalt genehmigen lassen? Darüber wird weiter diskutiert, denn das steht eigentlich im Wehrpflichtgesetz. Das Verteidigungsministerium hatte die Pflicht zwar ausgesetzt, per Verordnung. Der Wissenschaftliche Dienst des Bundestags meint aber, das sei rechtswidrig. Die Abgeordneten müssten das beschließen. Deshalb soll im Reservestärkungsgesetz, das gerade erarbeitet wird, die Pflicht zur Genehmigung von Auslandsaufenthalten auf den Verteidigungs- und Spannungsfall beschränkt werden. Angriffe auf Kuwait. Der Golfstaat hat am frühen Morgen nach eigenen Angaben viele iranische Drohnen und Raketen abgefangen. Über Schäden oder mögliche Opfer ist nichts bekannt. ARD-Korrespondent Moritz Behrendt.
4: Das kuwaitische Außenministerium verurteilte den Beschuss. Man behalte sich das Recht vor, den Iran dafür zur Rechenschaft zu ziehen. Kuwait zählt zu den Staaten, die durch den Krieg am Golf und die de facto Blockade der Straße von Hormus am stärksten betroffen sind, vor allem wirtschaftlich. Das Land ist vom Ölexport abhängig. Im April konnte aus Kuwait kein einziger Tropfen des Rohstoffs ausgeführt werden. Für den Mai liegen noch keine abschließenden Daten vor.
2: Auf Malta hat eine schwere Explosion für Aufsehen gesorgt. Sie ereignete sich in einer Fabrik für Feuerwerkskörper im Norden der Mittelmeerinsel. Die Detonation war kilometerweit zu spüren. ARD-Korrespondentin Anna Giordano.
5: Zwei Männer, die in der Nähe auf Feldern arbeiteten, wurden nach Angaben maltesischer Medien durch Trümmerteile leicht verletzt und in ein Krankenhaus gebracht, wo sie auch wegen eines Schocks behandelt werden. Die Explosion ereignete sich einen Tag, nachdem in Malta die Wahlergebnisse der Parlamentswahl bekannt gegeben worden waren. Wahlen werden groß gefeiert. Das führt dazu, dass Fabriken große Mengen an Feuerwerkskörpern produzieren, die dann teilweise auch illegal gelagert werden.
2: In Deutschland ist 2024 so wenig Abfall produziert worden wie seit 15 Jahren nicht. Laut Statistischem Bundesamt in Wiesbaden waren es insgesamt gut 363 Millionen Tonnen, 4,6% weniger als im Jahr davor. Für den Rückgang ist vor allem der Bau verantwortlich. Hier ist weniger Abfall angefallen. Der Müll aus privaten Haushalten ist dagegen leicht gestiegen. In Südhessen geht heute der Kultursommer los. Quer durch die Region gibt es etwa 380 Veranstaltungen in über 80 Städten und Gemeinden. HR-Reporter Henning Middeldorf.
6: Open-Air-Kino im Freibad in Trebur, Klosterkonzerte in Hirschhorn am Neckar und Straßentheater für 30.000 Menschen in Heppenheim. All das ist Teil des Kultursommers Südhessen. Die Idee hinter dem Kultursommer: die vielen, oft sehr kleinen Kulturveranstalter werden finanziell unterstützt. Das Geld für das Förderprogramm kommt vom Land und von Sponsoren.
2: Das waren die Nachrichten. Das Wetter. Heute scheint oft die Sonne, teils ist es aber auch bewölkt. Nur selten gibt's einen Schauer bei 20 bis 25 Grad. In der Nacht bleibt's trocken, dann kühlt's ab auf 14 bis 9 Grad und morgen startet der Tag nochmal mit Sonne. Später ziehen dann von Westen her Schauer und Gewitter auf bei bis zu 27 Grad. Die weiteren Aussichten: Mittwoch Sonne, Wolken und gelegentlich Schauer bis 23 Grad. Der Donnerstag dann wechselhaft bis 22 Grad. Die Zeit 12.04 Uhr.
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7: Am Mikrofon ist Klaus Walter. Mein Gast heute ist Jenny Zilka. Hallo Jenny.
8: Hallo.
7: Jenny Zilka ist 1969 geboren in Osnabrück, lebt seit 1988 in Berlin. Jenny, du bist sowas wie eine Medienmultitaskerin, kann man das so sagen?
8: Ja, ein bisschen notgedrungen, weil Kultur ist zwar ein großer Baum, aber ernährt einen immer schlechter. Und ich interessiere mich tatsächlich für sehr viele verschiedene Arten der Kultur und der Medien.
7: Und was machst du alles konkret?
8: Ich bin eigentlich beruflich freie Kulturjournalistin mit einem Schwerpunkt auf Film und Musik, im Print und im Radio und teilweise auch Fernsehbereich. Also ich schreibe also schon sehr, sehr lange und rede schon sehr lange über Kultur. Ich habe auch Romane geschrieben früher und alle möglichen anderen Dinge und beschäftige mich viel mit Film und Drehbuch. Und ich bin halt schon auch sehr lange Kuratorin, größtenteils bei der Berlinale, aber auch bei anderen Festivals. Das heißt, ich schaue dann auch noch professionell, also neben meinem Hobby, das aus Filme gucken und Musik hören besteht.
7: Oh, schön. Mache ich Hobby zum Beruf gemacht, kann man so sagen.
8: Ja, also naja, das heißt gemacht. Also das ist so ein bisschen so gekommen, aber auf jeden Fall ja, 100% ist mein Hobby auch mein Beruf. Ich habe da überhaupt keine Trennschärfe.
7: Und alles learning by doing, oder?
8: Nicht ganz. Also einige Sachen habe ich schon gelernt. Wenig mehr als Abitur und Führerschein, aber immerhin nein. Ich habe tatsächlich auch studiert und habe gelernt, habe ein Volontariat gemacht, also habe Journalismus gelernt, habe auch tatsächlich mich mit Ton beschäftigt, weil ich eine Weile als Musikerin unterwegs war und immer meinen Ton selber technisch betreuen wollte, habe deswegen auch eine Tontechniker-Ausbildung gemacht und habe Drehbuchschreiben gelernt. Also ich habe einige verschiedene Sachen gemacht, die sich aber alle mehr oder weniger mit Kultur beschäftigen. Und das hilft auch dabei, wenn man also zum Beispiel Film hat 13 Gewerke und je mehr ich über die einzelnen Gewerke weiß, also über Drehbuch, über Ton, über was weiß ich, über Kamera, jetzt weiß ich nicht viel, aber desto besser kann ich mich damit beschäftigen.
7: Heute wollen wir über Marilyn Monroe sprechen, die 100 Jahre alt geworden wäre, wäre sie nicht schon mit 36 Jahren gestorben, 1962. Marilyn Monroe, eine der berühmtesten Frauen des 20. Jahrhunderts, nicht nur im Kino. Es gibt schon viele Biografien über sie, auch Romane. Es gibt Filme über die Monroe, Songs von Fotos ganz zu schweigen. Sie wurde gemalt, nicht nur von Andy Warhol. Kaum ein Leben ist derart ausgeleuchtet, würde ich sagen, und vielleicht auch auserzählt. Jetzt hast du ein Buch geschrieben, 100 Seiten Marilyn Monroe. Was hat dich dazu gebracht?
8: Naja, ich bin gefragt worden, ganz ehrlich, habe dann aber auch sofort zugesagt, weil die mich auch natürlich schon lange begleitet als Filmjournalistin und ich auch ein nicht gespaltenes, aber sich ein sich veränderndes Verhältnis zu ihr hatte. Und mir ist schon klar, wie du gerade sagst, es sind natürlich wahnsinnig viele Bücher, gibt es über sie, es gibt Romane wie Blonde, Joyce Carol Oates, also Romane, die sich im weitesten Sinne mit ihr beschäftigen und auch wirklich gute Dokumentarfilme und alle möglichen Aspekte. Aber was ich noch nicht so oft gesehen habe oder noch nicht zusammengefasst, das war auch dann mein Ansatz, so ein modernes feministisches Closed Reading zu machen auf die Filme. Das heißt, die ganzen Filme nochmal anzuschauen, das ist das, womit ich mich beschäftigen kann. Ich habe sie natürlich

0: Bechdel-Test, den musst du gerade erklären. Was ist der Bechdel-Test?
1: Der stammt von einer Cartoonistin, die den mal veröffentlicht hat. Und das wurde dann so ein halboffizieller Test in einer feministischen Kulturkritik. Der besteht eigentlich nur aus drei Fragen. Die erste ist, gibt es in dem Film zwei weibliche Rollen, die einen Namen haben, also die benannt sind? Die zweite Frage ist, die miteinander sprechen? Und die dritte Frage, über was anderes als über einen Mann? Und wenn diese drei Kriterien, also wenn die Kriterien nicht erfüllt sind, und das ist wirklich erstaunlich, wie wahnsinnig viele Filme diese Kriterien nicht erfüllen, obwohl man denkt.
0: Entschuldigung, wenn ich unterbreche. Ja. Wie viel von den 13 Hauptrollen, von denen du gerade gesprochen hast, bei Monroe, wie viel haben den Test bestanden?
1: Zweieinhalb immerhin.
0: Zweieinhalb. Was heißt ein halb dann?
1: Bei dem halben kann man so ein bisschen drüber streiten, ob die wirklich nicht über Männer reden. Ich habe das ein bisschen weiter ausgelegt und habe gesagt, das ist bei How to Marry a Millionaire. Da wird viel philosophiert über das Leben an sich. Da geht es zwar auch viel um Männer, weil diese drei Frauen da ja angeblich Männer suchen, weil sie halt einen reichen Mann finden wollen. Aber es geht gar nicht um spezielle Männer, sondern es geht so ein bisschen darum, wie man sich sein Leben vorstellt. Deswegen würde ich sagen, dass der auch auf jeden Fall den Bechdel-Test besteht.
0: Wie ist es heute bei heutigen Blockbustern? Wie ist da der Bechdel-Test? Wie fällt der da aus?
1: Na, der ist ja schon lange bekannt und natürlich ändert sich die Branche, ich würde jetzt nicht sagen massiv, aber er ändert sich schon, wenn man sich immer anguckt. Also ich spreche sowieso nicht nur über die US-Branche, aber die ist vielleicht die den meisten Leuten im Kopf ist. Ne? Es gibt natürlich noch international, sieht es nochmal anders aus, aber wenn man jetzt in die USA guckt, dann ist natürlich schon bezeichnend, dass auch in diesem Jahr eine Frau für den Oscar nominiert war in der Regie und auch in den meisten anderen Gewerken kaum Frauen dabei waren, außer bei Schauspielerinnen oder bei so klassischen Frauengeschichten. Aber es ändert sich. Die erste Kamerafrau,
0: ne?
1: Genau.
0: Bekommen.
1: Genau, so. Über die habe ich ein Porträt geschrieben, das fand ich auch, hat mich auch wirklich gefreut. Aber es ist im Ganzen natürlich immer noch ganz anders. Also je mehr Geld im Spiel ist, so kann man das vielleicht zusammenfassen, desto weniger Frauen sind im Spiel.
0: Wir werden auf einzelne Filme vielleicht noch eingehen, aber jetzt mal so ganz pauschal gefragt, sind die Monroe-Filme gut gealtert oder eher nicht oder manche gut, manche schlecht?
1: Ich finde, dass die gut gealtert sind, aber das finde ich prinzipiell bei älteren Filmen, weil man immer noch unheimlich viel daraus erkennen kann. Es gibt wahnsinnig gute Filme darunter, ne? Also wirklich gut gemachte Filme. Das waren ja riesige Produktionen, das darf man ja nicht vergessen. Das waren ja keine kleinen Independent-Filme, bis vielleicht auf den ersten, aber ansonsten große Produktionen mit fantastischen Regisseuren. Insofern sind die, wenn ich damit ideologisch Probleme habe, weil ich die, keine Ahnung, weil die sexistisch sind oder weil sie ganz bestimmte Rollen verteidigen, finde ich die als Filme dann trotzdem gut. Also ich gucke die einfach aus historischen Gründen. Gerne. Wir erzählen uns sehr viel über die Zeit.
0: Ich habe es gesagt, du bist Jahrgang 69, das heißt, du bist praktisch nachgeboren. Marilyn Monroe war schon 7 Jahre tot, als du zur Welt gekommen bist. Wie und wann ist sie in dein Leben getreten? Möchtest du das vielleicht vorlesen, damit wir auch einen Eindruck bekommen von deinem Buch, weil das ist die Einstiegsszene sozusagen.
1: Genau, ich lese das gern vor. Ich möchte vorausschicken, dass das der einzige, das ist quasi ein Prolog und das ist das einzige, also ein Vorwort und das ist eigentlich der einzige Teil im Buch, in dem ich, also als Ich-Erzählerin auftauche, das ist tatsächlich das einzige Persönliche, was ich da erzähle. Nicht, dass man denkt, das sei ein persönliches Buch. Ich habe schon versucht, das so sachlich, wie ich mir als Journalistin möglich ist, zu machen.
0: Aber trotzdem, wenn ich das sagen darf als Leser, merkt man den Personal Touch sozusagen. Also man merkt,
1: ja, das ist natürlich gut.
0: Man merkt, da schreibt eine Person mit einer Identifikation in gewisser Weise, aber gleichzeitig einer kritischen Distanz. Also da ist schon ich im Spiel, auch wenn es nicht explizit ist.
1: Natürlich, aber ich verstecke die Haltung natürlich hinter professioneller Objektivität, soweit es geht. Gut, das Vorwort heißt, uiuiui, unter meiner Kleidung bin ich nackt, über Feminismus, Kleider und Körper. Zum ersten Mal bin ich Marilyn begegnet, als ich noch ein Kind war, allerdings vorerst ihrer Stimme. Meine beste Grundschulfreundin hatte einen Plattenspieler, auf dem sie regelmäßig Songs von Marilyn Monroe laufen ließ, während wir dazu mit ihren Barbies spielten. Marilyns Stimme vor dem Sound der wunderbar orchestrierten Songs gab mir gleichzeitig das Gefühl von Intimität und der großen weiten Welt. Nur der Ausgewogenheit halber, 1979 entdeckte ich durch jene Freundin auch die Musik von Nina Hagen und The Cure. Dazu passten die Barbies aber nicht mehr so gut. Später sah ich Marilyn in vielen Filmen, die synchronisiert im deutschen Fernsehen liefen, und mit meinem wachsenden Verständnis von Sexismus und seinen Strukturen durch die Frauenpuppen aus Hartplastik, mit denen Mädchen spielen und sich identifizieren sollen, unrealistische Körpermaße und ein stark sexualisiertes Äußeres verpasst bekommen hatten, wuchs mein Ärger auf Marilyn. Als junge Feministin hielt ich sie für eine Verräterin. Ich echauffierte mich über ihre Rollen als dumme Blondine, fand all ihre Filme sexistisch und war sicher, dass sie in Wirklichkeit ebenso dumm gewesen sein müsse wie im Film, sonst hätte sie den ganzen Schmuh ja nicht mitgemacht. Erst als ich mich intensiver mit Film beschäftigte und Filme anders zu lesen lernte, begann ich zu verstehen, dass und wie sehr Marilyn unter den sexistischen

0: Strukturen litt. Und dass es Frauen in den 14 Jahren von Marilyns Filmkarriere zwischen 1948 und ihrem Todesjahr 1962 generell schwer, ja nahezu unmöglich gemacht wurde, den ausgeprägten, alles beherrschenden, misogynen Machtstrukturen etwas entgegenzusetzen.
1: Ja, da haben wir das ganze Buch fast schon gehört.
0: Nein, und man muss das noch lesen.
1: Wie ging das weiter mit Marilyn Monroe und dir? Wir sind im Jahr 1979, du bist 10 Jahre alt. Nina Hagen und The Cure treten in dein Leben, verändern dein Leben. Wie hat sich dann dein Verhältnis zu Marilyn Monroe verändert, gerade in der Pubertät?
0: Das fing da tatsächlich schon an, dass ich also vielleicht mit 11, 12 dann, ich habe relativ früh das Thema Gendergerechtigkeit, das ich natürlich damals nicht so genannt habe, aber irgendwie Feminismus entdeckt. Und
1: mit 11, 12 schon? Ich finde das immer super interessant, dass ja auch alles, was mit Popkultur zu tun hat, mit Popmusik zu tun hat, und Popkultur ist ja Marilyn Monroe, diese Frühwirkung, also die Wirkung auf Kinder. Also ich könnte Geschichten erzählen, wie die Beatles auf mich gewirkt haben, als ich 5, 6, 7 Jahre alt war. Über Radio jetzt vermittelt. Und das finde ich sehr interessant. Beschreibt es doch bitte mal, wie ein feministisches Bewusstsein, ohne das so benennen zu können. Wie genau hat das funktioniert?
0: Noch ganz kurz, die Beatles-Geschichten kann ich auch erzählen. Übrigens, ich bin ja Beatles-Ultra, auch seit dem Alter von 5. Aber,
1: da haben wir was gemeinsam.
0: Bei Marilyn, also es war so ein diffuses Gefühl. Also ich muss dazu sagen, das habe ich in dem Buch nicht geschrieben, weil das ein bisschen kompliziert zu beschreiben ist. Ich habe tatsächlich auch zu Marilyn und dieser Platte, die wir da immer gehört haben, mit einer schwarzen Barbie gespielt. Ich wusste nicht, dass Marilyn weiß ist. Ich habe das immer nur gehört, habe mit der schwarzen Barbie gespielt, die meiner Freundin gehört. Ich hatte leider gar keine und habe gedacht, so sieht die aus. Und als ich das erste Mal sie gesehen habe, was meinst du, was für eine Überraschung das war, dass wie so ungefähr das Gegenteil ist mit ihren weißblonden Haaren.
1: Aber ich habe das nicht. Irre. Du hast dir die als
0: gar nicht drüber nachgedacht. Ja, ich habe mir die als so vorgestellt wie die schwarze, also eine schwarze Barbie, irgendeine schwarze Frau. Ich fand die Musik toll und dann habe ich die gesehen und dann habe ich auch die Filme irgendwann gesehen, die kamen im Fernsehen und mochte teilweise die Musik sehr gerne. Also ich fand immer gut, wenn Leute tanzen in Filmen. Ich habe auch wahnsinnig gern Singing in the Rain und sowas geguckt, also Musicals, richtige gute Musicals. Ich fand halt, dass Marilyn, also irgendwie hat die immer so wenig gemacht, die sah dann immer unheimlich toll aus. Also ich habe das schon gespürt, dass die passiv ist, ne? Sie ist ja irgendwie Object of Desire, sie ist ja nicht Handlungsträgerin oder sie ist Motivatorin, aber sie macht eigentlich nichts. Und das fand ich irgendwie frustrierend. Ich meine, das war dann auch Anfang der 80er, da gab es ja eine Frauenbewegung, selbst in dem verschneichten Osnabrück. Ich weiß nicht, ich habe dann vielleicht durch ältere FreundInnen, ich kann sein, dass es damit zusammenhängt, wie mich da irgendwie, also wie die Mütter von meinen Freundinnen waren oder so, also meine Familie war das überhaupt nicht so, aber ich bekam ein Bewusstsein dafür und habe das dann damals immer zusammengebracht mit, ach, dann ist die wahrscheinlich doof, das ist ja blöd, wenn die sich so eine blöde Frau verhält und immer nur gut aussehen muss und keine Witze machen darf. Die Männer machen die ganze Zeit Witze, die Männer sehen noch nicht mal gut aus dabei, ne? Das fand ich auch immer so schrecklich, dass die immer alle so alt waren.
1: Stimmt, ja, das ist mir jetzt auch wieder
0: Tom Yule in Seven Year Itch. Ich meine, das ist ein toller Schauspieler, weil er sieht natürlich aus wie so ein komischer Gnom und soll er auch sein. Die hatten vorher einen anderen im Kopf, der dann so hübsch war für die Rolle und so. Aber das hat mich, also als junges Mädchen wusste ich ja, also wenn, dann will ich ja auch einen jungen Mann, der gut aussieht irgendwie. Das war alles ungerecht. Das konnte ich, wie gesagt, nur diffus empfinden und habe das dann erst später zu beschreiben gelernt. Und dann ist mir das klar geworden. Es ist mir wirklich immer mehr klar geworden, dass es nicht an ihr liegt.
1: Die Geschichte mit dem Schwarz, das interessiert mich jetzt nochmal. Kannst du dir erklären, warum du dir Marilyn Monroe als schwarze Frau vorgestellt hast?
0: Na, weil die Barbie schwarz war.
1: Wie?
0: Die Barbie-Puppe war schwarz.
1: Ja,
0: das war eine
1: schwarze
0: Barbie-Puppe. Ich habe darüber ansonsten nicht weiter nachgedacht. Das war einfach so gesagt. Ich habe einfach gedacht, die ist schwarz.
1: Aus meiner Sicht, also aus der Sicht des jungen Mannes oder des Jungs, ich habe dich schon so wahrgenommen, als gar nicht ernst zu nehmen. Ich habe die so ein bisschen abgewertet, als es ist ja fast schon sprichwörtlich, das blonde Dummchen und sowas. Das war schon so eine Art, in Anführungszeichen, kritische Rezeption, die ich aus heutiger Sicht natürlich auch völlig revidieren müsste. Dieses Bild, willst du das korrigieren mit deinem Buch? Ist das auch ein Ansatz, also ein Kontrastprogramm zu liefern zu diesem Male Gaze, den männlichen Blick auf Marilyn Monroe, also auf die Frau, die auf ihren Körper reduziert wird, sexualisiert wird? Ist das ein Ansatz für das Buch?
0: Ich hoffe, dass ich das nicht mehr korrigieren muss, sondern dass es mittlerweile jedem Menschen und vor allem jedem männlich gelesenen und jedem männlich denkenden Menschen klar ist, dass nicht alle Frauen, die so dargestellt werden, Dummchen sind, sondern dass das natürlich mit dem strukturellen Sexismus zu tun hat, den es immer noch gibt und der traditionell noch viel, viel stärker ausgeprägt war. Also das muss ich, glaube ich, gar nicht unbedingt so sehr noch erklären, aber ich wollte das einfach zusammenbringen sozusagen oder ich wollte das nochmal definieren. Darüber gibt es auch schon sehr viel, aber ich habe versucht, eher diese unbewussten Bilder in den Filmen zu finden, die genau diesen strukturellen Sexismus oder etwas, die Misogynie, die alles, was da drin steckt, gar nicht die Texte, die so dafür geschrieben werden. Man muss ja auch, die meisten der Geschichten in ihren 13 Hauptrollen stammen, also von Drehbüchern von Männern. Also es gibt in der ganzen, sagen wir mal, in den kreativen Gewerken dieser Filme eigentlich so gut wie keine Frauen. Es gibt natürlich Editorinnen und Kostümbildnerinnen, aber eigentlich sind ansonsten, was Kamera betrifft, also wie sieht die Frau aus, wer hat das Drehbuch geschrieben, wer inszeniert und so, wer produziert das, das sind alles Männer. Aber die Originalgeschichten, die basieren fast immer auf Büchern von Frauen. Das ist ganz interessant. Mh. Also die Originalgeschichten, das sind ja, man hat das im alten Hollywood ja immer so gemacht, dass ein Buch erstmal als Roman oder als Novelle, also als Novel rausgekommen ist und dann wird dann daraus ein Film später gemacht. Und das waren fast alles Bücher von Frauen, das finde ich ganz interessant. Das merkt man auch bei zum Beispiel Gentlemen Prefer Blondes, da ist ja auch eine Freundschaftsgeschichte. Das fand ich auch so hochinteressant, weil manchmal kann man in den Filmen halt auch noch kleine Reste davon entdecken, von dieser ursprünglich mal reingeschriebenen Frauensolidarität oder von eben einem weiblichen Blick auf die Welt.
1: War das ein Monroe-Spezifikum oder war es öfter so, dass sozusagen die Ausgangstexte von Frauen waren und die dann von Männern zurechtgeschnitten wurden sozusagen?
0: Also es gab schon eine Menge ganz erfolgreiche Autorinnen, nicht unbedingt nur Dorothy Parker, aber jede Menge ganz interessante Frauen, die das gemacht haben. Und zweitens, natürlich hat man sich dann auch Geschichten gesucht, in denen Frauen eine wichtige Rolle spielen, selbst wenn es keine aktive Hauptrolle in dem Sinne ist. Ne? Trotzdem hat man sich halt solche Geschichten gesucht und die wurden dann eben auch von Frauen beschrieben. Das war ja auch immer schon so, dass Frauen, wenn sie dann ein Buch schreiben, meistens aus einer Frauenperspektive schreiben.
1: Ich hätte noch eine private Frage, die musst du nicht beantworten, wenn du nicht willst. Es würde mich aber interessieren. Du bist Mutter, hast zwei Söhne, richtig? Hast du mir erzählt? Die sind so knapp erwachsen jetzt, oder?
0: Ja, 19 und 22.
1: Okay. Wie haben die reagiert, als du gesagt hast, du schreibst ein Buch über Marilyn Monroe?
0: Die kennen die nicht gut. Mit den einen, den Jüngeren, habe ich mal gezwungen, mit mir River of No Return zu gucken, dann in der Recherche. Ich habe zu Hause eine Leinwand, das heißt, ich habe die immer alle dann groß auf meine Leinwand geguckt, so nochmal, obwohl ich viel auch teilweise auch fast auswendig kannte eh schon. Aber fand da so ganz interessant. Gerade bei dem Film gibt es ja eine, finde ich, sehr prominente Szene, die ich aber noch nie so in der Filmhistorie, der Filmwissenschaft beschrieben gesehen habe, wo es um so eine angedeutete Vergewaltigung gibt. Und diese Szene genau hat es dann auch auf das Poster geschafft für das Buch, für den Film. Das fand ich ganz interessant. Das hat er auch gesehen. Also der ist da auch sensibel genug mittlerweile und hat gesehen, dass da eine Gewalt ausgeübt wird und so. Nö, sonst, ich schreibe ja viel, wenn der Tag lang ist. Und die haben sich, glaube ich, da jetzt nicht besonders für interessiert. Also haben deswegen jetzt, sie haben vorher Marilyn auch als jemand, die kennen das ikonische Bild und das ist, glaube ich, alles. Ich schreibe so viel und ich rede so viel, dass ich das gar nicht erwarte.
1: Reden die auch so viel?
0: Der eine schon, ja. Doch, ja, die können beide ganz gut reden, ja.
1: Okay.
0: Wir sind eine sehr laute Familie. Wir tun auch immer unsere FreundInnen leid, wo wir zu Besuch sind.
1: Ah ja, das kann ich mir jetzt fast vorstellen. Jenny Zilker im Doppelkopf HR2 Kultur. Sie hat ein 100-Seiten-Buch über Marilyn Monroe geschrieben und du hast eben, Jenny, überraschenderweise erzählt, dass du quasi sie über ihre Stimme kennengelernt hast oder entdeckt hast, für dich entdeckt hat über den Gesang. Wie würdest du den Gesangsstil beschreiben?
0: Ich finde ganz interessant, dass der eigentlich sehr modern ist, weil der hat ja was wahnsinnig Intimes. Man muss sagen, sie ist jetzt keine groß voluminöse Sängerin. Also sie kann gerade singen, hat aber keine besonders starke Stimme, hat auch nicht wirklich singen gelernt, was aber auch nicht unbedingt mehr sein muss, wissen wir ja. Aber sie hat eine sehr persönliche, sehr intime Art zu singen. Dieses Hauchen, was ja sowieso ihre Stimme, ihre Sprechstimme auch bestimmt hat. Also sie hat in den ersten Filmen, das ist ganz interessant, spricht sie wirklich anders. Ne? Da haucht sie noch nicht so. Da hat sie noch nicht diese Schauspieltrainerin, die dann das mit ihr einstudiert hat. Und das waren, da spricht sie noch normaler, singt auch noch anders. Es gibt einen ganz, ganz frühen Film, Chorus Girls heißt der, ihre erste Hauptrolle noch in den 40ern. Da singt sie auch einen Song und singt wirklich völlig anders, versucht so ein bisschen Blues zu singen. Später hat sie aber dann halt gehaucht, eben auch beim Singen. Und diese Intimität, die dadurch entsteht, man hat immer das Gefühl, die sitzt hier so ganz nah am Mikro.
1: Ja, intim.
0: Und das, das machen ja auch modern wahnsinnig viel. Also jetzt
1: Billie
0: Eilish, genau, hat aber nicht nur, also alle möglichen machen das so einen ganz intimen, persönlichen Stil und eigentlich ist das gar nicht richtig mein Fall. Ich fand immer, dass die irgendwie ganz nett klingt, so also als Kind. Ne? Und ich fand irgendwie, dass ihre Stimme, die ist nicht bedrohlich, sondern die ist irgendwie auf eine Art harmlos oder schutzlos oder so. Ich denke, das war auch die Intention mit dieser Stimme. Das hat auch fast sowas wie, vielleicht nicht als Kind damals, aber würde ich sagen, es kann fast sowas wie Mitleid oder so aus.
1: Echt, auf männlicher Seite dann so ein Schutzbedürfnis.
0: Ja, also das ist auf jeden Fall.
1: Sie will beschützt werden, sowas. Ja, also aber
0: beides.
1: Gleichzeitig.
0: Das ist ja eine Mischung, genau.
1: Gleichzeitig ängstens mit einer sexuellen Ausstrahlung.
0: beides. Das ist ja auch das Gruselige an dieser merkwürdigen und verstrickten und Sexualität, die immer so seit den 50ern postuliert wurde, dieses Kind-Frau-Ding, die Frau ist ja so jung, deswegen ist sie fast noch ein Kind, aber gleichzeitig ist sie sexy und sie ist dabei noch ganz unschuldig und weiß überhaupt nicht, wie sexy sie ist. Sie merkt das gar nicht, ne? Da geht es ja ganz viel drum, dass sie das nicht unbedingt einsetzt. Also wenn sie das einsetzt, dann kommen wir wieder zu diesen klassischen Bildern der Femme Fatale und der Femme Fragile, darüber sprechen wir ja gerade. Ja, und das ist das einzige Mal, dass sie die Femme Fatale ist. Ansonsten ist sie zwar wahnsinnig verführerisch, aber immer aus Versehen. Eigentlich ist sie eine Femme Fragile dann, ne? Also
1: Unfall,
0: eine schwache Frau.
1: Unfall auf. Genau, Femme Fatale und Femme Fragile steht beides auf dem Cover. Zu weiteren kommen wir gleich nach der ersten Musik, die du jetzt ausgesucht hast, dein Lieblingssong von Marilyn Monroe.
0: Ich mag sehr viele Songs von ihr, aber I'm Gonna Find My Claim aus River of No Return ist ein schöner Song, in dem sie eine Showgirl spielt, was eigentlich was anderes sein möchte und kein richtiges Showgirl ist. Und ich finde, sie singt das auch sehr ausdrucksstark.

0: I'm Gonna File My Claim Marilyn Monroe. Aus welcher Zeit ist der?
1: Aus den 50ern.
0: Aus den 50ern.
1: Also, fangt der an. Ich meine, es ist ja alles aus den 50ern fast. Ja.
0: Lieblingslied von Jenny Zilka, heute zu Gast hier im Doppelkopf auf HR2 Kultur, weil sie ein Buch geschrieben hat zum 100. Geburtstag von Marilyn Monroe. 100 Seiten über Marilyn Monroe in der Reihe von Reklam. Sie wäre 100, wäre sie nicht 1962 gestorben, / hätte sich umgebracht. Die Umstände des Todes sind immer noch nicht so hundertprozentig geklärt, oder?
1: Ich gehe schon davon aus, und davon gehen auch die meisten BiografInnen aus, oder überhaupt die meisten Menschen, dass das ein Unfall war. Die war natürlich wahnsinnig hohes Tablettenkonsum gewöhnt und hat halt an dem Abend dann auch einfach viele, viele reingeschmissen. Jetzt hat ja mit Tabletten gelebt, das ist ja auch bekannt, ne? Also mit morgens irgendwelchen Abhand zum Wachwerden und abends Zeug zum, den ganzen Tag Tabletten und dann abends auch zum Einschlafen und mit Alkohol gemixt und so. Und da gab es schon Hinweise darauf, dass sie alle möglichen Sachen vorhatte in den nächsten Tagen. Die war zwar gerade gefeuert, aber wurde dann wieder eingestellt und so, und ich finde so richtig suizidal, aber wer bin ich, das zu beurteilen, das kann ich wirklich nicht sagen. Ich habe da auch gar nichts drüber geschrieben. Ich denke, das war schon ein Unfall. Aber auf der anderen Seite, wenn Leute so viel Drogen nehmen, ist natürlich, kann man es auch als ganz, ganz, ganz lang angelegten Suizid betrachten, aber das ist ja auch, das soll auch, sollen PsychologInnen entscheiden.
0: Würdest du dich der Opfererzählung anschließen oder würdest du sagen, sie ist ein Opfer, Opfer des Patriarchats, der Macht, der Filmindustrie, der Studios, oder ist es zu schlicht?
1: Na, alle Menschen, die vor ihrer Zeit sterben, in Gänsefüßchen, was ist denn überhaupt unsere Zeit irgendwie, sind Opfer, ja. Ich finde, das ist mit diesem Begriff etwas schwer, ja. Mhm. Leute werden auch mit unterschiedlicher Resilienz geboren. Und dann kann man auch nicht sagen, der eine ist dann der Opfer und der andere hat, ich weiß es nicht genau. Also ich glaube schon, dass ihr das geschadet hat und dass sie das verletzt hat, dieses Verhalten oder diese Art der Rezeption. Ich glaube, die hatte kaum eine Chance, ihren Körper auf eine selbstbewusste Art und Weise wahrzunehmen, darzustellen und darüber zu bestimmen. Und dann gibt es noch so Geschichten wie die Endometriose, die dann auch
0: ein Stichwort auf dem Cover, dann wo wir da sind, sagt doch gerade mal die Endometriose, das was ist damit auf sich hat.
1: Gebärmutterzustand, der leider angeboren ist und den auch, unter dem viele Frauen leiden, der dann wahnsinnige Schmerzen bei der Menstruation verursacht. Teilweise, wenn man Pech hat, auch Schmerzen beim Sex, bei Geburten. Das ist ein ganz spezieller Zustand. Und das, wenn man das nicht diagnostiziert und die ganze Zeit denkt, naja, Frauen haben ja Schmerzen bei ihrer Menstruation, aber da werde ich
0: nicht. Wurde das damals diagnostiziert?
1: Ja, das wurde irgendwann diagnostiziert. Sie wurde auch operiert, deswegen trotzdem jahrelang gelebt und gelitten. So. Und darüber habe ich auch nichts geschrieben. Das sage ich jetzt auch nur so vom Hörensagen jetzt im Gespräch. Angeblich hat sie ja wirklich immer einen Kinderwunsch gehabt und wollte das unheimlich gerne, was auch gut zu ihr passt, so wie ich sie jetzt einschätzen würde. Ich glaube, jemand, der sehr gerne Verantwortung übernommen hätte für ein Kind, das glaube ich.
0: Aber, und Fehlgeburten hatte sie doch.
1: Hatte auch jede Menge Fehlgeburten, genau, ziemlich viele. Also es ist bestimmt eine Belastung, es ist bestimmt psychisch wahnsinnig schwierig und das tut mir wahnsinnig leid.
0: Ich würde gern zurückkommen auf die Stichworte auf dem Cover. Ein Stichwort ist Frauenrollen und darunter stehen noch ein paar Stichworte, die diese Frauenrollen definieren oder ausfüllen. Fangen wir mal an mit Goldgräberin und Showgirl. Goldgräberin, was hat es damit auf sich?
1: Golddigger, so hat man in den 20ern Frauen genannt, die halt versuchen, sich an reiche Männer ranzuhängen, um dann, also reiche Männer zu heiraten, einfach um Society Girl irgendwie in der besseren Gesellschaft zu landen. Und das hat man halt Golddigger genannt. Da gab es jede Menge prominente Beispiele, irgendwelche Bubikopffrauen, die dann irgendwie so mit viel Elan anscheinend da durch diese größtenteils New Yorker oder auch andere Societies da gewackelt sind, wollte ich gerade sagen, also gesaust sind, also geflogen sind und dann sich irgendwelche Männer um Finger gewickelt haben. So wurde das zumindest dargestellt. Der Gesellschaftsjournalismus war ja wahnsinnig wichtig damals. Auf den Gesellschaftsseiten wurde wahnsinnig viel Klatsch und Tratsch verbreitet. Und da gab es dann immer diese Geschichten von irgendwelchen Frauen, die sich jemanden geschnappt haben. Das war wirklich eine Rolle, die man kannte irgendwie. Und nach diesen Golddigger-Frauen sind halt auch viele von Marilyns Filmrollen geformt worden, wie bei How to Marry a Millionaire. Das ist eine Buchverfilmung, wo es schon im Titel steht. Da versuchen drei Freundinnen, sich einen reichen Mann zu suchen, weil anders können sie sich überhaupt nicht vorstellen, zu leben. Und das, was daran jetzt interessant ist, und das habe ich auch versucht, nochmal zusammenzubringen, es ist ja gar nicht so, dass die Frauen das alle machen, weil sie so faul sind und nicht arbeiten wollen, sondern weil es einfach auch kaum Möglichkeiten gibt für Frauen.
0: Mhm. Ja. Der Begriff Showgirl.
1: Das ist auch eine von Marilyns prominentesten Rollen. Also sie hat wahnsinnig oft Showgirls gespielt, also hat dann in dem Charakter eine Frau gespielt, die halt davon lebt, dass sie auftritt. Dann kann man die ganze Zeit diese Frau mit dem Male Gaze zeigen, also filmen, wie sie mit wenig an auf der Bühne hin und her tanzt.
0: Wie sie präpariert wird, genau. Wie sie geschminkt wird, wie,
1: man
0: welche
1: hat halt viel
0: Klamotten an sich trägt. Und sie, genau,
1: Wenn man jetzt sagen würde, die ist Astronautin, hätte man theoretisch erstmal, und zeigt, man zeigt die bei der Arbeit, hätte man theoretisch erstmal weniger Körper zu zeigen.
0: Schwierig, es ist auch immer so ein, wie so ein Toppers behind the scenes, also dass man vermeintlich hinter die Kulissen schauen kann und sie eben beim Anziehen und Ausziehen und Umziehen und so weiter sieht.
1: Also Umziehbilder gibt es gar nicht so sehr viele in den Filmen, aber so dieses, dass sie dann halt irgendwie, man kann immer begründen, warum sie so wahnsinnig perfekt gestylt ist, weil sie ist ja ein Showgirl und sie muss ja gleich auftreten und so. Und die Männer liegen ihr zu Füßen und wortwörtlich dann, ne, weil sie dann eben auf der Bühne steht.
0: Du hast schon erwähnt, einen ihrer berühmtesten Filme, Blondinen bevorzugt, auf Deutsch Gentlemen Prefer Blondes, 53, Komödie von Howard Hawks. Blond war ja nicht ihre Naturhaarfarbe, was immer wieder strapaziert wird. Und sie hatte auch richtige Locken, also sehr gelockte Haare, braune Locken. Wurde aber erst so richtig berühmt mit geglätteten blonden Haaren. Dieses Faszinosum Blond, wie erklärst du dir das? Zur Erklärung, wir sitzen hier in diesem Gespräch uns nicht gegenüber, sondern Jenny, du sitzt in Berlin im Studio, wir sind per Schalter verbunden, ich sitze in Frankfurt. Wir haben uns vor vielen Jahren mal getroffen, da hast du, wenn ich mich recht erinnere, hattest du kurze rote Haare, ist das richtig?
1: Ja, das ist richtig.
0: Auf dem Foto im Buch ebenfalls. Mhm. Wie erklärst du dir diese Faszination des Blonden, der Blondine?
1: Ich bin eigentlich offiziell auch nicht rothaarig, sage ich jetzt mal nur dir. Und unter den roten Haaren bin ich, glaube ich, mittlerweile Silber. Ich war auch noch nie blond. Nie probiert? Nee, passt überhaupt nicht. Ich bin super blass. Ich sehe aus wie ein Vampir. Also Vampire sehen im Blond nicht gut aus. Tatsächlich habe ich aber blonde Freundinnen, also vor allen Dingen Freundinnen, Blonde, also Blondinen, das ist jetzt mal geschlechtsneutral, riechen immer alle gut, sowohl die Männer als auch die Frauen.
0: Riechen
1: dunkle,
0: gut?
1: Dunkelhaarige Menschen riechen auch gut, aber die riechen anders gut. Man hat immer das Gefühl, dass die Haut feiner ist. Ich weiß nicht, ob das stimmt. Also so feinporiger.
0: Könnte es eine Projektion sein?
1: Kann sein, aber ich glaube, dass das vielleicht auch viele projizieren. Ist auch nicht weiter schlimm. Ich glaube, das hatte jetzt bei Marilyn ganz konkret sehr, sehr viel mit der Filmindustrie zu tun und bei anderen Schauspielerinnen auch, die als Blondinen Stars wurden. Man muss sich ja vorstellen, dass der Film anfing mit wahnsinnig wenig Licht. Und das ist auch nämlich schwierig war, die Leute überhaupt sichtbar zu machen. Deswegen auch diese groteske, grelle Schminke bei den frühen Stummfilmen. Es war unheimlich schwer, die auszuleuchten. Und deswegen hast du mit solchen blonden Haaren schon mal so einen Fleck, den man da irgendwie sieht, den man überhaupt sehen kann. Dann gibt es angeblich weniger blonde Menschen als andershaarige Menschen so. Und deswegen ist es vielleicht auch noch irgendwie was, wo man dann besonders schnell hinguckt.
0: Nächstes Stichwort auf dem Cover deines Buchs. Das lassen wir Marilyn Monroe mal selbst singen. A kiss on the hand, maybe. 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
1: but diamonds are a girl's best friend. Diamonds are a girl's best friend ist halt, also das eigentlich ist ein direktes Zitat aus diesem Original von Anita Loos stammenden Buch, also das Original, der Originalvorlagenroman Gentlemen Prefer Blondes. Und da sagt sie dann irgendwann, ein Handkuss ist ja ganz schön, aber so ein Diamant erhält halt für immer. Und dahinter steht, und das ist das Interessante, eine ganz starke wirtschaftliche Not. Ne? Da geht es gar nicht darum, ich will möglichst reich sein, sondern es geht eigentlich darum, was mache ich denn? Ich bin total arm. Es gibt keine Jobs. Wir sind ja auch noch in den 20ern. Alle Leute sind arbeitslos. Es gibt Inflation. Es ist nichts. Man kann nichts so Geld machen. Ich habe nur meinen Körper. Was soll ich machen? Ist ja schön, wenn jemand nett zu mir ist, aber ich muss ja auch noch an morgen denken. Das ist bei Diamonds Are a Girl's Best Friend im Text ganz stark verankert, dass die immer singt, es ist ja wunderbar, wenn jemand ganz prima ist, aber man zahlt ja meine Miete. Wovon soll ich denn leben? Ja, und das ist ein Diamant, ist also quasi eine Anlage, ist eine Geldanlage. Damit habe ich auch eine Zukunft.
0: Die Szene dazu, als sie das Lied singt in dem Film, die ist ja ikonisch geworden. Männer umschwirren sie wie Motten das Licht sozusagen. Die ist so ikonisch geworden, dass sie auch oft nachgestellt wurde, zitiert, adaptiert. Und die berühmteste Adaption, die kann man auch hören, das ist diese hier. Madonna, Material Girl, aufgenommen 1984, also 22 Jahre nach Marilyns Tod. Wenn du Madonna heute hörst, Material Girl, oder wenn du das Video dir anschaust, wie denkst du heute darüber?
1: Ich finde, dass Madonna eine ganz schöne Hommage damit gelungen ist. Bei Material Girl geht gar nicht so sehr darum, ich habe die wirtschaftliche Not und deswegen brauche ich das Geld, sondern ich bin halt einfach, ich kann mir leisten, auch ein materielles Mädchen zu sein. Ich will nicht nur über Gefühle definiert werden und ich will nicht nur über meine Gefühle reden. Ich kann mir leisten, auch zu sagen, ich möchte auch einfach die Hard Stuff sowas. Ne? Mhm. Also das ist so ein bisschen weiter gedreht als Marilyn, aber ich finde, das kann sie als jemand, der auch mit ihren blonden Haaren und auch mit einem starken Willen irgendwie ihre Karriere da vorangetrieben hat, kann sie das ja ruhig als Hommage machen. Ne? Also diese Theogenographie, die ist ja, glaube ich, auch klar bei Marilyn Monroe.
0: Mhm. Madonna war ja auch eine der ersten, die ganz klar auch als Unternehmerin ihrer selbst aufgetreten ist und diese Rolle für sich R und gefunden hat.
1: Sie hat das total erfüllt, in dieses Versprechen in dem Song. Genau, das empfinde ich auch so.
0: Wäre sozusagen dann so etwas wie eine neue Marilyn. Das ist ein heikles Kapitel. Es gab und gibt immer wieder in der Popkultur diesen Topos des der neue Elvis, der neue Bob Dylan, die neuen Beatles und die neue Marilyn. Da würde ich gern mit dir drüber reden, vielleicht ein bisschen heikel, wir werden sehen, und würde dir gern ein paar Namen nennen von nachfolgenden, ich sag's mal so vorsichtig, Frauen, Künstlerinnen, Schauspielerinnen, Sängerinnen, die immer wieder mit Marilyn Monroe in Verbindung gebracht wurden, werden, die ich vielleicht auch nur mit ihr in Verbindung bringe. So eine Art Vorbildfunktion könnte sie da haben, also Vorbild ganz wortwörtlich genommen, ein Bild, das vorher da war, woran sich dann andere orientieren. Das hat viel auch mit dem männlichen Blick zu tun, mit dem Male Gaze, um den es auch ständig geht in deinem Buch. Und dann wäre die Frage, würden wir die Frage auch stellen bei Männern? Und mir fiel dann ein, wäre George Clooney denkbar ohne Cary Grant?
1: Ja, wäre er schon. Also ich sehe das sowieso gar nicht so, dass es tatsächlich immer neue Auflagen von Leuten gibt, sondern dass die Leute sind alle, also die Stars oder Menschen, die bekannt werden, Prominente, sind alle sehr stark in ihrer Zeit verwurzelt. Natürlich ähneln sich oft Schauspielstars jeglichen Geschlechts, weil es halt weit verbreitete normative Rezeptionen von Schönheit gibt und die sind auch ziemlich ähnlich im Wandel der Zeiten. Die haben viel mit Jugend zu tun, bei Frauen noch mehr als bei Männern, hat was mit Fruchtbarkeit zu tun, die bei Frauen anders als bei Männern irgendwann vorbei ist. Das hat was mit Proportionen zu tun, symmetrischen Gesichtszügen und so weiter. Und das war immer schon gleich. Also bestimmte Menschen galten immer schon als attraktiv. Natürlich gibt es da unterschiedliche Figuren, das wissen wir ja auch alle. Vor allen Dingen also dieses Schönheitsideal aus den USA, so stark bei Frauen mit so einem ganz extremen Proportionenunterschied zu tun hat. Also 90-60-90 ist ja kaum zu schaffen. Das hat Marilyn tatsächlich fast 1:1, also wirklich fast erfüllt. Ich habe ihre Klamotten nochmal angeguckt und man kann das auch nachmessen und so. Aber das ist super selten, weil das halt eine Ratio ist, die unheimlich selten vorkommt. Normalerweise haben auch Menschen hatte Marilyn auch gar nicht so riesige Brüste, sondern es hatte viel mit diesen Proportionen zu tun. Frauen, die so große Brüste haben wie manche Schauspielerinnen oder Stars oder so, sind normalerweise viel größer im Ganzen. So.
0: Wenn du es mir zugestehst, würde ich dir trotzdem 2-3 Namen nennen von Nachfolgerinnen in gewisser Weise. Und du sagst was dazu oder sagst nee?
1: Ja,
0: okay. Also, Brigitte Bardot.
1: Nun, das ist eine Europäerin und hat, das ist was ganz anderes, finde ich. Also das ist halt auch eine Blondine, aber irgendwie nie. Also das ist ein ganz anderer Schnack.
0: Okay. Margot Robbie. Ich war gerade kürzlich in Wuthering Heights und sie wurde ja berühmt durch Barbie.
1: Aber sie hat doch überhaupt nichts von Marilyn. Also ich meine, und das ist auch ein Vorbild, stimmt auch in dem Fall wieder gar nicht, weil Margot Robbie wirklich das Gegenteil für sich, zum Glück für sich macht und claimt, als von dem, was Marilyn macht. Ist ja wohl hoffentlich eine Frau, die nicht so unter so extremem Sexismus leiden muss, weil erstmal gibt es den so nicht mehr und zweitens würde Margot Robbie das nie mit sich machen lassen.
0: Ganz aktuell ist mir das eingefallen, Kim Novak, ihre berühmteste Hauptrolle, glaube ich, in Vertigo, Hitchcock-Film.
1: Kim Novak ist tatsächlich, kommt ungefähr aus derselben Zeit, also ein bisschen später und ja, die Studios, es gab ja immer damals diese Studiostruktur, das heißt, jedes große Hollywood-Filmproduktionsstudio wollte eine bestimmte Art von Stars aufbauen, weil man wusste, man braucht eine Blondine, also eine sexy Blondine, eine lustige Blondine, eine dunkelhaarige sexy Frau, eine rothaarige Frau und so weiter. Und das hat man dann auch versucht, immer aufzubauen. Und Kim Novak kommt so ein bisschen aus der Ecke. Sie hat man auch schon versucht, als Blondine in der Nachfolge von Marilyn mehr oder weniger, die war dann ja auch tot, hat man so ein bisschen versucht, da reinzusetzen. Aber die hat auch viel von der Hitchcock-Blondine. Also die ist ja noch eine andere, die Hitchcock-Blondine, das ist ja noch auf eine Art psychologisch noch viel verstörendere Figur so. Und Kim Novak hat aber insofern sich da auch immer sehr rausgenommen, weil die hat das ja sehr früh alles angeklagt. Also die hat ja sehr viel politisch gearbeitet in dem Bereich, wie sie konnte. Die hat ja extrem den Rassismus der Studios nicht persönlich erlebt, aber durch ihre Beziehung zu Sammy Davis Jr., die dann von ihrem Filmstudio verboten wurde, der Mann wurde tatsächlich, Sammy Davis Jr., der einzige schwarze Mann im Red Pack, wurde tatsächlich körperlich bedroht, wenn er nicht die Beziehung mit ihr sein lässt und eine schwarze Frau heiratet. Also diesen extremen Rassismus im Studio hat sie quasi miterlebt, hat dagegen versucht zu kämpfen, sofern es ihr möglich war, hat auch den Sexismus benannt.
0: Und hat sich jetzt zu Wort gemeldet mit einer interessanten Geschichte, finde ich. Sie ist 93 Jahre alt, Kim Novak, und hat sich über Sydney Sweeney geäußert, eine blonde, eine der größten weiblichen Stars im Kino. Kannst du diesen Streit kurz zusammenfassen?
1: Es gibt ein Biopic über Kim Novak und das hat Sydney Sweeney sowohl produziert als auch, sie spielt auch die Hauptrolle.
0: Auch produziert, wusste ich gar nicht.
1: Da geht es genau um diese Geschichte, die ich gerade beschrieben habe, also dieses extrem rassistisch motivierte Intervenieren in der Beziehung von Kim Novak und Sammy Davis Jr. Und Sydney Sweeney soll sie spielen und wird sie auch spielen und Kim Novak hat da überhaupt kein Saying, also sie hat kein Recht an, ne? Es gibt ja diese Urheberrechtsgeschichten, wenn man eine Person des öffentlichen Lebens ist, dann kann man gar nicht bestimmen, wer sowas spielt, aber sie hat sich da jeweils öffentlich geäußert und hat gesagt, Sydney Sweeney sei nicht die Richtige, die sei viel zu sexy, vor allen Dingen Rumpf oberhalb, weil Sydney Sweeney relativ große Oberweite hat und Kim Novak weniger. Und dann hat Kim Novak das begründet und das fand ich auch hochinteressant mit dem Satz, ja, weil die so eine große Oberweite hat, würde das alles so wahnsinnig sexy werden und das wäre ihre Beziehung zu Sammy Davis Jr. sei mehr gewesen als rein sexuell. Und sie hat quasi selbst diesen Blick auf Frauen angewandt, wenn sie sagt, also wenn jemand so große Brüste hat, dann kann man ja nur an Sex denken. Und das finde ich schon echt, das tat mir wirklich leid. Also ich weiß schon, was sie sagen will, aber ich finde das furchtbar, dass die ihrer Kollegin nicht zugesteht.
0: Wie siehst du den Blick auf Sydney Sweeney? Also ich habe nicht so reflektiert darauf reagiert wie du. Ich konnte das sofort nachvollziehen, weil ich das Public Image sozusagen von Sydney Sweeney eben tatsächlich dieses Klischee von, das Wort wird aus guten Gründen nicht mehr benutzt, das Klischee von der sogenannten Sexbombe, also mit großen Brüsten, die immer wieder ausgestellt werden auf der einen Seite. Immer wieder wird auch darüber gesprochen, meistens von Männern, klar. Ich habe sie zum ersten Mal wahrgenommen in einem Video von den Rolling Stones, was wirklich so ein sehr altbackenes Video ist zu einem Song, den Song habe ich längst vergessen, da sitzt sie auf dem Rücksitz von einem Cabrio und räkelt sich so und vorne sind die alten Stones und fahren also am Steuer.
1: Den L.A. Boulevard, aus Sunset Boulevard runter.
0: Genau, Sunset Boulevard runter.
1: Ja, ist ein furchtbares Video.
0: Und Sydney Sweeney wird von vielen so als personifizierter Backlash sozusagen, als Rückschritt interpretiert. Wie siehst du das? Es gab ja noch die Geschichte mit She's got good jeans, also dieses doppeldeutige Wort. Sie trägt gute Jeans, weil sie da Werbung für Jeans gemacht hat, aber Jeans klingt auch genauso wie Gene. Sie hat gute Gene. Das wurde als rassistisch sozusagen interpretiert.
1: Ja, oder von der MAGA-Bewegung irgendwie inspiriert. Ja, ich finde das gemein. Also die Frau hat große Brüste. Darf sie deswegen nicht Schauspielerin sein oder kann man sie deswegen als Schauspielerin nicht ernst nehmen, weil sie, was heißt denn zu sexy sein? Ist denn wirklich, sind Brüste das Einzige, was einen Menschen sexy macht? Das frage ich jetzt dich.
0: Nö.
1: Ich meine, ist das so? Also dann.
0: Nein.
1: Dann ist doch irgendwie auch egal. Klar, die hat große Brüste, ist ein Hingucker, gucke ich auch hin. Ich finde die als Schauspielerin gar nicht besonders gut. Aber unabhängig davon, wäre sie jetzt eine Schauspielerin, die total gut spielt, dann kann sie doch von mir aus, keine Ahnung, 5 Riesenbrüste haben oder keine. Das ist doch erstmal egal. Sollte eigentlich mal egal sein. Was ich schon verstehe, was Kim Novak vielleicht auch meint, dass zu der Zeit, in der das alles passierte, natürlich dieser Körper, der noch stärker irgendwie vielleicht betrachtet wurde, der weibliche Körper von Männern, noch eine größere Rolle deswegen spielte. Und weil die eben eine andere Physis hat als sie, passt das nicht ganz. Aber auf der anderen Seite, na Gott, ich meine, Biopics werden nun mal von SchauspielerInnen gespielt.
0: Kommen wir zur nächsten Musik. Und wir könnten jetzt Elton John spielen aber nicht Elton John, weil das der berühmteste Song ist über Marilyn Monroe, Candle in the Wind, sondern Jenny, dein Lieblingssong über Marilyn Monroe. Es gibt ja viele.
1: Also wir hören einen Song von The Misfits. Das ist ja so eine etwas alberne Horror-Psychobilly-Band aus den 80ern mit Glenn Danzig, über den wir uns immer nur lustig gemacht haben früher, weil er so ein blöder Macho war. Aber immerhin heißen sie ja so wie der letzte Film von Marilyn, also der letzte komplette Film, The Misfits, und haben sich vielleicht auch danach benannt und haben zumindest sich Gedanken gemacht, wie Marilyn gestorben ist und haben tatsächlich versucht, so diese ganzen Strukturen da nochmal zu benennen in ihrem Song. Und der Song heißt Who Killed Marilyn Monroe.

0: Who Killed Marilyn? Die Misfits mit Glenn Danzig. Doppelkopf HR2 Kultur mit Jandy Zilker heute. Sie hat ein Buch geschrieben, 100 Seiten zum 100. Geburtstag von Marilyn Monroe. Auf dem Cover gibt es, wie gesagt, Stichworte, Schlagworte zu Monroe. Ein Stichwort, über das wir eigentlich schon die ganze Zeit reden hier in der Sendung, Sexismus. Würdest du sagen, es gibt einen Monroe-spezifischen Sexismus oder ist Monroe Opfer-Zielscheibe des ganz normalen, in Anführungszeichen, des ganz normalen alltäglichen Sexismus ihrer Lebenszeit, also insbesondere sagen wir von den 40er bis 60ern, frühen 60ern?
1: Sexismus ist ja unterschiedlich ausgeprägt sowieso, also der ist ja so sehr individuell unterschiedlich wahrzunehmen. Ne? Manche werden mehr drunter leiden und alle andere weniger. Und ich denke, dass sie profitiert hat von irgendwann mal, als sie berühmter war. Und das ist ja immer so dieses zweischneidige Ding. Einerseits also gibt es sexistische Strukturen, die es möglich machen, dass sie erfolgreich ist. Ne? Also wie soll man jetzt damit umgehen? Das hat sie erfolgreich gemacht, aber sexistisch ist es trotzdem. Mhm. Daran hat sie, glaube ich, auch viel gelitten. Also zumindest, wenn ich ihre Tagebuchaufzeichnungen mal Revue passieren lasse, es gab ja so Aufzeichnungen, die dann rausgekommen sind vor ein paar Jahren oder 10 Jahren oder keine Ahnung. Das ist schon ganz interessant. Da sieht man auch, dass sie wirklich sich viel Gedanken macht darüber, wie wirke ich eigentlich, was sehen Leute in mir und wie möchte ich wirken und warum werde ich reduziert und so. Aber andererseits weiß ich auch nicht, ob sie genug Werf oder Mut oder so hat, um irgendwas anderes zu machen und zu sagen, ja, ich lasse mich jetzt von diesem Studio nicht weiter so behandeln. Ja, dann ist sie aber weg vom Studio, ne? Das ist insofern schon spezifisch, weil sie halt ein besonders erfolgreicher Mensch war und da vielleicht die Strukturen und dieser Druck noch größer war. Aber im Endeffekt, ja, ist sowieso, sind alle Ismen, glaube ich, für alle Menschen, also unterschiedlich stark wahrnehmbar so.
0: Nächstes Stichwort auf dem Cover deines Buches, The Big Upskirting. Wie übersetzt man das eigentlich? Upskirting gibt es im Deutschen gar nicht, also ein Rock hoch.
1: Also The Big Upskirting, oder wie man bei uns sagt, Deckel hoch, der Kaffee kocht, beziehungsweise, kennst du das nicht, den Spruch, Deckel hoch, der Kaffee kocht?
0: Nein, ich kenne Deckel hoch, der Kaffee kocht, kenne ich nicht. Nee.
1: Aber du kennst schon, als Hitler das rosa Kaninchen stahl, oder? Das Buch das von Judith Kerr.
0: Ich habe darüber gelesen, ich habe es nie gelesen selbst. Nee.
1: Da gibt es auch eine Szene, wo sie als kleines Mädchen irgendwie Ratschlagen übt und dann ganz viele Jungs immer hinter ihr herlaufen und dann immer sagen, also ich weiß überhaupt nicht, was los ist. Die Jungs schmeißen mit kleinen Steinchen nach ihr und sie weiß, warum macht ihr das? Und dann sagen die, weil wir dich lieben. Wir haben ja dein Höschen gesehen. Wir haben beim Ratschlagen ihr Höschen gesehen und anscheinend, also das, ich versuche in diesem Kapitel, ich habe dem Big Upskirting ein ganzes Kapitel gewidmet, versuche ich die Kulturgeschichte des Upskirting so ein bisschen zu erzählen, in ein paar wenigen ausgewählten Beispielen. Das Upskirting, also das nicht konsensuelle Schauen unter den Rock von Frauen, also das durch so Männer schauen unter den Rock von Frauen und die Frauen merken das nicht oder sind sich zumindest nicht bewusst, dass das Ganze eine sexualisierte Tongebung hat. Das gibt es schon tatsächlich ewig lange. Es gibt es schon in Gemälden. Da gibt es so Schaukelbilder, wo dann so man so einen Mann dabei sieht, der einer Frau beim Schaukeln unter den Rock guckt. Es gibt es auch schon früh in Filmen. Ich habe da als großes, prominentes Beispiel mich sehr stark mit der Blaue Engel, mit Marlene Dietrich natürlich beschäftigt, weil da gibt es eine ganz, ganz signifikante Upskirting-Szene, in der Professor Unrath die Postkarte von Lola Loda, alle von Marlene, also von Marlene das erste Mal sieht und er sieht das erste Mal auf einer Postkarte von seinem Schüler und diese Szene, die im Originaldrehbuch, also in diesem Art Vor-Prä-Drehbuch, da nicht eine Postkarte, sondern er sieht so ein Gedicht auf dem Heft seines Schülers. Aber dann im Film, das ist natürlich ganz schlau gemacht, weil Film natürlich mit Bildern arbeitet, hat man ihm halt so eine Postkarte gegeben, die er findet. Und auf der Postkarte ist Marlene zu sehen mit einem Rock aus Federn. Wir haben also echte Federn, wurden für den Film dann auf diese Postkarte geklebt. Und wenn man darauf pustet, dann fliegen die Federn hoch. Das macht dann Rat mit so einem ganz merkwürdig verklemmten und etwas fast anmutig verklemmten Pusten, pustet er die Federn hoch. So. Also, oh, ich kann der Frau unter den Rock gucken, wobei man sagen muss, dass natürlich in allen Fällen, also in den Fällen jetzt bei Marilyn in The Seven Year Itch, da kommt ja das große Upskirting vor, als auch bei Marlene, die wissen natürlich als Schauspielerin, dass ihnen unter den Rock geguckt wird, aber in der Rolle wissen sie das immer nicht. Ne? Ja, also Marilyn in The Seven Year Itch hat die übrigens gar keinen Namen hat in diesem Film, also ist ein wandelnder Male Gaze, sie hat nicht mal einen eigenen Namen, die heißt einfach The Girl. Sie existiert quasi komplett in der...
0: Sie hat keinen Namen.
1: Ja, sie existiert komplett in der Fantasie dieses Mannes, der sie sieht, sie komplett sexualisiert, also die ganze Zeit denkt, oh, die ist so geil und die ist so eine junge Schauspielstudentin und geht dann mit ihm irgendwann ins Kino. Die gucken dann ja The Creature from the Black Lagoon, das finde ich ganz hübsch, weil er sich dann ja selber so als dieses dieses Monster fühlt. Und dann auf dem Nachhauseweg bummeln sie halt durch die Gegend. Es ist heiß und sie lässt sich abkühlen. Wir kennen die Szene über dem U-Bahn-Schacht. Und
0: der Rock ihr Höschen, fliegt hoch.
1: Genau, der Rock fliegt hoch. Er sieht ihr Höschen, Zehntausende von Zuschauern oder 1.000, also bis zu, keine Ahnung, 7.000 Schaulustige da an der Stelle, als es gedreht wurde. Man sieht ja ihren Rock und sie merkt gar nicht, dass das für ihn quasi das Erotischste oder das Sexyste ist, weil sie einfach denkt, ich gehe hier mit einem erwachsenen, verheirateten Mann, der mich deswegen auch gar nicht anmachen kann, ein Eis essen. Und wir gehen also nach dem Kino und nach Hause. Und das Interessante war ja, dass dann damals dieses große, ikonische Bild von ihrem Rock, der hochfliegt, dann so ein riesiges Plakat oder als riesiger Aufsteller quasi da auch an die Straße gemacht wurde. Und das ist bis heute fast das ikonischste Bild von ihr.
0: Ja,
1: ne?
0: Also ja, würde ich auch sagen. Also man denkt sofort an dieses Bild. Das klingt jetzt auch amüsant, wie du es erzählst. Und diese ikonische Szene ist ja auch amüsant. Gleichzeitig gibt es...
1: Naja, finde ich nicht. Ich finde es ganz, ganz furchtbar und dramatisch. Also ich finde es wirklich schrecklich. Ich muss leider, und ich liebe eigentlich The Seven Year Itch, weil ich auch Billy Wilder liebe, den Regisseur, und finde das so gelungen, also jetzt vom Rhythmus her und die brillanten Dialoge, und es ist auch wirklich wahnsinnig gut gespielt, aber es macht mich fertig, dass das wirklich alles kreist, und dieses nicht konsensuelle unter den Rock gucken, was ja übrigens auch eine Straftat geworden ist seit ein paar Jahren. Also es
0: ja, aber ich wollte gerade darauf hinaus, dass es ja auch eine aktuelle Geschichte gibt, eine sehr bittere Geschichte, wo es sozusagen um Upskirting geht, nämlich Monsieur Pellicot, so nennt Giselle Pellicot ihren Ex-Mann, der Mann, der seine Frau über Jahre hinweg betäubt hat und anderen Männern zur Vergewaltigung quasi zur Verfügung gestellt hat, in Anführungszeichen, sie war bewusstlos. Und dieser Monsieur Pellicot, wie sie ihn nennt, der wurde nur gefasst, nicht etwa, weil andere Männer ihn verraten hätten oder sonst wie, sondern er wurde beim Upskirting als Tat erwischt, was heißt, er hat versucht, Frauen in Umkleideräumen zu fotografieren, unter den Rock zu fotografieren. Das ist sozusagen Sexismus 2026.
1: Das geht vor allen Dingen darum, dass die Frau das halt nicht weiß. Das ist ja bei Pellicot sowieso das Ding. Die Frau soll das nicht wissen. Und das ist anscheinend attraktiver, wenn die Frau das nicht weiß. Es gibt natürlich übrigens auch einen großen Markt mit diesen Upskirting-Fotos. Also es gibt einen riesigen illegalen Markt, wo solche Fotos verkauft werden. Davon leben dann tatsächlich Männer irgendwie teilweise, weil das unheimlich gut läuft anscheinend. Das ist so irre, weil gerade bei The Seven Year Itch zum Beispiel, da gibt es eine Szene, die ist ganz kurz, da zeigt Marilyn ihrem Nachbarn, gespielt von Tom Ewell, ein Foto von sich selber im Bikini. Interessanterweise ist sie das gar nicht auf dem Foto, man sieht das nur ganz kurz. Das ist ein Model gewesen, das hatte gar nicht Gründe, dass Marilyn sich nicht zeigen wollte, sondern es hatte irgendwelche Zeitgründe oder sie haben ganz kurz da nur so ein Foto eben eingeblendet. Aber es gibt ja sowieso von Marilyn auch viele Bilder, wo man sie wirklich mit kurzem Body oder sowas ansieht. Ne? Man kann die also mit viel weniger ansehen. Aber es geht anscheinend darum, dass die Frau das nicht weiß. Das ist der Kick. Und das ist für mich so unbegreiflich und sagt so viel aus über eine unterschiedliche Wahrnehmung von Sexualität.
0: Jenny, angenommen, ich hätte noch nie einen Marilyn Monroe-Film gesehen. Mit welchen drei Filmen sollte ich anfangen?
1: Das finde ich aber jetzt gemein, wenn man noch nie einen gesehen hat, dann muss ich ja erstmal die bekanntesten nennen, weil die ja auch wirklich gut sind. Aber ich würde dir eigentlich lieber welche empfehlen, die nicht so bekannt sind.
0: Okay,
1: kein Mensch hat noch nie einen Marilyn Monroe-Film gesehen.
0: Ich habe. Also, okay, ich hab die Bekannten gesehen. Welche Unbekannten soll ich sehen?
1: Genau. Ladies of the Chorus würde ich dir empfehlen. Das ist ihre erste Hauptrolle von 1948, wo sie eben noch so anders spricht und anders singt. Der ist relativ selbstermächtigt und hat drei interessante Frauenfiguren. Also finde ich wirklich einen ganz schönen Film, Schwarz-Weiß-Film. Natürlich würde ich wahrscheinlich auch The Misfits, also ihren letzten Film, empfehlen, weil hat John Huston ja geschrieben und sie spielt sich da wirklich die Seele aus dem Leib. Das ist mit dem sehr kaputten Monty Clift, also Montgomery Clift, schon nach seinem Unfall, der auch ganz toll das alles spielt. Also da geht es um kaputte Männer. Und vielleicht tatsächlich, weil es ein tolles Queer-Reading für diesen Film gibt, also weil da eigentlich sehr viel Queerness drinsteckt, Gentlemen Prefer Blondes mit Jane Russell. Der ist auch lustig und das ist eigentlich ein Film über eine Frauenfreundschaft. Am Ende heiraten sie sich ja sogar gegenseitig, könnte man zumindest denken in einer Szene.
0: Ja, Jenny, aber du kommst nicht raus, ohne dein vorletztes Buch zumindest erwähnt zu haben. Du hast ein Buch geschrieben über Tina Turner. Wie kam es dazu?
1: Als sie gestorben ist, hatte ich einen Rolling Stone-Titel dazu geschrieben irgendwie und dann hat Reklam das anscheinend Autorinnen gesucht, die schreiben können und hat mich gefragt und ich habe gedacht, ich beschäftige mich gern mal mit Tina Turner. Es ist die gleiche Reihe, also 100 Seiten, das heißt kompakt und es hat war sehr interessant.
0: Ich finde es auch sehr interessant. Ich muss dazu sagen, ich bin überhaupt kein Fan von Tina Turner.
1: Ich auch nicht.
0: insbesondere nicht von ihrer Solokarriere, ihrer späten, wo sie in Deutschland sehr populär wurde. Ich glaube, nirgendwo so populär wie in Deutschland. Aber das Buch ist trotzdem sehr interessant, weil es auch eben viel Zeitgeschichte erzählt. Es erzählt natürlich viel über Sexismus, aber auch eben viel über Rassismus. So viel will ich nur an der Stelle sagen. Aber vieles kommt schon raus, wenn du den letzten Song vielleicht noch ansagst.
1: Genau, ich habe mich bei dem Buch über sie auf die Texte kapriziert, weil das wieder das ist, was ich, wo ich am meisten einsteigen kann. Und die Texte sind natürlich bis auf zwei ganz relativ unbekannte Songs, sind die Texte nie von ihr, sondern von, also die von in der frühen Zeit, in der Soul-Zeit von Ike Turner, ihrem gewalttätigen Ehemann. Der hat auch Food and Love für sie geschrieben. Und das ist so ganz interessant, weil das eigentlich wiedergibt, worunter sie da leidet. Sie leidet unter einer Beziehung und sie ist aber so verliebt angeblich. Und das hat ihr Mann ihr aber in den Mund gelegt. Also sie musste unheimlich oft singen, was ihr Mann ihr in den Mund gelegt hat, das ist auch der Grund dafür, warum sie dann ganz andere Lieder später bevorzugt hat. Und das ist bei Fool in Love. Was soll ich machen? Ich bin so verknallt, obwohl der Mann so scheiße ist, so ungefähr, obwohl der Mann so böse ist. Und ihr Chor, der im Hintergrund singt, der gibt das dann immer so ein bisschen wie so ein shakespearischer so ein Chor wieder und sagt, ja, was, du bist halt so verliebt, was willst du machen? Du bist halt ein Narr, der verliebt ist. Ein sehr schöner Song, abgesehen davon.
0: Den hören wir zum Schluss. Vielen Dank, Jenny Zilker. Mein Name ist Klaus Walter. Marilyn Monroe und Tina Turner sind die Bücher. Hier kommt Fool in Love.
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Das war der Doppelkopf heute mit Jenny Sylka. 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
1: 13 Uhr. Land scheitert mit Millionenklage nach Korruptionsskandal. Hamburger Senat nach Olympiareferendum unter Druck. Arbeitslosigkeit in der Eurozone im April gesunken. Das Wetter, Sonne und Wolken bis 25 Grad. Mein Name ist Daniel Skondo. Nach einem Korruptionsskandal in der hessischen Justiz hat das Land keinen Anspruch auf Schadenersatz von einem verurteilten Unternehmer. Das Landgericht teilte mit, eine Klage dazu, bei der es um 5,7 Millionen Euro ging, sei abgewiesen worden. Hintergrund: 2023 war in Frankfurt ein Ermittler zu einer Haftstrafe verurteilt worden wegen Bestechlichkeit und Untreue. Er war Leiter einer Zentralstelle zur Korruptionsbekämpfung im Gesundheitswesen. Dabei hatte er Gutachten an eine Firma vergeben, an der er heimlich beteiligt war. Ein 36-jähriger Syrer hatte vor einem Jahr in Bielefeld feiernde Menschen angegriffen. Deshalb hat ihn das Düsseldorfer Oberlandesgericht zu lebenslanger Haft verurteilt. ARD-Korrespondent Marco Zaremba.
2: Die Richter sprachen ihn wegen vierfachen versuchten Mordes schuldig. Außerdem stellten sie die besondere Schwere der Schuld fest und ordneten Sicherheitsverwahrung an. Der Mann hatte im Mai vergangenen Jahres vor der Bielefelder Bar Cutie mehrere Menschen mit einem Messer lebensgefährlich verletzt. Die Bundesanwaltschaft wertete die Tat als islamisch motivierten Terroranschlag. Der Angeklagte hatte den Angriff gestanden und vor Gericht Reue gezeigt.
1: Trotz Mauerkonjunktur und Belastungen durch den Iran-Krieg ist die Arbeitslosigkeit in der Eurozone im April leicht gesunken. 11.075.000 Menschen waren arbeitslos gemeldet. Laut dem EU-Statistikamt Eurostat waren das 84.000 weniger als im März. Die Arbeitslosenquote lag damit bei 6,3%. Die höchsten Quoten haben Finnland, Spanien und Griechenland. Die niedrigsten Zypern, Malta und Deutschland. Nach dem Nein in Hamburg in der Volksabstimmung zur Olympiabewerbung steht der rot-grüne Senat unter Druck. Von der Linken hieß es, der Senat wisse nicht, was die Menschen wirklich umtreibe. ARD-Reporter Oliver Wuttke.
3: Viele in Hamburg hätten andere Sorgen. Hohe Mieten, Obdachlosigkeit, Verkehrsprobleme. Dass der Senat 20 Personalstellen für eine Olympiabewerbung geschaffen habe, aber keine einzige für den Kampf gegen Mietwucher, sei ein Fehler. Oppositionsführer Dennis Thering von der CDU hatte sich für Olympia stark gemacht. Er kritisiert nun, die Kampagne des Senats sei schwach und konzeptlos gewesen. Die AfD spricht von einem gescheiterten Prestigeprojekt und fordert den Rücktritt des ersten Bürgermeisters.
1: In Deutschland ist 2024 so wenig Abfall produziert worden wie seit 15 Jahren nicht. Laut Statistischem Bundesamt in Wiesbaden waren es insgesamt gut 363 Millionen Tonnen, 4,6% weniger als im Jahr davor. Für den Rückgang ist vor allem der Bau verantwortlich. Der Müll aus privaten Haushalten ist dagegen leicht gestiegen. Passend zum meteorologischen Sommeranfang sind die ersten Kirschen reif. In der Wetterau startet der Verkauf der ersten Ockstädter Kirschen. HR-Reporterin Katharina Wagner.
4: Ein Kilo Kirschen kostet wie im vergangenen Jahr rund 10 Euro. Teilweise kann es auch mal mehr sein, weil die Kosten gestiegen sind. Das hat mir Florian Hess vom Obst- und Gartenbauverein Ockstadt gesagt. Er erwartet eine gute Ernte, was aber ein großes Problem ist, Kirschendiebe. Und die gibt es nicht zu knapp. Um dagegen vorzugehen, setzen die Ockstädter Obstanbauer auch Detektive und Drohnenüberwachung ein.
1: Das waren die Nachrichten. Das Wetter. Der Nachmittag über Sonne und Wolken und meist trocken bei Höchstwerten zwischen 20 und 25 Grad. In der Nacht trocken, dann kühlt es ab auf 14 bis 9 Grad und morgen erst noch Sonne und Wolken. Am Nachmittag ziehen dann von Südwesten her teils kräftige Schauer und Gewitter auf. Das Ganze bei Höchstwerten zwischen 20 und 26 Grad. Die weiteren Aussichten: Mittwoch Sonne, Wolken und meist trocken bis 23 Grad und am Donnerstag viele Wolken, etwas Sonne, dazu windig mit Schauern und Gewittern bis 22 Grad. Die Zeit 13.04 Uhr.
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5: Mit Ria Raphael, ich grüße Sie mit Musik von Wolfgang Amadeus Mozart.

Mit Wolfgang Amadeus Mozart sind wir in den Mittag in HR2 Kultur gestartet. Das war sein Hornkonzert, die Dur-Köchel-Verzeichnis 412. Barry Tuckwell war der Solist und er leitete auch das English Chamber Orchestra. Wir stellen heute Mittag ein neues Album vor. Jehe Hahn hat Karl Reinickes Flötenwerke eingespielt. In unserer Lesung um 14.30 Uhr geht es weiter mit der Briefnovelle Der letzte Sommer von Ricarda Huch. Dazu gibt's Musik.

unter anderem von Ludwig van Beethoven, das Trio B-Dur Opus 11, das sogenannte Gassenhauer-Trio, und jetzt von Edward Elgar, die Konzertouvertüre In the South Opus 50. Die Wiener Philharmoniker sind zu hören unter der Leitung von John Elliott Gardiner.

0: Die Konzertouvertüre In the South von Edward Elgar. Die Wiener Philharmoniker waren hier zu hören unter der Leitung von John Elliott Gardiner. Die meisten Teenager-Lieben verfliegen mit der Zeit. Nicht so bei dieser. Bei Jehan zum Beispiel. Ich habe mich mit 13 in Reinecke verliebt, gesteht die südkoreanische Flötistin. In ihrer Jugend, angestiftet durch die Aufnahmen mit Jean-Pierre Rampal, hat Hahn nun selbst ein Album mit Flötenwerken von Reinecke veröffentlicht. Mit prominenten Partnern an ihrer Seite. Christoph Ratz hat es sich angehört.
1: Nach einem kurzen Vorspiel der Bläser schaltet sich erstmals die Flöte solistisch ein. Lieblich soll es klingen, so lautet die Vorgabe des Komponisten Karl Reinecke. Und lieblich klingt es, wenn Solistin Jehan das spielt. Auch das erste richtige Thema hat etwas Träumerisches.

Die hohe Opuszahl 283 verrät, dieses Flötenkonzert ist ein Spätwerk. Mit über 80 Jahren hat Reinecke dieses Werk geschrieben. Die Uraufführung erfolgte 1909, ein Jahr vor seinem Tod. Während zur selben Zeit andere Komponisten das Tor zur Moderne weit aufstoßen, bleibt Reinecke ganz dem Reiz sanfter Melodien treu. Jihye Han gestaltet die schmetterlingshaften Motive leicht und luftig.

An Hans Seite spielt das Royal Philharmonic Orchestra unter Wassily Petrenko. Dass der Orchesterpart in dieser Aufnahme nur solide klingt, mag einerseits an Reinekes Instrumentierung liegen, andererseits auch damit zusammenhängen, dass das Royal Philharmonic selbst mit den Höhepunkten nur wenig anzufangen weiß. Der düstere Zwischenabschnitt im langsamen Satz etwa wirkt nur mäßig dramatisch, dafür eher steif.

Auf viel Wohlklang und Geschmeidigkeit zielt Karl Reinicke auch im Finale seines Flötenkonzerts. Jihan spielt den Solopart mal mit warmer, mal mit silbriger Klanggebung. Reinickes D-Moll-Ballade gibt es in zwei Fassungen, mit Klavier und mit Orchester. Der düster abgründige Charakter dieser Tonart wird vom Komponisten nur vorsichtig angedeutet. Jihan beweist ihr musikalisches Gespür und leitet daraus Melancholie und milde Nachdenklichkeit ab.

keck wirkt der schnelle Mittelabschnitt. Das Royal Philharmonic Orchestra unterstützt das durch ein ballettnah tänzerisches Spiel. Das dritte Werk auf diesem Album ist Reinickes Flötensonate mit dem Beinamen Undine, nach der gleichnamigen romantischen Erzählung von Friedrich de la Motte Fouqué. Hier hat Jihee Han mit Lang Lang einen prominenten Partner am Klavier. Der hält sich in den Eingangstakten erst einmal zurück. Sobald Reinicke etwas virtuoser komponiert, ist Lang Lang zur Stelle. Das liegt ihm. Dann wieder nimmt er sich kammermusikalisch zurück, sobald die Flöte eine Melodie spielt.

Zu den überzeugendsten, weil geheimnisvollsten Momenten dieses Albums zählen die leisen Abschnitte. Lang Lang gestaltet die begleitenden Akkorde mit sanftem Anschlag, sodass sich Jihee Hans leicht eingedunkelte Flötenklänge davon deutlich abheben. Nach einem idyllischen und lyrisch vorgetragenen Mittelsatz schließt Reinekes Sonate mit einem leidenschaftlichen Finale. Hier erkennt man mehrfach eine dialogisch-dramatische Wechselrede zwischen beiden Instrumenten.

Ein Album ausschließlich mit Musik von Karl Reinecke hat heutzutage Seltenheitswert. Insofern ist es erfreulich, dass sich Ji-Yi Han bekenntnishaft und technisch souverän für seine Werke einsetzt, mit meist sanfter, stets angemessen farbiger Tongebung.

Christoph Fratz hat dieses neue Album vorgestellt. Flötenwerke von Karl Reinecke mit Jihe Han und Lang Lang und dem Royal Philharmonic Orchestra unter der Leitung von Wassily Petrenko. Erschienen ist es bei der Deutschen Grammophon. Und wir hören natürlich noch einen Titel von diesem Album von Karl Reinecke, den vierten Satz, das Finale. Und zwar aus der Sonate für Flöte und Klavier E-Moll Opus 167 mit Jihe Han an der Flöte und Lang Lang am Klavier.

Das war noch ein Ausschnitt aus dem Album Karl Reinecke Flötenwerke. Der vierte Satz, das Finale aus der Sonate für Flöte und Klavier E-Moll Opus 167 mit Jehe Hahn Flöte und Lang Lang am Klavier. Und jetzt gibt's hier eine berühmte Arie aus der Oper Der Barbier von Sevilla von Gioachino Rossini. Una voce poco fa singt die Rosina. Und in ihre Rolle schlüpft die Sopranistin Diana Damrau. Sie wird begleitet vom Münchner Rundfunkorchester am Pult dann Ettinger.

Die Sopranistin Diana Damrau hat uns hier die Rosina gegeben. In der Arie Una voce poco fa aus der Oper Der Barbier von Sevilla von Gioachino Rossini. Das Münchner Rundfunkorchester spielte unter der Leitung von Dan Ettinger. 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Jetzt um 5 Minuten? Nein, es sind nur noch 3 Minuten bis 2. Da gibt's Musik von Ludwig van Beethoven. Das Trio B-Dur Opus 11, das sogenannte Gassenhauer-Trio mit Eric Lesage am Klavier, Paul Meyer an der Klarinette und Claudio Bonorchès am Violoncello.

Das Gassenhauer Trio von Ludwig van Beethoven mit Eric Lesage Klavier, Paul Meyer Klarinette und Claudio Bohorques Violoncello. Wir kommen jetzt zu Le Caractère de la Danse. Und zwar tänzerisch komponiert von Jean-Ferry Rebel mit dem Orchestre de l'Opéra Royal unter der Leitung von Reinhard Goebel.

Von Jean Ferry Rebel war das Les Caractères de la Danse mit dem Orchestre de l'Opéra Royal unter der Leitung von Reinhard Göbel. Jetzt hören Sie noch ein paar Takte Musik von Franz Schubert, dann einen Tipp und um 14.30 Uhr geht es weiter mit unserer Lesung der Briefnovelle Der letzte Sommer von Ricarda Hoch.

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2: Willkommen zur dritten von insgesamt 8 Folgen der Briefnovelle »Der letzte Sommer« von Ricarda Hoch. Im Zentrum der Novelle steht ein Attentat im russischen Zarenreich. Opfer ist ein mächtiger Mann, der Täter ist revolutionär. Und die Schriftstellerin führt uns nun sehr anschaulich die vielschichtigen Relationen zwischen Opfer, Täter und ihren Angehörigen vor Augen. Liu, der Attentäter, hat sich als Sekretär ins Haus des Gouverneurs Jegor von Rasimikara eingeschlichen. Dort entwickelt er nach und nach persönliche Gefühle für die Familie, besonders für die erwachsenen Kinder des Hauses. Für den freigeistigen Wähler, der kluge Revoluzzerin Katra und die romantische Jessica. Aber auch für die Zielperson, den Gouverneur Jegor und seine Frau Lusinia, entwickelt er Sympathien. Zugleich arbeitet er seine Anschlagspläne weiter aus. Es liest wieder Rosemarie Fendel.
3: Katja an Tatjana, Kremskoje, 17. Mai. Liebe Tante, Jessica hat vergessen, dich zu bitten, dass du uns die Partitur von Tristan und Isolde besorgst oder besorgen lässt. Papa ist dagegen. Er meint, man könnte Noten auch leihen. Gibt es das überhaupt? Ach, erkundige dich nur gar nicht. Bücher aus Leihbibliotheken beziehen ist unfein. Und Noten sind auch Bücher. Also. Im Grunde ärgert sich Papa nur, dass wir uns mit Wagner beschäftigen wollen. Er ist nun einmal einseitig. Nicht mal kennenlernen will er ihn, sondern ist von vornherein entschlossen, ihn grässlich zu finden. Ja, hätte Wagner vor ein paar hundert Jahren gelebt und Kirchenmusik gemacht wie Palestrina. Ach so, das klingt dumm. Aber ich habe es nur einmal geschrieben und du verstehst mich auch schon. Natürlich sind Beethovens Lieder an seine ferne Geliebte schön, die Papa immer singt. Aber unsere Zeit und unser Leben drückt das doch nicht aus. Jedenfalls, Tante Tatjana, du schickst uns Tristan und Isolde, nicht wahr? Bitte recht bald. Peter kann es ja besorgen. Deine Katja. Liu an Konstantin, Kremskoje, 20. Mai. Lieber Konstantin, dein Brief hat mich zu einer Unvorsichtigkeit veranlasst. Aber der wäre ein schlechter Feldherr, der nicht einen falschen Zug wieder einbringen oder sogar verwerten könnte. Das Gerücht, dass der Studentenprozess sofort vorgenommen würde und der Gouverneur infolgedessen sofort nach Petersburg zurückginge, muss unbegründet sein, denn er selbst würde es doch am ersten wissen und gleichzeitig auch ich. Trotzdem erwog ich gestern die Möglichkeit und bereitete mich darauf vor, schnell und plötzlich handeln zu müssen. Ich sagte mir, bei Tage würde ich nicht leicht eine Gelegenheit finden, besonders keine für mich günstige. Nachts könnte ich ihn und seine Frau, denn sie schlafen zusammen, mit Äther betäuben, ihn durch einen Stich ins Herz töten und mich ungesehen wieder zu Bett legen. Kein besonderes Verdachtsmoment würde auf mich hinweisen. Bei Tage hingegen könnte sich kaum jemand an den Gouverneur herandrängen, ohne dass irgendwer, namentlich das Ich, es bemerkte. Am Tage können unzählige, unvorhergesehene Störungen dazwischen kommen. Nachts liegen bestimmte übersichtliche Umstände vor. Die Ausführbarkeit des Planes hängt wesentlich von dem mehr oder weniger leisen Schlaf des Gouverneurs und seiner Frau ab. Ich beschloss, mir sofort Gewissheit über die Frage zu beschaffen. Ich warf einen Mantel über und schlich mich nach ihrem Schlafzimmer, das durch ein Ankleidezimmer mit angrenzendem Bade- und Garderobenraum von meinem getrennt ist. Kaum hatte ich den Fuß über die Schwelle gesetzt, als ich Frau von Rasimkala auf mich zustürzen sah. Ich will dir gestehen, dass ich in diesem Augenblick fast die Besinnung verloren hätte. Die Frau so merkwürdig, so schön, so anders als am Tage vor mir zu sehen, es raubte mir den Atem. In ihrem Gesicht stand zugleich der Ausdruck des Entsetzens und der unbedenklichsten Entschlossenheit, der sofort, da sie mich erkannte, dem Gefühl der Erlösung, dem Erstaunen und, ich möchte sagen, dem Gefühl für das Komische der Lage Platz machte. Ja, für die Dauer eines Augenblicks dachte und empfand ich nichts, als wie hinreißend sie war. Sie zog mich rasch in das Ankleidezimmer zurück und sagte flüsternd, ich hätte sie sehr erschreckt. Sie hätte mich für einen Mörder gehalten, was geschehen wäre, ob mir etwas fehlte, ob ich Nacht wandelte. Ich sagte, sie möchte ganz ruhig sein, geschehen wäre nichts. Ich wäre aufgewacht, hätte geglaubt, ein Geräusch zu hören und hätte mich überzeugen wollen, ob bei ihnen alles ruhig und in Ordnung wäre. Ich hätte das schon öfters getan, weil ich es als zu der von mir übernommenen Pflicht gehörig betrachtete. Bisher hätte sie es aber nicht bemerkt. Ich setzte noch hinzu, sie würde vielleicht gut tun, ihrem Manne nichts von dem Vorfall zu sagen. Natürlich nicht, sagte sie. Sie wäre froh, dass er nicht erwacht wäre. Dann drückte sie mir die Hand, nickte mir zu und lächelte und ging in ihr Schlafzimmer zurück. Dies war ein sehr gefährlicher Augenblick und ich habe erst gegen Morgen wieder einschlafen können. Als sie vor mir stand und mich anlächelte, dachte ich, dass sie hinreißend sei und gleichzeitig, dass ich sie würde töten müssen. Ich dachte es mit solcher Lebhaftigkeit, dass mir war, als schreie aus meinen Augen heraus, ich bin dein Mörder, weil ich sein Mörder bin. Du wirst immer an seiner Seite sein. Dein Leib wird sich vor seinen werfen, wenn die Stunde da ist. Darum musst du mit ihm fallen. Das eigentümliche Lächeln, mit dem sie mich ansah, schien zu sagen, ich verstehe dich. Es ist mein Schicksal. Ich nehme es auf mich. In gewisser Weise habe ich bei meinem unglücklichen Versuch etwas gewonnen. Ich weiß nun, dass der Gouverneur tief und fest schläft. Ihr habe ich die Meinung eingeflößt, dass ich zum Schutze ihres Mannes zuweilen ihr Schlafzimmer betrete. Sehe sie mich eintreten, mich über sie beugen. Sie würde bis zum letzten Augenblick keinen Verdacht schöpfen, mich nur mit großen Augen erwartungsvoll ansehen. Andererseits habe ich erfahren, dass mir diese Art der Ausführung widerstrebt. Ich würde nur im äußersten Notfall dazu schreiten. Ein anderer Weg wird sich finden, der mir mehr zusagt. Sei du jedenfalls ohne Sorge. Es mag sein, dass ich unüberlegt gehandelt habe, aber ich habe auch die etwaigen schlimmen Folgen im Keim erstickt. Liu. Velja an Peter, Kremskoje, 20. Mai. Lieber Peter, heute habe ich das Gefühl, in einem Irrenhaus zu sein. Mama hat diese Nacht irgendetwas gehört, was nachher gar nichts war. Aber trotzdem sich alles als Einbildung entpuppt hat, sieht sie verweint aus und fährt bei jedem Geräusch zusammen. Papa hat Furoranfälle, die wir als Nervosität respektieren sollen. Vorhin klingelte er Marjuschka her, weil sie in der Garderobe das elektrische Licht habe brennen lassen. Er machte solchen Krakeel, dass ich es im Garten hörte und stellte sich ungefähr so an, als ob dies elektrische Flämmchen das Verderben auf unsere ganze Familie herunterziehen müsste. Nachher stellte sich heraus, dass er selbst es angezündet und auszumachen vergessen hatte. Katja erhob nun ihrerseits ein Geschrei, es wäre empörend vom Papa, das ganze Haus schwämme in Tränen seinetwegen, die Dienstleute könnten unmöglich Respekt vor ihm haben, wenn er sich so benehme, und dazwischen rief sie mich an, ob ich es nicht auch fände. Ich sagte, Vater, wie du willst. Da wendete sich plötzlich ihre Entrüstung gegen mich, worüber wir dann glücklich alle ins Lachen kamen. Papa sagte, nun müsste er sich wohl bei Marjuschka entschuldigen, weil er ihr Unrecht getan hätte und begab sich zu diesem Zweck ins Leutezimmer. Wir wollten gern mitkommen, um der Szene beizuwohnen, aber Mama verbot es als unschicklich. Ich fand die Geschichte von vornherein nur komisch und verstehe nicht, wie Katja sich ärgern kann. Katja an Peter. Natürlich ärgere ich mich. Weil er kann eben nichts ernst nehmen, weil er zu faul ist. Es ist doch empörend, dass ein Mann wie Papa, der sich selbst gar nicht beherrschen kann, die Universität schließt, weil die Studenten ihre Rechte verteidigen. Es ist empörend, dass ein Mann solche Macht hat. Die Tatsache allein verdammt unsere Zustände. Sieh doch zu, ob sich nicht Lehrer finden, uns und allen, die teilnehmen wollen, Privatkurse zu halten. Es könnte ja bei dir zu Hause sein. Das kann man doch nicht verbieten. Ich finde, dass man sich so etwas nicht gefallen lassen soll. Mir ist es ganz gleichgültig, ob ich ein paar Jahre früher oder später fertig werde. Aber es soll doch wenigstens von mir abhängen. Und wenn das nicht geht, möchte ich fort, ins Ausland. Es ist mir unleidlich, in Russland leben zu müssen. Von Velja habe ich gar nichts. Er ist zu dusselig. Was ich auch sage und vorschlage, ihm ist alles gleich. Natürlich, wenn man muss, muss man. Aber erst versucht man doch, ob es nicht anders geht. Katja. Lusinja an Tatjana, 24. Mai. Du Liebe, die Kinder haben dir geschrieben, dass wir wieder nervös sind? Wenn du mich nicht verraten willst, will ich dir sagen, wovon es bei mir gekommen ist. Du weißt, ich bin ängstlich und schreckhaft. Und du weißt auch, dass ich leider sehr ernsten Anlass dazu habe. Ich gebe zu, dass ich es auch ohne das wäre. Das ändert aber nichts daran, dass der Anlass da ist. Nun also, neulich nachts wache ich auf und sehe einen Mann auf der Schwelle unseres Schlafzimmers stehen. Natürlich denke ich, dass er Jegor töten will und stürze blindlings auf ihn zu, um Jegor zu schützen. Wie? Darüber nachzudenken hatte ich keine Zeit. Es war nur ein Augenblick. Dann erkannte ich Liu. Ja, es war Liu. Das plötzliche Aufhören der Angst und des Schreckens wirkte so befreiend auf mich, dass ich beinahe lachen musste. Ich hätte ihn umarmen können. Aber nachher, als ich wieder im Bett lag, machten sich die Folgen der heftigen Nervenerregung geltend. Ich musste nun weinen und konnte gar nicht mehr aufhören. Es kam ein Unbehagen über mich, das viel peinlicher war als die Furcht, die ich vorher gehabt hatte. Es war mir nämlich so unheimlich, dass Liu Nacht wandelt. Anders kann ich mir das Vorgefallene doch nicht erklären, als dass er somnambul ist. Er selbst hat mir eine andere Erklärung gegeben. Er betrachte es als zu seiner Pflicht gehörig, sich zuweilen zu überzeugen, ob bei uns alles in Ordnung sei. Und er sei schon öfters in unserem Schlafzimmer gewesen, besonders wenn er ein Geräusch zu hören geglaubt hätte. Das klingt ganz plausibel. Und du wirst vielleicht sagen, es müsste etwas Beruhigendes für mich haben, zu wissen, dass er so treu über uns wacht. Vorher würde ich das auch gedacht haben. Aber ich sehe nun, dass die Vorstellung von einer Tatsache ganz etwas anderes ist als die Tatsache selbst. Es ist mir nichts Beruhigendes, sondern im höchsten Grade Unheimliches, dass ein Mensch plötzlich nachts in unserem Zimmer stehen kann, sei es nun, weil er Nacht wandelt oder aus anderen Gründen. Ich kann nicht mehr schlafen, weil ich immer denke, plötzlich steht er da und sieht mich aus diesen seltsamen grauen Augen an, die alle Körper zu durchdringen scheinen. Wenn ich eben eingeschlafen bin, schrecke ich entsetzt wieder auf. Der Einfall ist mir gekommen, er könnte durch das offene Fenster hereinsteigen. Du weißt doch, dass Nachtwandler überall, selbst auf der Kante des Daches gehen können. Und das zu denken, ist mir unheimlich. Ich kann nicht dagegen an. Ich möchte gern das Fenster schließen, aber Jegor will es nicht. Er sagt, es wäre Unsinn und ich müsste solche krankhaften Einbildungen unterdrücken. Schlangen könnten wohl an einer glatten Hausmauer hinaufkriechen, Nachtwandler nicht. Was meinst du? Ich habe einmal gelesen, für Nachtwandler wäre das Gesetz der Schwere aufgehoben. Gott weiß es. Unglücklicherweise habe ich Jegor, der nicht aufgewacht war und nichts gehört hatte, alles erzählt. Er ist gut, aber meine Furchtsamkeit macht ihn ein wenig ungeduldig, weil er sie aus sich selbst nicht nachempfinden kann. Und dann allerdings machen ihn auch die Verhältnisse nervös, die eine gewisse Vorsicht vernünftigerweise doch nötig machen, die er seinem Temperament nach so ungern beobachten möchte. Die Kinder wissen von dem Vorfall nichts, denn ich möchte nicht, dass darüber bei Tisch gesprochen wird. Es scheint mir auch rücksichtsvoller gegen Liu zu sein, dem wir so viel verdanken. Wenn sich das Gerücht verbreitete, er wäre Nachtwandler, würde es ihm bei den Leuten schaden. Und dass er nachts in unser Zimmer kommt, um uns zu bewachen, soll auch nicht bekannt werden. Katja, mein Goldkind, ist ein unverbesserlicher kleiner Teufel. Sie schielt bei jeder Gelegenheit über die Schließung der Universität, obwohl sie weiß, dass jetzt die politischen und geschäftlichen Dinge nicht berührt werden sollen, weil es Jäger aufregt. Mich wundert, ob dein Peter einmal mit dir fertig wird. Es spricht für seinen Charakter, dass er es sich zutraut. Von dir, Liebste, hat er nichts. Er schlägt ganz deinem Manne nach. Und der hat ja sogar dir zu imponieren verstanden, nicht wahr? Ach, meine Kleine ist noch zu kindisch, als dass ihr irgendetwas auf der Welt imponieren könnte. Ich wollte, es gelänge ihm, ihr Herz zu gewinnen. Wäre es auch nur, damit sie dich zur Schwiegermutter bekäme. Aber auch dein Sohn würde ihr guttun mit seiner Stämmigkeit und Wurzelfestigkeit. Jessica blüht. Die Landluft tut ihr gut. Sie ist unsere Hebe mit den Rosenwangen. Mich wird das kleine nächtliche Intermezzo auch nicht lange stören, hoffe ich. Sei gegrüßt und geküsst von deiner Lusinia. Jessica an Tatjana, Kremskoje, 25. Mai. Liebste Tante, es ist sehr gut, dass ich hier geblieben bin. Mama hat jetzt gerade eine Zeit, wo sie sich um nichts bekümmert, als um ihren Jäger, unseren Vater. Und ein Geist muss doch über dem Haushalt schweben. In ein paar Tagen kommt unser Automobil. Denke dir, Tante, Mama schlug im letzten Augenblick vor, wir wollten doch lieber keins haben, weil es gefährlich wäre. Und das gab der Sache gerade den letzten kleinen Stoß, den es noch brauchte, um Papa zum Entschluss zu bringen. Denn nun, sagte er, auf Mamas Ängstlichkeit dürfe keine Rücksicht genommen werden. Sie müsste endlich einmal erzogen werden, sonst würde sie schließlich zu alt dazu. Ein Chauffeur will Papa nicht haben. Das verteuerte die Geschichte und er möchte keine fremden Leute ins Haus nehmen. Unser Ivan soll sich dazu ausbilden. Velja sagte, Väterchen fährt ja schon mit der Kutsche in den Graben, wohin wird er erst mit dem Automobil fallen? Papa sagte, Velja sollte nicht übertreiben, Ivan wäre auch oft ganz nüchtern. Mama sagte, mit einem Seufzer, hoffentlich wäre es gerade dann, wenn wir ausfahren wollten. Ich schlug vor, wir wollten nur selten fahren, dann träfen wir gewiss mit den oftmaligen Nüchternheiten Ivans zusammen. Das leuchtete Mama sehr ein. Aber Katja schmetterte los, dazu hätte man kein Automobil. Sie wolle alle Tage fahren und so weiter. Zum Glück sprang Liu ein und sagte, er wäre Dilettant im Automobilfahren und wollte sich noch mehr ausbilden. Dann könnte er Ivan zuweilen ersetzen. Velja sagte nachher, als Papa nicht dabei war, Papa wird doch lieber mit Ivan fahren, weil er denkt, dass die Betrunkenen in Gottes Hand sind. Das ist doch ein Sprichwort, weißt du? Von unserem Ivan muss ich dir noch etwas erzählen. Velja sagte gestern Mittag, er hätte ihn gefragt, was er von Liu hielte, eigens weil er gemerkt hätte, dass er ihn nicht leiden möchte. Ivan hätte Ausflüchte gemacht und nicht mit der Sprache herausgewollt. Velja hätte gesagt, Liu wäre doch freundlich, gerecht, hilfsbereit, gescheit, geschickt. Was Ivan alles zugegeben hätte. Endlich hätte Ivan dann gesagt, er ist mir zu gebildet. Darauf hätte Velja gesagt, Papa wäre doch auch gebildet. Da hätte Ivan ganz listige Augen gemacht und den Kopf geschüttelt und gesagt, das stellt sich äußerlich wohl so vor, aber im Grunde ist er nur ein guter Kerl, wie unser einer. Wir haben alle sehr gelacht. Liu am meisten. Er war geradezu begeistert über die Bemerkung und sah allen erdenklichen Tiefsinn darin. Ob jemand ihn leiden kann oder nicht, danach fragt Lu gar nicht. Das finde ich so groß an ihm. Liebe Tante, ich singe Tristan, Isolde, Brangäne, König Marke und noch ein paar Heldenkräfte. Kannst du dir mich vorstellen? Papa hat nur einen unwilligen Seitenblick auf die Partitur geworfen. Und ich singe natürlich nur, wenn er außer Hörweite ist. Deine Jessica. Liu an Konstantin, Kremskoje, 27. Mai. Lieber Konstantin, du meinst, dass ich vielleicht niemals mittels des Automobils zum Ziele kommen könnte? Ja, wenn es sich so einrichten ließe, dass der Gouverneur das Genick breche und ich das Handgelenk. Weißt du, wie man das macht? Durch den Kopf gegangen ist mit der Gedanke natürlich, so wie von dem Automobil die Rede war, und ich habe im Hinblick darauf die Anschaffung befürwortet, habe mich auch anerboten, zuweilen den Chauffeur zu machen, was mit Beifall aufgenommen wurde. Es hat aber außer der erwähnten Schwierigkeit das gegen sich, dass ich mit dem Einüben viel Zeit verlieren müsste. Wahrscheinlich ohne Erfolg und sicher ganz ohne Vergnügen für mich. Ich bin kein Sportsmann. Zeit und Aufmerksamkeit lasse ich mir solche Dinge nicht gern in hohem Maße kosten. Für die Luftschifffahrt würde ich mich etwa interessieren. Aber das ist Arbeit und Tat, nicht Sport. Und hat allerlei wissenschaftliche Haupt- und Nebenzwecke. Ein wenig werde ich mich aber doch mit dem Automobil befassen. Es könnte auch der Fall eintreten, dass ich es zur schleunigen Flucht benutzen müsste. Ein anderer Einfall ist mir gekommen, von dem ich fühle, dass er ergiebig sein wird. Ich möchte womöglich bei dem Akt selbst nicht persönlich beteiligt sein. Es müsste also eine Maschine meine Rolle spielen. Nun schwebt mir vor, dass dies eine Schreibmaschine sein könnte. Das Nähere sage ich dir, wenn der Plan etwas reifer in mir ist. Dann könnte es wohl sein, dass ich deiner verständnisvollen Mithilfe bedürfte, damit die Maschine zweckentsprechend eingerichtet wird, ohne dass der Fabrikant etwas davon erfährt. Frau von Rasimperer ist seit jener Nacht verändert. Blass und beinahe etwas scheu, beständig in der Nähe ihres Mannes. Es ließe sich so erklären, dass mein Benehmen ihre Ängstlichkeit verdoppelt hat, weil sie den Schluss daraus ziehen musste, ich hielte ihren Mann für sehr gefährdet. Vielleicht schläft sie seitdem nicht mehr gut? Vorher hatte meine Sicherheit und Sorglosigkeit beruhigend auf sie eingewirkt. Eine gewisse Zurückhaltung, die sie mir gegenüber weniger zeigt, als wieder ihren Willen verrät, könnte darin begründet sein, dass die Erinnerung an unser nächtliches Begegnen, das so seltsam, so flüchtig und doch so eindrucksvoll war und dass niemand außer uns weiß, sie verlegen macht oder wenigstens in irgendeiner Hinsicht bewegt. Verdacht gegen mich hat sie nicht, dessen bin ich sicher. Sie behandelt mich im Gegenteil mit vermehrter Freundlichkeit und Rücksicht. Da sie jetzt fast immer um ihren Mann ist, bin ich mehr in die Gesellschaft der Kinder gedrängt, deren vertrauter und teuerster Freund ich geworden bin. Du darfst dich in der nächsten Zeit nicht von Petersburg entfernen, da ich deiner wegen der Schreibmaschine bedürfen könnte. Liu.
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Der zweite Satz aus der Violinsonate F-Dur Opus 1 Nummer 5 von Giuseppe Agus war das mit dem Quartetto Vanvitelli. Jetzt gibt's noch einen Ausschnitt aus Camille Saint-Saëns Allegro Appassionato für Klavier cis-Moll Opus 70 mit Bertrand Chamailloux am Klavier. Dann die 15 Uhr Nachrichten und danach heißt es hier Menschen und ihre Musik. Heute ist die Pianistin Jelena Baschkirova zu Gast. Mein Name ist Ria Raphael. Ich wünsche noch einen schönen Tag mit HR2 Kultur.

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1: 15 Uhr. Land Hessen scheitert mit Millionenklage nach Korruptionsskandal. Reise von Ministerin Alabali Radovan in den Libanon abgebrochen. Malaysia sperrt soziale Medien für Kinder unter 16. Das Wetter, mal Sonne, mal Wolken, einzelne Schauer bis 25 Grad. Mein Name ist Katja Irle. Im Korruptionsfall um einen Oberstaatsanwalt in Hessen bekommt das Land keinen Schadenersatz von einem verurteilten Unternehmer. Das Landgericht Frankfurt entschied, Bestechung sei kein Grund für Schadenersatz. HR-Gerichtsreporterin Heike Borowka.
2: Das Land Hessen hatte von dem verurteilten Unternehmer 5,7 Millionen Euro eingeklagt, weil er mit dem Oberstaatsanwalt, einem bekannten Korruptionsermittler im Gesundheitswesen, eine Firma gegründet hatte. Diese Firma erstellte gegen Geld Gutachten für die Justiz. Diese Gutachten wurden auch in Strafverfahren verwendet. In der Klage sei nicht ausreichend erklärt, wie das Land eigentlich geschädigt wurde, urteilte deshalb das Gericht. Das Urteil ist noch nicht rechtskräftig.
1: Eigentlich wollte Entwicklungsministerin Alabali Radovan in den nächsten 2 Tagen Gespräche im Libanon führen. Ihr Flugzeug dreht aber kurz vor der Landung in Beirut ab. Zur Begründung hieß es, die Lage zwischen Israel und der pro-iranischen Hisbollah habe sich zugespitzt. Trotz einer Waffenruhe greifen sich beide weiter an. Und Israel hat heute angekündigt, Ziele der Hisbollah in den Vororten von Beirut zu attackieren. Die Bundesagentur für Arbeit erwartet in ihrem Haushalt ein höheres Defizit als angenommen. Bisher war die Nürnberger Behörde von 4 Milliarden ausgegangen. Nach Medienberichten könnte das Minus bis zum Jahresende auf 5 bis 8 Milliarden Euro steigen. ARD-Reporterin Stanislaus Kosakowski.
3: Behördenchefin Andrea Nahles kündigte bereits an, das Defizit der BA wird größer, als wir es im Herbst letzten Jahres vermutet haben. Grund sei die anhaltend schlechte Wirtschaftslage. Eine wachsende Arbeitslosenzahl verursacht steigende Versicherungsleistungen, die die BA auszahlen muss. Die Bundesregierung muss klären, wie sie zusätzliche Mehrausgaben der BA finanziert. Das könnte eine Diskussion um höhere Beiträge für die Arbeitslosenversicherung mit sich bringen.
1: Vor einem Jahr hatte ein 36-jähriger Syrer feiernde Menschen in Bielefeld mit einem Messer angegriffen. Jetzt hat ihn das Düsseldorfer Oberlandesgericht für diesen Terroranschlag zu lebenslanger Haft verurteilt, wegen vierfachen versuchten Mordes. Außerdem stellten die Richter eine besondere Schwere der Schuld fest und ordneten Sicherungsverwahrung an. Dem 36-Jährigen fehle jegliche Empathie mit den Opfern. Wegen seiner radikal-islamischen Gesinnung sei er nach wie vor gefährlich. Malaysia sperrt seit heute soziale Medien für Kinder und Jugendliche unter 16. Die Betreiber von großen Plattformen wie Instagram, TikTok und YouTube müssen Systeme zur Altersüberprüfung einführen. Aus dem ARD-Studio Südostasien, Christiane Justus.
4: Unternehmen, die sich nicht daran halten, drohen Strafen von umgerechnet bis zu etwa 2 Millionen Euro. Eltern dagegen, deren Kinder es schaffen, das Gesetz zu umgehen, werden nicht bestraft. Die Regierung in Malaysias Hauptstadt Kuala Lumpur erklärte, die Maßnahmen zielten darauf ab, Kinder vor schädlichen Inhalten, vor Cybermobbing und vor Plattformfunktionen zu schützen, die zu übermäßiger Nutzung verleiten sollen. Auch in Deutschland, wie in zahlreichen anderen Ländern, wird über eine gesetzliche Begrenzung der Social-Media-Nutzung von Jugendlichen diskutiert.
1: Das waren die Nachrichten. Das Wetter. Sonne und Wolken, meist trocken, bei Höchstwerten zwischen 19 und 25 Grad. Auch in der kommenden Nacht kein Regen in Sicht. Es kühlt ab auf 14 bis 9 Grad. Morgen erst freundlich, am Nachmittag dann teils kräftige Schauer und Gewitter bei maximal 26 Grad. Die weiteren Aussichten: am Mittwoch Sonne und Wolken, meist trocken, etwas kühler bis 23 Grad. Am Donnerstag ab und zu Sonne, sonst Wolken, Wind und Schauer bei ähnlichen Temperaturen. Die Zeit, es ist 15.04 Uhr.
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5: Heute ist die Pianistin Jelena Baschkirova zu Gast, eine der bedeutendsten Pianistinnen unserer Zeit. In Moskau geboren, lebt aber seit vielen Jahren in Berlin und begeistert weltweit mit ihrer außergewöhnlichen Musikalität. Und sie ist jetzt per Leitung aus Berlin zugeschaltet. Herzlich willkommen, Jelena Baschkirova.
6: Guten Tag.
5: Mein Name ist Christiane Hillebrand. Ich freue mich auf das Gespräch und auf die Musikwünsche, die Sie heute für diese Stunde zusammengestellt haben, Frau Baschkirova. Aber jetzt erstmal unabhängig von den Wünschen, die wir gleich hören werden. Gibt es ein Musikstück, das Ihnen spontan einfällt, das Sie sofort zum Lächeln bringt?
6: Ach, zum Lächeln bringt. Das ist interessant. Es gibt, na ja, es ist manche Mozart-Opern, aber nicht eine. Es gibt mehrere.
5: Mozart-Oper, also Oper, ja. Hören Sie auch gerne?
6: Oh, sehr gerne, sehr gerne.
5: Und gibt es ein Werk, eine Musik, die Ihnen einfällt, wenn Sie an Ihre Kindheit denken, die Sie bis heute gerne in Erinnerung haben?
6: Mein Vater war ein Pianist und ein großer Pianist. Und ich muss sagen, sein ganzes Repertoire, was er immer gespielt hat, sind sozusagen die Stücke, die mir immer, immer in meinem Leben begleiten. Zum Beispiel, er hatte immer die von Rachmaninow gespielt, also die schönen Sachen. Ich erinnere mich das. Also das ist für mich irgendwie das meine Kindheit. Aber von mir, ich habe relativ spät angefangen. Und es gibt zum Beispiel ein Schubert-Impromptu, das ich immer mit meiner Großmutter, das ist für mich meine Großmutter, sie hat das immer gespielt, eine Impromptu von Schubert. Und das war meine Großmutter, das war meine Kindheit. Also von einer Seite mein Vater mit Rachmaninow, von einer Seite meine Großmutter mit Schubert und so. Mhm. Das sind Kleinigkeiten. So.
5: Aber verknüpft man sofort mit einer bestimmten Situation auch manchmal, ne? Wenn Sie gerade von Ihrer Großmutter sprechen, also dann ja. Sehen Sie sich wahrscheinlich auch wieder am Klavier und sie dabei. Und
6: ja, das klar, zum Moment, natürlich. Ne? Ja. Natürlich.
5: Sie haben eben Rachmaninow erwähnt.
6: Ja.
5: Wäre das ein Komponist, dessen Werk Sie auch in den verschiedensten Lebensphasen immer wieder begleitet hat?
6: Nein, überhaupt Nein. nicht. Ich muss sagen, ich habe großen Respekt und von Rachmaninow und ich Verehrung. Also ich liebe viele Sachen. Ich liebe auch seine, vor allem seine Lieder. Die hatte ich also Glück gehabt zu begleiten und sowas. Aber eigentlich habe ich sehr wenig gespielt von Rachmaninow. Vielleicht kommt irgendwann. Ich war viel mehr Richtung deutsche Romantik und Klassik.
5: Mhm. Gäbe es da einen Komponisten, der Ihnen einfällt, wo Sie sagt, der begleitet mich eigentlich mein ganzes Leben und der darf auch auf so einer Musikwunschliste nicht fehlen?
6: Es gibt zwei eigentlich. Es gibt Mozart und Schumann. Das sind die zwei, die ich würde sagen, die meine Lieblings für Klavierspiel, ja.
5: Sie haben sich, und dann fangen wir doch mal mit dem ersten Musikwunsch an, auch Musik von Wolfgang Amadeus Mozart gewünscht, und zwar das Klarinettenquintett in A-Dur, Köchelverzeichnis 581. Und da hören wir jetzt mal den zweiten Satz, da haben sich das Larghetto gewünscht. Warum dieses Stück und warum dieser Satz?
6: Ich weiß nicht. Ich muss nur sagen, dass diese zwei Klarinettenquintette von Brahms und Mozart machen etwas mit mir jedes Mal, dass ich das höre, dass ich beide so, ich möchte weinen, ich möchte lachen. Das ist also unglaubliche Stücke. Unglaubliche Stücke auch von beiden Komponisten relativ spät, also geschrieben, obwohl bei Mozart kann man über späteren Stil nicht reden. Er war so jung, als er starb. Trotzdem, es gibt etwas so ganz Besonderes und so Besonderes, das richtig ins Herz geht. Und es gibt natürlich andere Stücke. Es gibt viele Klavierstücke mit Klavier. Es gibt auch andere. Ich finde, dass Opern von Mozart und die Klavierkonzerte sind seine Tagebücher praktisch, also die größte Werke. Damit kann man sozusagen ihn viel besser verstehen.
5: Und wir hören jetzt aber aus dem Klarinettenquintett, ja. Das Sie sich gewünscht haben, das ja. Larghetto. Und das ist eine Aufnahme mit Wolfgang Mayer, Klarinette und dem Carmina-Quartett.

Das war das Larghetto, der zweite Satz aus dem Klarinettenquintett A-Dur, Köchelverzeichnis 581 von Wolfgang Amadeus Mozart mit dem Kaminerquartett und Wolfgang Mayer. Und gewünscht hat sich diese Musik Jelena Baschkirova, die heute zu Gast ist in der Sendung Menschen und ihre Musik. Frau Baschkirova, Sie haben vorhin schon erwähnt, dass Sie auch das Klarinett

0: Klarinettenquintett von Johannes Brahms wunderschön finden. Da hören wir nachher auch gleich noch einen Ausschnitt. Und mir fällt auf, die Musikwunschliste, die Sie für heute zusammengestellt haben, da ist viel Kammermusik dabei. Sie sind ja eine große Solistin, auch auf den großen Bühnen dieser Welt zu hören, aber Sie sind eben auch Kammermusikerin. Was bedeutet Ihnen speziell die Kammermusik?
1: Oh, das bedeutet sehr, sehr viel für mich. Ich finde, dass die Kammermusik ist etwas ganz, es ist anderes als die, sagen wir, große Sinfonien und Opern und sowas. Das ist die Musik, die erstmals wirklich sehr richtig ins Herzen geht. Und wenn man selber spielt, zum Beispiel, ich schätze sehr die Qualität von Dialog in Kammermusik. Mit Kammermusik kann man mit Kollegen miteinander etwas zusammen kreieren. Und das, ich glaube, in jedem Ensemble, dass jeder hat etwas zu sagen. Es muss nicht natürlich so eine immer etwas anderes, sondern ein gemeinsames Konzept kommt aus diesen Gesprächen. Und dass jeder Instrument hat auf irgendeinen Moment sein Solo und die anderen gehen zurück und so. Und es ist wunderbar, das ist wirklich wie Konversation. Zum Beispiel das Publikum von Kammermusik ist auch ganz anderes als das Publikum von großen Konzerten. Das ist die Leute, die mitmachen, das gehört dazu. Ich glaube, die Kammermusik kann man nicht einfach so hören im Badezimmer, dass man sich nicht aktiv mitmacht. Also braucht man aktives Publikum. Und das ist auch sehr wunderbar. Das finde ich fantastisch, dass man mithört. Und wenn es gut läuft, zum Beispiel, hört man praktisch die Leute atmen, mitatmen. Und das ist was ganz Besonderes ist.
0: Sie setzen sich ja auch sehr für die Kammermusik ein. Sie haben schon 1998, also das ist fast 30 Jahre her, das Jerusalem International Chamber Music Festival ins Leben gerufen und sind bis heute die künstlerische Leiterin. Was war dann damals die Idee dahinter und warum gerade Jerusalem?
1: Es war ein Zufall, ich würde sagen. Ich war dort mit meinem Mann.
0: Daniel Warenbäum.
1: Ja. Er hat dort gespielt und wir haben mit Freunden, ein paar Musikologen, Journalisten, so, die kamen zu mir und sagten, das weißt du, wir haben hier ein große Probleme mit Kultur und mit Musik und Jerusalem besonders, weil in Tel Aviv ist eine Stadt, der eigentlich 3/4 Stunde weg ist, aber hat viel mehr Kulturleben. Aber Jerusalem, das war so ein, sagen wir, so Kredel von allen Kulturen. Es blutet. Alle gehen weg. Es ist nicht, entweder gehen sie ganz weg oder sie gehen nach Tel Aviv. Es ist sehr schwierig. Also wir müssen etwas machen. Kannst du helfen? Kannst du vielleicht ein Festival machen, sodass man auch in Jerusalem etwas hat? Und ich dachte damals, also sie haben so viele gute Musiker dort. Warum mich fragen? Und es gibt außer mir auch so viele fantastische Musiker außerhalb. Nein, da, ich weiß nicht warum. Also auf alle Fälle, ich hatte erst mal gedacht, das ist eine absolute Schnapsidee. Aber dann, als ich im zweiten Teil von diesem Konzert saß und hörte mir Tripelkonzert von Beethoven, gespielt von Jefim Bronfman, Itzhak Perlman und Misha Maisky, dachte ich, aber eigentlich, warum nicht? Und gleich danach bin ich gegangen zum Misha Maisky und zum Jefim und fragte sie, wenn wir sowas machen würden, zum Beispiel in Jerusalem, weil sie brauchen das, würdet ihr kommen? Es wird kein Geld sein, es wird nur einfach für das Publikum etwas hier, für die Menschen hier etwas tun. Und sie waren beide sehr begeistert und sagten, das ist eine tolle Idee, wir machen. Und tatsächlich, gleich im ersten Jahr hatte ich diese zwei und viel mehr andere Leute, die kamen auf Boot sozusagen. Und das war toll. Und so hat das angefangen und dann war das wie ein Schneeball. Kamen immer wieder neue Leute. Das war fantastisch. Wir haben von dieser Seite und es ist, wie soll ich sagen, meine Idee, dass man die große, nicht nur große Namen, sondern große Musiker aus Ausland bringt und für diese Leute neue und fantastische neue Erfahrungen mit diesen neuen Namen, neuen Leuten für sie. Ich glaube, das war richtig, weil natürlich, die haben viel Musik dort und viele Musiker und Orchester und bla, alles. Aber in diesem Zeit, diese Woche von Jerusalem Chamber Music Festival, plötzlich, das ist wie ein Feuerwerk. Ja, wie ein Feuerwerk. Und die Leute bereiten sich von Anfang an schon, sobald das Programm raus ist, bereiten sie sich für dieses Programm. Und wir haben sehr, sehr viel auch moderne Musik gemacht und neue Musik und auch unbekannte Sachen. Aber ich habe das immer so, ich nenne das Club Sandwich für Verpackung, sodass immer etwas in diesen Programmen waren, 2, 3 richtig bekannte große Werke. Und dazwischen haben wir auch andere Sachen gemacht, aber auf demselben Niveau. Und das hat sehr, sehr viel gebracht. Mhm.
0: Ja, fast 30 Jahre lang gibt es das Festival inzwischen. Es musste ein paar Mal ausfallen, wegen der Corona-Pandemie zum Beispiel und auch wegen des Krieges.
1: Genau.
0: Was hat Ihnen denn in den Momenten Kraft gegeben, trotzdem weiterzumachen?
1: Weil ich wusste, dass die Menschen das brauchen. Ich weiß, dass die Leute, die dieses Festival immer besucht haben, die brauchen das und die warten nur auf den Moment, wo das möglich ist. Und ich habe irgendwie ein Gefühl, dass ich muss das machen. Das ist wie ein Versprechen, das ich gegeben habe. Ich muss das weitermachen.
0: Und es gibt ja auch ein Schwesterfestival in Berlin seit 2012 im Jüdischen Museum Berlin, Intonations Festival. Im Juni ist das dann immer. Wer kommt denn dahin? Wer sind die Künstler und wie ist das Publikum dort? Ist das vergleichbar?
1: Also, jetzt muss ich sagen, dass wir haben von 2012 bis 2022 tatsächlich im Jüdischen Museum gespielt und es war auch eine interessante Erfahrung für uns, weil es ist ganz anderes Publikum. Die Programme waren natürlich sehr ähnlich und die ähnliche Künstler. Ich wollte nicht, dass jemand hier kommt in Berlin und der nicht in Jerusalem war. Also am Anfang war das immer so, du warst in Jerusalem, du kommst auch hier. Also es konnte nicht das Gleiche sein natürlich. Nicht dieselbe Künstler könnten in selber Zeit. Aber wir haben das sehr ähnlich gemacht. Das Publikum am Anfang dachte ich, kommen die Leute in Berlin? Weil in Jerusalem war das wirklich ein wie Tropfen von Wasser in eine Wüste. Die brauchten das wirklich für Überleben, für seelische Überleben. Ja? Aber hier in Berlin gibt es so viele Sachen. Wie können wir das Publikum dazu bringen, zu kommen, interessant zu machen? Aber die kamen und das war wunderbar und das hat 10 Jahre gedauert. Dann nach 10 Jahren hat das Jüdische Museum nicht mehr die Interesse gehabt, weiterzumachen. Und wir haben ein neues Ort gefunden, was für mich wirklich, ich würde sagen, vielleicht nicht so hübsch wie das Jüdische Museum, aber es klingt fantastisch. Es ist großartige Akustik, sehr nette Atmosphäre und alle lieben das. Das heißt Kühlhaus in Berlin. Es ist ein wunderbarer Ort, wo alle verlieben sich. Und ich habe mich in dieses Ort verliebt. Und seitdem machen wir dieses Festival da. Aber es kommen immer neue Leute natürlich. Und das ist so wie in Berlin, auch in Jerusalem. Man muss rotieren lassen. Immer die Alten wollen kommen, aber es gibt so viele neue, so viele interessante neue Gesichter, so viele interessante neue Musiker. Mein großer Wunsch ist immer, die jungen Leute mit älteren, mit erfahrenen Leuten zusammenzubringen. Also in größeren Ensembles, das ist sozusagen, dass junge Leute von den Erfahrenen lernen und die Erfahrenen haben diese jugendliche Elan von den Jungen. Also, und dann ist es insgesamt, kommt zu manchmal sehr, sehr gute und interessante Zusammenstellungen. Mhm.
0: Ja, Sie haben ja selber nie wirklich so als Dozentin gearbeitet, aber diese Arbeit in den Festivals, auch als künstlerische Leiterin, wenn Sie gerade sagen, junge Menschen, junge Musikerinnen, Musiker in die Ensembles holen, ist das ja auch eine Art Nachwuchsförderung.
1: Manchmal, ja, natürlich, klar. Ich versuche also, die gute junge Musiker immer dabei zu haben und auch mit denen zu spielen und manchmal zu arbeiten und so. Das ist ein bisschen, ja. Aber ich möchte keine richtige Lehrerarbeit machen, weil ich glaube, ich habe keine Zeit dafür. Ja, wenn man ein Lehrer ist, muss man eine große Verantwortung den Studierenden gegenüber haben. unglaublich, weil du bist derjenige, der dann das kann gut machen oder du kannst sie dann kaputt machen auch. Also mein Vater war ein sehr, sehr großer Lehrer und hat von ihm gelernt, dass entweder machst du das 100%ig oder 200%ig
0: oder
1: gar nicht.
0: Darüber sprechen wir gleich ein bisschen ausführlicher. Ja. Jetzt machen wir erstmal wieder Musik und zwar hören wir jetzt einen Ausschnitt aus dem Klarinettenquintett von Johannes Brahms. Ich habe jetzt hier eine Aufnahme mit dem Jerusalem-Quartett und Sharon Kahm. Und sie haben sich den ersten Satz gewünscht. Ja. Wir hören den nicht ganz, weil der zu lang ist, aber wir hören in den ersten Satz rein. Und warum gerade der Anfang? Warum der erste Satz?
1: Ich habe als erstes Mal dieses Klarinettenquintett gehört. Als erstes Mal mir ist Herz stehen geblieben. Gerade am Anfang, glaube ich, also als die Klarinette reinkommt, mir ist etwas passiert. Und deswegen denke ich immer an dieses Stück. Ich habe in diesem Stück verliebt. Und das wollte ich immer hören. Gerade am Anfang ist es etwas Besonderes da. Ich liebe das.

0: Das war der Anfang des Klarinettenquintetts von Johannes Brahms mit dem Jerusalem-Quartett und Sharon Kahn. 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Und zu Gast ist heute die Pianistin Jelena Waschkirova, 1958 in Moskau geboren. Sie wurden in der Meisterklasse ihres Vaters Dmitri Baschkirov ausgebildet am Tschaikowski-Konservatorium. Und Sie haben, Frau Baschkirova, vor der Musik, die wir jetzt gerade gehört haben, schon ein bisschen erzählt. Ihr Vater hat Ihnen sicherlich viel mit auf den Weg gegeben. Er war ja auch einer der bedeutendsten Klavierpädagogen seiner Zeit. Was hat er Ihnen für Ihre musikalische Karriere mitgegeben? Was begleitet Sie bis heute als Musikerin, aber auch als Mensch?
1: Also ich muss sagen, ohne ihn hätte ich nicht Pianistin geworden. Wirklich nicht, weil er mein Lehrer war, sondern die Art und Weise, wie er unterrichtet. Und er war ein großartiger Pianist auch. Ich habe ihm sehr viel gehört. Aber bei seinem Unterricht hat er sich total ausgegeben. Manchmal nach seinen Klavierstunden, nachmittags hat er immer unterrichtet von 4 bis 10 oder so. Und danach hat er nicht mehr Stimme. Er war kaputt, weil er hat sich so ausgegeben. Und deswegen sage ich, das war für mich ein unglaubliches Beispiel, wie man unterrichten soll. Und wenn nicht so. Und er war sehr temperamentvoll. Also manchmal also auch zu viel für manche Leute. Aber für ihn war Musik das Wichtigste. Er konnte nicht ausstehen, wenn die Leute sozusagen Kompromisse machten. Er war kompromisslos in seinem Wunsch, die Musik so gut zu machen, wie es konnte. Also er hat natürlich, er wusste, dass manche von seinen Studenten konnten das oder das nicht, aber er hat immer sozusagen verlangt, dass sie machen das Maximum von was sie wollen, von was sie können. Er hat sehr, sehr viel mit Klang gearbeitet, das ist eine Sache, dass man heute sehr selten hat. Also die Pädagogen jetzt, ich glaube nicht, ich weiß nicht warum, aber niemand oder vielleicht sehr wenige arbeiten mit dem Klang, mit der Produktion von Klang, von wo der Klang kommt. Er war ein richtiger Pädagoge, nicht nur also Lehrer. Er hat uns Opern hören lassen und Lieder hören lassen und Sinfonien und hatte immer in jedem Stück hat er gesagt, dieses symphonische Stück, Sie hören, hier müssen Sie spielen, wie zum Beispiel Oboen und Klarinetten oder Hörner. Hier müssen Sie spielen wie ein Soprano oder Bariton. Also er hat immer diese Klänge in seinem Kopf und er wollte das und hat uns das beigebracht. Der Klang muss sich erst natürlich im Kopf entstehen. Es entsteht im Kopf ein Bild von deinem Klang, sagen wir so. Was willst du mit in dieser Phrase machen? Soll es singen, soll es sprechen, soll es also schreien? Und dann musste man von diesem Klang Vorstellung, dass man hat im Kopf, wurde das also ins Körper kommen, aber von oben über die Schulter und Brust und Bauch. Und nur dann also geht das in die Finger. Und jeder Finger hat er also von uns verlangt, dass jeder Finger muss wie eine kleine Glühbirne haben. Dass der Klang soll so wie wir wirklich wie Licht haben in jeder Note. Also es gibt so viele Sachen, dass bei keinem Menschen sonst man also bekommen konnte. Er hat so schon Besonderes unterrichtet.
0: Das stelle ich mir sehr inspirierend vor.
1: Unglaublich. Ja. Seine Stunden waren so großartig. Also da saßen immer mehrere Leute in seiner Klasse, um das zu hören, wie das er unterrichtet. Also ich habe von ihm sehr, sehr viel gelernt. Das und diese Ethik von Musik, Ethik, wie man die Musik also zur Musik kommt. Er war sehr streng mit dem Text, muss man sagen. Es ist alle diese Sachen mit Klang und sowas und Temperament, aber er war sehr streng mit dem Text. Er kam aus der sehr wunderbaren Klavierschule von Alexander Goldenweser. Der war selber studierte, also er war Enkelkind, musikalische Enkelkind von Liszt. Also das ist also große Schule und der war sehr, sehr stark für alles Klassische. Und mein Vater war immer sehr, sehr, wie soll man sagen, ja, er hat verlangt von jedem Studenten, dass sie erstmal den Text kennen und nicht trocken, sondern versuchen, das zu analysieren. Was ist da und warum ist da? Immer Fragen stellen. Ja.
0: War er dann auch streng, so in seiner Art?
1: Ja, er war sehr streng, aber auch sehr, sehr lieb. Also er hat seine Studenten, konnte er sehr streng sein und im nächsten Moment war sehr lieb. Und deswegen war er sehr geliebt von allen, von seinen Schülern. Ja, er war nie, auch in seinen, sozusagen, wenn er sehr böse mit denen war, wegen Musik natürlich, haben alle seine Studenten sehr, die haben immer Angst um ihn, dass er nicht einen Herzinfarkt kriegt oder sowas. Und sie wollten also ihm irgendwie auf ihn aufpassen, versuchten sein Bestes zu machen.
0: Also er hat auch sein Leben ganz der Musik gewidmet, kann
1: absolut,
0: man sagen.
1: Ja. Absolut, das war, ohne Musik konnte er überhaupt nicht leben.
0: Aber das kann man von Ihnen auch sagen. Wenn man sich die Biografie mal anschaut, da ist eigentlich auch das ganze Leben, spielt Musik eine große Rolle. Sie waren ja auch mal mit dem berühmten Geiger Gidon Kremer verheiratet. Jetzt seit 1988 auch schon eine ganze Zeit mit Daniel Barenboim. Und mit ihm sind Sie dann auch nach Berlin gegangen. Und Daniel Barenboim engagiert sich ja auch sehr für die Verständigung der Kulturen. Er hat zusammen mit Edward Said das West Eastern Divan Orchestra gegründet, das ja junge Musikerinnen und Musiker aus Israel, Palästina und anderen arabischen Ländern sozusagen in einem Orchester vereint. Diese Musik als Mittel des Dialogs zwischen Kulturen, ist das auch was, was Sie beide verbindet?
1: Ja, das auch. Aber ich glaube, er macht das wirklich grandios. Er hat so viel erreicht damit, mit diesem Orchester erstmal und dann auch mit dieser Schule, Akademie, was er in Berlin zu Leben gerufen hat, wo die junge Leute aus diesen Ländern zusammen studieren. Und das ist ein Wunder, gerade jetzt und die letzten Jahre, so eine schwierige Situation, wo die Leute sind Feinde praktisch, aber die kommen hier in der Akademie und die können miteinander wunderbar, die spielen zusammen in Orchester, in Kammermusik, die studieren Philosophie. Das ist die größte Chance für diese Menschen. Und die sind durch Musik und durch diese ganze fantastische Umgebung, kommen sie miteinander. Und die sind das größte Beispiel, wie man also so mit diesen großen Problemen umgehen kann. Er hat das grandiose Sache gemacht, wirklich.
0: Das heißt, Musik kann heute mehr denn je Brücken bauen.
1: Die kann und sie soll viel mehr. Man soll helfen damit. Also Musik ist die einzige Art eigentlich, dass keine Worte braucht. Man kann die zum Beispiel Palästinenser oder Israelis oder Iraner zusammensetzen und sie spielen Musik, sie lächeln sich aneinander, sie gehen zusammen essen dann und sie sind Freunde in Musik, aber auch im Leben geworden. Also es ist fantastisch.
0: Jelena Baschkirova, wir hören die nächste Musik. Und das ist jetzt eine Aufnahme, in der wir Sie hören. Da haben Sie sich Musik von Antonín Dvořák gewünscht. Es gibt da die poetischen Stimmungsbilder für Klavier. Das sind viele kleine Stücke, 13 Stücke. Und welches Stück möchten Sie hören?
1: Ich habe Ihnen eine Auswahl von 2 gegeben. Eine ist lustig und so sehr keck. Und die andere ist sehr lyrisch und machen dann, Sie Ihren Auswahl. Das ist für Sie.
0: Dann nehmen wir jetzt das Lustige, den Koboldstanz.
1: Okay.

0: Das war der Koboldstanz, die Nummer 8 aus den poetischen Stimmungsbildern von Antonin Dvořák. Und gespielt hat hier Jelena Baškerová, die heute zu Gast ist in Menschen und ihre Musik. Frau Baškerová, wir haben eben schon so ein bisschen über Ihre Familie gesprochen. Sie sind verheiratet mit Daniel Barenboim. Sie haben zwei Söhne, David Barenboim und Michael Barenboim. Und beide sind ja ebenfalls in die Musik gegangen, professionelle Musiker. Ich kann mir vorstellen, da war bei Ihnen viel los zu Hause, musikalisch. War Musik immer Lebensmittelpunkt?
1: Immer. Immer, natürlich. Wie gesagt, das war bei mir schon als Kind und dann ist es weitergegangen. So. Und in unserer Familie natürlich ist Musik, es ist immer da gewesen. Als die Kinder noch zu Hause waren, alle haben etwas gespielt, muss man sagen, dass unser älterer Sohn David, er ist dann später zu Popmusik gegangen und ist jetzt so, macht Elektropop und produziert und singt und komponiert, ist ein sehr kreativer, interessanter Mensch. Also, und Michael ist klassisch geblieben und er unterrichtet auch in der Akademie von seinem Vater und macht Kammermusik sehr viel, spielt eigentlich wunderbar auch bei der Violine und Bratsche. Und seine Frau ist auch Pianistin und seine beiden Kinder spielen jetzt schon und singen im Chor und spielen Instrumente. Also da kommt man nicht weg.
0: Es geht immer weiter, genau.
1: Man kommt nicht weg.
0: Wurde denn da zu Hause mehr Musik gemacht oder mehr diskutiert?
1: Beides. Aber wir sehr oft diskutiert über Musik. Das ist das so.
0: Es ist ja auch ganz wichtig, ne? Ja. Kann man denn über Musik streiten? Geht das zum
1: natürlich,
0: Beispiel?
1: Natürlich, natürlich. Aber und wie? Wie über alles eigentlich Musik. Es gibt so viele verschiedene Geschmäcker. Es gibt so viele verschiedene Arten, Musik zu machen. Und man kann sich absolut nicht eine Meinung sein.
0: Jelena Baškerová, Sie musizieren ja auch viel Kammermusik mit namhaften Musikerinnen und Musikern. Welche Begegnung in Ihrem Musikerleben hat Sie besonders geprägt? Was fällt Ihnen da an? Welche Namen? Das sind wahrscheinlich viele.
1: Sehr viele. Sehr viele. Ich hatte Glück. Ich habe wirklich in eine großartige Musikfamilie geboren zu sein. Und dann natürlich dadurch habe ich sehr viele große Musiker von Anfang an getroffen. Aber später, wenn ich schon also gespielt habe, also ich kann also es wunderbare Leute zum Beispiel, mit denen ich gearbeitet habe, ein paar Sänger zum Beispiel, ich habe mit Robert Holl sehr viel gemacht und das hat mir sehr, sehr viel, ich habe sehr viel gelernt von ihm. Oder ich habe zum Beispiel auch einmal habe ich ein paar Konzerte, ich weiß nicht, irgendwann vielleicht 6, 7 Konzerte mit Anna Netrebko gemacht. Und das hat mir auch sehr, sehr, sehr viel, ich habe viel von ihr gelernt, weil das ist so eine natürliche, wunderbare Musizieren und wie sie ihre Töne, Phrasierungen, Legato, das hat mich sehr inspiriert. Ich habe danach sogar angefangen, Tschaikowski zu spielen. Nein, aber dann wirklich, also wirklich zwei sehr große Erfahrungen für mich und auf längere Zeit waren meine Arbeit und Begegnungen mit Sergio Celibidache. Ich habe ihn sehr gut gekannt, durch meinen Mann natürlich. Er hat mit ihm praktisch jedes Jahr gespielt, aber ich habe mit ihm auch gespielt. Er wollte unbedingt mich hören und ich habe ihm damals gesagt, kommen Sie, Maestro, Sie können sich jeden nehmen. Warum wollen Sie mich haben? Na, ich möchte Sie haben, sagte er. Und dann habe ich für ihn gespielt und hatte Glück gehabt, in zwei Programme mit ihm zu machen. Das war für mich unglaublich interessant und wichtig, wie er arbeitete, wie er sozusagen zur Musik kam und was ich von ihm gelernt hatte, war enorm für Harmonie und für die, wie man die Klänge und Struktur, es ist unglaublich wichtiger Mann war das für mich. Ich habe über die Jahre natürlich mit ihm zu tun gehabt. Und dann der andere, mit dem ich auch Glück gehabt habe, das war Pierre Boulez. Ich habe mit ihm auch Dritte Bartok gespielt und habe auch sehr, sehr viel von ihm erfahren und sehr viel gelernt. Ich habe auch gute, wunderbare Erinnerungen an Michael Gielen. Mit dem habe ich auch sehr viel gemacht. und viele, viele verschiedene Stücke gespielt, von klassische, aber auch 20. Jahrhundert und so. Das war auch einer von meinen Lieblingsdirigenten da.
0: Gibt es ein besonderes Konzerterlebnis, über das Sie immer wieder gerne sprechen, weil es entweder sehr skurril war oder irgendwas Besonderes passiert ist?
1: Wenn man denkt an alle die schlechten Konzerte. Nein, also ich glaube, die schlimmsten Sachen konnte man immer erzählen und lachen danach. Also wo die Handys klingen gleich im ersten Reihe und spielen Mozart G-Moll-Symphonie und man spielt etwas ganz anderes und solche Sachen. Aber es passiert ja. Nein, ich kann nichts Besonderes erzählen. Aber es gibt Konzerte natürlich, wo man irgendwie schwebt. Wegen diesem Gefühl, denke ich, muss man die ganze Arbeit, Reisen, also alles, was man tun muss, wegen diesen Minuten von diesem absoluten Glück auf der Bühne, das lohnt alles. Es lohnt sich, alles zu machen und zu arbeiten wie verrückt und keine Ferien zu machen und so weiter. Ja, dieses Glücksgefühl, das gibt's nur da. Wie fliegen vielleicht, wie wirklich weg. Das ist unglaublich. Also wenn das passiert, das ist nicht jedes Konzert, aber wenn das passiert, kann man sagen, ja, deswegen bin ich, wegen existiere ich, wegen diese Sachen. Ja.
0: Und wenn Sie heute ein Konzert geben, was ist Ihnen wichtiger, Perfektion oder Ausdruck?
1: Auf alle Fälle Ausdruck. Also ich kann nicht perfekt spielen. Ich bin nicht von der Art, ich meine leider. Ich möchte gerne, aber das ist eigentlich, für mich ist wichtiger, dass der Ausdruck kommt und dass es diese Adrenalin da ist, dass man meine Gedanken und meine Emotionen an das Publikum weiterbringen kann. Und ich kann das Publikum zu mir bringen. Also ich denke nicht sehr viel an Perfektion, wenn ich spiele, weil es ist schon zu spät sowieso. Und die Perfektion, das ist unmöglich eigentlich zu erreichen, weil es gibt verschiedene Sorten von Perfektion. Und Ausdruck gehört auch dazu. Mhm. Wichtig ist, dass man diese Emotion und diesen Ausdruck bringen kann, dass die Leute mitkommen. Und wie ich immer sage, man muss in jedem Stück eine Geschichte erzählen können. Eine eigene Geschichte. Und diese Geschichte erzählt man den Menschen. Dann bin ich glücklich.
0: Wenn Sie jetzt noch mal ein Instrument lernen dürften, könnten, gäbe es da eins, was Sie wählen würden, was Sie noch mal reizen würde?
1: Vielleicht Cello oder Klarinette.
0: Ja, Klarinette war ja heute bei den Musikwünschen häufiger mal dabei, ne?
1: Es ist ein wunderschönes Instrument. Es ist wie eine menschliche Stimme. Ein bisschen so wie eine wunderschöne menschliche Stimme. Und das ja. Aber ich denke, Klavier ist wie ein Orchester. Man kann nie genug davon haben. Ja.
0: Und eine letzte Frage habe ich noch. Gibt es ein Repertoire, einen Komponisten oder eine Komponistin, die Sie gerne noch mal entdecken möchten, die schon länger auf der Liste steht?
1: Es gibt viele, die auf die Liste stehen, aber ich habe zum Beispiel jetzt vor ein paar Jahren eine Komponistin entdeckt und die finde ich absolut fantastisch, sehr wenig bekannt. Und das ist die Fanny Hensel, Fanny Mendelssohn. Die Stücke von ihr, besonders die Lieder oder sowas, sind von so einer unglaublichen, nicht nur Schönheit, sondern auch Kühnheit. Sie war sehr weit für ihre Zeit, sehr weit sie ist gegangen, also harmonische Welt und so irgendwie. Sie war wahnsinnig neugierig, ich glaube, auf die Neue in der Musik. Und wenn sie länger gelebt hätte, würde vielleicht was wirklich ganz Großes kommen. Ihre Musik ist was ganz Besonderes. Und da muss ich sagen, ich war absolut verliebt in ihre Musik. Also so Purple, da kommt vielleicht noch etwas.
0: Jelena Baschkirova, dann kommen wir jetzt zur letzten Musik, die Sie sich gewünscht haben. Und das ist Musik von Arnold Schönberg aus der Verklärten Nacht. Was reizt Sie an dieser Musik von Schönberg?
1: Es ist eine von Stücken, die ich schon von meinen sehr frühen Jahren als schönste Musik erlebt habe. Und Es ist interessant. Es gibt ja verschiedene Versionen davon. Es gibt diese Originalversion für Streichsextett, aber man kann auch sehr groß spielen. Man kann auch mit großem Orchester spielen. Ich weiß nicht, was Sie werden also uns.
0: Ich habe eine Version jetzt für Streichsextett.
1: Das ist also original. Es ist eine von wenigen Stücken, die hat ein Programm. Die ist genau sozusagen, sie verfolgt diese Poem Wort per Wort, Phrase per Phrase, also unglaubliche emotionelle Stärke. Und es war sehr früh, es kein Schönberg von 12 Tonen, es ist kein Schönberg von später, also wo er sehr, sehr also streng geworden ist und sowas. Es ist noch ganz der Anfang. Er ist sehr post-wagnerianisch da. Und ich, wenn wir noch mehr Zeit hätten, hätte ich gesagt, okay, spielen Sie Vorspiel von Tristan und Isolde. Das ist auch mein Lieblingsstück.
0: Aber Verklärte Nacht passt da auch. Der Titel ist ja auch Programm, ne?
1: Ja, absolut, absolut. Es ist eine große Geschichte da. Das ist Geschichte über Liebe und über Größe, über die Liebe und Schamgefühl, aber auch über diese Großzügigkeit, wo die Liebe den Scham über, also steht über alles. Und das ist fantastisch. Also diese Ende auch so verklärt. Ja.
0: Ja, dann hören wir jetzt zum Abschluss den Schluss der Verklärten Nacht von Arnold Schönberg. Und ich bedanke mich ganz herzlich, Jelena Baschkirova, für dieses Gespräch. Vielen
1: Dankeschön,
0: Dank.
1: Danke.
0: Ihnen alles Gute.
1: Danke
0: für
1: Ihnen.
0: Die Projekte, die Sie weiterhin noch vorhaben. Und ja, mein Name ist Christiane Hillebrand. Ich bedanke mich auch fürs Zuhören. Viel Spaß mit Musik von Arnold Schönberg.
1: Dankeschön. Alles Gute.

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6: 16 Uhr. Spritpreise im Mai laut ADAC deutlich gesunken. Verurteilte Rechtsextremistin Liebig soll ausgeliefert werden. Hakenkreuzschmierereien an Schule in Großumstadt. Das Wetter, mal Sonne, mal Wolken, einzelne Schauer bis 25 Grad. Mein Name ist Katja Irle. Die Spritpreise sind im Mai deutlich gesunken. Das sagt der ADAC. Er hat den ganzen Monat ausgewertet. Aus der Nachrichtenredaktion Christine Schumann.
7: Ein Liter Super E10 hat im bundesweiten Durchschnitt 1,98 Euro gekostet und damit 13 Cent weniger als im April. Für Diesel musste man 1,99 Euro bezahlen. Das sind 27 Cent weniger als im Vormonat. Gründe sind laut ADAC die Rohölpreise, die gesunken sind, und der Tankrabatt, der seit Anfang Mai und noch bis Ende Juni gilt. Laut ADAC wurde die Steuersenkung um rund 17 Cent pro Liter tatsächlich teilweise an die Kunden weitergegeben. Allerdings seien die Spritpreise vorher schon überhöht gewesen.
6: Die verurteilte Rechtsextremistin Liebig soll von Tschechien nach Deutschland ausgeliefert werden. Das hat das Landgericht Pilsen in Tschechien angeordnet. Liebig kann gegen die Entscheidung aber noch Beschwerde einreichen. Sie war ursprünglich in Deutschland zu einer Haftstrafe verurteilt worden, damals noch als Mann mit dem Vornamen Sven. Liebig kam aber nicht ins Gefängnis, sondern floh. In Tschechien wurde sie festgenommen und sitzt seitdem dort in Haft. Im Korruptionsfall um einen Oberstaatsanwalt in Hessen bekommt das Land keinen Schadenersatz von einem verurteilten Unternehmer. Das Landgericht Frankfurt entschied, Bestechung sei kein Grund für Schadenersatz. HR-Gerichtsreporterin Heike Borufka.
8: Das Land Hessen hatte von dem verurteilten Unternehmer 5,7 Millionen Euro eingeklagt, weil er mit dem Oberstaatsanwalt, einem bekannten Korruptionsermittler im Gesundheitswesen, eine Firma gegründet hatte. Diese Firma erstellte gegen Geld Gutachten für die Justiz. Diese Gutachten wurden auch in Strafverfahren verwendet. In der Klage sei nicht ausreichend erklärt, wie das Land eigentlich geschädigt wurde, urteilte deshalb das Gericht. Das Urteil ist noch nicht rechtskräftig.
6: Nach NS-Schmierereien an einer Gesamtschule in Großumstadt in Südhessen ermittelt jetzt der Staatsschutz. Dort waren Hakenkreuze, SS-Runen und andere verfassungswidrige Symbole an Scheiben, Wänden und auf Böden entdeckt worden. Nach ersten Erkenntnissen drangen die Täter vermutlich zwischen Freitag und Sonntagnachmittag in das Gebäude ein. Wegen der Reinigungs- und Malerarbeiten fiel heute der Präsenzunterricht in den Klassen 5 bis 10 aus. Morgen soll er wieder regulär stattfinden. Fußball-Bundesligist Eintracht Frankfurt hat am Mittag seinen neuen Trainer Adi Hütter vorgestellt. Der Österreicher übernimmt die Eintracht zum zweiten Mal und hat einen Vertrag bis 2029 unterschrieben. Aus Frankfurt Matthias Merget.
9: Mit einem Gude begrüßte Hütter die Journalisten und betonte, wie wohl er sich wieder in Frankfurt fühle und dass er sich sehr auf die neue Aufgabe freue. Mit Hütter soll der Erfolg zurückkommen und das will er mit Intensität auf dem Platz und einer guten Balance zwischen Abwehr und Angriff schaffen. Klar ist, bei Hütter stehen Disziplin und klare Aufgabenverteilung ganz oben. Und auch wenn er kein Freund der Spieler sei, wie er sagte, wünscht er sich ein gutes Verhältnis zur Mannschaft.
6: Und das waren die Nachrichten. Das Wetter. Sonne und Wolken, oft trocken, bei Höchstwerten zwischen 19 und 25 Grad heute. Auch in der kommenden Nacht ist kein Regen in Sicht. Es kühlt ab auf 14 bis 9 Grad. Morgen erst freundlich, am Nachmittag dann teils kräftige Schauer und Gewitter bei maximal 26 Grad. Die weiteren Aussichten. Am Mittwoch Sonne und Wolken, meist trocken und etwas kühler, bis 23 Grad. Am Donnerstag ab und zu Sonne, sonst Wolken, Wind und Schauer bei ähnlichen Temperaturen. Die Zeit, es ist genau 16.04 Uhr.
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10: Mit Nicole Abraham und dem Rondo in G-Moll von Antonin Dvořák.

Lisbeth Geringers am Cello mit Ian Fountain am Klavier und dem Rondo in G-Moll von Antonín Dvořák. Das Divertimento in D-Dur, Köchelverzeichnis 131 von Wolfgang Amadeus Mozart, entstand 1772 in Salzburg. Eine Besonderheit ist der prominente Einsatz von 4 Hörnern. Das war für die damalige Zeit außergewöhnlich viel. Für die Hornisten bedeutete die Komposition Schwerstarbeit, da die damaligen Instrumente noch keine Ventile hatten. Das Orpheus Chamber Orchestra mit dem Allegretto.

0: Abend die renommierten deutschen Filmpreise verliehen wurden. Der Dokumentarfilm Zirkuskind, eine Koproduktion von HR, SWR und MDR, hat die begehrte Goldene Lola als bester Kinderfilm abgeräumt. Und das ist nicht der erste Erfolg. Der Film feierte seine Premiere auf der Berlinale und hat unter anderem schon den Bayerischen Filmpreis gewonnen. Wir wollen wissen, was diesen Film so einzigartig macht und sprechen jetzt mit Patricia Vasapollo. Sie leitet den Programmbereich Familie und Fiktion beim HR und hat das Projekt von Anfang an begleitet. Hallo Patricia.
1: Hallo.
0: Patricia, Zirkuskind entstand im Rahmen der Initiative Der besondere Kinderfilm und hat als allererster Dokumentarfilm überhaupt diese Lola bekommen. Was genau macht den Film denn so ausgezeichnet, also zu einem besonderen Kinderfilm?
1: Ich glaube, es ist die Konsequenz, mit der die Filmemacherinnen auf Augenhöhe mit unserem jungen Protagonisten Santino diesen Film umgesetzt haben. Santino ist 11 Jahre alt und ist Teil einer Zirkusfamilie. Und der Film ist immer relevant, immer authentisch und bleibt immer ganz nah an diesem kleinen Jungen dran, der uns seine Geschichte erzählt und die seiner Familie.
0: Und das geht auch optisch ganz neue Wege. Das ist eine Mischung aus Dokumentar- und Animationsfilm. Wie sieht das visuell aus? Also wie müssen wir uns dieses Zusammenspiel denken?
1: Also das Zusammenspiel zwischen Dokumentarfilm und Animation ist im Laufe der Produktion des Filmes erst entstanden, weil zunächst war erstmal ein klassischer Dokumentarfilm geplant. Die Filmemacherin Julia Lemke und Anna Koch haben sich da wirklich auf was eingelassen und haben geschaut, wen finden wir da. Es war ja gar nicht klar, wer die Familie sein würde. Und dann hat sie diese wunderbare Familie Frank gefunden mit dem Zirkus Arena, einer der letzten deutschen Wanderzirkusse. Und Opa Ehe, der Opa, Uropa ist er eigentlich von Santino, ist so ein Quell an Geschichten. Und der hat so viele tolle Geschichten erzählt aus seiner Familie, die ja in der 5. Generation Zirkusleute sind, dass dann auch Dinge kamen, die schwer zu erzählen waren für Kinder. Das ging zum einen um Tierschutz. Also heute ist es ja gar nicht mehr so üblich, dass große Tiere in Zirkussen gehalten werden. Er hat zum Beispiel eine wunderbare Geschichte, dass wenn ihm kalt war, dass er einfach in den Elefantenstall gegangen ist und sich zum Elefanten gelegt hat. Das könnte man nicht mehr bebildern heute. Ja. Und da haben wir gesagt, lass uns das doch zeichnen. Lass uns das für Kinder doch einfach zugänglich machen über eine Zeichnung. Und vor allen Dingen auch, ein Teil der Geschichte ist auch die Shoah, die Verfolgung von Sinti und Roma. Ein Teil der Familie ist Sinti. Selbst das ist uns gelungen, für Kinder so verdaulich zu erzählen über diesen Weg der Animation. Und das war eine wirklich großartige Leistung von zwei jungen Kolleginnen, Lea Majeran und Magda Krebs, die wir dann mit ins Team geholt haben, beziehungsweise Julia Lemke und Anna Koch, die da wunderbare Bilder gefunden haben, um solche Geschichten eben auch für Kinder zu erzählen.
0: Begleitet wird ja dieser Zirkus. Das ist eine Produktion von HR, SWR und MDR. Wie liefen die Dreharbeiten ab? Also einen bestimmten Ort gab es gar nicht.
1: Nein. Also die Idee ist geboren in der Initiative Der besondere Kinderfilm. Das ist eine Initiative, die gibt es seit 13 Jahren. Und da werden originäre Stoffe für Kinder gefördert, weil meistens werden fiktionale Stoffe auf Buchbasis verfilmt, die vorher schon ein Erfolg waren. Und das war eine Initiative zu sagen, lass uns doch bitte auch so eine Art Autorenfilm oder einen originären Stoff für Kinder entwickeln. Und bisher waren das immer fiktionale Stoffe, teilweise auch schon sehr erfolgreich, mit Preisen ausgezeichnet. Und das war der erste Dokumentarfilm. Und als das Projekt in der Initiative auf dem Tisch lag, gab es nur die Idee. Es war noch nicht klar, welcher Zirkus das sein würde, wo das gedreht werden könnte. Es war nur die Idee, wir möchten gerne einen echten Wanderzirkus. Wir glauben, dass Kinder das spannend finden, zu sehen, wie jemand, der mit Wohnwagen unterwegs ist, mit Tieren und allem drum und dran. Und ich habe da von Anfang an dran geglaubt. Es gab Vorbehalte, ob Kinder so lange sich ein dokumentarisches Produkt angucken im Kino in dem Alter. Die Zielgruppe ist so 6 bis 9. Es gab Vorbehalte gegenüber dem Thema Tiere. Können wir das heute zeigen? Und ich fand aber die Idee so spannend und das Kind in mir hat auch gedacht, so das wäre der Film gewesen, den ich als Kind auch gerne geguckt hätte. Und die Rechnung ist wirklich aufgegangen, weil wir auch diese wunderbare Familie gefunden haben. Hm. Und diesen wunderbaren kleinen Santino, der uns damit in seine Welt führt.
0: Gab es einen besonderen Moment in der Produktion, der dich heute noch bewegt?
1: In der Produktion nicht. Also, weil bei der Produktion selbst sind wir ja gar nicht dabei gewesen. Normalerweise fahren wir als Redakteure mal ans Set, wenn es irgendwie ein Feld, aber dadurch, dass die auf Wanderung war, war das echt schwierig. Es gibt zwei besondere Momente. Die Premiere auf der Berlinale war so was von bewegend, weil die ganze Familie da war und die waren auch so stolz, dass wir ihnen praktisch dieses Forum gegeben haben. Und da waren ganz viele Schulklassen und dann standen die auf der Bühne und Opa Ehe hat ganz feste Pranken und hat sich dann bei allen bedankt. Und er war total beseelt, dass diese Familie auf einmal so viel Anerkennung bekommen hat. Das kennen die gar nicht, ja. Und der zweite Moment, es geht so in die gleiche Richtung, war, als der Bayerische Filmpreis verliehen wurde, kam die ganze Familie zu Ehren praktisch dieses Preises aus Paris extra angereist. Und Opa Ehe hat sozusagen anmoderiert den Preis auf der Bühne und die Mama vom Santino durfte eine Trapeznummer im Prinzregententheater vorführen. Und das war für die auch sowas von besonders und wertschätzend. Mhm. Das war uns gar nicht so klar, ja, wie bedeutend das für diese Familie auch war, in so einem wunderschönen Theater stattfinden zu dürfen. Es war sehr bewegend.
2: Wie aufregend war der Moment der Preisverleihung für dich?
1: Der war sehr aufregend. Also es gab ja zwei Nominierungen für den Kinderfilmpreis und wir waren ja bei beiden beteiligt. Das heißt, wir sind da hingefahren mit dem Wissen, dass wir einen Preis gewinnen werden. Natürlich hat unser Herz für Zirkuskind ein bisschen mehr geschlagen, weil wir die Federführung haben und da sozusagen der Initiator waren. Aber als es dann wirklich so war, also wir haben uns so gefreut. Vor allen Dingen für die Filmemacherin. Das kann man sich nicht vorstellen, was das für ein wahnsinnig langer Ritt ist, so einen Dokumentarfilm zu machen und diese Geduld zu haben und immer dran zu bleiben und mit dieser Familie rumzureisen. Ich habe mich wahnsinnig für die auch gefreut, ja.
0: Sagt Patricia Vasapollo vom Hessischen Rundfunk über den frisch gebackenen Lola-Gewinner Zirkuskind. Wer den Film sehen möchte, die Produktion entstand als erster Dokumentarfilm im Rahmen der Initiative Der besondere Kinderfilm. Und im Fernsehen läuft das Ganze im November bei Kika.

Zuniebach mit dem Alten Schloss aus Bilder, eine Ausstellung von Modest Mussorgsky. Das Streichquartett in D-Moll aus Opus 9 gilt als Meilenstein der Musikgeschichte. Haydn hatte zwar schon vorher quartetthafte Stücke komponiert, erklärte jedoch später ausdrücklich, dass mit dieser Opus 9-Serie seine eigentliche ernstzunehmende Arbeit in dieser Gattung begonnen hat.

0: Das Casals-Quartett mit dem Presto aus dem Streichquartett in D-Moll von Joseph Haydn. Heute wäre Marilyn Monroe 100 Jahre alt geworden. Eine Frau, die bis heute als die Ikone Hollywoods gilt. Das amerikanische Filminstitut listet sie auf Platz 6 der größten Schauspielerinnen aller Zeiten. Direkt zwischen den Legenden Greta Garbo und Elizabeth Taylor. Die Welterfolge, wie manche mögen's heiß, Blondinen bevorzugt oder das verflixte siebte Jahr, dort spielte sie sich unsterblich. In ihrer Heimatstadt Los Angeles wird die Diva deshalb heute natürlich groß gefeiert. Mehr dazu von Antje Sieb.
1: Vor 100 Jahren wird in Los Angeles Norma Jean geboren, ein kleines Mädchen, das seine Jugend in Pflegefamilien verbringt und seine alleinstehende Mutter nur selten sieht. Mit 16 heiratet sie zum ersten Mal. Ein paar Jahre später beginnt sie zu modeln. Und dreht dann schon als Marilyn Monroe ihre ersten Filme. Asphaltdschungel sei ihr Durchbruch gewesen, sagt Simran Bala, Kuratorin der Ausstellung, mit der das Academy Museum in Los Angeles Marilyns Geburtstag feiert. Mit Filmplakaten, Filmausschnitten, aber auch, natürlich, berühmten Kleidern aus ihrer Karriere, bei denen man sofort legendäre Filmszenen vor Augen hat, wie das original pinke Kleid aus Blondinen bevorzugt.
2: We have the pink dress from Gentlemen Prefer Blondes, in which she performs the song Diamonds Are a Girl's Best Friend.
1: Und eine Kopie des wahrscheinlich berühmtesten Kleides. Marilyn Monroe in einem weißen, schulterfreien Kleid über einem U-Bahn-Gitter stehend und der Luftzug bläst ihren Rock nach oben. Die Szene aus Das verflixte siebte Jahr. Regisseur Billy Wilder drehte zwei Filme mit ihr und beschwerte sich über ihre Unzuverlässigkeit am Set. Manche Szenen mussten zigmal gedreht werden.
3: Where's that bourbon?
2: At the same time, we have letters from directors such as.
4: Wir haben Briefe von Regisseuren, etwa Billy Wilder hat darüber geredet. Aber meist war am Ende das Fazit, auch wenn sie 80 Anläufe brauchte, die 81. Einstellung machte das dann wieder
2: weg.
1: Gegen das Image des blonden Dummchens, das sie in ihren erfolgreichsten Filmen spielte, wehrte sie sich. Etwa indem sie eine eigene Produktionsfirma gründete und sich damit etwas mehr Kontrolle verschaffte über ihr Leben und ihre Karriere, meint Bala.
2: And having her own production company helped her.
4: Dadurch hatte sie mehr Mitsprache bei ihren Rollen oder mit welchen Regisseuren oder Kameraleuten sie arbeiten wollte.
2: Which director and which cinematographer she would work with.
1: Ihr Privatleben war turbulent. Weitere Ehen mit Baseballstar Joe DiMaggio und Autor Arthur Miller scheiterten. Viele Beziehungsgerüchte, unter anderem in Verbindung mit Präsident John F. Kennedy, liefern nach wie vor Stoff für Spekulationen.
5: Happy Birthday, Mr. President. Happy Birthday to you.
1: Genau wie ihr früher Tod. Mit nur 36 Jahren starb sie in ihrem gerade erst bezogenen Haus in Los Angeles an einer Überdosis Schlafmittel. Vermutlich Selbstmord, befanden die Behörden. Sie war in psychiatrischer Behandlung, hatte Probleme mit Alkohol und Tabletten. Ihr Tod machte sie erst recht zur Ikone. Alles, was mit ihr in Verbindung zu bringen ist, ist heute wertvoll. Von hingekritzelten Notizen bis hin zu ihren Möbeln. In Auktionshäusern in Los Angeles wird gerade einiges davon versteigert, zum Beispiel die Tore ihres Hauses, kurz vor ihrem Tod installiert. Margaret Barrett vom Auktionshaus Julien's.
6: She had those gates installed a couple weeks before she passed away.
1: Das erste und einzige Haus, das Marilyn Monroe je besessen hat, beschäftigt zurzeit die Gerichte. Es wurde vor 2 Jahren unter Denkmalschutz gestellt, um den geplanten Abriss zu verhindern. Die heutigen Eigentümer allerdings klagen dagegen. Sie sagen, vom Originalzustand sei sowieso nichts mehr übrig. Denn das Haus hat einige Renovierungen hinter sich. Das habe die Stadt bisher nie interessiert.
0: Marilyn Monroe wäre heute 100 Jahre alt geworden.

London Philharmonic Orchestra mit dem zweiten ungarischen Tanz von Johannes Brahms. Vivaldi schrieb sein Konzert in B-Dorium, Verzeichnis 553, vermutlich für die hochtalentierten Musikerinnen des venezianischen Waisenhauses Ospedale della Pietà. Die Berliner Barocksolisten pflegen unter der Leitung von Rainer Kussmaul die historische Aufführungspraxis, spielen jedoch auf modernen Instrumenten mit barocken Bögen. Das Allegro.

Die Berliner Barocksolisten mit dem Allegro aus dem Konzert im B-Dur von Antonio Vivaldi. 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

0: Die Cartoona Twins mit der Serenata Española von Joaquín Rodrigo. Wie schafft man es, dass Menschen mit unterschiedlichen Hintergründen und Einstellungen aus unterschiedlichen Altersklassen und Biografien miteinander ins Gespräch kommen? Die ARD hat sich dieser Frage gestellt und 84 Menschen aus ganz Deutschland eingeladen, miteinander zu sprechen und zu diskutieren. Herausgekommen ist die Aktion Was Deutschland verbindet. Katharina Wilhelm über die Dialogaktion, die in Baden-Baden und Leipzig stattgefunden hat.
1: 2 Tage lang wurde viel über unterschiedlichste Dinge diskutiert.
2: Also ich weiß, dass meine Frau nicht mehr in die Fußgängerzone geht. Das Stadtbild ist nicht mehr dasselbe wie vor 10 Jahren.
3: Wenn queere Menschen auf der Straße bespuckt werden, und das ist noch das Netteste, was ganz oft passiert, dann ist das was, wie ich mir meine Stadt und mein Land nicht vorstelle.
4: Wir müssen es aushalten können, wenn die Mehrheit der deutschen Bevölkerung die AfD wählen will. Das ist verdammt nochmal Demokratie.
1: Die ARD hatte eingeladen. Und zwar in die Fernsehstudios des MDR und SWR nach Leipzig und Baden-Baden. 84 Menschen, die zwischen Anfang 20 und Mitte 80 sind, Informatikerinnen, Studenten, Rentner, Bäcker, Künstler. Sie sollen symbolisch für ein vielfältiges Deutschland stehen. Die Themen, über die sie sprechen wollten, hatten sie selbst ausgewählt. Der Job der Öffentlich-Rechtlichen sei es, verschiedene Perspektiven zur Verfügung zu stellen, sagt Projektleiterin Nina Pater.
5: Daraus kann dann jeder, der das guckt, sich seine eigene Meinung bilden. Und wir wollen nicht Leuten vorschreiben, was sie zu denken haben, aber ihnen dabei helfen, unterschiedliche Perspektiven zu sehen. Und dann ist es in jedem selbst zu gucken, was er damit macht.
1: 2 Menschen, die vielleicht nie miteinander diskutiert hätten, Michael aus Hessen und Hussein aus Bremen. Es geht dabei ums Thema Migration. Michael erzählt von einem Lehrling in seiner Backstube.
6: Der aus dem Kongo ist jetzt seit 1,5 Jahren bei uns. Der ist seit 2 Jahren in Deutschland, spricht kein Wort Deutsch, versteht kein Wort Deutsch. Das einzigste Interesse, was dieser junge Mann hatte, ist nach Deutschland zu kommen, einen Job zu kriegen, damit er einen Aufenthaltsstatus kriegt und nicht mehr rausgeschmissen werden kann. Während im Kongo seine Frau mit 3 Kindern sitzt und wartet, dass sie geholt wird.
7: Hast du mit der Ehefrau gesprochen?
6: Nein, ich habe nur die Informationen von ihm.
7: Ich frage deshalb, weil du gesagt hast, er spricht kein Wort Deutsch. Dafür weißt du aber ziemlich viel darüber, wie es seiner Familie im Kongo geht, dass seine Ehefrau nicht hier ist, was seine Absichten hier sind.
6: Irgendwie war ich froh, dass ich Kontra krieg und Antwort geben konnte.
1: Die beiden, so viel sei schon verraten, diskutieren auch später noch weiter. Wie die Teilnehmenden die 2 Tage voller Diskussionen empfunden haben, das hat auch Jan-Hinrik Schmidt vom Hans-Bredow-Institut verfolgt. Der Kommunikationswissenschaftler begleitet die Aktion, ließ die Teilnehmenden Fragebögen davor und danach ausfüllen.
8: Nahezu alle, also 95% roundabout, haben zugestimmt, auch dass sie ihre eigene Meinung in den Dialog einbringen konnten und dass die Diskussion offen und ohne Vorurteile ablief.
1: Gefragt wurde auch, ob die Teilnehmenden keine Schwierigkeiten haben, ihre Meinung zu ändern, wenn sie überzeugende Gegenargumente hören.
8: Wir können vergleichen, dass eine Person, was die vorher und nachher geantwortet hat, und von den 80 ungefähr, wo wir da die Daten haben, hat sich ein Viertel, also 19 Personen, in Richtung Zustimmung bewegt. Also da hat es jetzt nicht bei allen durchgängig, aber doch bei dem substanziellen Teil, hat tatsächlich die 2 Tage in die Richtung schon etwas bewirkt.
1: Einige Teilnehmende haben auch nach der Aufzeichnung noch Lust aufs Diskutieren. In der Talkshow Hart aber fair werden sie am Abend mit Politikern wie Ricarda Lang von den Grünen oder Sachsen-Anhalts-Ministerpräsident Sven Schulze von der CDU diskutieren. Da dürfen sie ihre Ängste, Sorgen und Nöte direkt mit Spitzenpolitikern besprechen. Die Leitfrage der Sendung lautet: Was hält Deutschland noch zusammen? Eine Antwort darauf haben offenbar viele nach den 2 Tagen intensiven Austauschs bereits gefunden.
9: Ich habe gemerkt, dass ich viele Themen gar nicht wahrgenommen habe, ignoriert habe. Mir fehlt viel Wissen, was aktuell in Deutschland die Leute bewegt oder was die Probleme sind.
10: Ich muss auch noch mal sagen, dass ich auch stolz auf die jungen Leute bin. Die haben eigentlich heute hier gezeigt und gestern, dass ihr richtig dufte seid.
11: Ich habe deutlich daraus hier gelernt, dass wir mehr kommunizieren müssen, dass wir mehr Meinung zulassen müssen und vielleicht auch manchmal Meinung aushalten müssen.
1: Die einstündige Dokumentation Was Deutschland verbindet ist in der ARD-Mediathek. Dort gibt es auch die kompletten Diskussionsrunden ganz ungeschnitten zu sehen.
0: Und heute läuft die einstündige Dokumentation Was Deutschland verbindet um 23.35 Uhr im Ersten. Und bei Hart aber fair, Sie haben es gehört, diskutieren einige Teilnehmende mit Politikern heute Abend zur Frage, was hält Deutschland noch zusammen?

Das Concerto Köln mit dem ersten Satz aus dem Sinfonie in C-Dur von Johann Baptist van Hall. Und gleich die Nachrichten, und der kommenden Stunde ist Marion Klompfers zu Gast in unserem Kulturgespräch. Sie ist die Leiterin des Nippon Connection Film Festivals, das morgen beginnt. Wir schauen gemeinsam auf das Programm und ich will wissen, wo der Erfolg des japanischen Films liegt. Gleich um 10 nach 5.

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2: 17 Uhr. Opposition zieht enttäuschende Halbzeitbilanz für Landesregierung. Spritpreise im Mai laut ADAC deutlich gesunken. Verurteilte Rechtsextremistin Liebig soll ausgeliefert werden. Das Wetter in der Nacht trocken, 14 bis 9 Grad. Morgen erst noch trocken, später dann Schauer und Gewitter bis 26 Grad. Mein Name ist Katja Irle. Kritik an der hessischen Landesregierung einen Monat vor Halbzeit der Legislaturperiode. Die Opposition wirft Schwarz-Rot eine enttäuschende Zwischenbilanz vor. HR-Landesreporter Levi Pfeiffer-Roschütz.
3: Zu viel Inszenierung, zu wenig Leistung, so der Tenor der drei Fraktionen. Die Grünen bemängeln, Schwarz-Rot habe das zentrale Versprechen gebrochen, nämlich den Alltag der Menschen in Hessen zu erleichtern. Ob bei der Kinderbetreuung oder an den Schulen, die Probleme seien eher gewachsen als geschrumpft. Die AfD beklagt eine überlastete Justiz mit zu langen Gerichtsverfahren und die FDP findet etwa, dass das Leerstandsgesetz aus dem Wirtschaftsministerium Vermieter zu stark einschränke.
2: Durch den Tankrabatt und billigeres Öl sind die Spritpreise im Mai deutlich gesunken. Laut ADAC hat ein Liter Super E10 im bundesweiten Durchschnitt 1,98 Euro gekostet, damit 13 Cent weniger als im April. Für Diesel musste man 1,99 Euro bezahlen, 27 Cent weniger. Weil der Tankrabatt Ende Juni ausläuft und die Lage im Iran-Krieg unsicher ist, rechnet der ADAC auch weiter mit hohen Spritpreisen. Die verurteilte Rechtsextremistin Liebig soll von Tschechien nach Deutschland ausgeliefert werden. Das hat das Landgericht Pilsen in Tschechien angeordnet. Dort sitzt Liebig zurzeit in U-Haft. Sie kann gegen die Entscheidung aber noch Beschwerde einreichen. Aus Prag, Marianne Allweis.
4: Liebig hatte sich juristisch gegen eine Auslieferung gewehrt. Die 55-Jährige begründete dies mit angeblicher politischer Verfolgung in Deutschland. Sie habe Angst, in einem Männergefängnis zu landen und dort getötet oder in den Suizid getrieben zu werden. Die flüchtige Rechtsextremistin war nach monatelanger Fahndung in Europa am 9. April in Krasna bei Asch nahe der Grenze zu Deutschland festgenommen worden. 2023 wurde sie wegen Volksverhetzung, übler Nachrede und Beleidigung zu 18 Monaten Gefängnis verurteilt. Damals noch als Mann.
2: Im Streit um die Umbettung einer Urne ist eine Frau vor dem Verwaltungsgericht Gießen gescheitert. Sie war aus der Gemeinde Wölfersheim weggezogen und hatte 2023 beantragt, die Urne mit der Asche ihres Mannes an ihren neuen Wohnort umbetten zu lassen. Das hatte die Gemeinde abgelehnt. In ihrer Klage argumentierte die Frau, ihr Mann habe sich zu Lebzeiten mit seiner in Wölfersheim lebenden Familie überworfen und auch sie sei dadurch psychisch belastet. Das Gericht sah darin keinen hinreichenden Grund für eine Umbettung. Abschiedsveranstaltung auf dem DFB-Campus in Frankfurt. Vor dem Abflug der Nationalmannschaft zur WM in den USA standen dabei die Fans im Mittelpunkt. HR-Sportreporter Tim Brockmeier.
5: 800 Zuschauer auf dem DFB-Campus. Es gab jede Menge Selfies, Autogramme und Mini-Fußbälle. Plus kostenlose vom Team bezahlte Würstchen, Burger und Getränke bei bestem Wetter. Eine sehr gelungene Abschiedsveranstaltung also mit wichtiger Randnotiz. Auf einem Nebenplatz trainierte Manuel Neuer mit dem Torwarttrainerteam uneingeschränkt. Die Wade ist offenbar wieder voll belastbar. Morgen um 13.35 Uhr geht es für das DFB-Team dann vom Frankfurter Flughafen aus in die USA. Dann beginnt die Mission WM so richtig.
2: Und das waren die Nachrichten. Das Wetter. Bis zum Abend wechseln sich Sonne und Wolken ab und es bleibt meist trocken. Auch in der kommenden Nacht kein Regen. Es kühlt ab auf 14 bis 9 Grad. Morgen wird's erst freundlich, später dann teils kräftige Schauer und Gewitter bis 26 Grad. Die weiteren Aussichten: am Mittwoch Sonne und Wolken, meist trocken und etwas kühler, maximal 23 Grad. Am Donnerstag ab und zu Sonne, sonst Wolken, Wind und Schauer bei ähnlichen Temperaturen. Die Zeit, es ist 4:05.
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6: Mit Nicole Abraham, ich freue mich, dass Sie dabei sind.

Die Academy of St. Martin in the Fields mit dem Kosakentanz aus dem Zauberladen von Ottorino Respighi. Die Liebe Nikolai Luganskis zu seinem Lieblingskomponisten Sergei Rachmaninow geht weit über den Konzertsaal hinaus. Er ist seit vielen Jahren einer der wichtigsten privaten Förderer und Unterstützer des Rachmaninow-Landguts Ivanova in Russland, genau, Ivanovka, so heißt es. Dies war der Rückzugsort, an dem der Komponist den Großteil seiner Meisterwerke geschrieben hat. Luganski finanzierte dort unter anderem die Rekonstruktion historischer Gebäude und gibt auch regelmäßig Benefizkonzerte vor Ort, um das Erbe seines Lieblingskomponisten lebendig zu halten. Nikolai Luganski mit dem Prälude Nummer 4 aus Opus 23.

0: Ab morgen verwandelt sich Frankfurt wieder in die europäische Hauptstadt des japanischen Kinos. Das Festival Nippon Connection geht in seine 26. Runde. Bis zum 7. Juni stehen über 100 Filme auf dem Programm. Von riesigen Blockbustern über Anime bis hin zu Independent-Filmen. Dazu gibt es Konzerte, Workshops und kulinarische Märkte im Musonturm und im Produktionshaus Naxos. Wie aus einer ehrenamtlichen Idee das weltweit größte Festival für japanischen Film wurde, die Festivalleiterin ist jetzt bei uns, Marion Klompfers. Hallo Frau Klompfers, schön, dass Sie Zeit für uns haben.
1: Hallo, vielen Dank für die Einladung.
0: Frau Klompfers, die Nippon Connection gibt es mittlerweile seit 26 Jahren und das Team arbeitet bis heute größtenteils ehrenamtlich. Wie ist denn die Idee zu diesem Festival damals eigentlich entstanden?
1: Ja, das Festival hat zum ersten Mal im Jahr 2000 stattgefunden, noch an der Uni in Frankfurt im Studierendenhaus. Und die ursprüngliche Idee war, ja, japanische Filme kann man ja selten sehen und warum wollen wir nicht einfach mal ein paar an der Uni zeigen? Und das war eigentlich nur als einmalige Veranstaltung gedacht. Und dann war das so erfolgreich, dass es ja seit jetzt nun 26 Jahren das Festival jährlich stattfindet.
0: Inzwischen ist die Nippon Connection das publikumsstärkste Filmfestival in ganz Hessen. Wie erklären Sie sich denn diesen riesigen und anhaltenden Erfolg?
1: Ich hoffe mal, dass die Qualität des Programms natürlich auch etwas ausmacht. Japan ist natürlich gerade auch sehr populär. Also wir merken halt auch, dass immer mehr, die halt aus dem Bereich Anime, Manga kommen und auch mal was anderes sehen wollen, dann auch zu unserem Festival finden. Das ist irgendwie sehr, sehr schön, weil wir wollen eben ein anderes Japan auch vermitteln. Also nicht nur das, was man so von Anime, Cosplay, Manga so kennt, mittlerweile, was so, gerade so populär ist, sondern wir wollen halt auch die andere Seite zeigen.
0: Sie reisen ja selbst regelmäßig nach Japan. Was fasziniert Sie denn persönlich an diesem Land so sehr?
1: Ja, auch die Widersprüche, würde ich sagen. Also das ist wirklich sehr, sehr spannend, dieses Land. Einfach Tradition und Moderne, es liegt ja alles ganz, ganz nah beieinander. Gesellschaftliche Probleme sind natürlich auch sehr ähnlich, wie wir sie haben und generell, wie diese Gesellschaft funktioniert. Es ist natürlich, da ist halt, zählt eben das nicht das Individuum, sondern halt die Gemeinschaft. Und das ist, widerspricht sich natürlich auch unserem Bild. Aber da halt irgendwie mit sich auseinanderzusetzen, finde ich immer sehr, sehr, sehr spannend. Und gerade natürlich in den Filmen ist das natürlich immer sehr, sehr schön zu sehen auch.
0: Der diesjährige Themenschwerpunkt heißt Shades of Reality between Truth and Fiction. Warum ist gerade das Verhältnis von Wahrheit und Fiktion im aktuellen japanischen Kino ein so großes Thema?
1: Also aktuell ist es natürlich generell, Thema KI ist natürlich ein großes Thema weltweit, aber wir wollten eben gerade davon Abstand nehmen, sondern wir wollten halt den künstlerischen Aspekt betonen. Also wie kann man Realität auch mit künstlerischen Mitteln beeinflussen, die Erzählweise, wie kann man, wenn man einen Film besonders konstruiert oder einen Dokumentarfilm, wie kann man da den Zuschauer auch beeinflussen? Und das fanden wir einen ganz, ganz interessanten Ansatzpunkt und gerade jetzt mit der ganzen Thematik KI also auch aus der anderen Perspektive zu betrachten.
0: Frau Klompfers, japanische Filme brechen ja oft mit unseren Sehgewohnheiten. Wie würden Sie unseren Hörern die ganz besondere Ästhetik des japanischen Kinos beschreiben?
1: Oh, das ist ganz, ganz schwierig. Eine häufige Frage, aber ich werde immer nach 26 Jahren immer noch überrascht. Also man kann eigentlich nicht sagen, es ist das ist das japanische Kino. Aber was es schon vielleicht ausmacht, dass die Erzählweise schon anders ist. Also dass es nicht die klassische Dramaturgie ist, die man so gewohnt ist vom amerikanischen Kino oder europäischen Kino. Dass es mehrere Protagonisten gibt, dass es plötzlich am Ende nochmal eine ganz neue Geschichte aufgerollt wird und so weiter. Also es ist unglaublich vielfältig, das japanische Kino. Also es ist wirklich wert, es mal zu entdecken, weil hier in Deutschland, was normalerweise im Kino läuft oder was man so per Streaming bekommt, das ist doch noch meistens nochmal was ganz anderes, als was wir da so zeigen.
0: Es reisen auch in diesem Jahr wieder viele Filmschaffende aus Japan an. Ein Stargast ist die junge Schauspielerin Anna Yamada, die den Nippon Rising Star Award bekommt. Was macht ihr Schauspieler?

0: Wieso besonders? Was ist preisverleihungswürdig?
1: Ja, sie ist sehr, sehr talentiert und vor allen Dingen sehr wandlungsfähig. Also wir haben auch schon in den letzten Jahren Filme mit ihr gezeigt und sie hat wirklich in allen Genres schon sozusagen agiert. Und das fanden wir so beeindruckend, dass wir ihr dieses Jahr den Preis verleihen wollen, weil wir wollen ja auch so japanische Nachwuchs und junge Talente fördern. Und ich denke, das ist vielleicht auch ganz schön, dass halt auch in Japan gesehen wird, dass ihr diese Schauspielerin halt auch im Ausland angesehen wird und das honoriert wird, was sie leistet im japanischen Kino.
0: Die Förderung junger Talente ist Ihnen wichtig. Zum ersten Mal vergeben Sie in diesem Jahr den Nippon Animation Shorts Award für animierte Kurzfilme. Warum ist es so wichtig, den Talenten in diesem Bereich eine eigene Plattform zu geben?
1: Ja, man kennt ja in Deutschland viele Animes, also Langfilme und Serien von bekannten Regisseuren, Regisseurinnen. Aber wir wollten halt mal den Nachwuchs fördern und sagen, ja, was gibt's eigentlich noch in Japan und wer steht da gerade in den Startlöchern und wer wird vielleicht der zukünftige Hayao Miyazaki und wird irgendwann mal einen erfolgreichen Kinoblockbuster machen? Und es gibt so viele tolle Animationskurzfilme und da haben wir jetzt einen Wettbewerb geschaffen zusammen mit unserem neuen Partner Wacom und da werden wir drei Wettbewerbsprogramme zeigen und eine Jury wird dann den Gewinnerin auswählen.
0: Zum kompletten Festivalprogramm nochmal. Neben den Filmen gibt es ja auch ein Rahmenprogramm, da sind Vorträge dabei, Workshops, Konzerte, japanisches Essen. Haben Sie noch ein paar weitere Highlights für uns?
1: Ja, also wir haben unseren Sumo-Ringer wieder zu Gast. Wir hatten letztes Jahr schon Gochanko zum ersten Mal beim Festival und dieses Jahr kommt er wieder. Und das war ein ganz großer Erfolg. Das ist ein ehemaliger professioneller Sumo-Ringer, der aber gleichzeitig auch Rapper ist und Street-Artist jetzt. Also beziehungsweise er hat jetzt seine offizielle Karriere beendet und ist jetzt sozusagen in der Welt unterwegs und möchte Sumo bekannt machen. Das ist immer sehr, sehr schön. Er wird auch einen Workshop bei uns geben, wo man so die Grundlagen von Sumo erlernen kann. Und er wird auch beim Festival anbieten, dass man mit ihm kämpfen kann. Also es ist, finde ich, immer ein sehr, sehr schönes Highlight auch beim Festival. Und dann haben wir natürlich ganz viele tolle Konzerte dieses Jahr. Also das ist wirklich ein unglaublich vielfältiges Programm von elektronischer Musik über Hip-Hop, traditionelle Taiko-Trommelmusik oder Shakuhachi-Flöte. Also es ist wirklich für jeden was dabei bei uns. Also das sollte man sich auf jeden Fall auch mal anschauen, das Konzertprogramm.
0: Frau Klompfers, der Vorverkauf läuft bereits seit Anfang Mai. Gibt es überhaupt noch Tickets für die Kurzentschlossenen?
1: Es sind schon einige Veranstaltungen ausverkauft, aber es sind hauptsächlich auch Workshops. Und wir haben dieses Jahr auch zum ersten Mal, dass wir so gut wie alle Filme zweimal zeigen. Das heißt, man hat halt auch größere Chancen, noch mal Tickets zu bekommen. Also auf jeden Fall gibt es noch genug Tickets und man muss sich einfach auch mal drauf einlassen, vielleicht auch mal ein Programm, wo man denkt, ach, das ist jetzt, da wäre ich jetzt sonst normalerweise nicht reingegangen, aber das kann man ja einfach mal ausprobieren. Wir haben ein super tolles Programm, alle Filme sind bei uns gut.
0: Und wie geht's mit den Filmen nach der Festivalwoche in Frankfurt zum Beispiel in den Kinos weiter?
1: Einige Filme aus dem Schwerpunktprogramm Shade of Reality werden in den nächsten Monaten noch im Rhein-Main-Gebiet zu sehen sein, in einigen ausgewählten Kinos. Der Themenschwerpunkt wird auch zusammen mit dem Kulturfonds Frankfurt Rhein-Main veranstaltet und da möchten wir dann auch im Anschluss noch Menschen außerhalb von Frankfurt noch die Möglichkeit bieten, Filme zu sehen.
0: Das 26. Nippon Connection Film Festival startet morgen und läuft bis zum 7. Juni an verschiedenen Orten in Frankfurt. Das ganze Programm finden Sie online auf nipponconnection.com. Vielen Dank für das Gespräch und ein tolles Festival, Marion Klompfers.
1: Ja, vielen Dank.

0: Die Virtuosi Saxonia mit dem Presto aus dem Konzert in G-Moll von Johann Joachim Quanz. Unser Gast im Doppelkopf heute ist Jenny Zöker. Sie ist Journalistin, Autorin, Moderatorin, Jurorin, Kuratorin, unter anderem bei der Berlinale und einiges mehr. Jetzt hat sie ein Buch über einen der größten Filmstars des 20. Jahrhunderts geschrieben, Marilyn Monroe, die heute 100 Jahre alt würde, wäre sie nicht schon 1962 mit gerade einmal 36 Jahren gestorben. Jenny Zöker hat sich die Monroe-Filme mit feministischem Blick angeschaut.
1: Ich habe versucht, eher diese unbewussten Bilder in den Filmen zu finden, die genau diesen strukturellen Sexismus oder etwas, die Misogynie, die alles, was da drin steckt, gar nicht die Texte, die so dafür geschrieben werden. Man muss ja auch, die meisten der Geschichten in ihren 13 Hauptrollen stammen, also von Drehbüchern von Männern. Also es gibt in der ganzen, sagen wir mal, in den kreativen Gewerken dieser Filme eigentlich so gut wie keine Frauen. Es gibt natürlich Editorinnen und Kostümbildnerinnen, aber eigentlich sind ansonsten, was Kamera betrifft, also wie sieht die Frau aus? Wer hat das Drehbuch geschrieben? Wer inszeniert und so? Wer produziert das? Das sind alles Männer. Aber die Originalgeschichten, die basieren fast immer auf Büchern von Frauen. Das finde ich ganz interessant. Das merkt man auch bei zum Beispiel Gentlemen Prefer Blondes. Da ist ja auch eine Freundschaftsgeschichte. Das fand ich auch so hochinteressant, weil manchmal kann man in den Filmen halt auch noch kleine Reste davon entdecken.
0: Was sie sonst noch über die Geschichte der Monroe entdeckt hat, erzählt sie heute im Doppelkopf. Außerdem erzählt sie von ihrer Kindheit, als sie die Monroe für eine schwarze Frau hielt, weil sie zuerst nur ihre Lieder hörte. Heute nach den 23 Uhr Nachrichten der HR2 Doppelkopf und in ARD Sounds.

Das Moldovivace aus der Suite Opus 71 von Moritz Moszkowski. Risatine maliziose, schadenfrohes Kichern stammt aus dem Soundtrack zu Federico Fellinis Film Orchesterprobe. Darin bricht während einer klassischen Orchesterprobe eine groteske Revolte der Musiker gegen ihren tyrannischen Dirigenten aus. Ich finde, Nino Rota hat diese absurd chaotische Stimmung perfekt eingefangen.

0: Staatsorchester der Mailänder Scala mit Massimo Colombo am Klavier und Resatina Malizioso von Nino Rota aus dem Film Orchesterprobe von 1978. In 10 Tagen ist es soweit. Es beginnt die Fußball-WM in den USA, Mexiko und Kanada. Ausgerechnet in New York, dort, wo das Herz des Turniers schlagen soll und neben 7 weiteren Spielen auch das große WM-Finale ausgetragen wird, war von Euphorie bisher kaum was zu spüren. Stattdessen dominierten Negativschlagzeilen über astronomische Ticketpreise und teure Anfahrtswege zum Stadion. Doch die Stimmung im Big Apple dreht sich, spürt Martin Ganselmeier.
1: Wenn das Ticket für ein Vorrundenspiel mehr als $1.000 kostet, die Hin- und Rückfahrt mit der Regionalbahn zum Stadion nochmal $100 und die Übernachtung im Hotel mehr als $300, dann haben viele New Yorker den Eindruck, diese WM ist wohl nur was für sehr reiche Leute. Die Freude, endlich das Beautiful Game und die Welt bei sich zu Gast zu haben, wich dem Ärger über die FIFA und deren Gewinnmaximierung. Die Generalstaatsanwältin von New York, Letitia James, schon kampferprobt in juristischen Auseinandersetzungen mit US-Präsident Trump, will nun dem FIFA-Präsidenten Gianni Infantino auf die Finger klopfen.
2: Es ist nicht akzeptabel, dass die FIFA eine irreführende Ticketvergabe macht und dass sie den Fans dynamische Ticketpreise zumutet.
1: Das Dynamic Ticketing hatte der FIFA-Präsident als marktorientiert gerechtfertigt. Die günstigsten Vorrundentickets zwischen $300 und $600 waren schnell vergeben. Je größer das Interesse, desto teurer wurden die Tickets. $1.000 und mehr müssen Fans selbst für Vorrundenspiele zahlen. Genauso umstritten ist die Ticketvergabe durch die FIFA. Frustrierte Fans berichten, sie mussten zunächst ein Ticket für eine Sitzplatzkategorie erwerben. Die später zugeteilten konkreten Sitzplätze befanden sich dann jedoch in Abschnitten mit schlechterer Sicht. Dass dennoch allmählich Vorfreude aufkommt, ist dem New Yorker Bürgermeister Soran Mamdani zu verdanken. Dem eingefleischten Fan von Arsenal London gelang es, mit der FIFA einen Deal auszuhandeln. 1000 WM-Tickets zum Preis von jeweils nur $50. Wir wollen sicherstellen, dass die arbeitende Bevölkerung nicht von diesem Sport ausgeschlossen wird, den sie ja erst so groß gemacht hat. Dem Jubel über Tickets für nur $50 fügte Mamdani noch einen Seitenhieb über die hohen Lebenshaltungskosten in New York hinzu. $50, das entspricht dem Preis von 5 Latte Macchiato.
3: To put that into perspective, that is 5 lattes in New York City.
1: Bürgermeister Mamdani hat auch dafür gesorgt, dass es in allen 5 Stadtteilen New Yorks kostenlose Public Viewing Events gibt. In Manhattan am Rockefeller Center, in Brooklyn direkt im Park unter der weltberühmten Brooklyn Bridge oder in Queens im Tennisstadion von Flushing, wo im Spätsommer die besten Tennisprofis der Welt spielen. Wer sich ein Ticket im Stadion nicht leisten kann, dem wird dennoch viel geboten, verspricht Alex Lazary, der Chef des WM-Organisationskomitees New York. Was außerhalb des Stadions passiert, ist genauso gut wie das Geschehen im Stadion. Die Zuschauer im Stadion sollen uns um unsere Fanfeste beneiden. Deshalb haben wir solch berühmte Orte in New York für diese Fanfeste ausgesucht. Auch die New Yorker Sportfans laufen sich schon mal warm, was jedoch noch nichts mit der WM zu tun hat. Überall in New York ist derzeit der Schlachtruf der Knicks-Fans zu hören. Die New York Knickerbockers haben es zum ersten Mal seit fast 30 Jahren wieder ins Finale der Basketballliga NBA geschafft. Wer in diesen Tagen durch New York bummelt, sieht mehr Fanartikel der Knicks als WM-Merchandise.
0: Am 11. Juni ist es aber soweit. Um 21 Uhr spielt Mexiko gegen Südafrika und Deutschland tritt erst am darauffolgenden Sonntag an gegen Curaçao.

Das Evergreen Symphony Orchestra mit dem Allegro aus der zweiten Sinfonie von Antonio Casimir Cattellieri. Camille Saint-Saëns schrieb seinen Karneval der Tiere eigentlich nur als privaten musikalischen Scherz für einen engen Freundeskreis. Aus Angst, seinen Ruf als seriöser Komponist ernster Musik zu verlieren, verbot er zeitlebens jede Veröffentlichung oder öffentliche Aufführung des gesamten Werks. Das Aquarium entwickelte sich nach seinem Tod dennoch zu einem seiner weltweit bekanntesten Tonsätze und stand unter anderem Pate für berühmte Hollywood-Filmmusiken.

0: 61 Strings mit dem Aquarium aus dem Karneval der Tiere von Camille Saint-Saëns. Über Jahrzehnte hinweg formte die Zeitschrift Bravo die Identität von Millionen Jugendlichen in Deutschland. Das Kultblatt machte Teenie-Idole groß, begleitete exklusiv Karrieren und setzte Trends. Die dreiteilige Dokumentation Bravo, Headlines, Hypes und Herzschmerz beleuchtet die bewegten Jahre zwischen 1991 und 2015, vom absoluten Höhepunkt als wöchentliches Massenphänomen bis hin zum schmerzhaften Bedeutungsverlust im digitalen Zeitalter. Norbert Kunze hat die Doku schon gesehen.
1: Die Bravo musste immer so ein bisschen sein wie Madonna. Die hat sich immer wieder neu erfunden.
2: Und das seit 70 Jahren, seit der ersten Ausgabe am 26. August 1956.
1: Da war also Marilyn Monroe auf dem ersten Cover drauf. Bravo hat wirklich jedes popkulturelle Phänomen von Beginn an, von Elvis an, begleitet.
2: Alexander Gernand war einige Jahre Chefredakteur des Wochenblatts. Stolz berichtet er von gigantischen Zahlen.
1: Jede Bravo ging durch 4 Hände im Schnitt, ja, sodass wir auf 6 Millionen Leserkontakte kamen pro Woche.
2: Doch das ist lange her. Mittlerweile ist die Bravo nahezu vom Markt verschwunden, erscheint monatlich mit überschaubarer Auflage.
3: One, two, one, two, one, two. Da, da, da, da.
2: Die Hochzeit war vor allem in den 90ern. Boygroups, Girlgroups, rauf und runter, Home Stories, ob wahr oder erfunden, Struggle zwischen Musikern, Frisurentipps und Sex.
4: Es war die Lebenswelt von Jugendlichen. Da gehört alles dazu, auch die Sexualität. Also unsere Beratung war immer auf Augenhöhe. Du hast eine Frage an mich und ich gebe dir die Antwort drauf, so ehrlich und so ausführlich, wie du es haben magst.
2: Die mehrteilige Doku lässt Menschen zu Wort kommen, die mehr oder weniger von der Bravo profitiert haben, so wie auch die Bravo von ihnen, ob Blümchen, Jeanette Biedermann oder Eloy von Caught in the Act. Milde, aber distanziert blicken sie zurück.
5: Bravo war das Magic Word. Bravo hat einen direkten Draht zu die Zielgruppe gehabt, die Boybands natürlich brauchen.
6: Die Bravo war essentiell für meinen Erfolg. Ohne die Bravo hätte keiner wahrgenommen, dass es mich gibt.
7: Für die Bravo waren wir natürlich einfach eine Kuh, die gemolken wurde.
2: Eine Doku wie die Bravo selbst. Viel drin, aber längst nicht alles. Der Fokus liegt auf den 90ern und Nullern, was schade ist, da in all den Jahren zuvor stilbildende Elemente, ob Starschnitt oder Dr. Sommer, eingeführt wurden, an die sich ehemalige Leser gewiss auch gern erinnern.
1: Wir haben es nie selber gesagt, aber Bravo ist und war das größte Jugendmagazin der Welt.
0: Das stimmt wohl. 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

0: David Frère mit dem fünften Satz aus der Suite in E-Moll von Jean-Philippe Rameau. In diesem Jahr wird Hessen 80 Jahre alt. Wir schauen auf die kleinen Besonderheiten, die Hessen ausmachen.
1: Für die einen ist es eine gescheiterte Zwangsehe. Für andere immerhin ein Versuch, die Mitte von Hessen zu stärken. Vor 49 Jahren wurde aus Wetzlar, Gießen und 14 kleineren Gemeinden eine zusammenhängende Stadt namens Lahn. Nur, warum eigentlich?
2: 80 Jahre Hessen. Geschichte und Geschichten in 80 Sekunden.
1: Ganz unscheinbar steht sie da, eine Eiche am Dutenhofener See. An sonnigen Tagen wirft sie ihren Schatten bis aufs Wasser. Und an allen anderen Tagen einen Schatten auf die Vergangenheit. Im Jahr 1977 lag genau hier das Zentrum der damals fünftgrößten Stadt in Hessen. Mit mehr als 150.000 Einwohnern. Die meisten davon konnten mit der Stadt Lahn aber nichts anfangen.
3: Es waren alle so übers Knie gebrochen.
4: Nur schlechte, weite Wege von Gießen nach Wetzlar. Vor allen Dingen für alte Leute.
5: Was hat es uns gebracht? Gar nichts. Schulden nachher im Ganze.
1: Die Landesregierung, damals unter Führung der SPD, wollte die Mitte in Hessen stärken. Quasi als Bindeglied zwischen Kassel und Frankfurt. Die Gemeindereform war die politische Gelegenheit dafür. Problem nur, die Fusion hat bei den Menschen mehr Frust als Freude hinterlassen. Sie wehrten sich mit Sprüchen wie, wenn ich Lahn sehe, kriege ich Zahnweh. Mit einer mehr als deutlichen Bürgerbefragung und eben auch mit Erfolg. Im Oktober 1978 verkündete der damalige hessische Ministerpräsident Holger Börner von der SPD.
6: Die Sozialdemokratische Partei hat ihre Bereitschaft erklärt, die Stadt Lahn wieder aufzulösen. Wetzlar soll wieder Wetzlar und Gießen soll wieder Gießen werden.
1: Im August 1979 wurde schließlich das Stadtexperiment Lahn wieder beendet. Seitdem gibt es in Mittelhessen keine Großstadt mehr. Dafür ist Hessen wieder um eine Geschichte reicher.

Hervé Jullin am Horn und Ariane Jacob am Klavier mit dem Lied Opus 28 Nummer 1 von Leone Sinigaglia. In H2 Kultur folgt nach den Nachrichten der Tag. Heute mit dem Thema Menschen, Meinungen, Miteinander, was Deutschland verbindet. Mein Name ist Nicole Abraham. Ich wünsche Ihnen noch einen schönen Abend mit H2 Kultur.

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2: 18 Uhr. Wadephul ruft Israel zu Zurückhaltung auf. Opposition zieht enttäuschende Halbzeitbilanz für Landesregierung. Finanzdienstleister Wise droht in Belgien Prozess wegen Geldwäsche. Das Wetter in der Nacht trocken, 14 bis 9 Grad, morgen erst noch trocken, später Schauer und Gewitter bis 26 Grad. Mein Name ist Andrea Eckstein. Weil sich die Lage im Libanon weiter zuspitzt, ruft Bundesaußenminister Wadephul zur Zurückhaltung auf. Vorher hatte Israel angekündigt, jetzt auch Ziele der Hisbollah-Miliz in den südlichen Vororten der Hauptstadt Beirut anzugreifen.
3: Israel hat das Recht, sich zu verteidigen gegen Terrorismus. Und deswegen ist Hisbollah aufgefordert, alle Angriffe auf den Norden Israels sofort einzustellen. Aber Israel muss auf der anderen Seite auch darauf achten, dass es bei dieser Selbstverteidigung die Verhältnismäßigkeit wahrt und insbesondere den Süden des Libanon nicht faktisch unbewohnbar macht.
2: Inzwischen hat der Iran angeblich wegen der Lage im Libanon die Verhandlungen mit den USA ausgesetzt. Das berichtet die iranische Nachrichtenagentur Tasnim. Die Opposition in Hessen hat der schwarz-roten Landesregierung einen Monat vor der Halbzeit der Legislaturperiode eine enttäuschende Zwischenbilanz vorgeworfen. Die Grünen sprachen von mauen Ergebnissen und von drastischen Kürzungen an Schulen und Hochschulen. Die AfD bemängelte zu lange Gerichtsprozesse und forderte eine Migrationswende. Von der FDP hieß es, beim Wohnungsbau gehe es nicht voran. Die Landesregierung will ihre eigene Zwischenbilanz morgen vorlegen. Die verurteilte Rechtsextremistin Liebig soll von Tschechien nach Deutschland ausgeliefert werden. Das hat das Landgericht Pilsen in Tschechien angeordnet. Liebig kann gegen die Entscheidung aber noch Beschwerde einreichen. Sie war ursprünglich in Deutschland unter anderem wegen Volksverhetzung zu einer Haftstrafe verurteilt worden, damals noch als Mann mit dem Vornamen Sven. Liebig kam aber nicht ins Gefängnis, sondern floh. In Tschechien wurde sie festgenommen und sitzt seitdem dort in Haft. Beim weltweiten Finanzdienstleister Wise gibt es den Verdacht auf Geldwäsche. Die belgische Staatsanwaltschaft ermittelt gegen den europäischen Zweig von Wise. ARD-Korrespondent Andreas Meyer-Feist.
4: Entdecken Sie Geld ohne Grenzen. Mit diesem Satz warb das Unternehmen für seine Dienste. Die belgische Staatsanwaltschaft sagt, auch Betrüger, Drogenhändler und Geldwäscher nutzten die Transfermöglichkeiten, um Bargeld und Kontenbestände hin und her zu schicken und die zwielichtige Herkunft des Geldes zu verschleiern. Vorwurf, das Unternehmen habe es versäumt, verdächtige Überweisungen zu melden. Das Unternehmen selbst wies den Vorwurf zurück, man lege großen Wert auf die Bekämpfung der Geldwäsche in Übereinstimmung mit den europäischen Normen.
2: Malaysia hat damit begonnen, soziale Medien für Jugendliche zu sperren. Große Plattformbetreiber wie TikTok, YouTube und Instagram sind jetzt verpflichtet, Systeme zur Altersüberprüfung einzuführen. Nutzer unter 16 dürfen keine Konten mehr erstellen. Wer schon eins habe, könne noch einen Monat lang seine Daten sichern. Von der malaysischen Regierung hieß es, man wolle Kinder vor schädlichen Inhalten, Cybermobbing und übermäßiger Nutzung schützen. Über ähnliche Schritte wird auch in Deutschland nachgedacht. Das waren die Nachrichten. Das Wetter. Sonne und Wolken wechseln sich ab und es bleibt meist trocken. Auch in der kommenden Nacht kein Regen, es kühlt ab auf 14 bis 9 Grad. Morgen erst freundlich, später dann teils kräftige Schauer und Gewitter bis 26 Grad. Die weiteren Aussichten. Am Mittwoch Sonne und Wolken meist trocken und etwas kühler, maximal 23 Grad. Am Donnerstag ab und zu Sonne, sonst Wolken, Wind und Schauer bei ähnlichen Temperaturen. Die Zeit 18.04 Uhr.
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5: Mit Jessie Trommer, hallo und herzlich willkommen. Jeder lebt in seiner Blase, in meinen Augen.
6: Jeder Mensch hat einfach eine andere Meinung und man wird nie mit allen Menschen dieselbe Meinung teilen können.
7: Die andere Meinung, die lässt man eigentlich nicht zu.
8: Ich sag schon, was ich denke, was nicht jedem vielleicht auch gefällt.
9: Diese kontroverse Diskussionskultur, die wir jetzt hier haben, die gibt es nicht mehr.
10: Irgendwie war ich froh, dass ich Kontra krieg und Antwort geben konnte.
11: Uns sollte eigentlich erstmal bewusst sein, dass wir alle uns gegenseitig brauchen.
12: Demokratie, gesellschaftlicher Wandel, Migration, Gleichberechtigung. Wenn man die Schlagzeilen liest, Talkshows ansieht oder durch soziale Netzwerke scrollt, könnte man meinen, Deutschland driftet komplett auseinander. Wir sind bei so gut wie jedem Thema unterschiedlicher Meinungen. Hier die einen, dort die anderen, alle in ihrer eigenen Blase. Aber stimmt das? Oder schauen wir zu oft nur auf das, was uns trennt und vielleicht auch zu selten auf das, was uns verbindet? Reden wir überhaupt noch richtig miteinander? Und was passiert zum Beispiel, wenn Menschen mit völlig unterschiedlichen Ansichten sich nicht online begegnen, sondern von Angesicht zu Angesicht? Genau das hat das ARD-Projekt, was Deutschland verbindet, ausprobiert. 84 Menschen aus ganz Deutschland, die sich vorher noch nie gesehen haben und ganz unterschiedliche Lebensgeschichten haben, sind zusammengekommen und haben diskutiert, sich widersprochen und aber auch zugehört. Was dabei rausgekommen ist, ob wir unterschiedliche Meinungen noch aushalten können, was unsere Gesellschaft aktuell zusammenhält und wie viel Gemeinsamkeit eine Demokratie überhaupt braucht, darüber sprechen wir in dieser Sendung. Sie können uns auch jederzeit hören in ARD Sounds. 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Die heutige Sendung heißt Menschen, Meinungen, Miteinander, was Deutschland verbindet. Ja, und was verbindet uns denn die Menschen in diesem Land? Manch einer würde wahrscheinlich vor der anstehenden WM sagen, na klar, es ist der Fußball. Oder vielleicht ist es auch unser Verkehrsnetz aus Zügen oder Autobahnen. Oder vielleicht auch unser Grundgesetz. Vielleicht sind es auch die Krisen, die uns näher zusammenrücken lassen. Oder vielleicht auch mehr entzweien. Vielleicht ist es aber auch ganz einfach das Gespräch, der Austausch, was uns verbindet. Deshalb hat die ARD sich gedacht, na, da probieren wir doch mal was aus. Was hinter der Aktion Was Deutschland verbindet steckt und was dabei rauskam, fasst meine Kollegin Katharina Wilhelm zusammen.
13: 2 Tage lang wurde viel über unterschiedlichste Dinge diskutiert.
14: Also ich weiß, dass meine Frau nicht mehr in die Fußgängerzone geht. Das Stadtbild ist nicht mehr dasselbe wie vor 10 Jahren.
15: Wenn queere Menschen auf der Straße bespuckt werden, und das ist noch das Netteste, was ganz oft passiert, dann ist das was, wie ich mir meine Stadt und mein Land nicht vorstelle.
16: Wir müssen es aushalten können, wenn die Mehrheit der deutschen Bevölkerung die AfD wählen will. Das ist verdammt nochmal Demokratie.
13: Die ARD hatte eingeladen. Und zwar in die Fernsehstudios des MDR und SWR nach Leipzig und Baden-Baden. 84 Menschen, die zwischen Anfang 20 und Mitte 80 sind. Informatikerinnen, Studenten, Rentner, Bäcker, Künstler. Sie sollen symbolisch für ein vielfältiges Deutschland stehen. Die Themen, über die sie sprechen wollten, hatten sie selbst ausgewählt. Der Job der Öffentlich-Rechtlichen sei es, verschiedene Perspektiven zur Verfügung zu stellen, sagt Projektleiterin Nina Pater.
17: Daraus kann dann jeder, der das guckt, sich seine eigene Meinung bilden. Und wir wollen nicht Leuten vorschreiben, was sie zu denken haben, aber ihnen dabei helfen, unterschiedliche Perspektiven zu sehen. Und dann ist es in jedem selbst zu gucken, was er damit macht.
13: 2 Menschen, die vielleicht nie miteinander diskutiert hätten, Michael aus Hessen und Hussein aus Bremen. Es geht dabei ums Thema Migration. Michael erzählt von einem Lehrling in seiner Backstube.
18: Der aus dem Kongo ist jetzt seit 1,5 Jahren bei uns. Der ist seit 2 Jahren in Deutschland, spricht kein Wort Deutsch, versteht kein Wort Deutsch. Das einzigste Interesse, was dieser junge Mann hatte, ist nach Deutschland zu kommen, einen Job zu kriegen, damit er einen Aufenthaltsstatus kriegt und nicht mehr rausgeschmissen werden kann. Während im Kongo seine Frau mit 3 Kindern sitzt und wartet, dass sie geholt wird.
19: Hast du mit der Ehefrau gesprochen?
18: Nein, ich habe nur die Informationen von ihm.
19: Ich frage deshalb, weil du gesagt hast, er spricht kein Wort Deutsch. Dafür weißt du aber ziemlich viel darüber, wie es seiner Familie im Kongo geht, dass seine Ehefrau nicht hier ist, was seine Absichten hier sind.
18: Irgendwie war ich froh, dass ich Kontra krieg und Antwort geben konnte.
13: Einige Teilnehmende haben auch nach der Aufzeichnung noch Lust aufs Diskutieren. In der Talkshow Hart aber fair werden sie am Montagabend mit Politikern wie Ricarda Lang von den Grünen oder Sachsen-Anhalts-Ministerpräsident Sven Schulze von der CDU diskutieren. Da dürfen sie ihre Ängste, Sorgen und Nöte direkt mit Spitzenpolitikern besprechen. Die Leitfrage der Sendung lautet, Was hält Deutschland noch zusammen? Eine Antwort darauf haben offenbar viele nach den 2 Tagen intensiven Austauschs bereits gefunden.
20: Ich habe gemerkt, dass ich viele Themen gar nicht wahrgenommen habe, ignoriert habe. Ihr fehlt viel Wissen, was aktuell in Deutschland die Leute bewegt oder was die Probleme sind.
21: Ich muss auch noch mal sagen, dass ich auch stolz auf die jungen Leute bin. Die haben eigentlich heute hier gezeigt und gestern, dass ihr richtig dufte seid.
22: Ich habe deutlich daraus hier gelernt, dass wir mehr kommunizieren müssen, dass wir mehr Meinung zulassen müssen und vielleicht auch manchmal Meinung aushalten müssen.
13: Die einstündige Dokumentation »Was Deutschland verbindet« ist ab jetzt in der ARD-Mediathek. Dort gibt es auch die kompletten Diskussionsrunden ganz ungeschnitten zu sehen.
12: Mit dem Teilnehmer Michael, den wir gerade schon gehört haben, sprechen wir auch später in dieser Sendung noch persönlich, genauso wie mit einer weiteren Teilnehmerin, Janina, die eben beide über ihre Erfahrungen sprechen, was sie bei dem Projekt erlebt haben und wie sie es wahrgenommen haben. Jetzt erzählen wir aber auch noch kurz, wir erzählen nichts, sondern Nina Pater erzählt uns noch mehr zu der Aktion, denn sie ist die Projektleiterin des ARD-Formats und wenn sie nicht gerade bei Was Deutschland verbindet, plant und umsetzt, sitzt sie auch bei uns hier in der Programmdirektion im HR. Hi Nina, schön, dass du da bist.
23: Ja, danke, dass ich da sein darf.
12: Ja, natürlich, sehr gerne. Der HR ist ja vor knapp 1,5 Jahren schon das Dialogprojekt, weil Hessen mehr verbindet, angegangen. Das war ja quasi so ein bisschen der Vorgänger zu dem jetzigen Format, Was Deutschland verbindet, damals vom HR eben umgesetzt nur für Hessen. Jetzt bundesweit für die Gesamt-ARD habt ihr es nochmal gemacht. Warum?
23: Ach, weil es so Sinn macht. Es macht unglaublich viel Sinn, wenn Menschen zusammensitzen und miteinander reden. Und wir haben schon an dem Sonntagabend damals hier im Plattenhof im HR gesessen und ich sagte, stellt euch mal vor,

0: einem eben auch zuhören zu wollen. Ne? Ja. Also das heißt ja nicht, wenn du dir konträre Meinung anhörst oder du sagst konträre Meinung, dass du anderen damit überzeugen möchtest. Ne? Und ich glaube, dass wir das ein bisschen verlernt haben. Und ich habe da immer ganz dolle Pathos drin, weil du gefragt hast, warum haben wir das denn nochmal gemacht? Weil ich es total wichtig finde, dass wir als öffentlich-rechtliche Menschen mit Positionen ausstatten, mit Ansichten auf Themen, mit Meinungen auf Themen. Und wir haben nicht den Job, die Menschen zu überzeugen von irgendwas, sondern wir haben den Job, sie auszustatten, dass sie sich gut in der Gesellschaft bewegen können. Und dann muss ein jeder selbst schauen, was er damit macht. Und am Ende, und ich kann noch pathetischer, weil am Ende ist es unser Auftrag, aber ich fühle es auch so sehr, geht es darum, unsere Demokratie zu bewahren. Und das haben die 84 Menschen wirklich herausragend gezeigt, dass man, obwohl man so konträre Ansichten sein kann. Und ich würde sagen, dass wir das ganze Meinungsspektrum, was auf dem Boden des Grundgesetzes sich bewegt, an den beiden Standorten hatten. Wir waren ja in Leipzig und in Baden-Baden mit jeweils 42 Menschen und die haben ausgehalten, miteinander zu reden und sich zuzuhören vor allem.
1: Das ist ja etwas, was heutzutage doch vermutlich immer ein bisschen schwieriger wird.
0: Ja, weiß ich gar nicht, ob das so schwierig ist. Vielleicht gibt's die Orte dazu gar nicht mehr so richtig. Also ich habe Menschen erlebt, die sich darauf eingelassen haben. Und wir hatten ja 42 in Baden-Baden, 42 in Leipzig, ich habe es gerade gesagt. Und die haben wir nochmal geteilt. Da ist quasi 42 mal Deutschland gewesen. Also wir haben uns ausrechnen lassen, 84 Menschen für 84 Millionen. Heißt, wie viele Menschen kommen aus welchen Bundesländern? Bei uns sind 6 aus Hessen. NRW hatte 17. Ja, genau. Wie viele Männer, wie viele Frauen? Kommen sie aus der Stadt, vom Land, eher dörflich? Migrationsgeschichte, ja, nein. Deutscher Pass, ja, nein. So, und das haben wir dann uns ausrechnen lassen. Dann hatten wir ungefähre Kennzahlen. Das ist natürlich nicht repräsentativ. Bräuchte man 840, das weiß ich auch. Aber wir haben uns versucht anzunähern und auch überlegt, mit welcher Größe an Menschen kann man noch gut ins Gespräch kommen. Hm. Oder die unter sich. Und die haben wir dann gesucht.
1: Habt ihr denn bei der Auswahl der Teilnehmenden auch ein bisschen geschaut, welche politische Orientierung die haben oder war das gar nicht relevant?
0: Das haben wir nicht gefragt. Also ich finde, das hat auch bei so Vorgesprächen nichts verloren. Was wir aber gemacht haben in den ganzen Vorgesprächen mit ihnen, rauszuhören, was ihre Themen sind. Mhm. Wir haben nämlich nicht über Themen gesprochen, die wir gesetzt haben als Journalistinnen und Journalisten, sondern wir haben über die Themen gesprochen, die sie in den Vorgesprächen bewegt haben. Und wir haben uns auch dazu entschieden, zu sagen, okay, da sitzt keiner von uns. Ne? Du bist Journalistin, ja. Ich bin Journalistin, man moderiert, dann stellt man Fragen, man kann hektisch aus und will irgendwie dazwischen. Ne? Genau, und das sollte da eben nicht passieren, sondern wir hatten Gesprächsbegleiter, Coach und Psychiater und die haben das Gespräch begleitet, es ermöglicht und dann haben die Menschen miteinander geredet. Klar braucht man bei 42 schon mal immer jemanden, der guckt, wer ist denn jetzt irgendwie dran und sowas, ne? Mhm. Aber das war ihr Raum und ihre Zeit.
1: Das hat das Ganze dann wahrscheinlich auch eklatant unterschieden von so einer typischen politischen Talkshow. Weil das ist ja etwas, was man meistens sonst kennt im Fernsehen.
0: Auf jeden Fall. Also wo hat man denn auch mal 2 Tage Zeit mit fremden Menschen, sich über 6 Themen insgesamt zu unterhalten? Also ich habe in meinem Leben noch nie 2 Tage mit fremden Menschen in einem Raum gesessen. Ja, und mich unterhalten. Und das Geschenk haben sie uns quasi gemacht. Und das muss man ja auch aushalten können. Ne? Also auf ganz vielen Ebenen. Sich unterschiedliche Meinungen anhören, aber eben auch zu schauen, was macht es denn mit mir und wie verändere ich was.
1: Und welches Resümee hast du gezogen? Also hattest du das Gefühl, die haben wirklich kontrovers diskutiert?
0: Auf jeden Fall. Ja. Es lohnt sich auf jeden Fall bei ARD Sounds oder in die ARD Mediathek reinzuklicken, bei Was Deutschland verbindet. Da kriegt man mit, weil wir auch das ganze Rohmaterial eingestellt haben. Das heißt, die ganzen Diskussionsrunden haben wir von den Standorten in die Mediathek gestellt und haben gesagt, guckt es euch an, im Ganzen. Und wir haben daraus eine Dokumentation gemacht, die läuft ja heute Abend im Ersten. Es gibt noch ein Hart, aber fair extra. Aber vor allem auch, und das ist halt toll, wir in der ARD berichten alle darüber. Alle Landesrundfunkanstalten sind mit eingestiegen. Die haben die Leute im Nachgang besucht. Die haben gefragt, wie ist es denn gewesen? Ich darf bei euch sein und darüber zu erzählen. Wir haben unseren Kinderkanal mit einem anderen Format dabei, die Imposter mit Checker Tobi, also Tobi Krell, der sich was überlegt hat. Wir haben Funk mit dabei für die jungen Leute. Und so haben wir versucht, dieses Thema, redet miteinander und es macht Sinn und hört euch vor allem auch zu, haben wir versucht, von ganz klein bis ganz groß quasi zu bespielen oder von ganz jung bis ganz alt.
1: Ja, und kannst du grob einschätzen, wie viel Stunden Rohmaterial da online verfügbar sind?
0: Online. Ja. Ich hatte gesagt, insgesamt sind 26 Stunden, weil wir noch Einzelinterviews mit den Menschen geführt haben. Wir hatten 2 Standorte.
1: Oh, auch.
0: Genau, also wir hatten Samstag und Sonntag, haben wir jeweils mit über 3 Themen geredet, jeweils 1 Stunde, dann hatten wir so 15 Minuten Pause. Und wir haben sowohl von diesen Themen, also es sind 6 Stunden Rohmaterial am Samstag insgesamt, Baden-Baden, Leipzig, 6 Stunden Rohmaterial am Sonntag, Baden-Baden und Leipzig. Und die haben wir nach Themen eingestellt. Und ich kann wirklich nur jedem empfehlen, man muss sich ja nicht alles angucken. Aber

0: Es gab zum Beispiel das Thema Gleichberechtigung. Da gab es einen Mann, der sehr deutlich war, dass er so die Gleichberechtigung der Frau in der Polizei und bei der Bundeswehr nicht sieht und vielleicht auch nicht so genau und Frauen auch nicht so schwer tragen sollten. Ja, aber diese Meinung gibt's ja, auch wenn im Grundgesetz steht, Mann und Frau sind gleichberechtigt. Aber denken tun das nicht alle und gehandelt wird schon sicherlich auch nicht danach. Und dann hat sich eine hervorragende Diskussion entsponnen, auch mit einer Unternehmerin, die auf ihn reagiert hat. Dann haben die in der Pause festgestellt, dass sie beide Unternehmer sind und so. Und dass man einfach Dinge vielleicht auch mal stehen lassen kann. Und die Leute sind da raus und haben gesagt, es hat mein Leben verändert. Wir hatten eine Frau dabei aus Niedersachsen, 27. Und die hat gesagt, ich habe in den letzten 2 Tagen gemerkt, dass ich eine Stimme habe und die möchte ich jetzt nutzen. Und was kann Schöneres sein? Und wenn jetzt ganz viele Menschen, die damit in Berührung kommen und sich das angucken, überlegen, ich kriege eine Stimme, ich kann selbst etwas verändern in der Gesellschaft. Ein größeres Geschenk kann es nicht geben, finde ich.
1: Ich merke schon, du bist richtig
0: feuer. Ja, voll. Es ist großartig.
1: Ist denn geplant, dass das ganze Projekt nochmal in der Form umgesetzt wird?
0: Jetzt würden wir total gerne erstmal gucken, wie das funktioniert. Wir haben es jetzt ein zweites Mal schon gemacht. Mhm. Mein Sohn scherzte schon und sagt, das nächste Mal macht ihr dann Europa. Aber das wird natürlich schwieriger, genau. Aber ich glaube, es muss jetzt mal geschaut werden, wie gut darauf reagiert wird. Das Ding ist ja, dass wir in der ARD ganz viele Dialogformate und Aktionen haben. Das ist ja das Tolle. Das ist eine Dialogaktion. Aber jede Landesrundfunkanstalt, wir machen HR fragt, wir machen eine Stunde Reden, wir sitzen mit den Leuten im Zug, wir kommen zu denen und hören, was ist. Ich glaube, wichtig ist zu hören, was beschäftigt die Menschen und was machen wir Journalisten daraus. Und wenn das quasi schon erfüllt alles, dann würde ich sagen, nicht nochmal. Wenn wir sagen, ey, wir brauchen noch ein bisschen mehr, überlegen wir uns nochmal was.
1: Also wir schauen mal, wie es in Zukunft sich so entwickelt. Die letzte Frage noch, wenn du jetzt zurückblickst auf das Projekt, was Deutschland verbindet, was würdest du denn sagen, was verbindet uns Menschen in Deutschland aktuell noch?
0: Ich glaube, es verbindet uns in Deutschland, dass die Menschen wollen, dass es Deutschland nach wie vor so gibt. Ob immer jeder dieselbe Idee hat, wie das funktionieren kann, das glaube ich nicht. Das hat man auch gemerkt bei den 84. Das ist mitunter, finde ich, auch richtig gut so. Und am Ende ist das Fazit, dass es tatsächlich mehr vereint als trennt, obwohl der Weg dahin ganz unterschiedlich sein kann. Und das finde ich ein Geschenk. Also ich habe Menschen erlebt, die etwas wollen. Und Wollen ist toll.
1: Da hast du recht. Vielen Dank auf jeden Fall, dass du da warst und uns mehr erzählt hast über das ARD-Projekt, was Deutschland verbindet. Nina Pater war das, Projektleiterin des ARD-Formats und bei uns auch hier in der Programmdirektion.
0: Dankeschön, hat Spaß gemacht.
1: Und was auch Spaß gemacht hat, aber sicherlich nicht so einfach war, ist vor völlig Fremden die eigene Meinung aussprechen und dann auch direkt in den Austausch zu gehen. Das kostet den einen oder die andere sicherlich auch viel Überwindung. Also ich kann mir das nur vorstellen, wie schwierig das dann ist. Aber genau das haben sich eben die Teilnehmenden von Was Deutschland verbindet getraut. Welche Erwartungen sie auch vor dem Projekt schon hatten und wieso der erste Moment bei den Aufnahmen vor laufenden Kameras für sie war, das weiß Levin Salamon.
2: Bevor es in eine Gruppendiskussion geht, werden die Teilnehmer und Teilnehmerinnen erstmal einzeln befragt. Viele wirken am Anfang noch etwas nervös. Antonia aus Bayern bringt es auf den Punkt.
3: Ich bin super aufgeregt, wirklich. Also ich konnte letzte Nacht auch total schlecht schlafen, weil ich total aufgeregt war. Ich habe mir sehr viele Gedanken gemacht, wie das hier heute ablaufen wird.
2: Da war sie wohl nicht die Einzige. Lampenfieber ist angesagt. Schließlich sollen alle über kontroverse Themen mit Menschen sprechen, die sie überhaupt nicht kennen. Barbara aus NRW hat eine klare Meinung, wenn es darum geht, ob und wie man miteinander redet. Sind einige Leute vielleicht einfach in ihrer eigenen Filterblase versunken?
4: Demokratie muss man aushalten. Ich hoffe auf ein gutes, faires Miteinander, auf ein sich gegenseitig zuhören. Man kann klar Meinung beziehen oder Stellung beziehen, aber ich finde es immer wichtig, dass man am Endeffekt versucht, aufeinander zuzugehen und nicht gegeneinander zu agieren.
2: Aber was bringt es, wenn man aufeinander zugeht, sich der eigene Standpunkt aber gar nicht ändert? Bringt dann der Diskurs überhaupt was? Hussein aus Bremen sieht das sportlich. Ihm ist nur wichtig, dass er seine Argumente so vorträgt, dass sich die anderen daran erinnern.
5: Ich bin beispielsweise jemand, der seine Meinung ganz gerne ändert, reflektiere sehr oft meine Meinung. Und das, was ich sage, muss morgen nicht so gemeint sein oder noch so aktuell sein. Ja, dann ist es für mich wichtig, auch irgendwie was, ja, so einen Mehrwert auch zu bieten, vielleicht auch eine Perspektive, die, wenn ich nicht da wäre, vermisst worden wäre.
2: Für einige vielleicht überraschend, doch der Erstkontakt in der gemeinsamen Gruppendiskussion klappt schon mal ziemlich gut. Und die Frage, haben wir verlernt, miteinander zu reden, verneinen die meisten. Michael aus Hessen findet dass man vis-à-vis viel bessere Gespräche führt als vor der Tastatur.
6: Es braucht den persönlichen Austausch. Im Internet kann ich viel erzählen, aber wenn ich jemandem in die Augen gucke, also bei mir ist es so, wenn ich lüge, sieht man das sofort. Ist so. Also meine Frau weiß sofort, wenn ich die Unwahrheit sage.
2: Bei der Frage nach dem richtigen Dialog bleibt der Eindruck, die meisten wollen irgendwie miteinander reden. Aber unsere Diskussionskultur ist eines der ersten Themen auf der Agenda. Manche brauchen erst ein wenig Zeit, bevor sie in der Gruppe auftauen. Schließlich sehen sich all diese Menschen dieses Wochenende zum ersten und womöglich einzigen Mal in ihrem Leben. Mit der Zeit wird es aber immer besser. Die Teilnehmerin Mai Julie und die 87-jährige Jutta aus Berlin machen es vor.
7: Naja, ich gehöre jetzt gerade zu den Jüngeren hier im Raum und fühle mich, also nur so wie ich mich jetzt gerade fühle, schon sehr grünschnabelig und vielleicht auch noch ein bisschen naiv. Und ich glaube trotzdem, dass das auch eine Stärke sein kann und sehe auf jeden Fall die Verantwortung sehr, mich da wirklich repräsentativ zu zeigen.
8: Also ich sehe dich nicht als Grünschnabel.
7: Nein.
8: Nein, weil ich glaube, das ist ja auch tatsächlich so. Es geht auch nicht darum, Jugend gegen die Älteren auszuspielen. Ich finde, es geht um das Miteinander. Wir Alten mit euch Jungen. Das ist, glaube ich, wichtig. Und deswegen Grünschnabel, vergessen wir.
2: Nach den 2 Tagen bleibt bei vielen Teilnehmenden das Gefühl, uns eint in Deutschland doch mehr, als uns trennt. Schließlich ähneln sich auch oftmals die Probleme. Und große Probleme auf der Welt löst man immer noch am besten gemeinsam.
1: Deswegen schauen wir jetzt auch gemeinsam auf die Rolle der Medien und ihre Verantwortung für die Gesprächskultur und den Austausch hier bei uns in der Gesellschaft. Und zwar natürlich nicht alleine, sondern wie gesagt gemeinsam mit dem Kommunikationswissenschaftler und Soziologen Dr. Jan-Henrik Schmidt. Er arbeitet am Leibniz-Institut für Medienforschung und hat das Projekt Was Deutschland verbindet wissenschaftlich begleitet. Hallo Herr Schmidt.
9: Moin Moin aus Hamburg, hallo.
1: Viele Menschen haben ja den Eindruck, dass Deutschland aktuell ziemlich gespalten sei. Wie haben Sie das denn erlebt bei den Gesprächen von Was Deutschland verbindet?
9: Da hat man, glaube ich, beobachtet, dass Deutschland nicht gespalten ist, obwohl es durchaus Unterschiede bei den einzelnen Themen gibt. Also es war ja nicht so, dass die Teilnehmenden da alle ständig immer einer Meinung waren. Nein, es sind auch wirklich gegensätzliche Meinungen und auch gegensätzliche Weltbilder offen zur Sprache gekommen. Aber zu einer gesellschaftlichen Spaltung würde ja gehören, dass die Gesellschaft wirklich in so 2 Lager verfällt, die sich bei allen nur denklichen Themen sozusagen gegensätzlich immer in die Wolle bekommen. Und das ist Deutschland gar nicht, im Gegenteil. Da unterliegen wir manchmal auch so ein bisschen einem Fehlschluss, weil wir dann vielleicht von Debatten in Talkshows oder auch in den sozialen Medien darauf schließen, dass die ganze Gesellschaft so erhitzt sei. Ganz so schlimm ist es nicht, zum Glück.
1: Das klingt ja schon mal gut. Sie haben das Projekt wissenschaftlich begleitet. Also was muss man sich darunter vorstellen? Was bedeutet das?
9: Und zunächst mal, was es nicht bedeutet, ist, also wir waren nicht beteiligt an der Auswahl der Gesprächsteilnehmenden, wir waren auch nicht beteiligt an dem Konzept, sondern wir haben im Grunde nur in Anführungsstrichen die Gelegenheit genutzt, um die 84 Teilnehmerinnen und Teilnehmer einmal kurz vor der Diskussionsrunde, also buchstäblich an dem Samstagvormittag und dann kurz danach, am Sonntagnachmittag, mit 2 kurzen Fragebögen zu ihren Eindrücken zu befragen. Und wir werden sie ja wahrscheinlich so im Herbst nach den Sommerferien, möchten wir sie noch ein drittes Mal befragen, um auch dann letztlich festzustellen, ob es bei den Menschen Veränderungen in bestimmten Einstellungen oder Wahrnehmungen gegeben hat, die so rund um gesellschaftlichen Zusammenhalt, um Polarisierung und Dialogbereitschaft sind.
1: Und diese Ergebnisse, die verwenden Sie dann für Ihre Forschung wahrscheinlich?
9: Das ist eine wissenschaftliche Studie. Das heißt, wir werden da dann, wenn es gut läuft, sicherlich auch noch versuchen, wissenschaftliche Vorträge oder Aufsätze draus zu machen. Wir sprechen natürlich auch mit den Verantwortlichen der ARD darüber, über die Erfahrung. Und ich spreche, so wie jetzt hier gerade, tatsächlich auch in den letzten Tagen relativ viel in Interviews darüber, weil man schon einiges mitnehmen kann aus der Befragung, weil wir ja wissen, was die Leute vorher geantwortet haben und hinterher. Und wir wissen zwar nicht, welche Person das genau war, also ob das nun Peter Müller oder Jasmin Meyer war, aber trotzdem können wir Fragebogen zuordnen. Und da haben wir ein paar ganz interessante Veränderungen festgestellt.
1: Ah, und was war das zum Beispiel? Was ist Ihnen da besonders im Kopf geblieben? Was war ein bisschen überraschend?
9: Also das eine war, dass wir die Befragten ja tatsächlich nach ihrem Eindruck dieser 2 Tage gefragt haben. Und da war in der Klarheit für mich überraschend, dass es durchweg positive Rückmeldungen gab auf so Fragen oder auf so Aussagen wie, ich habe interessante Menschen kennengelernt, dem haben alle zugestimmt, oder die Diskussion hat Raum für gegenseitiges Zuhören zwischen unterschiedlichen Gruppen geschaffen, dem haben auch alle 84 Personen zugestimmt. Und bis auf 1 oder 2 haben auch nahezu alle zugestimmt, dass sie ihre eigene Meinung ohne Bedenken in den Dialog einbringen. Das, glaube ich, stellt ein ganz gutes Zeugnis aus, dass es wirklich geklappt hat, in den 2 Tagen ein offenes, auch, wenn man so möchte, zugewandtes Gesprächsklima zu schaffen, wo Menschen tatsächlich dann das Gefühl hatten, obwohl ich da keinen kenne, kann ich trotzdem hier meine Meinung äußern. Man muss keine Sorge haben, dass ich jetzt dadurch irgendwie geächtet oder ausgestoßen werde. Also diese Offenheit war, glaube ich, ein ganz großer Erfolgsfaktor auch von diesem Format.
1: Haben Sie auch mitbekommen, wie mit Meinungen umgegangen wurde, die vielleicht etwas extremer in Anführungszeichen waren?
9: Also wir haben jetzt nicht sozusagen die Gespräche Wort für Wort sozusagen durchanalysiert, aber so von dem Eindruck, den ich auch gewonnen habe, wurden diese Meinungen, die wurden gehört. Das ist ja schon mal das erste Wichtige. Also das war ja eine der wenigen Grundregeln, die dieses Format gesetzt hatte, dass man sich zuhört und dass man eben sich nicht ins Wort fällt, sondern dass jede Meinung, solange sie auf dem Boden des Grundgesetzes ist, und das waren die Meinungen dort alle, dass die eben dort Raum finden soll. Also es wurde zugehört und dann, das ist aber das Zweite, wurde auch, je nachdem, auch durchaus widersprochen. Das ist natürlich ein ganz wichtiger Punkt, dass uns allen klar sein muss, die Meinungsäußerungsfreiheit, also die Freiheit in unserem Lande, Meinungen, die von der Verfassung gedeckt sind, eben auch frei äußern zu können, geht einher damit, dass ich auch damit rechnen muss, dass mir trotzdem widersprochen wird. Ich habe ja nicht ein Recht darauf, widerspruchsfrei zu leben. Aber Das ist an den 2 Tagen, ist das gut gelungen, weil dann hat auf die eine Schilderung, wo jemand Position gesagt hat, dann haben vielleicht andere widersprochen, haben gesagt, ich erlebe das anders. Oder hast du mal drüber nachgedacht, das vielleicht aus dem und dem Blickwinkel zu sehen? Oder haben eben andere Dinge gebracht, um ja tatsächlich das, was wir ja wollen, in eine Verständigung, in einen Dialog einzutreten, um auszuloten, wo denn vielleicht dann doch Gemeinsamkeiten liegen.
1: Was glauben Sie, warum gelingt das bei so einem Projekt jetzt zum Beispiel, wie eben was Deutschland verbindet, offenbar besser, als es beispielsweise in sozialen Netzwerken der Fall ist?
9: Das hat tatsächlich mit diesen Grundregeln zu tun, die ich schon gesagt habe. Also es wurden wenige, aber dann doch klare Regeln aufgestellt, wie dieser Dialog stattfinden soll. Das ist in sozialen Medien, in digitalen Medien oft ja nicht so. Da gibt es dann natürlich zwar so Community Guidelines oder auch die Geschäftsbedingungen, aber tatsächlich wenig Eingriffe in tatsächlich solche Kommentarabläufe. Das heißt, da wird dann auch, wenn jemand in den sozialen Medien beleidigend wird, dann kann es oft passieren, dass das einfach durchrutscht. Solche Sachen sind dort vor Ort nicht vorgekommen. Auch zweite wichtige Bedingung, weil die Leute eben einander gegenüber saßen. Sie waren im gleichen Raum. Sie konnten direkt aufeinander reagieren. Und wichtige Bedingung, sie hatten Zeit. Sie hatten wirklich 2 Tage Zeit. Und es war nicht dieser Zwang in den sozialen Medien, oh, da muss ich schnell drauf reagieren, schnell einen Kommentar raushauen, dann sehe ich schon den nächsten Aufreger und schwupp bin ich beim nächsten Thema. Also die Kommunikationsdynamik in diesen 2 Tagen war auf eine Art, wenn man so möchte, entspannter und trotzdem klarer geregelt, als es in den sozialen Medien ist.
1: Sie forschen ja auch zur Rolle von Medien generell für den gesellschaftlichen Zusammenhalt. Welche Verantwortung tragen denn Medien und vielleicht auch gerade eben der öffentlich-rechtliche Rundfunk Ihrer Meinung nach in diesem Konstrukt?
9: Eine ganz wichtige, aber es ist sozusagen nicht die einzigen entscheidenden Akteure. Also die Medien ganz generell sind die, ich sag mal, Orte oder Räume, wo wir ja über so den Tellerrand unserer Nachbarschaft, unseres Alltags hinausgucken können, was sonst so in der Gesellschaft passiert. Das heißt, die Medien sind zum Ersten unglaublich wichtig, dass wir überhaupt wissen, was steht denn gerade auf der Tagesordnung, was sind gerade so die drängenden Themen, welche verschiedenen Meinungen und Ansichten gibt es denn vielleicht zu bestimmten gesellschaftlichen Streitthemen. Also Medien haben auch die Aufgabe, gesellschaftliche Vielfalt zu repräsentieren, also deutlich zu machen, es gibt unterschiedliche Haltungen oder unterschiedliche Ansichten, vielleicht auch unterschiedliche Vorschläge, wie man Probleme lösen könnte. Und die dritte, in dem Zusammenhang vielleicht auch wichtigste Rolle, Medien und die öffentlich-rechtlichen Medien speziell, haben auch den Auftrag, so Dialog- und Verständigungsräume zu eröffnen. Also dafür zu sorgen, dass unterschiedliche Ansichten unserer Gesellschaft auch miteinander ins Gespräch kommen. Das kennen wir so aus so Formaten wie den Talkshows zum Beispiel, wo dann ja Personen in Vertretung für bestimmte Parteien oder Gruppen agieren. Wir kennen das aber auch aus so Call-in-Sendungen, wo dann Hörerinnen und Hörer vielleicht im Radio anrufen können. Und das, was wir jetzt mit Deutschland verbindet gesehen haben, ist nochmal ein ganz anderer Versuch, mit einem anderen Format einfach zu zeigen, wie Menschen aus Deutschland, die nicht journalistisch sind oder die nicht für eine bestimmte Partei sprechen, wie die miteinander sprechen, wenn es um gesellschaftliche Streitthemen geht. Und das sind alles wichtige Aufgaben und für die öffentlich-rechtlichen Medien allemal, weil die haben den Auftrag, diese Prozesse zu leisten und auch letztlich zum gesellschaftlichen Zusammenhalt beizutragen.
1: Zum Schluss dann gerne noch eine ganz persönliche Frage. Was verbindet denn die Menschen in Deutschland Ihrer Meinung nach heute? Am stärksten oder überhaupt noch?
9: Ich glaube, im Großen und Ganzen ist es die Offenheit, die in unserem Land herrscht, trotz aller Konflikte mit unserer demokratischen Vielfalt umzugehen. Ich zögere jetzt so ein bisschen beim Antworten, weil ich auch weiß, dass es Menschen gibt, die sich so aus diesem demokratischen Konsens leider verabschiedet haben. Also wir sprechen ja leider auch von politischen extremen Parteien, von Parteien, wo wir Sorge haben oder sogar auch wissen, dass die eigentlich gegen unsere Verfassung arbeiten. Aber im Großen und Ganzen glaube ich, eint die Menschen in Deutschland, dass sie ein Interesse daran haben, in einem weltoffenen, demokratischen, auch toleranten Land zu leben. Und im Persönlichen, in der Nachbarschaft, das wissen wir aus ganz vielen Studien, auch in gesellschaftlichen Krisen, ist der Zusammenhalt in unserem Land richtig groß. Kriegt man auch aus Studien mit oder wenn tatsächlich was Schlimmes passiert, wo dann ganz viele Leute mithelfen und anpacken. Den Eindruck hat man manchmal bei den öffentlichen Debatten nicht. Da dominiert dann so die Wahrnehmung, ah, wir sind ein polarisiertes Land. Aber da täuscht, glaube ich, das, was wir in der Öffentlichkeit wahrnehmen, manchmal darüber hinweg, wie es in der Gesellschaft so wirklich, wie es wirklich um die Gesellschaft steht.
1: Dann freuen wir uns schon darauf, vielleicht das Ganze auch online zu verfolgen. Wer Lust hat, kann das alles in der ARD-Mediathek tun. Dr. Jan-Henrik Schmidt war es, Kommunikationswissenschaftler, und er hat auch das Projekt Was Deutschland verbindet wissenschaftlich begleitet. Vielen Dank für das Gespräch und Ihre Zeit.
9: Sehr gerne, danke.
1: Menschen, Meinungen, Miteinander. Was Deutschland verbindet. So heißt unsere heutige Sendung. Ein Thema, das viele Menschen in diesem Land bewegt und wozu es auch sehr viele Meinungen gibt, ist sicherlich das Thema Migration. Auch beim ARD-Projekt Was Deutschland verbindet wurde es durchaus kontrovers diskutiert. Was die Teilnehmerinnen und Teilnehmer von Was Deutschland verbindet zum Thema Migration zu sagen hatten, fasst nochmal Levin Salomon zusammen.
2: Statistisch gesehen hat jeder und jede vierte von uns heute einen Migrationshintergrund. Ein Beleg dafür, dass Deutschland sich im Wandel befindet. Und dieser Wandel löst bei jedem etwas anderes aus. So haben die Teilnehmer und Teilnehmerinnen beim Thema Migration auch unterschiedliche Sachen, die ihnen wichtig sind. Ugur aus Baden-Württemberg hat türkische Wurzeln. Er kritisiert, dass Menschen aus anderen Ländern mittlerweile unverzichtbar sind, manche sich das aber scheinbar nicht eingestehen wollen.
10: Ich als Migrant sage zum Beispiel, wenn jetzt irgendwelche Flüchtlinge oder Migranten kommen, die zum Beispiel irgendwo in Köln irgendwelche Frauen begrapschen, dann bin ich einer von den Ersten, der laut schreit, ab in den Flieger mit dem. Auf der anderen Seite sage ich zum Beispiel, wir dürfen nicht vergessen, es gibt viele Jobs, worauf wir gar keine Lust mehr drauf haben. Zum Beispiel bin ich im Garten sitze und die Müllabfuhr anschaue. Ich sehe da hinten kein Kevin, kein Felix, kein Lukas. Uns sollte eigentlich erstmal bewusst sein, dass wir alle uns gegenseitig brauchen.
2: Schnell geht es um Aspekte wie Vorurteile, die Frage, was gerecht ist und dass manche sich noch nicht so schnell daran gewöhnt haben, dass Deutschland mittlerweile auch die Heimat vieler geworden ist, die nicht hier geboren sind. So ergeht es Bärbel aus Schleswig-Holstein.
11: Unsere kleine Stadt ist eine Kleinstadt, ist überlaufen von Migranten, die alle nicht arbeiten, weil sie nicht arbeiten dürfen, was furchtbar ist. Ich höre mehr Arabisch sprechen als Deutsch.
2: Dagmar aus NRW erzählt Ähnliches. Sie hat manchmal ein Fremdgefühl, wenn sie im Bus kaum noch Deutsch um sich herum hört.
12: Man würde ja gerne noch mehr tun für diese Menschen, aber es funktioniert im Moment nicht. Und das ist einfach so meine Frage. Was müssen wir tun, damit wir ein Miteinander finden? Weil es ist wertvoll, mit diesen Menschen zu leben und zu wohnen und zu arbeiten. Also ich habe es immer als schön empfunden. Aber es ist im Moment, sind wir an einer Stelle, wo es vielleicht für viele auch nicht schön ist.
2: Was einige Teilnehmenden beklagen, Deutsch zu lernen werde nicht ernst genug genommen und andererseits Migranten auch schwer gemacht. Als Problem abgestempelt zu werden, darüber beklagt sich Yahya aus Niedersachsen. Er findet auch ungerecht, dass sich ausgerechnet Spitzenpolitiker wie Bundeskanzler Friedrich Merz mit der Stadtbilddebatte aus seiner Sicht so negativ in die Diskussion einschalten.
13: Wie sollen wir Migranten uns fühlen, egal welcher Herkunft, wenn der Bundeskanzler da vorne steht und sagt, Stadtbild. Es gibt Leute, die selbstständig sind, Arbeitsplätze geschaffen haben, in Generationen hier schon leben, für das Land geleistet und getan haben und immer noch tun. Und dann kommt einer da vorne und sagt, ja, Stadtbild.
2: Am Ende der Diskussion wird klar, dass bei Fragen rund um Migration vielen nicht migrierten Menschen die Innenperspektive fehlt, während andere nicht verstehen, dass Leute einfach Schwierigkeiten haben, mit dem ständigen Wandel Schritt zu halten.
1: Beim ARD-Format Was Deutschland verbindet haben insgesamt 84 Menschen aus ganz Deutschland mitgemacht und über unterschiedliche Themen gesprochen. Heute Abend um 21.15 Uhr sind auch einige der Teilnehmerinnen und Teilnehmer bei der Sendung Hart aber fair dabei und diskutieren dort mit Politikerinnen und Politikern. Auch bei uns sind jetzt zwei Menschen dabei in der Sendung, die bei Was Deutschland verbindet mitgemacht haben. Am Telefon begrüße ich erstmal Janina auf dem Berg aus Gießen bei Hildesheim. Hallo Janina.
14: Hallo.
1: Hörst du uns gut?
14: Ja, ich höre euch, ganz hervorragend.
1: Hervorragend. Und hier bei mir im Studio steht auch noch Michael Govin bzw. Mike aus dem Hessischen Freigericht. Hallo.
15: Ja, hallo alle zusammen.
1: Ihr wart ja beide bei Was Deutschland verbindet dabei. Auch bei der Aufzeichnung in Leipzig eben. Das heißt, ihr habt euch ja auch gegenseitig dort kennengelernt. Wie fandet ihr denn das Dialogwochenende? Janina, fang du gerne erstmal an.
14: Total beeindruckend. Also
16: bereichernd im Nachgang auch noch. Ich habe ganz viele neue Perspektiven gewonnen. Ich konnte meinen Blick erweitern. Ich habe meine Toleranzgrenze, glaube ich, sehr erweitern können. Ich war tatsächlich beeindruckt von den anderen Sichtweisen und habe mich dabei schon gefragt, ob ich nicht einfach im Alltag, obwohl ich mich eigentlich schon als ziemlich tolerant sehe, doch trotzdem viel zu schnell urteile und verurteile auch.
1: Mhm. Darauf kommen wir gerne gleich nochmal intensiver zu sprechen. Mike, wie war es denn bei dir? Wie hast du das Dialogwochenende wahrgenommen?
17: Also ich fand es einen sensationellen Austausch verschiedener Meinungen. Auch, dass ich meine Meinung einbringen konnte, welche teilweise als recht rabiat bezeichnet wurden. Aber ich bin zu Wort gekommen, man hat mir zugehört und ich habe anderen zugehört. Und ich habe die Erfahrung gemacht, dass ich auch meine Meinung ändern kann.
1: Das ist schön zu hören. Da können wir auch gleich, wie gesagt, noch mal ein bisschen mehr drüber sprechen. Gern würde ich erstmal von euch wissen, wie habt ihr das denn wahrgenommen? Also konntet ihr wirklich frei sprechen oder habt ihr euch schon so ein bisschen zurückgenommen und war es einfach ein bisschen aufregend, weil da die ganzen Kameras waren und fremde Menschen? Achso, Janina, fang du doch nochmal an.
16: Nein, tatsächlich hat man das ganz, ganz schnell vergessen. Also, weil man dann doch so sehr in diese Diskussion eingetaucht ist, sodass man eigentlich, also mir ging es zumindest so, dass ich die Kameras völlig ausgeblendet habe. Nach einer ziemlich kurzen Zeit tatsächlich, weil die Diskussionen so interessant waren und es dann auch dann so interessant war, was eben die anderen Teilnehmer gesagt haben, man dann wirklich mit dem Kopf auch dabei war, wie positioniere ich mich und wie wäre jetzt meine Antwort? Und dann vergisst man das drumherum. Also so ging es mir zumindest, dass ich das wirklich ausblenden konnte.
1: Ja, kann ich gut nachvollziehen. Bei dir, Mike?
17: Ja, da kann ich ihr nur zustimmen. Kameras, ersten 10 Minuten habe ich vielleicht noch ein bisschen geguckt, aber dann waren die echt weg und ich war voll in dieser Diskussion drin, ganz besonders am ersten Tag. Da habe ich vorne gesessen und da war es um einiges leichter, mal das Wort reinzubringen.
1: Ah, ihr musstet euch dann natürlich auch melden, oder?
17: Nein, das wollten wir zum Anfang so machen, dass wir uns melden, aber das hat nicht funktioniert.
1: Wie in der Schule, nicht geklappt.
17: Das hat nicht funktioniert. Und, aber es ging flüssig, ja, und es wurde keiner unterbrochen.
1: Du hast gerade schon gesagt, dass deine Meinung, Mike, vielleicht ein bisschen als sehr rechts angesehen wurde. Wie hat sich das bei dir gezeigt? Also wodurch hattest du das Gefühl, dass du so wahrgenommen wurdest?
17: Ja, ich habe so meine Meinung über Migranten, ganz besonders einen Spezialisten habe ich im Sinn, der bei mir arbeitet, aber es gibt auch andere. Ich habe echt coole Leute kennengelernt, Migranten, die der deutschen Sprache mächtig sind. Und es gibt auch andere.
1: Also da hast du ein bisschen deine Meinung geändert auf jeden Fall.
17: Ein wenig schon, ja.
1: Janina, du hast auch gesagt, du hast ein bisschen einen anderen Blick auf gewisse Dinge bekommen. Was hat dich denn irgendwie nachhaltig auch, ja, vielleicht geändert? Oder was hat sich an deiner Meinung geändert? Was war etwas, was du ja in diesen 2 Tagen mitgenommen hast?
16: Tatsächlich die Dankbarkeit der Migranten oder nicht der Migranten, aber was ich von einem Teilnehmer eben mitbekam, der vor 3 Jahren nach Deutschland geflüchtet ist und in den neuen Bundesländern, also erst in Leipzig gelebt hat und jetzt in Dresden lebt. Und der dann sagte, also er hat es gar nicht so wahrgenommen, dass Deutschland so abweisend ist, weil wir hatten natürlich auch kontroverse Diskussionen darüber, über das, einfach über Ablehnung in der Gesellschaft Migranten gegenüber. Und er sagte, er nimmt das überhaupt nicht so wahr. Im Gegenteil. Und das ist das Erste, was er von einem deutschen Polizisten gefragt worden ist, ob der Polizist ihm helfen kann. Und er sagt, das hat er noch nie von einem Polizisten gehört. Also kann ich dir helfen? Und da dachte ich so, wow. Also das ist doch auch schön zu wissen, dass das eben doch auch die das Entgegenkommen und eben auch der der Wille zum Helfen auch wahrgenommen und auch gesehen wird. Das hat mich echt berührt, als er das gesagt hat.
1: Ja, das sind dann wahrscheinlich auch Geschichten, die man sonst eben nicht so erfährt.
16: Genau.
1: Jetzt habt ihr gerade beide schon erzählt, wie sich vielleicht eure Einstellung zum gewissen Thema leicht oder gänzlich geändert hat. Hat sich denn euer Dialogverhalten seit dem Projekt auch geändert? Also geht ihr irgendwie auf Menschen im Gespräch anders zu? Mike, wie ist es bei dir?
17: Nein, überhaupt nicht. Überhaupt nicht. Weil ich war vorher offen und habe meine Meinung kundgetan und mir scheißegal, was jemand über mich denkt. Ja, aus dem Alter, wo ich mit Gewalt cool sein musste und bei allen gut ankommen, die Zeiten sind vorbei. Ja, und ist gut so, wie es ist jetzt.
1: Ihr habt ja aber auch gesagt, dass ihr ein sehr gutes Miteinander gefunden habt, dass ihr euch nicht gegenseitig unterbrochen habt und dass ihr euch ausreden lassen habt und eben auch zugehört habt. Janina, wie war es bei dir? Hast du irgendwas noch mitgenommen aus diesen 2 Tagen?
16: Ja, ich habe den Eindruck, dass wir da, also in Leipzig, einander zugehört haben und gesehen haben. Und ein ganz, ganz großer Aspekt war dabei, dass wir einander zugehört haben und gesehen haben, dass keiner von uns ein Handy in der Hand hatte. Und da ist mir nochmal bewusst geworden, wir mussten die morgens in meinem Sender direkt abgeben und haben die dann abends erst wieder bekommen. Das heißt, wir hatten keinerlei Ablenkung. Wenn wir miteinander gesprochen haben, waren wir aufeinander eingestellt, fokussiert und nicht abgelenkt durch Scrollen am Handy. Mhm. Und da ist mir bewusst geworden, wie viel Aufmerksamkeit sich eigentlich auf dieses Handy verlagert und was offensichtlich zu einer gestörten Kommunikation untereinander führt. Ja, das fand ich total faszinierend. Also, dass man einfach, man hat, wenn einer gesprochen hat, hat man denjenigen angeguckt und wirklich zugehört und die Geschichte dahinter gesehen. Und so konnte sich dann auch gleich
1: andere Verbindung vielleicht aufbauen?
16: Ja, und man hat tatsächlich die Geschichte des Menschen dahinter auch gleich gesehen und verstanden. Mhm. Also es war irgendwie viel mehr, was man sozusagen gesehen hat von dem Menschen, sodass dieses, ich höre etwas, ich sehe etwas und mache daraus meine Meinung oder schiebe denjenigen in eine Schublade, hat sich dadurch komplett verändert, weil ich aufmerksam dabei war.
1: Also Aufmerksamkeit und vielleicht auch mal im Alltag häufiger das Handy weglegen und wirklich zuhören und den Menschen angucken und dabei eben auch wirklich drauf lauschen, was die Person zu sagen hat. Ich glaube, da können wir uns alle eine Scheibe von abschneiden. Mike, du hast ja jetzt bei diesem Projekt das erste Mal mitgemacht. Das gab es ja im ARD-weiten Kosmos auch das erste Mal. Würdest du es denn wieder machen, wenn du die Möglichkeit hättest?
17: Auf jeden Fall.
1: Ja?
17: Auf jeden Fall, da wäre ich sofort dabei. Ich habe da echt Blut geleckt, weil das ist jetzt schon die 2. Sache, wo ich mitmache, hier beim HR. Und ich finde es einfach cool, so das alles mal kennenzulernen.
1: Was hat dich am meisten irgendwie überrascht vielleicht auch?
17: Überrascht? Ja, die Kameras hat man so eigentlich gar nicht wahrgenommen.
1: Also es ging so wirklich ums Miteinander.
17: Es ging ums Miteinander und auch die Sache mit den Handys. Ich meine, ich bin oldschool, ich benutze mein Handy zum Telefonieren, gelegentlich mal, um eine WhatsApp zu schicken und das war's. Ja, also mir hat es nicht wehgetan, das Handy abzugeben, aber ich habe da schon einige sehr verzweifelte Gesichter gesehen.
1: Das kann ich mir gut vorstellen. Ja, Nina, gerne noch zum Schluss. Was ist dir denn vielleicht bei den Teilnehmenden aufgefallen oder was habt ihr gespürt, das euch verbindet, obwohl ihr vielleicht auch mal anderer Meinung wart? Gibt's da was?
16: Ja, ich glaube tatsächlich den großen Wunsch nach Ehrlichkeit in der Gesellschaft. Also, dass Dinge, auch wenn sie unangenehm sind, angesprochen werden, nicht weggeschoben werden, dass Menschen wieder bereit sind, Entscheidungen zu treffen, dass Verantwortung getragen wird, aber dann eben auch mit den entsprechenden Entscheidungen dazu. Ich glaube, dass mehr Dinge angesprochen werden, auch wenn sie unangenehm sind, als dass man irgendwie überall die Augenwischerei hat, ob das nun politisch ist oder ein andere oder auf anderen Ebenen. Ich glaube, da ist bei allen der Konsens gewesen, dass man lieber ehrlich eine ehrliche Begegnung haben möchte und mit ehrlichen Ansagen konfrontiert sein möchte.
1: Das klingt auf jeden Fall gut. Vielen Dank auf jeden Fall. Michael, Mike Govin und Janina Auftenberg waren das. Sie waren beide bei dem ARD-Dialogformat, was Deutschland verbindet, mit dabei und haben dort mit insgesamt 84 beziehungsweise in Leipzig 42 anderen Menschen über verschiedene Themen, die uns in dieser Gesellschaft bewegen, diskutiert. Vielen Dank, dass ihr da wart.
18: Bitte, bitte.
19: Sehr gerne.
1: Ja, und die kompletten Dialogrunden oder Ausschnitte davon sind auch in der ARD-Mediathek verfügbar. Ihr könnt aber auch gerne heute Abend noch um 19:45 im Ersten reinschauen in die Sendung Dialog vor 8. Da können Sie nämlich als Zuschauerinnen und Zuschauer auch selbst noch mitdiskutieren über die App ARD Interaktiv. Denn das ist ja auch etwas, was uns hier als Demokratie verbindet, und zwar, dass jede Stimme zählt und alle mitsprechen dürfen, also in der Theorie. Aber was bedeutet denn Demokratie noch? Also das haben sich die Teilnehmerinnen und Teilnehmer von dem Format, was Deutschland verbindet, auch gefragt. Und was sie dazu zu sagen haben, fasst uns Levin Salomon zusammen.
2: Die Herrschaft des Volkes, das bedeutet das Wort Demokratie sinngemäß übersetzt. Diese Herrschaft will geschützt sein aus Angst vor undemokratischen Tendenzen. Das werfen manche der AfD vor. Auch der Verfassungsschutz beobachtet die Partei. Dennoch finden Millionen Menschen bei der AfD ihr politisches Zuhause. Wie also mit ihr umgehen? Die einen fordern eine strikte Abgrenzung zur AfD, auch Brandmauer genannt, Theodor zum Beispiel.
20: Ich bin schon der Ansicht, wir brauchen eine Brandmauer, und ich bleibe auch dabei, dass es keinen Sinn macht, mit Nichtdemokraten eine Koalition zu führen. Ich habe Angst vor einem 33, den Steigbügelhaltern, die NSDAP in den Sattel gehoben haben. Ich habe keine Lust, ein letztes Mal zu wählen. Da bin ich ziemlich hart in Sachen der Demokratie, muss ich schützen.
2: Einen pauschalen Ausschluss finden andere allerdings sogar undemokratisch. Michael aus NRW macht ein Gedankenspiel. Sollte man die AfD an die Regierung kommen lassen?
21: Wäre jetzt, ich sag mal, die AfD, die ist ja oft genug genannt worden, die zu entzaubern, wenn das nicht so viel Schaden verursachen würde, müsste man die einmal an die Macht lassen. Dann wird man feststellen, dass die gar nicht das umsetzen können, was man propagiert. Der Schaden, der entstehen kann, ist halt zu groß, um dass man das Experiment eingehen soll.
2: Ingo dagegen meint:
22: Bei den Grünen hat es auch geklappt. Die haben wir auch an der Regierung gelassen und es ging in die Hose. Aber also ich denke mal, anders kann man die nicht besiegen, wenn man sie besiegen möchte. Die AfD meine ich jetzt. Lasst sie mitmachen, schlagt sie mit euren eigenen Waffen.
2: Was immer wieder aufkommt, die Demokratie hat scheinbar bei manchen ein Imageproblem. Schließlich lebt sie davon, dass Leute sich engagieren und etwas verändern wollen. Das sieht Lisa aus Bayern so.
23: Ich finde das auf gar keinen Fall ein Auslaufmodell. Im Gegenteil, ich würde sie noch intensivieren. Ich persönlich würde auch überlegen, ob man das tatsächlich noch ein bisschen experimentieren könnte damit. Wie kann man das noch stärker auch in den lokalen Bereich bringen, also in die Viertel? Wie können wir wirklich Demokratie leben in den Vierteln, in Dialogformaten? Ich finde, das macht es so viel menschlicher. Und man kann es einfach üben, was bedeutet das, in Diskurs zu gehen.
2: Letztlich geht es also darum, mitzumachen. Doch selbst dann kann Demokratie manchmal ungerecht sein. Sie stößt irgendwann an ihre Grenzen. An genau diesen Nachteilen einer Demokratie stört sich Hartun.
24: Es wird entschieden, ein Sesselpupser, Entschuldigung, der keine Kinder hat oder schon 60 ist und kein Verständnis mehr hat für junge Leute, für junge Eltern. Wo klemmt's? Was braucht ihr? Wo können wir ansetzen? Weil wir haben Ideen, also im Elternbeirat, im Gemeinderat, aber es passiert einfach nichts. Also und da halte ich die Demokratie im Kleinsten für gescheitert, und dann kann sie im Großen nicht stattfinden.
2: Es bleibt festzuhalten, die Demokratie ist keineswegs garantiert. Menschen müssen sich einsetzen und an ihr arbeiten. Herbert findet, dass die Leute dafür frühzeitig den richtigen Werkzeugkasten bekommen sollten.
25: Bildung ist das A und O. Erst dann, wenn du Bildung hast, das ist echt ein Auftrag an die Oberen da oben und an die Schulen. Wir müssen wieder Bildung schaffen. Nur dann können sich Menschen auch damit auseinandersetzen, was passiert eigentlich in unserem Land.
1: Ob Bildung der Schlüssel für mehr Zusammenhalt und Austausch in unserem Land ist und wie es um unsere Gesprächskompetenzen generell steht, darüber spreche ich jetzt auch mit Dr. Stefan Lessenig. Er ist Direktor des Instituts für Sozialforschung und Professor an der Goethe-Uni in Frankfurt. Hallo, Herr Lessenig.
26: Hallo, schönen guten Abend.
1: Ja, hallo. Das Wort Spaltung fällt ja bei gesellschaftlichen Debatten fast ständig. Herr Lessenig, woher kommt das Gefühl vieler Menschen denn, die Gesellschaft drifte auseinander? Stimmt das denn? Trifft das zu?
26: Naja, ich denke mal, dass die sozialen Medien natürlich schon eine Rolle spielen, dass seitdem dort viele Menschen aktiv sind und sich freimütig äußern können und diese Medien auch in ihrer Kommunikationsstruktur ein gewisses Eskalationspotenzial haben, entsteht der Eindruck, dass an vielen Stellen zu vielen Themen sehr gegensätzliche Meinungen geäußert werden, dass sich diese unterschiedlichen Meinungen dann irgendwie auch im Austausch schnell radikalisieren. Und von daher ist, glaube ich, diese mediale Kommunikation ein Teil dieses sich einnistenden Gefühls von einer gesellschaftlichen Spaltung. Jetzt können wir aber von einer klaren Spaltung ja schwerlich reden. Also egal, welches Thema man sich anschaut, Migration zum Beispiel, da ist es jetzt nicht so, dass es irgendwie die Hälfte der Bevölkerung gäbe, die für offene Grenzen plädiert und die andere Hälfte für Remigration, sondern irgendwo dazwischen werden die Meinungen gebildet und wird auch politisch verhandelt. Daher glaube ich, dass dieses Gefühl der Spaltung auch befördert wird durch die Rede über die Spaltung, dass gewisser in gewissem Sinne, das auch ein konstruiertes Gefühl ist.
1: War es denn so, dass früher alles besser war, dass wir früher gar nicht so viele Konflikte hatten und es tatsächlich so ist, dass jetzt aktuell diese, in Anführungszeichen, weil Sie schon gesagt haben, ne, Spaltung so an sich ist ja vielleicht auch ein bisschen übertrieben, aber dieses Gefühl der Spaltung jetzt wirklich größer ist oder ist es einfach nur sichtbarer, weil wir mehr darüber sprechen?
26: Ich glaube, letzteres ist eine Dimension. Wir sprechen mehr darüber, es wird sichtbarer einfach, wie gesagt, sozialmedial. Früher gab es auch harte Debatten politischer Art in den Parlamenten, in den Feuilletons und den Medien. Aber ich glaube schon, dass eine Rolle spielt, dass das, was man irgendwie Polykrise, Vielfachkrise nennt, also die unterschiedlichen Krisenphänomene, die wir gegenwärtig und seit ein, zwei Jahrzehnten erleben, seit der Finanzkrise, mit der Klimakrise, Migration, die als zu viel wahrgenommen wird, mit unterschiedlichen anderen Krisen, die kumulieren und sich wechselseitig beeinflussen, ist, glaube ich, das Gefühl, dass nicht mehr viel geht, dass die besten Zeiten vorbei sind. Das führt schon zu so einer Nervosität und einer Gereiztheit, die dann, glaube ich, in konkreten Fragen sich häufig auch äußert. Also ich glaube, das ist jetzt nicht ein Quantensprung, sozusagen des Konfliktes und der Spaltung gibt. Aber ich glaube, die Krisen, die wir alle alltäglich erleben und bewältigen müssen in unserem Alltag, führen dazu, dass wir alle eine dünnere Haut haben.
1: Wir leben ja in einer Demokratie. Da gehört es auch dazu, dass man unterschiedliche Meinungen aushalten muss und eben nicht einfach alle die gleiche Meinung vertreten. Wie viel Gemeinsamkeiten braucht denn aber eine Demokratie, um wirklich zu funktionieren?
26: Ja, das weiß man nie, bis es nicht offensichtlich wird, dass sie nicht mehr funktioniert. Ich glaube, Gemeinsamkeiten braucht es schon bei den Fragen von ganz grundlegenden Verfahrensweisen. Ja, also dass Mehrheiten andere Mehrheiten ablösen können im Parlament, dass Minderheiten gehört werden im Parlament, aber auch außerhalb, dass wir eine freie Presse haben, dass wir eine Gerichte und eine Rechtsprechung haben, die sich nicht von der Politik beeinflussen lässt. Das sind alles so Momente, wo man sagen würde, das sind minimal der Demokratie. Und wenn wir jetzt beispielsweise in die Vereinigten Staaten schauen, dann ist da an einigen Stellen schon dran gedreht, dass diese Minima nicht mehr gewährleistet sind. Und dann sieht man auch, dass es relativ schnell gehen kann, dass so demokratische Basisverfahren und Basiseinrichtungen nicht mehr funktionieren. Soweit sind wir hierzulande noch nicht. Aber wenn man sich jetzt den Aufstieg der AfD anschaut, die ja tatsächlich auch bei einigen der genannten Punkte auch Positionen vertritt, die man schon als offen antidemokratisch bezeichnen kann, dann muss man natürlich sehen, dass wir schon auf einem Weg sind, wo die Gefahren größer werden.
1: Ja, man sagt ja auch, die Freiheit des Einzelnen endet dort, wo die Freiheit eines anderen beeinträchtigt wird. Das lässt sich natürlich da auch ein bisschen runterbrechen. Generell ist es ja aber auch so, dass man schon das Phänomen wahrnimmt in unserer Gesellschaft, dass man vor allem Meinungen, die den eigenen komplett konträr sind, nicht so gut aushalten kann. Warum fällt es denn vielen Menschen im Alltag so schwer, Ansichten stehen zu lassen, die sie selbst für einfach komplett falsch erachten?
26: Ja, das glaube ich, trifft es auch besser als jetzt Spaltung. Und ich würde das soziologisch vielleicht eher als Fragmentierung bezeichnen. Das heißt, es gibt unterschiedliche Milieus, unterschiedliche Gruppen, die relativ stark aufeinander bezogen sind, die auch eher gleich ticken. Und ich glaube, vieles von dem Unverständnis gegenüber anderen Positionen liegt daran, dass man selten mit ihnen direkt konfrontiert ist. Also, dass man sich unter Gleichem bewegt. Und das gilt für unterschiedliche Milieus, für Linke und Rechte oder je nach Themenfeld auch. auch, dass wir wenig in Kontakt kommen, auch wirklich in persönlichen, direkten Kontakt mit Personen, die in bestimmter Hinsicht andere Meinungen vertreten. Dann gibt es selten die Räume, es wurde ja auch in einzelnen Beiträgen schon gesagt, die Räume, wo man sich tatsächlich dann auch face-to-face, ja wirklich in physischer Präsenz miteinander unterhalten kann und überhaupt erstmal ausloten kann, wie sind denn die Positionen und wo könnte man vielleicht sich treffen. Also ich glaube, dass wir so aufeinander bezogen sind und nach Gleichen suchen in unterschiedlichen Milieus und Themenfeldern, das ist, glaube ich, stärker eine Gegenwartsdiagnose, als dass diese Gesellschaft gespalten wäre.
1: Wir haben es ja gerade in dem Beitrag vorweg schon gehört, dass einer der Teilnehmenden angesprochen hat, dass einfach mehr auf Bildung gesetzt werden sollte vielleicht. Wird denn die Fähigkeit zum Dialog in unserer Gesellschaft noch ausreichend gefördert? Also ist das nur Aufgabe der Politik und Medien oder müsste man da die Schulen auch ein bisschen mehr in die Verantwortung ziehen?
26: Ja, die Schulen werden ja immer in Verantwortung gezogen, wenn irgendwas im Argen liegt. Natürlich ist das ganz wichtig. Ich denke, der schulische Unterricht läuft schon sehr anders als zu den Zeiten, als ich beispielsweise die Schule besucht habe. Ich glaube, da wird schon mehr auf Dialog, auf Austausch, auf Sozialität gesetzt, als das früher der Fall war. Da geht natürlich immer mehr, aber es sind nicht nur die Schulen. Ich glaube, in allen gesellschaftlichen Lebensbereichen werden Räume, wo man den Dialog ermöglicht, also im Quartiersmanagement oder auch in Betrieben beispielsweise, überall dort werden Räume, wo man tatsächlich Dialog fördert und ermöglicht, sehr, sehr wichtig. Da ist die Schule natürlich irgendwie als prägende Institution im frühen Lebensalter mitentscheidend, aber ich würde es nicht nur auf die Schule reduzieren. Wir haben in dem Sinne zu wenig demokratische Räume, wo Menschen aufeinander treffen, niedrigschwellig und sich austauschen können.
1: Dann zum Schluss gerne noch von Ihnen auch die persönliche Einschätzung. Was verbindet denn Ihrer Meinung nach die Menschen in diesem Land?
26: Naja, ich glaube, da kann man positive und negative Dimensionen sehen. Also in diesem Land werden wahrscheinlich einige, nicht alle, demnächst bei einer Weltmeisterschaft wieder untereinander verbunden sein. Viele Menschen verbinden ja Alltagsfragen. Ja, man hat kleine Kinder, wurde auch gerade gesagt, ja, dann hat man dieselben Alltagsprobleme. Dann hilft man sich auch, tauscht sich aus, unterstützt sich. Also es ist ja gar nicht so, dass es im Kleinen nicht diese Solidarität und diese Unterstützungsbereitschaft und die Verbindung gäbe. Aber ich meine, die nationale Verbundenheit führt halt umgekehrt auch dazu, dass Ausschlüsse auch an der Tagesordnung sind. Viele Menschen in diesem Land, die, weil sie nicht StaatsbürgerInnen sind, wählen dürfen oder viele Menschen, die Zugang zum deutschen Territorium suchen, den nicht finden und im Mittelmeer auch im Zweifelsfall sterben. Also von daher eine übergroße Verbundenheit beispielsweise im Nationalen hat natürlich auch ihre dunklen Seiten.
1: Dann versuchen wir es trotzdem zum Ende der Sendung vielleicht lieber auf die positiven nochmal zu besinnen. Aber auf jeden Fall vielen Dank für das Gespräch, Dr. Stefan Lessenich, Direktor des Instituts für Sozialforschung und Professor an der Goethe-Uni in Frankfurt. Vielen Dank.
26: Sehr gerne, ich danke Ihnen.
1: Ja, zum Ende dieser Sendung lässt sich auf jeden Fall festhalten, miteinander reden ist in jedem Fall sinnvoller als übereinander zu reden, denn gerade darin liegt ja auch etwas Verbindendes, wie schon der US-amerikanische Psychologe Rollo May festgestellt hat. Kommunikation führt zu Gemeinschaft, das heißt zu Verständnis, Intimität und gegenseitigen Werten. Menschen, Meinungen, Miteinander, was Deutschland verbindet. Das war eine Folge von Der Tag, ein Thema, viele Perspektiven. Sie können uns jederzeit hören in der ARD Sounds App. Hiermit verabschiede ich mich. Mein Name ist Jessie Trommer. Vielen Dank fürs Zuhören.

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2: Iran setzt Verhandlungen mit den USA aus. Opposition hält Halbzeitbilanz der Landesregierung für enttäuschend. Spritpreise im Mai laut ADAC deutlich gesunken. Das Wetter in der Nacht trocken, 14 bis 9 Grad. Morgen erst noch trocken, später Schauer und Gewitter bis 26 Grad. Mein Name ist Andrea Eckstein. Der Iran setzt die Verhandlungen mit den USA über ein Ende des Kriegs in der Golfregion aus. Das berichtet die iranische Nachrichtenagentur Tur Tasnim. Grund seien die Angriffe Israels im Libanon. ARD-Korrespondent Paul Jens.
3: Das Verhandlungsteam stoppe daher den indirekten Austausch von Mitteilungen über Vermittler. Die Waffenruhe im Libanon sei eine Voraussetzung für die Verhandlungen gewesen, heißt es weiter. In den vergangenen Tagen hatte sich der Konflikt zwischen der von dem Iran unterstützten libanesischen Hisbollah-Miliz und Israel zugespitzt. Trotz einer vereinbarten Waffenruhe attackieren sich beide Seiten weiterhin. Heute Morgen hatte Israels Premierminister Netanyahu angekündigt, dass das Militär nun auch die Vororte der libanesischen Hauptstadt Beirut angreifen würde.
2: Kritik an der hessischen Landesregierung einen Monat vor Halbzeit der Legislaturperiode. Die Opposition wirft Schwarz-Rot eine enttäuschende Zwischenbilanz vor. HR-Landesreporter Levi Pfeiffer-Roschütz.
4: Zu viel Inszenierung, zu wenig Leistung, so der Tenor der drei Fraktionen. Die Grünen bemängeln, Schwarz-Rot habe das zentrale Versprechen gebrochen, nämlich den Alltag der Menschen in Hessen zu erleichtern. Ob bei der Kinderbetreuung oder an den Schulen, die Probleme seien eher gewachsen als geschrumpft. Die AfD beklagt eine überlastete Justiz mit zu langen Gerichtsverfahren und die FDP findet etwa, dass das Leerstandsgesetz aus dem Wirtschaftsministerium Vermieter zu stark einschränke.
2: Die Spritpreise sind im Mai deutlich gesunken. Das sagt der ADAC. Er hat den ganzen Monat ausgewertet. Aus der Nachrichtenredaktion Christine Schumann.
5: Ein Liter Super E10 hat im bundesweiten Durchschnitt 1,98 Euro gekostet und damit 13 Cent weniger als im April. Für Diesel musste man 1,99 Euro bezahlen. Das sind 27 Cent weniger als im Vormonat. Gründe sind laut ADAC die Rohölpreise, die gesunken sind, und der Tankrabatt, der seit Anfang Mai und noch bis Ende Juni gilt. Laut ADAC wurde die Steuersenkung um rund 17 Cent pro Liter tatsächlich teilweise an die Kunden weitergegeben. Allerdings seien die Spritpreise vorher schon überhöht gewesen.
2: Bundeskanzler Merz hat das Grab des ermordeten Kasseler Regierungspräsidenten Lübcke besucht. Gemeinsam mit dessen Witwe und anderen Angehörigen erinnerte er an den CDU-Politiker. Merz sagte später, die Mordtat müsse weiterhin als Mahnung dienen. Vor allem Kommunalpolitikerinnen und Politiker würden seit Jahren immer wieder bedroht. Das beginne mit der Verrohung der Sprache. Diese unselige Tendenz sei nicht hinnehmbar. Der Mord an Lübcke jährt sich morgen zum 7. Mal. Fußball-Bundesligist Eintracht Frankfurt hat am Mittag seinen neuen Trainer Adi Hütter vorgestellt. Der Österreicher übernimmt die Eintracht zum zweiten Mal und hat einen Vertrag bis 2029 unterschrieben. Aus Frankfurt Matthias Merget.
6: Mit einem Gude begrüßte Hütter die Journalisten und betonte, wie wohl er sich wieder in Frankfurt fühle und dass er sich sehr auf die neue Aufgabe freue. Mit Hütter soll der Erfolg zurückkommen und das will er mit Intensität auf dem Platz und einer guten Balance zwischen Abwehr und Angriff schaffen. Klar ist, bei Hütter stehen Disziplin und klare Aufgabenverteilung ganz oben. Und auch wenn er kein Freund der Spieler sei, wie er sagte, wünscht er sich ein gutes Verhältnis zur Mannschaft.
2: Das waren die Nachrichten. Das Wetter. In der Nacht trocken, es kühlt ab auf 14 bis 9 Grad. Morgen Vormittag Sonne, Wolken und trocken, später wolkiger und immer öfter Schauer und Gewitter. Auch mit Starkregen, Hagel und Sturmböen. Höchstwerte 20 bis 26 Grad. Die weiteren Aussichten: am Mittwoch Sonne, Wolken, meist trocken bis 22 Grad. Am Donnerstag öfter mal nass, windig bis 22 Grad. Die Zeit 19.04 Uhr.
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7: Heute mit mir, mit Bastian Korf. Ich freue mich, Sie an der Hörbar begrüßen zu dürfen. Wir legen auch gleich los in Barcelona. Dort hat die Musikerin Nakani Kanté aus Guinea eine neue Heimat gefunden. Eine, wo sie nach Herzenslust singen darf. Daheim, in Conakry, da war ihr das als Mädchen verboten worden. Hier kommt sie mit Kubikun.

Westafrikanische Roots-Musik an der Hörbar in HR2 und SWR Kultur. Nakani Kanté ist das gewesen, mit einem Stück von ihrem Album The Conakry à Barcelone. Pop und Mandingo treffen sich da mit Stilen wie Soukou, Mbalax und Reggae. Seit ihrem 8. Lebensjahr schreibt sie Songs, sie ist aber gezwungen gewesen, ihr Talent brachliegen zu lassen, bis sie mit 18 Jahren nach Spanien übersiedelte. Dort hat Nakani Kanté nun das passende musikalische Umfeld gefunden in der afro-katalanischen Szene. Weiter geht's an der Hörbar Richtung kraftvoller World Jazz. Der kommt von Robeson Coury, einem libanesisch-französischen Posaunisten und Komponisten. Musik ist ihm in die Wiege gelegt worden. Die Mutter ist Sängerin, der Vater Pianist, beide am Konservatorium von Vienne. Robeson Coury spielte schon beim Pariser World Jazz Sextet Zahab und war Solist im niederländischen Metropole-Orchester. Sein neues Album, wieder in Trio-Besetzung, heißt Transara. Und das wird ziemlich wild, auch mit modularen Synthesizern.

Dein Haus ist umstellt von Fee an der Hörbar in HR2 und SWR Kultur, Musik grenzenlos. Die Wahlfrankfurterin aus Marburg hat vor einigen Jahren eine Popkarriere in den Wind geschlagen, um ihr eigenes Ding zu machen. Schluss mit der Gängelei durch ein Management. Seit 10 Jahren schlägt sie sich allein durch und das sehr gut. 2019 hat sie den Songwriterpreis der Udo-Lindenberg-Stiftung erhalten, 2021 mit der HR Big Band ein Live-Album aufgenommen und diesen Sommer kommt noch ein neues Studioalbum von ihr, das ist dann das 3. Und noch einen Rising Star haben wir hier an der Hörbar, den Posaunisten Robinson Curie mit seinem neuen Album Transara. Auf dem nächsten Track, Soumoud, zollt er seinen libanesischen Wurzeln Tribut. Er ist nicht mit arabischer Musik aufgewachsen, er hat sie erst mit etwa 18 Jahren entdeckt. Über Nusrat Fateh Ali Khan und Kulthum. Ich liebe an der arabischen Musik besonders den Gesang, sagt er. Diesen auf die Posaune zu übertragen, fühlte sich sehr natürlich an, da sie für mich wie eine zweite Stimme ist.

Und da hat er sich doch wieder ans Mikro gewagt. Romisson Curie. Er hat früher im Kinderchor der Oper Lyon gesungen, aber mit dem Stimmbruch mit 11 Jahren ist dann Schluss gewesen. In der Situation hat ihm die Posaune geholfen, erinnert er sich. Ich habe ein Instrument gesucht, durch das ich weiter singen kann. Und die Posaune war dafür perfekt. Im Song Pensée Irielle singt er also gleich zweimal, mit sanfter Stimme und starker Posaune. Umgarnt wird das Ganze vom Wabern der Synthesizer. Davor haben Sie die israelische Sängerin Noah gehört. Am 6. Juni tritt sie in der Philco in Bad Vilbel bei Frankfurt auf. Und wenn Sie in Südbaden wohnen, vielleicht passt der grenznahe Termin in Basel am 8. Juni im Volkshaus. Wenn Sie nun wissen möchten, was sonst noch gelaufen ist in dieser Kooperation von HR2 und SWR Kultur, dann finden Sie diese Infos auf den Webseiten der jeweiligen Welle. Zum Nachhören und als Download gibt's uns natürlich auch überall, wo es Podcasts gibt, zum Beispiel in ARD Sounds. Die Musik hat Melanie Aschenbrenner ausgewählt. Mein Name ist Bastian Korf, ich durfte sie Ihnen präsentieren. Wir sagen danke fürs Zuhören und danke für Ihre Zeit.

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5: Um 20 Uhr mit Andrea Eckstein. Bekommen Studierende ab dem nächsten Wintersemester mehr BAföG? Zwar haben Union und SPD eine BAföG-Reform vereinbart und die soll auch kommen, ob aber auch eine Erhöhung enthalten ist, ist unklar. Kanzler Merz will sich wegen der angespannten Haushaltslage offenbar noch nicht festlegen. Regierungssprecher Cornelius sagt, der Plan stehe unter Finanzierungsvorbehalt, wie alles im Koalitionsvertrag. Die SPD pocht aber darauf, dass BAföG-Empfänger wie vereinbart mehr Geld bekommen. Die Finanzierung stehe bereits. Der Iran setzt die Verhandlungen mit den USA über ein Ende des Kriegs in der Golfregion aus. Das berichtet die iranische Nachrichtenagentur Tasnim. Grund seien die Angriffe Israels im Libanon. ARD-Korrespondent Paul Jens.
6: Die Waffenruhe im Libanon sei eine Voraussetzung für die Verhandlungen gewesen, heißt es weiter. In den vergangenen Tagen hatte sich der Konflikt zwischen der von dem Iran unterstützten libanesischen Hisbollah-Miliz und Israel zugespitzt. Trotz einer vereinbarten Waffenruhe attackieren sich beide Seiten weiterhin. Heute Morgen hatte Israels Premierminister Netanyahu angekündigt, dass das Militär nun auch die Vororte der libanesischen Hauptstadt Beirut angreifen würde.
5: CDU und SPD regieren in Hessen seit knapp 2,5 Jahren. Morgen wollen sie ihre Zwischenbilanz vorlegen. Die Opposition hat das heute schon getan, erwartungsgemäß mit viel Kritik. Die Grünen sprachen von mauen Ergebnissen und drastischen Kürzungen bei der Bildung. Die AfD bemängelte zu lange Gerichtsprozesse. Von der FDP hieß es, beim Wohnungsbau gehe es nicht voran. Im südhessischen Bensheim ist ein Fahrradfahrer bei einem Unfall ums Leben gekommen. Wie die Polizei mitteilte, stieß der 77-Jährige am Mittag an einer Kreuzung mit einem Postauto zusammen. Der Mann wurde demnach so schwer verletzt, dass er später im Krankenhaus starb. Wenn Lehrer gut gelaunt sind, lernen die Schüler auch besser. Das belegt jetzt eine Studie, in der Daten aus dem Mathematikunterricht in vielen Ländern verglichen wurden. Aus der ARD-Wissenschaftsredaktion Anja Braun.
7: Die Auswertung zeigt, empfinden die Lehrkräfte Freude, dann gelingt der Matheunterricht besser. Das Interesse der Lernenden steigt und sie fühlen mehr Selbstvertrauen. Als Schlüssel für besseren Unterricht sieht das Team deshalb die Stärkung der psychologischen Ressourcen von Lehrkräften. Sie fordern, wer Unterricht verbessern will, sollte nicht nur an Lehrplänen und Strukturen, sondern auch an der positiven Stimmung von Lehrkräften arbeiten, damit die auch gute Laune und Lernerfolg in die Klassenzimmer bringen können.
5: Das waren die Nachrichten. Das Wetter. In der Nacht trocken, es kühlt ab auf 14 bis 9 Grad. Morgen Vormittag Sonne, Wolken und trocken. Später wolkiger und immer öfter Schauer und Gewitter, auch mit Starkregen, Hagel und Sturmböen. Höchstwerte 20 bis 26 Grad. Die weiteren Aussichten. Am Mittwoch Sonne, Wolken, meist trocken bis 22 Grad. Am Donnerstag öfter auch mal nass und windig bis 22 Grad. Die Zeit 20.03 Uhr.
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8: Mit Markus Stäbler. Herzlich willkommen. Eine wenig bekannte Sinfonie von Peter Tschaikowski, seine sogenannte polnische, gespielt vom NDR Elbphilharmonieorchester unter Leitung von Paweł Järwi im zweiten Teil. Und in der ersten Hälfte A Cappella-Werke von Robert Schumann mit Kaspar Sputnitsch und dem NDR-Vokalensemble. Das war das ungewöhnliche Programm eines Konzerts in der Hamburger Elbphilharmonie am 1. März. 25 Sängerinnen und Sänger standen da in zwei Reihen hintereinander auf der Bühne des großen Saals. Vor ihnen Kaspars Putninsch, der lettische Dirigent, dem die Chormusik von Robert Schumann besonders am Herzen liegt.
9: I think with Robert Schumann we have someone who is like super authentic in the way he.
10: Ich glaube, mit Robert Schumann haben wir jemanden, der super authentisch ist in der Art, wie er seine innere Wahrheit in der Musik reflektiert. Auf der einen Seite ist sie sehr leicht und sonnig und voll von Lebensenergie. Und auf der anderen Seite gibt es da aber auch den Schatten. Und der Raum zwischen diesen Polen ist es, was seine Musik im Allgemeinen, aber auch seine Chormusik ausmacht.
8: Diesen Raum schreitet Schumann auch in seinen vier doppelchörigen Gesängen aus, mit denen das Konzert begonnen hat. Kaspars Putninsch versteht die Botschaft der Stücke so.
10: Es geht um die Beziehung von mir, meiner kleinen Seele und meinem kleinen Ich im Verhältnis zur Welt, zu meiner Zeit, meiner menschlichen Umgebung, meiner Freunde. Aber über allem stehen die Sterne, der Kosmos, die unglaubliche Größe und Tiefe des Seins.
9: Incredible vastness and depth of the being as such.

0: Sie hören das ARD-Konzert von NDR Kultur mit einer Aufnahme aus der Elbphilharmonie in Hamburg. Das waren die vier doppelchörigen Gesänge von Robert Schumann mit dem NDR-Vokalensemble unter Leitung von Kaspar Sputnitsch. Das Programm des ersten Teils hat sich ganz auf Musik von Robert Schumann konzentriert, aber dabei trotzdem eine breite Palette an Farben aufgefächert. Auch durch den Wechsel zwischen verschiedenen Besetzungen, erklärt Kaspar Sputnitsch.
1: The two main bodies of the program, which is both vier Gesänge.
2: Die beiden Hauptwerke des Programms heißen jeweils vier Gesänge. Sie sind im einen Fall für Doppelchor geschrieben und im anderen für den normalen vierstimmigen gemischten Chor mit Sopran, Alt, Tenor und Bass.
1: And then a beautiful sound contrast is the two equal choir pieces.
2: Und dann haben wir einen schönen Klangkontrast mit zwei Stücken für gleiche Stimmen. Die Kapelle für Frauenchor und die Lotusblume für Männerchor. Auch das sind meiner Meinung nach zwei der besten Beispiele für Chormusik überhaupt und Chormusik des 19. Jahrhunderts im Besonderen.
1: Of choral music as such and certainly of the 19th century.

Das waren die Stücke »Die Lotosblume« für Männerchor und »Die Kapelle« für Frauenchor von Robert Schumann, gesungen von den Herren und Damen des NDR-Vokalensembles unter Leitung von Kaspar Sputnitsch. Im Anschluss kehrte das Programm des Konzerts zur gemischten Vierstimmigkeit zurück, mit den vier Gesängen Opus 59. Auch dort erschafft Robert Schumann eine ganz eigene Klangwelt. Wie gleich im ersten Stück der vier Gesänge, Nord oder Süd, geschrieben auf einen Text von Karl Lappe. Es erzählt davon, wie die äußerlichen Kontraste von Norden und Süden, von Stadt oder Land, jung oder alt, verblassen in Anbetracht der Vergänglichkeit menschlichen Lebens.

0: Das waren die vier Gesänge Opus 59 von Robert Schumann im ARD-Konzert von NDR Kultur, zu hören in einer Aufnahme mit Kaspar Sputnitsch und dem NDR Vokalensemble. Zum Abschluss des Programmteils mit A Cappella-Werken sang das NDR Vokalensemble noch ein Stück von Schumann, das er selbst gar nicht für Chor geschrieben hat. Kaspar Sputnitsch.
1: There are few very, very beautiful arrangements that are done.
2: Es gibt ein paar wenige sehr, sehr schöne Bearbeitungen anderer Werke von Schumann, wie etwa Sololiedern, zum Beispiel aus der Dichterliebe. Sie wurden vom 2023 verstorbenen Klitus Gottwald geschrieben.
1: And we are doing one of those. Die Mondnacht, which is
2: wir machen sein Arrangement des Lieds Mondnacht, das so unglaublich schön ist. Das ist auch der Schlussakkord unserer Aufführung.
1: That's also the ending accord for our performance.

0: Viel Beifall für das NDR-Vokalensemble unter Leitung von Kaspar Sputnitsch. Hier mit Robert Schumanns Lied Mondnacht in einer Bearbeitung für Chor a Cappella von Klytos Gottwald. Wir hören eine Aufnahme vom 1. März 2026 aus der Elbphilharmonie in Hamburg. Im zweiten Teil des Konzerts wandelten sich der Ton und die Besetzung. Anstelle des Vokalensembles kam jetzt das NDR Elbphilharmonieorchester auf die Bühne im großen Saal mit Paavo Järvi als Dirigent. Auf dem Pult lag die Partitur der selten aufgeführten dritten Sinfonie von Peter Tschaikowski. Sie wird oft als die polnische bezeichnet, obwohl sie kaum etwas Polnisches an sich hat. Der Beiname spielt auf den Schlusssatz an, eine Polonaise. Er stammt aber nicht von Tschaikowski selbst. Paavo Järvi hält ihn auch für nicht besonders wichtig.
1: Ich glaube, das ist einfach ein Spitzname. Es ist eine echte Tschaikowski-Sinfonie. Ich halte sie für eine der großen Sinfonien, die er geschrieben hat. 4, 5, 6 sind natürlich die sehr berühmten. Bei dieser Sinfonie, seiner dritten, ist es schwierig, es so hinzukriegen, dass sie Sinn ergibt. Aber sobald man einen Plan gefunden hat, wie es funktioniert, hat sie eine Frische und einen Charme, den die anderen Sinfonien vielleicht nicht haben, weil sie so überspielt sind. Nichts gegen die großen Sinfonien von Tschaikowski, aber die ersten drei verdienen es, öfter gehört zu werden.
0: Hören wir jetzt also die dritte Sinfonie von Tschaikowski. Sie umfasst 5 Sätze, darunter die bereits erwähnte Polonaise als Finale, ein huschendes Scherzo und ein elegisches Andante. In der Einleitung taucht Tschaikowski die Musik in eine dunkle Farbe. Die Sinfonie beginnt im Pianissimo, zunächst nur mit Streichern besetzt. Tempo di marcia funebre, schreibt der Komponist als Vortragsbezeichnung, also Tempo eines Trauermarschs. Kontrabässe und Celli setzen leise Impulse mit gezupften Tönen. Bratschen und Geigen spielen mit gedecktem Klang.

Das Publikum im großen Saal der Elbphilharmonie ist begeistert. Nach der Aufführung der dritten Sinfonie von Peter Tschaikowski mit Paavo Järvi und dem NDR Elbphilharmonieorchester. Das war eine Aufnahme vom 1. März 2026. Hier im ARD-Konzert von NDR Kultur hören wir jetzt noch eine weitere Aufnahme mit dem NDR Elbphilharmonieorchester unter Leitung von Paavo Järvi. Am 27. November 2020 hat er die Sinfonietta von Francis Poulenc dirigiert. Damals wegen der pandemiebedingten Einschränkungen ohne Publikum im Saal und mit großen Abständen zwischen den Musikerinnen und Musikern auf der Bühne. Die Sinfonietta hat die Sätze Allegro con fuoco, Molto vivace, Andante cantabile und Finale Prestissimo e trige.

0: Savoyardi und das NDR Elbphilharmonieorchester mit der Sinfonietta von Francis Poulenc in einer Konzertaufnahme vom 27. November 2020 aus dem großen Saal der Elbphilharmonie. Vielen Dank fürs Zuhören. Ich wünsche Ihnen noch einen schönen Abend. Markus Stäbler.
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2: Um 22 Uhr mit Andrea Eckstein. Die Europäische Union macht den Weg frei für Abschiebezentren in Drittstaaten. So sollen mehr Abschiebungen möglich werden. Unterhändler des Europaparlaments und der Mitgliedsländer haben sich darauf vorläufig geeinigt. Ein endgültiger Beschluss gilt als Formsache. Aus der Nachrichtenredaktion Michael Nenzer.
3: In die Rückkehrzentren außerhalb der EU sollen abgelehnte Asylbewerber kommen, die nicht in ihre Herkunftsländer zurückgebracht werden können. Das ist der Fall etwa dann, wenn das Heimatland sich weigert, sie zurückzunehmen oder zum Beispiel die Bundesregierung keine diplomatischen Beziehungen zu dem betroffenen Staat pflegt. Wo die Zentren entstehen sollen, ist noch unklar. Unbegleitete Minderjährige sollen den Plänen nach nicht abgeschoben werden, Familien mit Kindern hingegen schon.
2: Bekommen Studierende ab dem nächsten Wintersemester mehr BAföG? Zwar soll die vereinbarte BAföG-Reform kommen, ob darin eine Erhöhung enthalten ist, ist aber unklar. Kanzler Merz will sich wegen der angespannten Haushaltslage offenbar noch nicht festlegen. Sein Sprecher sagte, der Plan stehe unter Finanzierungsvorbehalt, wie alles im Koalitionsvertrag. Die SPD pocht aber darauf, dass BAföG-Empfänger wie vereinbart mehr Geld bekommen. Kritik an der hessischen Landesregierung einen Monat vor Halbzeit der Legislaturperiode. Die Opposition wirft Schwarz-Rot eine enttäuschende Zwischenbilanz vor. HR-Landesreporter Levi Pfeiffer-Roschütz.
4: Zu viel Inszenierung, zu wenig Leistung, so der Tenor der drei Fraktionen. Die Grünen bemängeln, Schwarz-Rot habe das zentrale Versprechen gebrochen, nämlich den Alltag der Menschen in Hessen zu erleichtern. Ob bei der Kinderbetreuung oder an den Schulen, die Probleme seien eher gewachsen als geschrumpft. Die AfD beklagt eine überlastete Justiz mit zu langen Gerichtsverfahren und die FDP findet etwa, dass das Leerstandsgesetz aus dem Wirtschaftsministerium Vermieter zu stark einschränke.
2: Im Libanon droht die Lage wieder zu eskalieren. Sowohl Israel als auch der Iran haben die Menschen in den Vororten der libanesischen Hauptstadt Beirut aufgerufen, sich in Sicherheit zu bringen. Grund ist, dass das israelische Militär mit neuen Angriffen droht, falls der Beschuss durch die Hisbollah nicht aufhört. Adi Hütter ist zurück bei Eintracht Frankfurt. Der Bundesligist hat seinen neuen Trainer heute offiziell vorgestellt. Hütter hat gesagt, er freue sich sehr, wieder bei der Eintracht zu sein. Und der Verein müsse den Anspruch haben, in der Bundesliga um die internationalen Plätze zu spielen. Das waren die Nachrichten. Das Wetter. In der Nacht trocken, es kühlt ab auf 14 bis 9 Grad. Morgen Vormittag Sonne, Wolken und trocken, später wolkiger und immer öfter Schauer und Gewitter. Auch mit Starkregen, Hagel und Sturmböen. Höchstwerte 20 bis 26 Grad. Die weiteren Aussichten. Am Mittwoch Sonne, Wolken, meist trocken bis 22 Grad. Und am Donnerstag öfter auch mal nass, windig bis 22 Grad. Die Zeit 22.03 Uhr.
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0: es gibt viele Studiengänge, selbstverständlich, vielleicht zu viel, ich weiß es nicht, aber dieser hier ist einzigartig. Und wir wollen ein Niveau an Studenten haben, das natürlich auch der Band gerecht wird und dem Ausbildungsgang und auch der Hochschule. Und da bewegt man sich in einem kompetitiven Umfeld. Es gibt viele Studiengänge, aber der Erfolg oder sagen wir mal die Bewerberzahlen geben uns recht, dass das auf Resonanz stößt.
1: Olaf Stötzler, Manager der HR Big Band, über den Masterstudiengang Big Band, den es seit dem Wintersemester 2022 an der Frankfurter Musikhochschule gibt. Stötzler sagt wir, weil die HR Big Band diesen Studiengang gemeinsam mit der Hochschule ins Leben gerufen hat. ARD Jazz richtet sein Spotlight heute auf ein Lernangebot, das Interessierte aus der ganzen Welt anzieht und nicht nur die Frankfurter Szene belebt. Mein Name ist Jürgen Schwab, schön, dass Sie dabei sind.

0: Musik von Ruben Gianotti, Student des Frankfurter Masterstudiengangs Big Band, eingespielt von der HR Big Band im November 2024. Jedes Jahr nimmt der Master ca. 9 neue Studierende auf, die sich auf 3 Schwerpunkte verteilen: Spielen, Schreiben und Leiten. Das bedeutet aber nicht, dass man sich nur auf die jeweilige Disziplin beschränken müsste. Ralf Abelein, Professor an der Frankfurter Musikhochschule und einer der Gründer des Studiengangs, erklärt das Konzept.
1: Wenn man jetzt liest, Big Band, Spielen, Schreiben, Leiten, denkt man, es seien 3 verschiedene Studiengänge. Nein, es ist ein Studiengang mit 3 Schwerpunkten. Und natürlich ist alles, was bei uns an der Hochschule stattfindet, sehr universell gedacht. Das heißt, alle Studierenden, die wir haben, spielen und alle schreiben auch, also komponieren, und alle leiten auch. Im Schwerpunkt das zu studieren heißt aber, dass man dann in seinem Schwerpunkt die Projekte mit der HR Big Band macht. Das heißt, wer komponiert im Studiengang, hat die Möglichkeit, einmal im Semester für die HR Big Band zu schreiben. Wer Leitung studiert, leitet dann diese Aufnahmetage, diese Produktionstage mit der HR Big Band. Und wer spielen studiert, spielt dann Arbeitsphasen mit der HR Big Band.
0: Ein sehr gutes Konzept findet Jona Heckmann, einer der ersten Absolventen des Studiengangs.
2: Ich habe Big Band Leitung studiert, aber ich muss wirklich betonen, dass für mich der Genuss daran immer war, dass alle 3 Schwerpunkte bedient worden sind. Also, dass, wenn man auch nicht dirigiert hat, eigentlich jede Woche in der Big Band gesessen hat, diese Perspektive erlebt hat, halte ich für sehr wichtig, egal ob man schreibt oder leitet. Und dass man auch eben arrangieren durfte und schreiben durfte und sich in allen Bereichen, die für mich alle gleichermaßen dazugehören, einfach weiterbilden konnte.
0: Das sieht auch Jona Heckmanns Studienkollege Jonathan Strieder so, der hier erzählt, wie er nach Frankfurt kam.
3: Ich habe in Mainz angefangen zu studieren, Jazz und Popularmusik mit Hauptfach Posaune. Und ja, nach dem Studium sind mir verschiedene Optionen eben durch den Kopf gegangen, ob ich nochmal einen reinen Posaunenmaster machen soll oder mich nochmal spezialisieren möchte. Und dann ist auf einmal so wirklich aus dem Nichts dieser Studiengang aufgeploppt in Frankfurt. Ich weiß noch, wie mein Papa mir abends diesen Link geschickt hat und gesagt hat: Hey Jonathan, hast du das schon gesehen? Da gibt's irgendwie einen neuen Master mit der HR Big Band. Das wäre doch der Hammer. Da musst du dich doch unbedingt für bewerben. Und ja, ich muss sagen, also ich verfolge die HR Big Band auch schon ganz lange. Das war auch schon immer ein Traum für mich, da mal irgendwie in Kontakt zu treten und sogar da mal mitzuspielen. Und habe mich dann für den Schwerpunkt Spielen beworben. Und das hat dann glücklicherweise auch geklappt. Und dann war ich in dem ersten Jahrgang mit dabei, also quasi einer der Versuchskaninchen.

0: Die HR Big Band unter Leitung der britischen Komponistin und Pianistin Nikki Iles. Solist an der Posaune Jonathan Strieder, einer der ersten Studierenden des Masters Big Band an der Frankfurter Musikhochschule. Da er den Schwerpunkt Spielen studierte, kam er einmal pro Semester in den Genuss, mit der HR Big Band zusammen ein Programm zu proben und das dann in einem Konzert aufzuführen.
1: Genau, also es ist so, dass man dann tatsächlich für eine Person der Section spielt und die dann frei hat für diese Produktion. Es ging meist eigentlich über 2 Wochen. In der ersten Woche hat man dann ein neues Programm einstudiert. In der Folgewoche hat man dann 2 bis 3 Tage aufgenommen und dann nochmal 2 Abschlusskonzerte im Hörfunkstudio gespielt. Genau, und man war natürlich immer in enger Begleitung von seinen Mentoren sozusagen. Also ich hatte auch bei allen Posaunisten aus der HR-Section Unterricht. Das war natürlich auch sehr lehrreich und eine großartige Erfahrung. Und das Besondere war, dass auch immer hochkarätige Gäste dann da waren, die das Ganze geleitet haben. Also ich hatte noch die Gelegenheit, Jim McNeely kennenzulernen. Das war die erste Arbeitsphase, als er noch gelebt hat. Und in der zweiten war dann John Hollenbeck. In der dritten Phase war Darcy James Argue und in der vierten Nikki Iles. Also alles große Namen. Und es war natürlich dann nochmal das i-Tüpfelchen, neben dem sowieso schon mitspielen dürfen, dann eben auch mit so tollen Gastdirigenten zu arbeiten.
0: Und das ist neben der ohnehin schon hochattraktiven Zusammenarbeit mit der HR Big Band ein weiteres starkes Argument für den Frankfurter Master, der natürlich wie alle hessischen Studiengänge unter den Sparzwängen im Hochschulbereich leidet. Ralf Abelein?
2: Bisher sind wir ganz gut noch durch diese Sparmaßnahmen gekommen, aber es ist nach wie vor einfach eine Herausforderung, mit den Mitteln, die man hat, einfach so umzugehen, dass man den größtmöglichen Outcome hat. Und da spielt uns natürlich die Kooperation mit dem HR auch positiv in die Karten, weil es ist natürlich für eine Hochschule eigentlich undenkbar, sowas finanzieren zu können, was wir da haben. Also wir haben durch die Kooperation mit der HR Big Band eine unglaubliche Vorteilssituation, die die Hochschule natürlich auch sieht. Trotzdem müssen wir natürlich hier auch schauen, dass wir noch Drittmittel generieren und einfach unseren Studiengang finanziell sicher aufstellen.
0: Größte Baustelle ist zurzeit die Nachbesetzung der Professur von Hendrika Enzian, die im vergangenen Wintersemester an die Musikhochschule Mannheim berufen wurde. Der Komponist Peter Fulda versieht ihre Aufgaben, bis die Stelle hoffentlich im kommenden Wintersemester neu ausgeschrieben werden kann. Ungeachtet dieser Situation freut sich der Master Big Band über ein großes Interesse. Trotzdem sollte man, wie Ralf Abelein betont, keine Angst vor einer Bewerbung haben.
2: Die Chancen sind gar nicht so schlecht, weil wir halt ein sehr spezieller Studiengang sind. Ich würde sagen, wenn man weiß, dass man sich für dieses Feld qualifiziert hat in einem Bachelor, dann hat man auch das Standing, um sich für diesen Master zu bewerben. Es ist trotzdem so, dass es natürlich eine relativ künstlerisch anspruchsvolle Auswahl dann geben muss, weil wir müssen halt sicherstellen, dass die Arbeitsphasen funktionieren. Die Spielenden, die die Arbeitsphasen bestreiten, die spielen am Ende Konzerte mit der Big Band und die Konzerte müssen natürlich funktionieren und die Schreibenden, die Komponierenden, die kriegen eine Radiosendung und auch da ist es natürlich wichtig, dass die Qualität stimmt. Also wir müssen einfach davon ausgehen, dass das künstlerische Niveau schon zu Studienbeginn, darum ist es ja auch im Master so, ist, dass die Studierenden im ersten Semester natürlich sofort gleich HR Big Band kompatibel sind.
0: Ralf Abelein zum Auswahlverfahren für den Frankfurter Masterstudiengang Big Band. Die Studierenden kommen aus ganz Europa und darüber hinaus und bringen unterschiedliche Vorbildungen und Erwartungen mit.
2: Das sind sehr individuelle Lebensgeschichten. Oft sind die Leute auch schon sehr arrivierte KünstlerInnen, wenn sie sich für das Studium entscheiden. Im Moment fällt mir da jetzt gerade Bianca Rantala ein, die angefangen hat im letzten Herbst und gerade Composer in Residence in Helsinki ist und eine Biografie hat, bei der Studium und künstlerische Tätigkeit eigentlich parallel gehen und wo man einfach dann auch gucken muss, wie kann man das Studium organisieren, dass für Leute, die bereits im Business drin sind, das Studium trotzdem zielführend sein kann.
0: Bianca Rantala, estnisch-finnische Pianistin, Komponistin und Sängerin, ist noch bis Frühjahr 2027 Composer in Residence beim Ymo Jazz Orchestra in Helsinki, einer der führenden europäischen Big Bands.

0: Die HR Big Band im Dezember 2025 mit der ersten Komposition, die Bianca Rantala im Rahmen ihres Studiums in Frankfurt geschrieben hat. Die estnisch-finnische Musikerin, die jetzt im zweiten Semester studiert, ist gleichzeitig Composer in Residence des Ymo Jazz Orchestra in Helsinki.
1: Es ist so toll, reife musikalische Persönlichkeiten 2 Jahre lang begleiten zu dürfen und zu sehen, wie jedes Individuum dann eigene Sprache noch weiter ausdifferenziert. Es ist, ich möchte bei all der Arbeit, die das jetzt war, nicht missen, diesen Schritt getan zu haben.
0: Sagt Ralf Abelein, Gründer und einer der Professoren des Studiengangs. Aber auch die HR Big Band profitiert, wie deren Manager Olaf Stötzler ausführt.
2: Wir lernen wirklich spannende junge Talente kennen, die hier dann teilweise auch Aushilfe spielen. Und es geht ja nicht um Spieler, durch die Kooperation im Studiengang ist das ausgeweitet. Es geht auch um Schreiber, Arrangeure und Big Band Leiter. Und wir lernen dadurch junge, begabte Leute kennen, die teilweise dann auch wirklich hier hängen bleiben. Also auch ein Leiter, David Fehm, der jetzt öfter mal die Band dirigiert, kommt aus dem Stall. Und außerdem ist es sowieso immer gut für uns alte Herren, da in Connection zu sein mit den jungen Leuten und diese Impulse aufzunehmen. Und das tut allen gut.
0: Olaf Stötzler meint mit uns alte Herren natürlich ausdrücklich auch die Musiker der HR Big Band, für die die regelmäßige Zusammenarbeit mit den Studierenden erstmal gewöhnungsbedürftig war.
2: Am Anfang war die Skepsis so ein bisschen da, wird das klingen, wenn die vielleicht jungen Leute in der Band sitzen, was macht das mit unserem Bandsound? Aber Studenten und Studentinnen haben da alle Herzen erobert, ja, und die sind auch wirklich gut. Also von daher, das fügt sich nahtlos ein. Und irgendwelche Ressentiments gibt es da überhaupt nicht mehr.
0: Im Übrigen auch nicht seitens des Hauses. Andere Rundfunk-Bigbands bieten Nachwuchsförderung eher in Form von Workshops, Kompositionsresidenzen oder Instrumentalunterricht an. Dass die HR Big Band im Sinne einer Orchesterakademie so eng mit der Frankfurter Musikhochschule zusammenarbeitet, wird im Hessischen Rundfunk positiv wahrgenommen.
2: Das ist eine Spitzenförderung in dem Sinne und verbuchen wir hier natürlich unter unserer Vermittlungs- und Education-Arbeit, auch wenn es natürlich Top-End ist, wenn man so will. Ne? Wir machen ja auch viele andere Sachen, Schultouren, Kita-Projekte und was weiß ich. Das ist natürlich eine Spitzenförderung. Und solange die Möglichkeiten da sind, von den Kapazitäten und Ressourcen her, ist das natürlich eine wunderbare Sache, dass wir das sozusagen zurückgeben können.

0: Dankeschön. Vielen, vielen Dank.
1: Das Frankfurt Jazz Collective, kurz FATS Collective genannt, mit der Kölner Sängerin Veronika Morscher bei einem Auftritt in der Frankfurter Romanfabrik. Das FATS Collective ist ein Quintett, das sich im ersten Jahrgang des Masterstudiengangs gebildet hatte, zunächst nur für einen einzigen Auftritt, schnell wurde daraus aber mehr, eine Band, für die alle schrieben und die sich bald schon um das jährlich von der Stadt Frankfurt ausgeschriebene Jazzstipendium bewarb, und das sogar mit Erfolg, wie Jonathan Strieder erzählt.
2: Man wurde dann in diesem Jazzstipendium quasi ein Jahr begleitet von Sascha Wild, von dem Musikreferenten vom Kulturamt Frankfurt. Und der hat uns dann eben auch so gefragt, naja, was braucht ihr denn, ne? Wollt ihr jetzt irgendwie Studioaufnahmen machen? Wollt ihr Fotos machen? Weil man hat dann eben so ein Preisgeld bekommen von 5.000 € und sollte das dann investieren. Und dann haben wir gesagt, nee, das haben wir eigentlich alles schon. Wir hätten eigentlich total Lust, eine eigene Konzertreihe zu machen. Das wäre eigentlich das größte Geschenk, was uns damit ermöglicht werden könnte. Ja, so ist das Ganze dann mit der eigenen Konzertreihe entstanden und mit der Idee eben, dass jedes Konzert einzigartig für sich steht und sich eigentlich nichts wiederholt, ne? Dass wir uns immer mindestens einen Feature-Gast einladen und das Ganze dann auch punktuell, wenn es sich anbietet, was die Stilistik angeht, dann die Besetzung auch erweitern. Das haben wir dann gleich im ersten Projekt gemacht mit Veronika Morscher, dass wir uns noch ein Streichquartett dazugeholt haben und diese Stücke überwiegend von Veronika dann auch selbst arrangieren. Also das ist auch unser Anspruch, dass wir dann schon auch unser eigenes Ding draus machen und so eine Kombination aus der Musik von unseren Gästen und uns selbst. Und da eben, wie gesagt, so was Einzigartiges schaffen für jeden Abend. Und ja, das hat sich mittlerweile echt etabliert. Wir sind mittlerweile im dritten Jahr von FATS am Freitag. Und Konzerte sind alle super besucht. Es wird super angenommen.
1: Die Konzertreihe FATS am Freitag läuft in der Frankfurter Romanfabrik. Die Band schneidet alle Konzerte mit, um weitere Auftrittsgelegenheiten für die aufwendigen Projekte zu finden. Das Konzert mit Veronika Morscher und dem Streichquartett ist zum Beispiel im Juli beim Jazz Weekend in Regensburg zu erleben. Pianist Jona Heckmann erklärt, wer neben Jonathan Strieder und ihm selbst noch zur Stammbesetzung gehört.
3: Im Kern besteht das Ganze noch aus Paul Scheugenpflug am Altsaxophon oder an den Saxophonen, Niklas Schumacher am Bass und Kevin Nassan an den Drums. Und das wird immer wieder erweitert, nicht nur durch GastmusikerInnen, die auch mal von außerhalb kommen, sondern wir wahren auch den Bezug zum Master Big Band, vor allem wenn wir mit der FATS Big Band spielen, die sogenannten Bandbook Gigs, Stücke von StudentInnen des Master Big Band. Und diesen Bezug, den wahren wir auf jeden Fall und versuchen da die Leute, die dort neu anfangen zu studieren, immer gleich mit einzusammeln und somit auch manchmal den ersten Schritt in die Frankfurter Szene dann zu ermöglichen. Und für mich bedeutet das alles sehr viel, weil einerseits ist es einfach schön, eine Konzertreihe in Frankfurt zu haben, die gut angenommen wird. Und andererseits ist es schön, das mit seinen Freunden machen zu können und zu wissen, dass man eben in so einem Kollektiv nicht alleine ist, auch wenn wir alle immer viel die Szene und die Community betonen. Am Ende des Tages sind wir oft auch Einzelkämpfer, weil wenn wir ein eigenes Projekt haben, wenn man nichts macht, passiert auch nichts. Das heißt, man muss jede Überweisung machen, man muss jede Werbung schalten, man muss jedes Stück schreiben, man muss jede Probe organisieren, jeden ICE bezahlen. Und bei FATS ist es für mich das perfekte Beispiel, wie es anders funktionieren kann. Wir haben inzwischen, ohne jemals so krass darüber zu sprechen, eine gute Aufgabenverteilung etabliert. Man weiß auch, wenn man mal 3 Wochen in was anderes stark eingebunden ist, dass FATS trotzdem im Hintergrund weiterlebt und dass, ich weiß, der Jonathan schreibt seine Mails und denkt schon wieder die ganze Zeit über das nächste Programm nach und der Paul hält den Instagram am Laufen und so weiter und so fort. Jeder trägt da wirklich seinen Teil dazu bei und das ist ein sehr gutes Gefühl.

0: Das Urban Art Orchestra, hier zusammen mit der Frankfurter Neo-Soul-Sängerin Nika, ist ein weiteres Ensemble, das im Umfeld des Big Band Masterstudiengangs in Frankfurt entstanden ist, auch wenn es keine richtige Big Band ist, wie Mastermind Jona Heckmann erklärt.
1: Das ist weder eine Big Band, noch ist es wirklich Jazz. Es sind 4 Bläser dabei, dafür auch noch ein Streichquartett und eine Rhythmusgruppe. Und es vereint viele Musiker ganz stereotypisch gesehen, die Bläser sind noch so die Jazzer, die Streicherinnen sind in der Regel klassisch ausgebildete Musikerinnen und die Rhythmusgruppe besteht auch aus jazzaffinen Musikern, aber auch Leute, die einfach in der Popbranche sehr gefragt sind und so geben sich da viele Sachen, die mir gut gefallen, die Hand. Wenn ich es jetzt aufs Studium zurückführen möchte, ist es eigentlich die Kombination aus diesen 3 Gebieten, spielen, schreiben und leiten. Ich mache alles davon gerne und würde mich auf nichts beschränken wollen. Und bei diesem Ensemble mache ich genau das. Und dazu kommt noch, dass mir Community sehr am Herzen liegt, Szene sehr am Herzen liegt. Und deswegen ist da einfach die Idee von diesem Projekt, VokalistInnen zu featuren, gemeinsam zu wachsen, sich gegenseitig zu pushen, Aufmerksamkeit verschaffen. Und ja, sich auf dem Weg, den wir alle versuchen zu gehen oder zwangsläufig gehen, zu begleiten.
0: Jona Heckmann belebt die Frankfurter Szene mit seinen Aktivitäten an der Schnittstelle zwischen Jazz und Pop. Er stammt selbst aus dem Rhein-Main-Gebiet und hatte nach seinem Bachelorstudium in Würzburg ohnehin vor, sich in Frankfurt niederzulassen. Damit ist er allerdings nicht typisch für den Masterstudiengang, wie Ralf Abelein erklärt.
2: Die meisten Studierenden, muss ich ehrlich sagen, leben nicht in Frankfurt. Es gibt ein paar und es wurden jetzt auch wieder ein bisschen mehr. Wir wünschen uns eigentlich noch mehr Studierende, die den Wohnsitz in Frankfurt nehmen. Wir haben 2,5 Präsenztage pro Woche, die wir verlangen und ansonsten eben diese Arbeitsphasen und Projekte, die wir machen, von denen viele dann auch am Wochenende sind. Es lohnt sich also eigentlich schon, nach Frankfurt zu ziehen, aber es ist halt auch wieder so, man hat seinen künstlerischen Hauptwohnsitz bereits woanders und sein Netzwerk und das kann ich verstehen. Auf der anderen Seite ist es umso wichtiger, dass wir eben auch für Frankfurt, Stichwort Jona Heckmann und seine Aktivitäten, ein Umfeld schaffen, in dem es sich dann einfach auch lohnt, nach Frankfurt zu ziehen.

0: Over Here, eine Komposition des Pianisten Sören Riesner, der neben seinen künstlerischen Aktivitäten eine Musikschul-Big Band im Frankfurter Umland leitet. Olaf Stötzler sieht hier einen der Benefits des Masterstudiengangs Big Band.
1: Man darf natürlich den ganzen, sagen wir mal, Amateurbereich nicht vergessen. Also es gibt da auf jeden Fall einen großen Markt und ein großes Bedürfnis an Leuten, die, sagen wir mal, eigentlich letztendlich über mindestens zwei Kompetenzen auch verfügen, also nicht nur leiten, sondern eben auch schreiben oder arrangieren können, weil man stellt sich vor, in irgendeiner Musikschule in XY gibt es eben solche Ensembles, Jazz-Ensembles, manchmal Big Bands, manchmal weniger große Bands, manchmal größere Bands. Und da gibt es durchaus Bedarf an professionell ausgebildeten Leitern, die das Repertoire kennen, die wissen, wo man das Zeug herbekommt, es auch adaptieren können für die jeweilige Besetzung, die dann eben an der Musikschule vorhanden ist. Oder Amateurorchester sehen sich eigentlich nach kompetenten Leitern. Also da findet gerade eine Professionalisierung statt, die eigentlich wirklich nötig ist. Wir reden hier jetzt nicht vielleicht über die Leitung des Village Vanguard Orchestra in New York, aber hier in Deutschland gibt es doch eine rege Big Band Szene und finden diese Leute dann natürlich auch Arbeit. Ja.
0: Jonathan Strieder, der gleich zwei Amateur-Big Bands leitet, eine davon übrigens die Mitarbeiter-Big Band des ZDF in Mainz, sieht das ähnlich wie Olaf Stötzler. Außerdem hält er fest, dass ihn sein Masterstudium nicht nur für das Spezialgebiet Big Band weiterqualifiziert hat.
2: Es sind ja allgemeine Sachen, die man da auch lernt, ne? Also klar spielen wir da irgendwie in der Big Band mit, wir schreiben für Big Band, aber das kann man ja auch auf vieles anwenden. Wenn ich da jetzt irgendwie Einzelunterricht habe, da geht es natürlich irgendwie auch ums vom Blatt spielen, ums Improvisieren. Das sind ja alles Dinge, die ich jetzt nicht nur in der Big Band benötige, ja, oder... Wenn ich jetzt einen Kurs habe in Ensembleleitung, bringt mir das genauso was auch, wenn ich eine eigene Bandprobe leite mit 5 Leuten oder wenn ich irgendwas schreibe. Oder wir hatten auch irgendwie ganz andere Kurse, wo es zum Beispiel um Förderanträge ging, sowas, ne? Oder Musikvermittlung. Das sind ja alles Sachen, die sich übertragen lassen. Von daher, ja, würde ich sagen, dass mir das schon sehr viel gebracht hat, mich da eben auf verschiedenen Ebenen weiterzubilden. Und das eben in meine verschiedenen Projekte mit einzubringen.
0: Neben dem breiten Zugewinn an Wissen und Kompetenzen fällt Jonathan Strieder noch ein weiterer positiver Aspekt ein.
2: Also das Tolle an dem Master ist natürlich auch das Netzwerken. Das muss man schon sagen. Also bei mir jetzt zum Beispiel hat sich seit dem Master einfach unglaublich viel darüber entwickelt. Und stelle ich immer wieder fest, wenn ich irgendwie meine Projekte anschaue und meinen Terminkalender, wow, okay, letztlich ist das auch wieder auf den Master zurückzuführen, weil es über die und die Person kam und dann kam das zustande, ne? So dieser Rattenschwanz eben.
0: Das Netzwerken ist natürlich eine Sache, die sich auf viele andere Studiengänge übertragen lässt. Die Zusammenarbeit mit der HR Big Band bewirkt aber etwas Besonderes, das Jona Heckmann so formuliert.
3: Das war auf jeden Fall eine sehr wichtige Erfahrung. Ich sag mal so, und das ist, glaube ich, mein wichtigstes Learning. Man wird jetzt nicht mehr überrascht. Es gibt jetzt gefühlt erstmal nichts mehr, zumindest in Deutschland, wo man aufgeregt sein muss. Also es ist so, dass da ein hohes Niveau verlangt wird. Und das ist im ersten Moment, wenn man Anfang 20 ist, kann es einschüchternd sein, aber es ist rückblickend betrachtet einfach nur wichtig, weil. Ja, so sollte es halt einfach.

Seit dem Wintersemester 2022 gibt es in Frankfurt am Main an der Hochschule für Musik und Darstellende Kunst den Masterstudiengang Big Band in Kooperation mit der Big Band des Hessischen Rundfunks. Wir haben heute das Spotlight von ARD Jazz auf diese einzigartige Ausbildungsmöglichkeit gerichtet. 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Danke für Ihr Interesse und machen Sie es gut, sagt Jürgen Schwab.

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1: Um 23 Uhr mit Andrea Eckstein. Die EU-Staaten wollen mehr Abschiebungen. Deshalb haben sich Unterhändler von EU-Parlament und Mitgliedstaaten darauf geeinigt, dass die EU-Länder Abschiebezentren außerhalb der Europäischen Union einrichten dürfen. Ein endgültiger Beschluss gilt als Formsache. ARD-Brüssel-Korrespondentin Katrin Schmidt.
2: Die Einigung ermöglicht es, abgelehnte Asylbewerber in spezielle Rückkehrzentren außerhalb Europas zu bringen, wenn sie nicht direkt in ihre Herkunftsländer abgeschoben werden können, etwa weil das Heimatland sich weigert, sie zurückzunehmen oder die europäischen Staaten keine diplomatischen Beziehungen zu dem Land pflegen. Die Rückkehrverordnung sieht nun vor, dass unbegleitete Minderjährige nicht in diese Zentren abgeschoben werden können. Für Familien mit Kindern wird es die Möglichkeit dagegen schon geben, was zuletzt für viel Kritik gesorgt hat.
1: Bekommen Studierende ab dem nächsten Wintersemester mehr BAföG? Zwar soll die vereinbarte BAföG-Reform kommen, ob darin eine Erhöhung enthalten ist, ist aber unklar. Kanzler Merz will sich wegen der angespannten Haushaltslage offenbar noch nicht festlegen. Sein Sprecher sagte, der Plan stehe unter Finanzierungsvorbehalt, wie alles im Koalitionsvertrag. Die SPD pocht aber darauf, dass BAföG-Empfänger wie vereinbart mehr Geld bekommen. Verwirrung über den Stand der Waffenruheverhandlungen zwischen USA und Iran. Der Iran hatte heute erklärt, er setze die Gespräche über ein Ende des Krieges aus. Grund seien die Angriffe Israels im Libanon. ARD-USA-Korrespondent Samuel Jakisch.
3: Dort bekämpft die israelische Armee die mit Iran verbündete Hisbollah-Miliz. US-Präsident Donald Trump widersprach umgehend. Die Gespräche mit der Islamischen Republik schritten in raschem Tempo voran, schrieb der US-Präsident auf seiner Online-Plattform. Außerdem, so Trump, weiter hätten ihm Vertreter Israels und der Hisbollah zugesichert, ihre Kämpfe zurückfahren zu wollen.
1: Israels Ministerpräsident Netanyahu teilte dagegen am Abend mit, sein Land werde weiter Ziele in der libanesischen Hauptstadt Beirut angreifen, sollte die Hisbollah ihre Angriffe auf Israel nicht einstellen. Dass der Deutsche Fußballbund offenbar vom Finanzamt Frankfurt zu dem in Bad Homburg wechseln kann, sorgt für Irritationen bei der Opposition im Hessischen Landtag. Die Süddeutsche Zeitung hatte über den Wechsel berichtet und einen Streit zwischen dem DFB und der Frankfurter Behörde als Hintergrund genannt. FDP und Grüne fordern nun Aufklärung von der Landesregierung, ob sich der DFB sein Finanzamt aussuchen dürfe. Laut Abgabenordnung richte sich die Zuständigkeit nach dem Geschäftssitz und der sei beim DFB nun mal in Frankfurt. Das waren die Nachrichten. Das Wetter. In der Nacht trocken, es kühlt ab auf 14 bis 9 Grad. Morgen Vormittag Sonne, Wolken und trocken. Später wolkiger und immer öfter Schauer und Gewitter, auch mit Starkregen, Hagel und Sturmböen. Höchstwerte 20 bis 26 Grad. Die weiteren Aussichten. Am Mittwoch Sonne, Wolken, meist trocken bis 22 Grad. Am Donnerstag öfter auch mal nass, windig bis 22 Grad. Die Zeit 23.03 Uhr.
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4: Am Mikrofon ist Klaus Walter, mein Gast heute ist Jenny Zilka. Hallo Jenny.
5: Hallo.
4: Jenny Zilka ist 1969 geboren in Osnabrück, lebt seit 1988 in Berlin. Jenny, du bist sowas wie eine Medienmultitaskerin, kann man das so sagen?
5: Ja, ein bisschen notgedrungen, weil Kultur ist zwar ein großer Baum, aber ernährt einen immer schlechter. Und ich interessiere mich tatsächlich für sehr viele verschiedene Arten der Kultur und der Medien.
4: Und was machst du alles konkret?
5: Ich bin eigentlich beruflich freie Kulturjournalistin mit einem Schwerpunkt auf Film und Musik, im Print und im Radio und teilweise auch Fernsehbereich. Also ich schreibe also schon sehr, sehr lange und rede schon sehr lange über Kultur. Ich habe auch Romane geschrieben früher und alle möglichen anderen Dinge und beschäftige mich viel mit Film und Drehbuch. Und ich bin halt schon auch sehr lange Kuratorin, größtenteils bei der Berlinale, aber auch bei anderen Festivals. Das heißt, ich schaue dann auch noch professionell, also neben meinem Hobby, das aus Filme gucken und Musik hören besteht.
4: Schön. Mach ich Hobby zum Beruf gemacht, kann man so
5: ja,
4: sagen.
5: Ja, also naja, das heißt gemacht, also das ist so ein bisschen so gekommen, aber auf jeden Fall ja 100% ist mein Hobby auch mein Beruf. Ich habe da überhaupt keine Trendschärfe.
4: Und alles learning by doing, oder?
5: Nicht ganz, also einige Sachen habe ich schon gelernt. Wenig mehr als Abitur und Führerschein, aber immerhin nein, ich habe tatsächlich auch studiert und habe gelernt, habe ein Volontariat gemacht, also habe Journalismus gelernt, habe auch tatsächlich mit Ton beschäftigt, weil ich eine Weile als Musikerin unterwegs war und immer meinen Ton selber technisch betreuen wollte, habe deswegen auch noch eine Tontechniker Ausbildung gemacht und habe Drehbuchschreiben gelernt. Also ich habe einige verschiedene Sachen gemacht, die sich aber alle mehr oder weniger mit Kultur beschäftigen. Mhm. Und das hilft auch dabei, wenn man zum Beispiel Film hat 13 Gewerke und je mehr ich über die einzelnen Gewerke weiß, also über Drehbuch, über Ton, über was weiß ich, über Kamera, jetzt weiß ich nicht viel, aber desto besser kann ich mich damit beschäftigen. Mhm.
4: Heute wollen wir über Marilyn Monroe sprechen, die 100 Jahre alt geworden wäre, wäre sie nicht schon mit 36 Jahren gestorben, 1962. Marilyn Monroe, eine der berühmtesten Frauen des 20. Jahrhunderts, nicht nur im Kino. Es gibt schon viele Biografien über sie, auch Romane. Es gibt Filme über die Monroe, Songs von Fotos ganz zu schweigen. Sie wurde gemalt, nicht nur von Andy Warhol. Kaum ein Leben ist derart ausgeleuchtet, würde ich sagen, und vielleicht auch auserzählt. Jetzt hast du ein Buch geschrieben, 100 Seiten Marilyn Monroe. Was hat dich dazu gebracht?
5: Naja, ich bin gefragt worden, ganz ehrlich, habe dann aber auch sofort zugesagt, weil die mich auch natürlich schon lange begleitet als Filmjournalistin und ich auch ein nicht gespaltenes, aber sich veränderndes Verhältnis zu ihr hatte. Und mir ist schon klar, wie du gerade sagst, es sind natürlich wahnsinnig viele Bücher, gibt es über sie, es gibt Romane wie Blonde, Joyce Carol Oates, also Romane, die sich im weitesten Sinne mit ihr beschäftigen und auch wirklich gute Dokumentarfilme und alle möglichen Aspekte. Aber was ich noch nicht so oft gesehen habe oder noch nicht zusammengefasst, das war auch dann mein Ansatz, so ein modernes, feministisches Closed Reading zu machen auf die Filme. Das heißt, die ganzen Filme nochmal anzuschauen, das ist das, womit ich mich beschäftigen kann. Ne? Ich habe sie natürlich nicht kennengelernt und deswegen, die Filme sind das, womit ich mich am besten auskenne in Gänsefüßchen und das habe ich dann versucht, meinen Blick, der ja ein anderer ist, der aus einer anderen Zeit kommt, auf diese Filme nochmal anzuwenden und zu gucken, was haben die Filme auch gesellschaftlich zu sagen? Was bedeutet das, wenn ganz bestimmte Frauenrollen da erzählt werden? Ne? Also was bedeutet das für die Zeit damals? Und das habe ich versucht zu tun und habe mich dann auf diese 13 Hauptrollen kapriziert, habe auch ihre Nebenrollen natürlich beschrieben, aber habe das aber vor allen Dingen ihre Hauptrollen mir nochmal angeguckt und habe dann alle möglichen modernen Techniken damit gemacht, den Bechdel-Test zum Beispiel.
4: Den Bechdel-Test, den musst du gerade erklären. Was ist der Bechdel-Test?
5: Der stammt von einer Cartoonistin, die den mal veröffentlicht hat und das wurde dann so ein halboffizieller Test in einer feministischen Kulturkritik. Der besteht eigentlich nur aus drei Fragen. Die erste ist, gibt es in dem Film zwei weibliche Rollen, die einen Namen haben, also die benannt sind? Die zweite Frage ist, die miteinander sprechen. Und die dritte Frage, über was anderes als über einen Mann. Und wenn diese drei Kriterien, also wenn die Kriterien nicht erfüllt sind, und das ist wirklich erstaunlich, wie wahnsinnig viele Filme diese Kriterien nicht erfüllen, obwohl man denkt.
4: Entschuldigung, wenn ich unterbreche. Ja. Wie viel von den 13 Hauptrollen, von denen du gerade gesprochen hast, bei Monroe, wie viel haben den Test bestanden?
5: Zweieinhalb immerhin.
4: Zweieinhalb. Was heißt ein halb dann?
5: Bei dem halben kann man so ein bisschen drüber streiten, ob die wirklich nicht über Männer reden. Ich habe das ein bisschen weiter ausgelegt und habe gesagt, das ist bei How to Marry a Millionaire, da wird viel philosophiert über das Leben an sich. Da geht es zwar auch viel um Männer, weil diese drei Frauen da ja angeblich Männer suchen, weil sie halt einen reichen Mann finden wollen. Aber es geht gar nicht um spezielle Männer, sondern es geht so ein bisschen darum, wie man sich sein Leben vorstellt. Deswegen würde ich sagen, dass der auch auf jeden Fall den Bechdel-Test besteht.
4: Wie ist es heute bei heutigen Blockbustern? Wie ist da der Bechdel-Test? Wie fällt der da aus?
5: Na, der ist ja schon lange bekannt und natürlich ändert sich die Branche, ich würde jetzt nicht sagen massiv, aber er ändert sich schon, wenn man sich immer anguckt. Also ich spreche sowieso nicht nur über die US-Branche, aber die ist vielleicht die den meisten Leuten im Kopf ist. Ne? Es gibt natürlich noch international, sieht es nochmal anders aus, aber wenn man jetzt in die USA guckt, dann ist natürlich schon bezeichnend, dass auch in diesem Jahr eine Frau für den Oscar nominiert war in der Regie und auch in den meisten anderen Gewerken kaum Frauen dabei waren, außer bei Schauspielerinnen oder bei so klassischen Frauengeschichten. Aber es ändert sich.
4: Die erste Kamerafrau, ne?
5: Genau.
4: Bekommen.
5: Genau, über die habe ich ein Porträt geschrieben, das fand ich auch, hat mich auch wirklich gefreut. Aber es ist im Ganzen natürlich immer noch ganz anders. Also je mehr Geld im Spiel ist, so kann man das vielleicht zusammenfassen, desto weniger Frauen sind im Spiel.
4: Wir werden auf einzelne Filme vielleicht noch eingehen, aber jetzt mal so ganz pauschal gefragt, sind die Monroe-Filme gut gealtert oder eher nicht oder manche gut, manche schlecht?
5: Ich finde, dass die gut gealtert sind, aber das finde ich prinzipiell bei älteren Filmen, weil man immer noch unheimlich viel daraus erkennen kann. Es gibt wahnsinnig gute Filme darunter, ne? Also wirklich gut gemachte Filme. Das waren ja riesige Produktionen, das darf man ja nicht vergessen. Das waren ja keine kleinen Independent-Filme, bis vielleicht auf den ersten, aber ansonsten große Produktionen mit fantastischen Regisseuren. Insofern sind die, wenn ich damit ideologisch Probleme habe, weil ich die, keine Ahnung, weil die sexistisch sind oder weil sie ganz bestimmte Rollen verteidigen, finde ich die als Filme dann trotzdem gut. Also ich gucke die einfach aus historischen Gründen gerne. Wir erzählen uns sehr viel über die Zeit.
4: Ich habe es gesagt, du bist Jahrgang 69, das heißt, du bist praktisch nachgeboren. Marilyn Monroe war schon 7 Jahre tot, als du zur Welt gekommen bist. Wie und wann ist sie in dein Leben getreten? Möchtest du das vielleicht vorlesen, damit wir auch einen Eindruck bekommen von deinem Buch? Weil das ist die Einstiegsszene sozusagen.
5: Genau, ich lese das gern vor. Ich möchte vorausschicken, dass das der einzige, das ist quasi ein Prolog und das ist das einzige, also ein Vorwort und das ist eigentlich der einzige Teil im Buch, in dem ich, also als Ich-Erzählerin auftauche, das ist tatsächlich das einzige Persönliche, was ich da erzähle. Nicht, dass man denkt, das sei ein persönliches Buch. Ich habe schon versucht, das so sachlich, wie ich, also mir als Journalistin möglich ist, zu machen.
4: Das Aber Vorwort, trotzdem, wenn ich das sagen darf als Leser, merkt man den Personal Touch sozusagen. Also man merkt,
5: ja, das ist natürlich gut.
4: Man merkt, da schreibt eine Person mit einer Identifikation in gewisser Weise, aber gleichzeitig einer kritischen Distanz. Also da ist schon ich im Spiel, auch wenn es nicht explizit ist.
5: Natürlich, aber ich verstecke die Haltung natürlich hinter professioneller Objektivität, soweit es geht. Gut, das Vorwort heißt, uiuiui, unter meiner Kleidung bin ich nackt, über Feminismus Kleider und Körper. Zum ersten Mal bin ich Marilyn begegnet, als ich noch ein Kind war, allerdings vorerst ihrer Stimme. Meine beste Grundschulfreundin hatte einen Plattenspieler, auf dem sie regelmäßig Songs von Marilyn Monroe laufen ließ, während wir dazu mit ihren Barbies spielten. Marilyns Stimme vor dem Sound der wunderbar orchestrierten Songs gab mir gleichzeitig das Gefühl von Intimität und der großen weiten Welt. Nur der Ausgewogenheit halber, 1979 entdeckte ich durch jene Freundin auch die Musik von Nina Hagen und The Cure. Dazu passten die Barbies aber nicht mehr so gut. Später sah ich Marilyn in vielen Filmen, die synchronisiert im deutschen Fernsehen liefen, und mit meinem wachsenden Verständnis von Sexismus und seinen Strukturen durch die Frauenpuppen aus Hartplastik, mit denen Mädchen spielen und sich identifizieren sollen, unrealistische Körpermaße und ein stark sexualisiertes Äußeres verpasst bekommen hatten, wuchs mein Ärger auf Marilyn. Als junge Feministin hielt ich sie für eine Verräterin. Ich echauffierte mich über ihre Rollen als dumme Blondine, fand all ihre Filme sexistisch und war sicher, dass sie in Wirklichkeit ebenso dumm gewesen sein müsse wie im Film, sonst hätte sie den ganzen Schmuh ja nicht mitgemacht. Erst als ich mich intensiver mit Film beschäftigte und Filme anders zu lesen lernte, begann ich zu verstehen, dass und wie sehr Marilyn unter den sexistischen Strukturen litt und dass es Frauen in den 14 Jahren von Marilyns Filmkarriere zwischen 1948 und ihrem Todesjahr 1962 generell schwer, ja nahezu unmöglich gemacht wurde, den ausgeprägten, alles beherrschenden, misogynen Machtstrukturen etwas entgegenzusetzen.
4: Ja, da haben wir das ganze Buch fast schon gehört.
5: Nein, und man muss das noch lesen.
4: Wie ging das weiter mit Marilyn Monroe und dir? Wir sind im Jahr 1979, du bist 10 Jahre alt. Nina Hagen und The Cure treten in dein Leben, verändern dein Leben. Wie hat sich dann dein Verhältnis zu Marilyn Monroe verändert, gerade in der Pubertät?
5: Das fing da tatsächlich schon an, dass ich also vielleicht mit 11, 12 dann, ich habe relativ früh das Thema Gendergerechtigkeit, das ich natürlich damals nicht so genannt habe, aber irgendwie Feminismus entdeckt. Und
4: mit 11, 12 schon. Ich finde das immer super interessant, dass ja auch alles, was mit Popkultur zu tun hat, mit Popmusik zu tun hat, und Popkultur ist ja Marilyn Monroe, diese Frühwirkung, also die Wirkung auf Kinder. Also ich könnte Geschichten erzählen, wie die Beatles auf mich gewirkt haben, als ich 5, 6, 7 Jahre alt war. Über Radio jetzt vermittelt. Und das finde ich sehr interessant. Beschreibt es doch bitte mal, wie ein feministisches Bewusstsein, ohne das so benennen zu können. Wie genau hat es funktioniert?
5: Noch ganz kurz, die Beatles-Geschichten kann ich auch erzählen. Übrigens, ich bin ein Beatles-Ultra, auch seit dem Alter von 5. Aber,
4: da haben wir was gemeinsam.
5: Ja, bei Marilyn, also es war so ein diffuses Gefühl. Also ich muss dazu sagen, das habe ich in dem Buch nicht geschrieben, weil das ein bisschen kompliziert zu beschreiben ist. Ich habe tatsächlich auch zu Marilyn und dieser Platte, die wir da immer gehört haben, mit einer schwarzen Barbie gespielt. Ich wusste nicht, dass Marilyn weiß ist. Ich habe das immer nur gehört, habe mit der schwarzen Barbie gespielt, die meiner Freundin gehört. Ich hatte leider gar keine und habe gedacht, so sieht die aus. Und als ich das erste Mal sie gesehen habe, was meinst du, was für eine Überraschung das war, dass sie so ungefähr das Gegenteil ist mit ihren weißblonden Haaren.
4: Aber ich habe das nicht. Irre. Du hast dir die als
5: gar nicht drüber nachgedacht. Ja, ich habe mir die als so vorgestellt wie die schwarze, also eine schwarze Barbie, irgendeine schwarze Frau. Ich fand die Musik toll und dann habe ich die gesehen und dann habe ich auch die Filme irgendwann gesehen. Die kamen im Fernsehen und mochte teilweise die Musik sehr gerne. Also ich fand immer gut, wenn Leute tanzen in Filmen. Ich habe auch wahnsinnig gern Singing in the Rain und sowas geguckt. Also Musicals, richtige gute Musicals. Ich fand halt, dass Marilyn, also irgendwie hat die immer so wenig gemacht. Die sah dann immer unheimlich toll aus. Also ich habe das schon gespürt, dass die passiv ist. Ne? Sie ist ja irgendwie Object of Desire. Sie ist ja nicht Handlungsträgerin oder also die ist Motivatorin, aber sie macht eigentlich nichts. Und das fand ich irgendwie frustrierend. Ich meine, das war dann auch Anfang

0: aus wie so ein komischer Gnom und soll er auch sein. Die hatten vorher einen anderen im Kopf, der dann so hübsch war für die Rolle und so. Aber das hat mich, also als junges Mädchen wusste ich ja, also wenn, dann will ich ja auch einen jungen Mann, der gut aussieht irgendwie. Das war alles ungerecht. Das konnte ich, wie gesagt, nur diffus empfinden und habe das dann erst später zu beschreiben gelernt. Und dann ist mir das klar geworden. Ist mir wirklich immer mehr klar geworden, dass es nicht an ihr liegt.
1: Die Geschichte mit dem Schwarz, das interessiert mich jetzt nochmal. Kannst du dir erklären, warum du dir Marilyn Monroe als schwarze Frau vorgestellt hast?
0: Na, weil die Barbie schwarz war.
1: Wie?
0: Die Barbie-Puppe war schwarz.
1: Ja,
0: es war
1: ja,
0: eine
1: ja.
0: schwarze Barbie-Puppe. Ich habe darüber ansonsten nicht weiter nachgedacht. Das war einfach so, ich habe einfach gedacht, die ist schwarz.
1: Aus meiner Sicht, also aus der Sicht des jungen Mannes oder des Jungs, ich habe die schon so wahrgenommen, als gar nicht ernst zu nehmen. Ich habe die so ein bisschen abgewertet, als es ist ja fast schon sprichwörtlich, das blonde Dummchen und sowas. Das war schon so eine Art, in Anführungszeichen, kritische Rezeption, die ich aus heutiger Sicht natürlich auch völlig revidieren müsste. Dieses Bild, willst du das korrigieren mit deinem Buch? Ist das auch ein Ansatz, also ein Kontrastprogramm zu liefern zu diesem Male Gaze, den männlichen Blick auf Marilyn Monroe, also auf die Frau, die auf ihren Körper reduziert wird, sexualisiert wird? Ist das ein Ansatz für das Buch?
0: Ich hoffe, dass ich das nicht mehr korrigieren muss, sondern dass es mittlerweile jedem Menschen und vor allen Dingen jedem männlich gelesenen und jedem männlich denkenden Menschen klar ist, dass nicht alle Frauen, die so dargestellt werden, Dummchen sind, sondern dass das natürlich mit dem strukturellen Sexismus zu tun hat, den es immer noch gibt und der traditionell noch viel, viel stärker ausgeprägt war. Also das muss ich, glaube ich, gar nicht unbedingt so sehr noch erklären, aber ich wollte das einfach zusammenbringen sozusagen oder ich wollte das nochmal definieren. Darüber gibt es auch schon sehr viel, aber ich habe versucht, eher diese unbewussten Bilder in den Filmen zu finden, die genau diesen strukturellen Sexismus oder etwas, die Misogynie, die alles, was da drin steckt, gar nicht die Texte, die so dafür geschrieben werden. Man muss ja auch, die meisten der Geschichten in ihren 13 Hauptrollen stammen, also von Drehbüchern von Männern. Also es gibt in der ganzen, sagen wir mal, in den kreativen Gewerken dieser Filme eigentlich so gut wie keine Frauen. Es gibt natürlich Editorinnen und Kostümbildnerinnen, aber eigentlich sind ansonsten, was Kamera betrifft, also wie sieht die Frau aus, wer hat das Drehbuch geschrieben, wer inszeniert und so, wer produziert das sind alles Männer. Aber die Originalgeschichten, die basieren fast immer auf Büchern von Frauen. Das ist ganz interessant. Also die Originalgeschichten, das sind ja, man hat das im alten Hollywood ja immer so gemacht, dass ein Buch erstmal als Roman oder als Novelle, also als Novel rausgekommen ist und dann wird dann daraus ein Film später gemacht. Und das waren fast alles Bücher von Frauen, das finde ich ganz interessant. Das merkt man auch bei zum Beispiel Gentlemen Prefer Blondes, da ist es ja auch eine Freundschaftsgeschichte. Das fand ich auch so hochinteressant, weil manchmal kann man in den Filmen halt auch noch kleine Reste davon entdecken, von dieser ursprünglich mal reingeschriebenen Frauensolidarität oder von eben einem weiblichen Blick auf die Welt.
1: War das ein Monroe-Spezifikum oder war das öfter so, dass sozusagen die Ausgangstexte von Frauen waren und die dann von Männern zurechtgeschnitten wurden sozusagen?
0: Also es gab schon eine Menge ganz erfolgreiche Autorinnen, nicht unbedingt nur Dorothy Parker, aber jede Menge ganz interessante Frauen, die das gemacht haben. Und zweitens, natürlich hat man sich dann auch Geschichten gesucht, in denen Frauen eine wichtige Rolle spielen, selbst wenn es keine aktive Hauptrolle in dem Sinne ist. Ne? Trotzdem hat man sich halt solche Geschichten gesucht und die wurden dann eben auch von Frauen beschrieben. Das war ja auch immer schon so, dass Frauen, wenn sie dann ein Buch schreiben, meistens aus einer Frauenperspektive schreiben.
1: Ich hätte noch eine private Frage, die musst du nicht beantworten, wenn du nicht willst. Es würde mich aber interessieren. Du bist Mutter, hast zwei Söhne, richtig? Hast du mir erzählt? Die sind so knapp erwachsen jetzt, oder?
0: Ja, 19 und 22.
1: Okay. Wie haben die reagiert, als du gesagt hast, du schreibst ein Buch über Marilyn Monroe?
0: Die kennen die nicht gut. Mit den einen, den Jüngeren, habe ich mal gezwungen, mit mir River of No Return zu gucken, dann in der Recherche. Ich habe zu Hause eine Leinwand, das heißt, ich habe die immer alle dann groß auf meine Leinwand geguckt, so nochmal, obwohl ich viel auch teilweise auch fast auswendig kannte eh schon, aber fand da so ganz interessant. Gerade bei dem Film gibt es ja eine, finde ich, sehr prominente Szene, die ich aber noch nie so in der Filmhistorie, der Filmwissenschaft beschrieben gesehen habe, wo es um so eine angedeutete Vergewaltigung gibt. Und diese Szene genau hat es dann auch auf das Poster geschafft für das Buch, für den Film. Das fand ich ganz interessant. Das hat er auch gesehen. Also der ist da auch sensibel genug mittlerweile und hat gesehen, dass da eine Gewalt ausgeübt wird und so. Nö, sonst, ich schreibe ja viel, wenn der Tag lang ist. Und ich habe die an sich, glaube ich, da jetzt nicht besonders für interessiert. Also haben deswegen jetzt, die haben vorher Marilyn auch als jemand, den kennen die das ikonische Bild und das ist, glaube ich, alles. Ich schreibe so viel und ich rede so viel, dass ich das gar nicht erwarte.
1: Reden die auch so viel?
0: Der eine schon, ja. Doch, ja, die können beide ganz gut reden, ja.
1: Okay.
0: Wir sind eine sehr laute Familie. Mir tun auch immer unsere FreundInnen leid, wo wir zu Besuch sind.
1: Ah ja, das kann ich mir jetzt fast vorstellen. Jenny Zirka im Doppelkopf HR2 Kultur. Sie hat ein 100-Seiten-Buch über Marilyn Monroe geschrieben und du hast eben, Jenny, überraschenderweise erzählt, dass du quasi sie über ihre Stimme kennengelernt hast oder entdeckt hast, für dich entdeckt hat über

0: den Gesang. Wie würdest du den Gesangsstil beschreiben?
1: Ich finde ganz interessant, dass der eigentlich sehr modern ist, weil der hat ja was wahnsinnig Intimes. Man muss sagen, sie ist jetzt keine groß voluminöse Sängerin. Also sie kann gerade singen, hat aber keine besonders starke Stimme, hat auch nicht wirklich singen gelernt, was aber auch nicht unbedingt mal sein muss, wissen wir ja. Aber sie hat eine sehr persönliche, sehr intime Art zu singen. Dieses Hauchen, was ja sowieso ihre Stimme, ihre Sprechstimme auch bestimmt hat. Also sie hat in den ersten Filmen, das ist ganz interessant, spricht sie wirklich anders. Ne? Da haucht sie noch nicht so. Da hat sie noch nicht diese Schauspieltrainerin, die dann das mit ihr einstudiert hat. Und da spricht sie noch normaler, singt auch noch anders. Es gibt einen ganz, ganz frühen Film, Chorus Girls heißt der, ihre erste Hauptrolle noch in den 40ern. Da singt sie auch einen Song und singt wirklich völlig anders, versucht so ein bisschen Blues zu singen. Später hat sie aber dann halt gehaucht, eben auch beim Singen und diese Intimität, die dadurch entsteht. Man hat immer das Gefühl, die sitzt hier so ganz nah am Mikro.
0: Ja, intim.
1: Und das, das machen ja auch modern wahnsinnig viel. Also jetzt Billie Eilish, genau, hat aber nicht nur, also alle möglichen machen ja so einen ganz intimen, persönlichen Stil. Und eigentlich ist das gar nicht richtig mein Fall. Ich fand immer, dass die irgendwie ganz nett klingt, so also als Kind. Ne? Ich fand irgendwie, dass ihre Stimme, die ist nicht bedrohlich, sondern die ist irgendwie auf eine Art harmlos oder schutzlos oder so. Ich denke, das war auch die Intention mit dieser Stimme. Das hat auch fast so was wie, vielleicht nicht als Kind damals, aber würde ich sagen, es kann fast so was wie Mitleid oder so aus.
0: Echt, ja? Auf männlicher Seite dann so ein Schutzbedürfnis.
1: Ja, also das ist auf jeden Fall.
0: Sie will beschützt werden, sowas.
1: Ja, also aber beides ist ja eine Mischung, genau.
0: Gleichzeitig ängstens mit einer sexuellen Ausstrahlung.
1: Beides. Das ist ja auch das Gruselige an dieser merkwürdigen und verstrickten und Sexualität, die immer so seit den 50ern postuliert wurde, dieses Kind-Frau-Ding. Die Frau ist ja so jung, deswegen ist sie fast noch ein Kind, aber gleichzeitig ist sie sexy und sie ist dabei noch ganz unschuldig und weiß überhaupt nicht, wie sexy sie ist. Sie merkt das gar nicht. Ne? Da geht es ja ganz viel drum, dass sie das nicht unbedingt einsetzt. Also wenn sie das einsetzt, dann kommen wir wieder zu diesen klassischen Bildern der Femme Fatale und der Femme Fragile, darüber sprechen wir ja gerade. Ja, und das ist das einzige Mal, dass sie die Femme Fatale ist. Ansonsten ist sie zwar wahnsinnig verführerisch, aber immer aus Versehen. Eigentlich ist sie eine Femme Fragile dann. Ne?
0: Unfall,
1: also eine schwache Frau.
0: Unfalllauf. Genau, Femme Fatale und Femme Fragile steht beides auf dem Cover. Zu weiteren kommen wir gleich nach der ersten Musik, die du jetzt ausgesucht hast. Dein Lieblingssong von Marilyn Monroe.
1: Ich mag sehr viele Songs von ihr, aber I'm Gonna Find My Claim aus River of No Return ist ein schöner Song, in dem sie eine Showgirl spielt, was eigentlich was anderes sein möchte und kein richtiges Showgirl ist. Und ich finde, sie singt das auch sehr ausdrucksstark.

0: I'm Gonna File My Claim, Marilyn Monroe. Aus welcher Zeit ist der?
1: Aus den 50ern.
0: Aus den 50ern.
1: Also fangt der an. Ich meine, es ist ja alles aus den 50ern fast. Ja.
0: Lieblingslied von Jenny Zilker, heute zu Gast hier im Doppelkopf auf HR2 Kultur, weil sie ein Buch geschrieben hat zum 100. Geburtstag von Marilyn Monroe. 100 Seiten über Marilyn Monroe in der Reihe von Reklam. Sie wäre 100, wäre sie nicht 1962 gestorben, / hätte sich umgebracht. Die Umstände des Todes sind immer noch nicht so hundertprozentig geklärt, oder?
1: Ich gehe schon davon aus, und davon gehen auch die meisten BiografInnen aus, oder überhaupt die meisten Menschen, dass das ein Unfall war. Die war natürlich wahnsinnig hohes Tablettenkonsum gewöhnt und hat halt an dem Abend dann auch einfach viele, viele reingeschmissen. Die hat ja mit Tabletten gelebt, das ist ja auch bekannt, ne? Also mit morgens irgendwelchen Abhören zum Wachwerden und abends Zeug zum, den ganzen Tag Tabletten und dann abends auch zum Einschlafen und mit Alkohol gemixt und so. Und da gab es schon Hinweise darauf, dass sie alle möglichen Sachen vorhatte in den nächsten Tagen. Die war zwar gerade gefeuert, aber wurde dann wieder eingestellt und so und finde so richtig suizidal, aber wer bin ich, das zu beurteilen, das kann ich wirklich nicht sagen. Ich habe da auch gar nichts drüber geschrieben. Ich denke, das war schon ein Unfall. Aber auf der anderen Seite, wenn Leute so viel Drogen nehmen, ist natürlich, kann man es auch als ganz, ganz, ganz lang angelegten Suizid betrachten, aber das ist ja auch, das soll auch, sollen PsychologInnen entscheiden.
0: Würdest du dich der Opfererzählung anschließen oder würdest du sagen, sie ist ein Opfer, Opfer des Patriarchats, der Macht, der Filmindustrie, der Studios oder ist es zu schlicht?
1: Na, alle Menschen, die vor ihrer Zeit sterben in Gänsefüßchen, was ist denn überhaupt unsere Zeit irgendwie, sind Opfer, ja. Ich finde diesen Begriff etwas schwer, ja. Die Leute werden auch mit unterschiedlicher Resilienz geboren und dann kann man auch nicht sagen, der eine ist dann der Opfer und der andere hat, ich weiß es nicht genau. Also ich glaube schon, dass ihr das geschadet hat und dass sie das verletzt hat, dieses Verhalten oder diese Art der Rezeption. Ich glaube, die hatte kaum eine Chance, ihren Körper auf eine selbstbewusste Art und Weise wahrzunehmen, darzustellen und darüber zu bestimmen. Und dann gibt es noch so Geschichten wie die Endometriose, die dann auch
0: ein Stichwort auf dem Cover, dann wo wir da sind, sagt doch gerade mal die Endometriose, was ist damit auf sich hat.
1: Gebärmutterzustand, der leider angeboren ist und den auch unter dem viele Frauen leiden, der dann wahnsinnige Schmerzen bei der Menstruation verursacht. Teilweise, wenn man Pech hat, auch Schmerzen beim Sex, bei Geburten. Das ist ein ganz spezieller Zustand. Und das, wenn man das nicht diagnostiziert und die ganze Zeit denkt, naja, Frauen haben ja Schmerzen bei ihrer Menstruation, aber da werde ich
0: nicht stemmen. Wurde das damals diagnostiziert?
1: Ja, das wurde irgendwann diagnostiziert. Sie wurde auch operiert, deswegen trotzdem jahrelang gelebt und gelitten. So. Und darüber habe ich auch nichts geschrieben. Das sage ich jetzt auch nur so vom Hörensagen jetzt im Gespräch. Angeblich hat sie ja wirklich immer einen Kinderwunsch gehabt und wollte das unheimlich gerne, was auch gut zu ihr passt, so wie ich sie jetzt einschätzen würde. Ich glaube, jemand, der sehr gerne Verantwortung übernommen hätte für ein Kind, das glaube ich.
0: Aber, und Fehlgeburten hatte sie doch.
1: Hatte auch jede Menge Fehlgeburten, genau, ziemlich viele. Also es ist bestimmt eine Belastung, es ist bestimmt psychisch wahnsinnig schwierig und das tut mir wahnsinnig leid.
0: Ich würde gern zurückkommen auf die Stichworte auf dem Cover. Ein Stichwort ist Frauenrollen und darunter stehen noch ein paar Stichworte, die diese Frauenrollen definieren oder ausfüllen. Fangen wir mal an mit Goldgräberin und Showgirl. Goldgräberin, was hat es damit auf sich?
1: Golddigger, so hat man in den 20ern Frauen genannt, die halt versuchen, sich an reiche Männer ranzuhängen, um dann also reiche Männer zu heiraten, einfach um Society Girl irgendwie in der besseren Gesellschaft zu landen. Und das hat man halt Golddigger genannt. Da gab es jede Menge prominente Beispiele, irgendwelche Bubikopffrauen, die dann irgendwie so mit viel Elan anscheinend dadurch diese größtenteils New Yorker oder auch andere Societies da gewackelt sind, wollte ich gerade sagen, also gesaust sind, also geflogen sind und dann sich irgendwelche Männer um Finger gewickelt haben. So wurde das zumindest dargestellt. Der Gesellschaftsjournalismus war ja wahnsinnig wichtig damals. Auf den Gesellschaftsseiten wurde wahnsinnig viel Klatsch und Tratsch verbreitet. Und da gab es dann immer diese Geschichten von irgendwelchen Frauen, die sich jemanden geschnappt haben. Es war wirklich eine Rolle, die man kannte irgendwie. Und nach diesen Golddigger-Frauen sind halt auch viele von Marilyns Filmrollen geformt worden, wie bei How to Marry a Millionaire. Das ist eine Buchverfilmung, wo es schon im Titel steht. Da versuchen drei Freundinnen, sich einen reichen Mann zu suchen, weil anders können sie sich überhaupt nicht vorstellen, zu leben. Und das, was daran ganz interessant ist, und das habe ich auch versucht, nochmal zusammenzubringen, es ist ja gar nicht so, dass die Frauen das alle machen, weil sie so faul sind und nicht arbeiten wollen, sondern weil es einfach auch kaum Möglichkeiten gibt für Frauen.
0: Ja. Der Begriff Showgirl.
1: Das ist auch eine von Marilyns prominentesten Rollen. Also sie hat wahnsinnig oft Showgirls gespielt, also hat dann in dem Charakter eine Frau gespielt, die halt davon lebt, dass sie auftritt. Dann kann man die ganze Zeit diese Frau mit dem Male Gaze zeigen, also filmen, wie sie sie mit wenig an auf der Bühne hin und
0: auch
1: her tanzt.
0: Auch wie sie präpariert wird, genau. Wie sie geschminkt wird, wie
1: man
0: welche
1: halt
0: Klamotten
1: Körper.
0: Sie trägt. Und sie, genau.
1: Wenn man jetzt sagen würde, die ist Astronautin, hätte man theoretisch erstmal, und zeigt, man zeigt die bei der Arbeit, hätte man theoretisch erstmal weniger Körper zu zeigen.
0: Schwierig, Es ist auch immer so ein wie so ein Toppers behind the scenes, also dass man vermeintlich hinter die Kulissen schauen kann und sie eben beim Anziehen und Ausziehen und Umziehen und so weiter sieht.
1: Also Umziehbilder gibt es gar nicht so sehr viele in den Filmen, aber so dieses, dass sie dann halt irgendwie, man kann immer begründen, warum sie so wahnsinnig perfekt gestylt ist, weil sie ist ja ein Showgirl und sie muss ja gleich auftreten und so. Und die Männer liegen ihr zu Füßen und wortwörtlich dann, ne, weil sie dann eben auf der Bühne steht.
0: Du hast schon erwähnt, einen ihrer berühmtesten Filme, Blondine bevorzugt, auf Deutsch Gentlemen Prefer Blondes, 53, Komödie von Howard Hawks. Blond war ja nicht ihre Naturhaarfarbe, was immer wieder strapaziert wird. Und sie hatte auch richtige Locken, also sehr gelockte Haare, braune Locken. Wurde aber erst so richtig berühmt mit geglätteten blonden Haaren. Dieses Faszinosum Blond, wie erklärst du dir das? Zur Erklärung, wir sitzen hier in diesem Gespräch uns nicht gegenüber, sondern Jenny, du sitzt in Berlin im Studio, wir sind per Schalte verbunden, ich sitze in Frankfurt. Wir haben uns vor vielen Jahren mal getroffen, da hast du, wenn ich mich recht erinnere, hattest du kurze rote Haare, ist das richtig?
1: Ja, das ist richtig.
0: Auf dem Foto im Buch ebenfalls. Wie erklärst du dir diese Faszination des Blonden, der Blondine?
1: Ich bin eigentlich auch offiziell noch nicht rothaarig, sage ich jetzt mal nur dir. Und unter den roten Haaren bin ich, glaube ich, mittlerweile Silber. Ich war auch noch nie blond.
0: Nie probiert?
1: Nee, passt überhaupt nicht. Ich bin super blass. Ich sehe aus wie ein Vampir. Also Vampire sehen im Blond nicht gut aus. Tatsächlich habe ich aber blonde Freundinnen, also vor allen Dingen Freundinnen, Blonde, also Blondinen, das ist jetzt mal geschlechtsneutral, riechen immer alle gut, sowohl die Männer als auch die Frauen.
0: Riechen
1: dunkle,
0: gut?
1: Dunkelhaarige Menschen riechen auch gut, aber die riechen anders gut. Man hat immer das Gefühl, dass die Haut feiner ist. Ich weiß nicht, ob das stimmt. Also so feinporiger.
0: Könnte es eine Projektion sein?
1: Kann sein, aber ich glaube, dass das vielleicht auch viele projizieren. Ist auch nicht weiter schlimm. Ich glaube, das hatte jetzt bei Marilyn ganz konkret sehr, sehr viel mit der Filmindustrie zu tun und bei anderen Schauspielerinnen auch, die als Blondinen Stars wurden. Man muss sich ja vorstellen, dass der Film anfing mit wahnsinnig wenig Licht. Und das ist auch nämlich schwierig war, die Leute überhaupt sichtbar zu machen. Deswegen auch diese groteske, grelle Schminke bei den frühen Stummfilmen. Es war unheimlich schwer, die auszuleuchten. Und deswegen hast du mit solchen blonden Haaren schon mal so einen Fleck, den man da irgendwie sieht, den man überhaupt sehen kann. Dann gibt es angeblich weniger blonde Menschen als andershaarige Menschen so. Und deswegen ist es vielleicht auch noch irgendwie was, wo man dann besonders schnell hinguckt.
0: Nächstes Stichwort auf dem Cover deines Buchs. Das lassen wir Marilyn Monroe mal selbst singen. A kiss on the hand, maybe. Quite continental,
1: but diamonds are a girl's best friend. Diamonds are a girl's best friend ist halt, also das eigentlich ist ein direktes Zitat aus diesem Original von Anita Loos stammendem Buch, also das Original, der Originalvorlagenroman Gentlemen Prefer Blondes. Und da sagt die dann irgendwann, ein Handkuss ist ja ganz schön, aber so ein Diamant, der hält halt für immer. Und dahinter steht, und das ist das Interessante, eine ganz starke wirtschaftliche Not. Ne? Da geht es gar nicht darum, ich will möglichst reich sein, es geht eigentlich darum, was mache ich denn? Ich bin total arm, es gibt keine Jobs, wir sind ja auch noch in den 20ern, alle Leute sind arbeitslos, es gibt Inflation, es ist nichts, man kann nichts so Geld machen. Ich habe nur meinen Körper. Was soll ich machen? Ist ja schön, wenn jemand nett zu mir ist, aber ich muss ja auch noch an morgen denken. Das ist bei Diamonds are a Girl's Best Friend im Text ganz stark verankert, dass die immer singt, es ist ja wunderbar, wenn jemand ganz prima ist, aber man zahlt ja meine Miete, wovon soll ich denn leben? Ja, und das ein Diamant ist also quasi eine Anlage, ist eine Geldanlage. Damit habe ich auch eine Zukunft.
0: Die Szene dazu, als sie das Lied singt in dem Film, die ist ja ikonisch geworden. Männer umschwirren sie wie Motten das Licht sozusagen. Die ist so ikonisch geworden, dass sie auch oft nachgestellt wurde, zitiert, adaptiert. Und die berühmteste Adaption, die kann man auch hören, das ist diese hier. Madonna, Material Girl, aufgenommen 1984, also 22 Jahre nach Marilyns Tod. Wenn du Madonna heute hörst, Material Girl, oder wenn du das Video dir anschaust, wie denkst du heute darüber?
1: Ich finde, dass Madonna eine ganz schöne Hommage damit gelungen ist. Bei Material Girl geht gar nicht so sehr darum, ich habe die wirtschaftliche Not und deswegen brauche ich das Geld, sondern ich bin halt einfach, ich kann mir leisten, auch ein materielles Mädchen zu sein. Ich will nicht nur über Gefühle definiert werden und ich will nicht nur über meine Gefühle reden. Ich kann mir leisten, auch zu sagen, ich möchte auch einfach die Hard Stuff, sowas. Ne? Also das ist so ein bisschen weiter gedreht als Marilyn, aber ich finde, das kann sie als jemand, der auch mit ihren blonden Haaren und auch mit einem starken Willen irgendwie ihre Karriere da vorangetrieben hat, kann sie das ja ruhig als Hommage machen. Ne? Also diese Theokinografie, die ist ja, glaube ich, auch klar bei Marilyn Monroe.
0: Mhm. Madonna war ja auch eine der ersten, die ganz klar auch als Unternehmerin ihrer selbst aufgetreten ist und diese Rolle für sich R und G gefunden hat.
1: Sie hat das total erfüllt, dieses Versprechen in dem Song. Genau, das empfinde ich auch so.
0: Wäre sozusagen dann so etwas wie eine neue Marilyn. Das ist ein heikles Kapitel. Es gab und gibt immer wieder in der Popkultur diesen Topos des der neue Elvis, der neue Bob Dylan, die neuen Beatles und die neue Marilyn. Da würde ich gern mit dir drüber reden, vielleicht ein bisschen heikel, wir werden sehen, und würde dir gern ein paar Namen nennen von nachfolgenden, ich sag's mal so vorsichtig, Frauen, Künstlerinnen, Schauspielerinnen, Sängerinnen, die immer wieder mit Marilyn Monroe in Verbindung gebracht wurden, werden, die ich vielleicht auch nur mit ihr in Verbindung bringe. So eine Art Vorbildfunktion könnte sie da haben, also Vorbild ganz wortwörtlich genommen, ein Bild, das vorher da war, woran sich dann andere orientieren. Das hat viel auch mit dem männlichen Blick zu tun, mit dem Male Gaze, um den es auch ständig geht in deinem Buch. Und dann wäre die Frage, würden wir die Frage auch stellen bei Männern? Und mir fiel dann ein, wäre George Clooney denkbar ohne Cary Grant?
1: Ja, wäre er schon. Also ich sehe das sowieso gar nicht so, dass es tatsächlich immer neue Auflagen von Leuten gibt, sondern dass die Leute sind alle, also die Stars oder Menschen, die bekannt werden, Prominente, sind alle sehr stark in ihrer Zeit verwurzelt. Natürlich ähneln sich oft Schauspielstars jeglichen Geschlechts, weil es halt weit verbreitete normative Rezeptionen von Schönheit gibt und die sind auch ziemlich ähnlich im Wandel der Zeiten. Die haben viel mit Jugend zu tun, bei Frauen noch mehr als bei Männern, hat was mit Fruchtbarkeit zu tun, die bei Frauen anders als bei Männern irgendwann vorbei ist. Das hat was mit Proportionen zu tun, symmetrischen Gesichtszügen und so weiter. Und das war immer schon gleich. Also bestimmte Menschen galten immer schon als attraktiv. Natürlich gibt es da unterschiedliche Figuren, das wissen wir ja auch alle. Vor allen Dingen also dieses Schönheitsideal aus den USA, so stark bei Frauen mit so einem ganz extremen Proportionenunterschied zu tun hat. Also 90-60-90 ist ja kaum zu schaffen. Das hat Marilyn tatsächlich fast 1:1, also wirklich fast erfüllt. Ich habe ihre Klamotten nochmal angeguckt und man kann das auch nachmessen und so. Aber das ist super selten, weil das halt eine Ratio ist, die unheimlich selten vorkommt. Normalerweise haben auch Menschen hatte Marilyn auch gar nicht so riesige Brüste, sondern es hat viel mit diesen Proportionen zu tun. Frauen, die so große Brüste haben wie manche Schauspielerinnen oder Stars oder so, sind normalerweise viel größer im Ganzen so.
0: Wenn du es mir zugestehst, würde ich dir trotzdem 2-3 Namen nennen von Nachfolgerinnen in gewisser Weise. Und du sagst was dazu oder sagst nee?
1: Ja,
0: okay. Also, Brigitte Bardot.
1: Nun, das ist eine Europäerin und hat, das ist was ganz anderes, finde ich. Also das ist halt auch eine Blondine, aber irgendwie nie. Also das ist ein ganz anderer Schnack.
0: Okay. Margot Robbie. Ich war gerade kürzlich in Wuthering Heights und sie wurde ja berühmt durch Barbie.
1: Aber die hat doch überhaupt nichts von Marilyn. Also ich meine, und das ist auch ein Vorbild, stimmt auch in dem Fall wieder gar nicht, weil Margot Robbie wirklich das Gegenteil für sich, zum Glück für sich macht und claimt, als von dem, was Marilyn macht. Ist ja wohl hoffentlich eine Frau, die nicht so unter so extremem Sexismus leiden muss, weil erstmal gibt es den so nicht mehr und zweitens würde Margot Robbie das nie mit sich machen lassen.
0: Ganz aktuell ist mir das eingefallen, Kim Novak, ihre berühmteste Hauptrolle, glaube ich, in Vertigo, Hitchcock-Film.
1: Kim Novak ist tatsächlich, kommt ungefähr aus derselben Zeit, also ein bisschen später und ja, die Studios, es gab ja immer damals diese Studiostruktur, das heißt, jedes große Hollywood-Filmproduktionsstudio wollte eine bestimmte Art von Stars aufbauen, weil man wusste, man braucht eine Blondine, also eine sexy Blondine, eine lustige Blondine, eine dunkelhaarige sexy Frau, eine rothaarige Frau und so weiter. Und das hat man dann auch versucht, immer aufzubauen. Und Kim Novak kommt so ein bisschen aus der Ecke. Sie hat man auch schon versucht, als Blondine in der Nachfolge von Marilyn mehr oder weniger, die war dann ja auch tot, hat man so ein bisschen versucht, da reinzusetzen, aber die hat auch viel von der Hitchcock-Blondine, also die ist ja noch eine andere, die Hitchcock-Blondine, das ist ja noch eine Art psychologisch noch viel verstörendere Figur so. Und Kim Novak hat aber insofern sich da auch immer sehr rausgenommen, weil die hat es ja sehr früh alles angeklagt. Also die hat ja sehr viel politisch gearbeitet in dem Bereich, wie sie konnte. Die hat ja extrem den Rassismus der Studios nicht persönlich erlebt, aber durch ihre Beziehung zu Sammy Davis Jr., die dann von ihrem Filmstudio verboten wurde, der Mann wurde tatsächlich, Sammy Davis Jr., der einzige schwarze Mann im Red Pack, wurde tatsächlich körperlich bedroht, wenn er nicht die Beziehung mit ihr sein lässt und eine schwarze Frau heiratet. Also diesen extremen Rassismus im Studio hat sie quasi miterlebt, hat dagegen versucht zu kämpfen, sofern es ihr möglich war, hat auch den Sexismus benannt.
0: Und hat sich jetzt zu Wort gemeldet mit einer interessanten Geschichte, finde ich. Sie ist 93 Jahre alt, Kim Novak, und hat sich über Sydney Sweeney geäußert. Eine blonde, eine der größten weiblichen Stars im Kino. Kannst du diesen Streit kurz zusammenfassen?
1: Es gibt ein Biopic über Kim Novak und das hat Sydney Sweeney sowohl produziert als auch, sie spielt auch die Hauptrolle.
0: Auch produziert, wusste ich gar nicht.
1: Da geht es genau um diese Geschichte, die ich gerade beschrieben habe, also dieses extrem rassistisch motivierte Intervenieren in der Beziehung von Kim Novak und Sammy Davis Jr. Und Sydney Sweeney soll sie spielen und wird sie auch spielen und Kim Novak hat da überhaupt kein Saying, also sie hat kein Recht an, ne? Es gibt ja diese Urheberrechtsgeschichten, wenn man eine Person des öffentlichen Lebens ist, dann kann man gar nicht bestimmen, wer sowas spielt, aber sie hat sich da jeweils öffentlich geäußert und hat gesagt, Sydney Sweeney sei nicht die Richtige, die sei viel zu sexy, vor allen Dingen Rumpf oberhalb, weil Sydney Sweeney relativ große Oberweite hat und Kim Novak weniger. Und dann hat Kim Novak das begründet und das fand ich auch hochinteressant mit dem Satz, ja, weil die so eine große Oberweite hat, würde das alles so wahnsinnig sexy werden und das wäre ihre Beziehung zu Sammy Davis Jr. sei mehr gewesen als rein sexuell. Und sie hat quasi selbst diesen Blick auf Frauen angewandt, wenn sie sagt, also wenn jemand so große Brüste hat, dann kann man ja nur an Sex denken. Und das finde ich schon echt, das tat mir wirklich leid. Also ich weiß schon, was sie sagen will, aber ich finde das furchtbar, dass die ihrer Kollegin nicht zugesteht.
0: Wie siehst du den Blick auf Sydney Sweeney? Also ich habe nicht so reflektiert darauf reagiert wie du. Ich konnte das sofort nachvollziehen, weil ich das Public Image sozusagen von Sydney Sweeney eben tatsächlich dieses Klischee von, das Wort wird aus guten Gründen nicht mehr benutzt, das Klischee von der sogenannten Sexbombe, also mit großen Brüsten, die immer wieder ausgestellt werden auf der einen Seite. Immer wieder wird auch darüber gesprochen, meistens von Männern, klar. Ich habe sie zum ersten Mal wahrgenommen in einem Video von den Rolling Stones, was wirklich so ein sehr altbackenes Video ist zu einem Song, den Song habe ich längst vergessen, da sitzt sie auf dem Rücksitz von einem Cabrio und räkelt sich so und vorne sind die alten Stones und fahren also am Steuer.
1: Den L.A. Boulevard, aus Sunset Boulevard runter.
0: Genau, Sunset Boulevard runter.
1: Ja, ist ein furchtbares Video.
0: Und Sydney Sweeney wird von vielen so als personifizierter Backlash sozusagen, als Rückschritt interpretiert. Wie siehst du das? Es gab ja noch die Geschichte mit She's got good jeans, also dieses doppeldeutige Wort. Sie trägt gute Jeans, weil sie da Werbung für Jeans gemacht hat, aber Jeans klingt auch genauso wie Gene. Sie hat gute Gene. Das wurde als rassistisch sozusagen interpretiert.
1: Ja, oder von der MAGA-Bewegung irgendwie inspiriert. Ja, ich finde das gemein. Also die Frau hat große Brüste. Darf sie deswegen nicht Schauspielerin sein oder kann man sie deswegen als Schauspielerin nicht ernst nehmen, weil sie, was heißt denn zu sexy sein? Ist denn wirklich, sind Brüste das Einzige, was einen Menschen sexy macht? Das frage ich jetzt dich.
0: Nö.
1: Meine, ist das so? Also dann.
0: Nein.
1: Dann ist doch irgendwie auch egal. Klar, die hat große Brüste, ist ein Hingucker, gucke ich auch hin. Ich finde die als Schauspielerin gar nicht besonders gut. Aber unabhängig davon, wäre sie jetzt eine Schauspielerin, die total gut spielt, dann kann sie doch von mir aus, keine Ahnung, 5 Riesenbrüste haben oder keine. Das ist doch erstmal egal. Sollte eigentlich mal egal sein. Was ich schon verstehe, was Kim Novak vielleicht auch meint, dass zu der Zeit, in der das alles passierte, natürlich dieser Körper, der noch stärker irgendwie vielleicht betrachtet wurde, der weibliche Körper von Männern, noch eine größere Rolle deswegen spielte. Und weil die eben eine andere Physis hat als sie, passt das nicht ganz. Aber auf der anderen Seite, na Gott, ich meine, Biopics werden nun mal von SchauspielerInnen gespielt.
0: Kommen wir zur nächsten Musik. Und wir könnten jetzt Elton John spielen aber nicht Elton John, weil das der berühmteste Song ist über Marilyn Monroe, Candle in the Wind, sondern Jenny, dein Lieblingssong über Marilyn Monroe. Es gibt ja viele.
1: Also wir hören einen Song von The Misfits. Das ist ja so eine etwas alberne Horror-Psychobilly-Band aus den 80ern mit Glenn Danzig, über den wir uns immer nur lustig gemacht haben früher, weil er so ein blöder Macho war. Aber immerhin heißen sie ja so wie der letzte Film von Marilyn, also der letzte komplette Film, The Misfits, und haben sich vielleicht auch danach benannt und haben zumindest sich Gedanken gemacht, wie Marilyn gestorben ist und haben tatsächlich versucht, so diese ganzen Strukturen da nochmal zu benennen in ihrem Song. Und der Song heißt Who Killed Marilyn Monroe.

0: Who Killed Marilyn? Die Misfits mit Glenn Danzig. Doppelkopf HR2 Kultur mit Jandy Zilker heute. Sie hat ein Buch geschrieben, 100 Seiten zum 100. Geburtstag von Marilyn Monroe. Auf dem Cover gibt es, wie gesagt, Stichworte, Schlagworte zu Monroe. Ein Stichwort, über das wir eigentlich schon die ganze Zeit reden hier in der Sendung, Sexismus. Würdest du sagen, es gibt einen Monroe-spezifischen Sexismus oder ist Monroe Opfer-Zielscheibe des ganz normalen, in Anführungszeichen, des ganz normalen alltäglichen Sexismus ihrer Lebenszeit, also insbesondere sagen wir von den 40er bis 60ern, frühen 60ern?
1: Sexismus ist ja unterschiedlich ausgeprägt sowieso, also der ist ja so sehr individuell unterschiedlich wahrzunehmen. Ne? Manche werden mehr drunter leiden und alle andere weniger. Und ich denke, dass sie profitiert hat von irgendwann mal, als sie berühmter war. Und das ist ja mal so dieses zweischneidige Ding. Einerseits also gibt es sexistische Strukturen, die es möglich machen, dass sie erfolgreich ist. Ne? Also wie soll man jetzt damit umgehen? Das hat sie erfolgreich gemacht, aber sexistisch ist es trotzdem. Mhm. Daran hat sie, glaube ich, auch viel gelitten. Also zumindest, wenn ich ihre Tagebuchaufzeichnungen mal Revue passieren lasse. Es gab ja so Aufzeichnungen, die dann rausgekommen sind vor ein paar Jahren oder 10 Jahren oder keine Ahnung. Das ist schon ganz interessant. Da sieht man auch, dass sie wirklich sich viel Gedanken macht darüber, wie wirke ich eigentlich, was sehen Leute in mir und wie möchte ich wirken und warum werde ich reduziert und so. Aber andererseits weiß ich auch nicht, ob sie genug Werf oder Mut oder so hat, um irgendwas anderes zu machen und zu sagen, ja, ich lasse mich jetzt von diesem Studio nicht weiter so behandeln. Ja, dann ist sie aber weg vom Studio, ne? Das ist insofern schon spezifisch, weil sie halt ein besonderer, also besonders erfolgreicher Mensch war und da vielleicht die Strukturen und dieser Druck noch größer war. Aber im Endeffekt, ja, ist wieso sind alle Ismen, glaube ich, für alle Menschen, also unterschiedlich stark wahrnehmbar so.
0: Nächstes Stichwort auf dem Cover deines Buches, The Big Upskirting. Wie übersetzt man das eigentlich? Upskirting gibt es im Deutschen gar nicht, also ein Rock hoch.
1: Also The Big Upskirting oder wie man bei uns sagt, Deckel hoch, der Kaffee kocht, beziehungsweise kennst du das nicht, den Spruch, Deckel hoch, der Kaffee kocht?
0: Nein, ich kenne Deckel hoch, der Kaffee kocht, kenne ich nicht. Nee.
1: Aber du kennst schon als Hitler das rosa Kaninchen stahl, oder? Das Buch das von Judith Kerr.
0: Ich habe darüber gelesen, ich habe es nie gelesen. Ach so. Selbst. Nee.
1: Da gibt es auch eine Szene, wo sie als kleines Mädchen irgendwie Ratschlagen übt und dann ganz viele Jungs immer hinter ihr herlaufen und dann immer sagen, also sie weiß überhaupt nicht, was los ist. Die Jungs schmeißen mit kleinen Steinchen nach ihr und sie weiß, warum macht ihr das? Und dann sagen die, weil wir dich lieben. Wir haben ja dein Höschen gesehen. Wir haben beim Ratschlagen ihr Höschen gesehen. Und anscheinend, also das, ich versuche in diesem Kapitel, ich habe dem Big Upskirting ein ganzes Kapitel gewidmet, versuche ich die Kulturgeschichte des Upskirting so ein bisschen zu erzählen, in ein paar wenigen ausgewählten Beispielen. Das Upskirting, also das nicht konsensuelle Schauen unter den Rock von Frauen, also das durch so Männer schauen unter den Rock von Frauen und die Frauen merken das nicht oder sind sich zumindest nicht bewusst, dass das Ganze eine sexualisierte Tongebung hat. Das gibt es schon tatsächlich ewig lange. Es gibt es schon in Gemälden. Da gibt es so Schaukelbilder, wo dann so man so einen Mann dabei sieht, der einer Frau beim Schaukeln unter den Rock guckt. Es gibt es auch schon früh in Filmen. Ich habe da als großes, prominentes Beispiel mich sehr stark mit der Blaue Engel, mit Marlene Dietrich natürlich beschäftigt, weil da gibt es eine ganz, ganz signifikante Upskirting-Szene, in der Professor Unrath die Postkarte von Lola Loda, alle von Marlene, also von Marlene das erste Mal sieht und sieht das erste Mal auf einer Postkarte von seinem Schüler und diese Szene, die im Originaldrehbuch, also in diesem Art Vor-Prä-Drehbuch, da nicht eine Postkarte, sondern er sieht so ein Gedicht auf dem Heft seines Schülers. Aber dann im Film, das ist natürlich ganz schlau gemacht, weil Film natürlich mit Bildern arbeitet, hat man ihm halt so eine Postkarte gegeben, die er findet. Und auf der Postkarte ist Marlene zu sehen mit einem Rock aus Federn. Wir haben also echte Federn, wurden für den Film dann auf diese Postkarte geklebt. Und wenn man darauf pustet, dann fliegen die Federn hoch. Das macht dann Rat mit so einem ganz merkwürdig verklemmten und etwas fast anmutig verklemmten Pusten, pustet er die Federn hoch. So. Also, oh, ich kann der Frau unter den Rock gucken, wobei man sagen muss, dass natürlich in allen Fällen, also in den Fällen jetzt bei Marilyn in The Seven-Year Itch, da kommt ja das große Upskirting vor, als auch bei Marlene, die wissen natürlich als Schauspielerin, dass ihnen unter den Rock geguckt wird, aber in der Rolle wissen sie das immer nicht. Ne? Ja, also Marilyn, Marilyn in The Seven-Year Itch hat die übrigens gar keinen Namen hat in diesem Film, also ist ein wandelnder Male Gaze, sie hat nicht mal einen eigenen Namen, die heißt einfach The Girl. Sie existiert quasi komplett in der...
0: sie hat keinen Namen.
1: Ja, sie existiert komplett in der Fantasie dieses Mannes, der sie sieht, sie komplett sexualisiert, also die ganze Zeit denkt, oh, die ist so geil und die ist so eine junge Schauspielstudentin und geht dann mit ihm irgendwann ins Kino. Die gucken dann ja The Creature from the Black Lagoon, das finde ich ganz hübsch, weil er sich dann ja selber so als dieses dieses Monster fühlt. Und dann auf dem Nachhauseweg bummeln sie halt durch die Gegend. Es ist heiß und sie lässt sich abkühlen. Wir kennen die Szene über dem U-Bahn-Schacht. Und
0: der Rock sieht ihr Höschen, fliegt hoch.
1: Genau, der Rock fliegt hoch. Er sieht ihr Höschen, Zehntausende von Zuschauern oder 1.000, also bis zu, keine Ahnung, 7.000 Schaulustige da an der Stelle, als es gedreht wurde. Und man sieht ja ihren Rock und sie merkt gar nicht, dass das für ihn quasi das Erotischste oder das Sexyste ist, weil sie einfach denkt, ich gehe hier mit einem erwachsenen, verheirateten Mann, der mich deswegen auch gar nicht anmachen kann, ein Eis essen. Und wir gehen also nach dem Kino und noch nach Hause. Und das Interessante war ja, dass dann damals dieses große, ikonische Bild von ihrem Rock, der hochfliegt, dann so ein riesiges Plakat oder als riesiger Aufsteller quasi da auch an die Straße gemacht wurde. Und das ist bis heute fast das ikonischste Bild von ihr.
0: Ja,
1: ne?
0: Also ja, würde ich auch sagen. Also man denkt sofort an dieses Bild. Das klingt jetzt auch amüsant, wie du es erzählst. Und diese ikonische Szene ist ja auch amüsant. Gleichzeitig
1: Naja, finde ich nicht. Ich finde es ganz, ganz furchtbar und dramatisch. Also ich finde es wirklich schrecklich. Ich muss leider, und ich liebe eigentlich das Seven Year Itch, weil ich auch Billy Wilder liebe, den Regisseur, und finde das so gelungen, also jetzt vom Rhythmus her und die brillanten Dialoge, und es ist auch wirklich wahnsinnig gut gespielt, aber es macht mich fertig, dass das wirklich alles kreist, und dieses nicht konsensuelle unter den Rock gucken, was ja übrigens auch eine Straftat geworden ist seit ein paar Jahren. Also es
0: geht ja, jetzt. Aber ich wollte gerade darauf hinaus, dass es ja auch eine aktuelle Geschichte gibt, eine sehr bittere Geschichte, wo es sozusagen um Upskirting geht, nämlich Monsieur Pellicot, so nennt Gisèle Pellicot ihren Ex-Mann, der Mann, der seine Frau über Jahre hinweg betäubt hat und anderen Männern zur Vergewaltigung quasi zur Verfügung gestellt hat, in Anführungszeichen, sie war bewusstlos. Und dieser Monsieur Pellicot, wie sie ihn nennt, der wurde nur gefasst, nicht etwa, weil andere Männer ihn verraten hätten oder sonst wie, sondern er wurde beim Upskirting als Tat erwischt, was heißt, er hat versucht, Frauen in Umkleideräumen zu fotografieren, unter den Rock zu fotografieren. Das ist sozusagen Sexismus 2026.
1: Das geht vor allen Dingen darum, dass die Frau das halt nicht weiß. Das ist ja bei Pellicot sowieso das Ding. Die Frau soll das nicht wissen. Und das ist anscheinend attraktiver, wenn die Frau das nicht weiß. Es gibt natürlich übrigens auch einen großen Markt mit diesen Upskirting-Fotos. Also es gibt einen riesigen illegalen Markt, wo solche Fotos verkauft werden. Davon leben dann tatsächlich Männer irgendwie teilweise, weil das unheimlich gut läuft anscheinend. Das ist so irre, weil gerade bei The Seven Year Itch zum Beispiel, da gibt es eine Szene, die ist ganz kurz, da zeigt Marilyn ihrem Nachbarn, gespielt von Tom Ewell, ein Foto von sich selber im Bikini. Interessanterweise ist sie das gar nicht auf dem Foto, man sieht das nur ganz kurz. Das ist ein Model gewesen, das hatte gar nicht Gründe, dass Marilyn sich nicht zeigen wollte, sondern das hatte irgendwelche Zeitgründe, oder sie haben ganz kurz da nur so ein Foto eben eingeblendet. Aber es gibt ja sowieso von Marilyn auch viele Bilder, wo man sie wirklich mit kurzem Body oder sowas ansieht. Ne? Man kann die also mit viel weniger ansehen. Aber es geht anscheinend darum, dass die Frau das nicht weiß. Das ist der Kick. Und das ist für mich so unbegreiflich und sagt so viel aus über eine unterschiedliche Wahrnehmung von Sexualität.
0: Jenny, angenommen, ich hätte noch nie einen Marilyn Monroe-Film gesehen. Mit welchen drei Filmen sollte ich anfangen?
1: Das finde ich aber jetzt gemein, wenn man noch nie einen gesehen hat, dann muss ich ja erstmal die bekanntesten nennen, weil die ja auch wirklich gut sind. Aber ich würde dir eigentlich lieber welche empfehlen, die nicht so bekannt sind.
0: Okay,
1: kein Mensch hat noch nie einen Marilyn Monroe-Film gesehen.
0: Ich habe die Bekannten gesehen. Welche Unbekannten soll ich sehen?
1: Genau, Ladies of the Chorus würde ich dir empfehlen. Das ist ihre erste Hauptrolle von 1948, wo sie eben noch so anders spricht und anders singt. Der ist relativ selbstermächtigt und hat drei interessante Frauenfiguren. Also finde ich wirklich einen ganz schönen Film, Schwarz-Weiß-Film. Natürlich würde ich wahrscheinlich auch The Misfits, also ihren letzten Film, empfehlen, weil hat John Huston ja geschrieben und sie spielt sich da wirklich die Seele aus dem Leib. Das ist mit dem sehr kaputten Monty Clift, also Montgomery Clift, schon nach seinem Unfall, der auch ganz toll das alles spielt. Also da geht es um kaputte Männer. Und vielleicht tatsächlich, weil es ein tolles Queer-Reading für diesen Film gibt, also weil da eigentlich sehr viel Queerness drinsteckt, Gentlemen Prefer Blondes mit Jane Russell. Der ist auch lustig und das ist eigentlich ein Film über eine Frauenfreundschaft. Am Ende heiraten sie sich ja sogar gegenseitig, könnte man zumindest denken in einer Szene.
0: Ja, Jenny, aber du kommst nicht raus, ohne dein vorletztes Buch zumindest erwähnt zu haben. Du hast ein Buch geschrieben über Tina Turner. Wie kam es dazu?
1: Als sie gestorben ist, hatte ich einen Rolling Stone-Titel dazu geschrieben irgendwie. Und dann hat Reklam das anscheinend Autorinnen gesucht, die schreiben können, und hat mich gefragt. Und ich habe gedacht, ich beschäftige mich gern mal mit Tina Turner. Ist die gleiche Reihe, also 100 Seiten, das heißt kompakt. Und es hat war sehr interessant.
0: Ich finde es auch sehr interessant. Ich muss dazu sagen, ich bin überhaupt kein Fan von Tina Turner.
1: Ich auch nicht.
0: insbesondere nicht von ihrer Solokarriere, ihrer späten, wo sie in Deutschland sehr populär wurde. Ich glaube, nirgendwo so populär wie in Deutschland. Aber das Buch ist trotzdem sehr interessant, weil es auch eben viel Zeitgeschichte erzählt. Es erzählt natürlich viel über Sexismus, aber auch eben viel über Rassismus. So viel will ich nur an der Stelle sagen. Aber vieles kommt schon raus, wenn du den letzten Song vielleicht noch ansagst.
1: Genau, ich habe mich bei dem Buch über sie auf die Texte kapriziert, weil das wieder das ist, wo ich am meisten einsteigen kann. Und die Texte sind natürlich bis auf zwei ganz relativ unbekannte Songs, sind die Texte nie von ihr, sondern von in der frühen Zeit, in der Soul-Zeit von Ike Turner, ihrem gewalttätigen Ehemann. Der hat auch Food and Love für sie geschrieben. Und das ist so ganz interessant, weil das eigentlich wiedergibt, worunter sie da leidet. Sie leidet unter einer Beziehung und sie ist aber so verliebt angeblich. Und das hat ihr Mann ihr aber in den Mund gelegt. Also sie musste unheimlich oft singen, was ihr Mann ihr in den Mund gelegt hat. Das ist auch der Grund dafür, warum sie dann ganz andere Lieder später bevorzugt hat. Und das ist bei Fool in Love. Was soll ich machen? Ich bin so verknallt, obwohl der Mann so scheiße ist, so ungefähr, obwohl der Mann so böse ist. Und ihr Chor, der im Hintergrund singt, der gibt das dann immer so ein bisschen wie so ein shakespearischer so ein Chor wieder und sagt, ja, was, du bist halt so verliebt, was willst du machen? Du bist halt ein Narr, der verliebt ist. Ein sehr schöner Song, abgesehen davon.
0: Den hören wir zum Schluss. Vielen Dank, Jenny Zilker. Mein Name ist Klaus Walter. Marilyn Monroe und Tina Turner sind die Bücher. Hier kommt Fool in Love.

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Wir wünschen Ihnen eine gute Nacht, durch die Sie nach den Nachrichten das ARD-Nachtkonzert begleitet.

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1: Um 0 Uhr mit Andrea Eckstein. Die EU-Staaten wollen mehr Abschiebungen. Deshalb haben sich Unterhändler von EU-Parlament und Mitgliedstaaten darauf geeinigt, dass die EU-Länder Abschiebezentren außerhalb der Europäischen Union einrichten dürfen. Dorthin sollen abgelehnte Asylbewerber gebracht werden, die nicht in ihre Herkunftsländer zurückkehren können. Unbegleitete Minderjährige sollen nicht abgeschoben werden, Familien mit Kindern aber schon. Ein endgültiger Beschluss von Parlament und EU-Staaten gilt als Formsache. Verwirrung über den Stand der Waffenruheverhandlungen zwischen USA und Iran. Der Iran hatte heute erklärt, er setze die Gespräche über ein Ende des Krieges aus. Grund seien die Angriffe Israels im Libanon. ARD-USA-Korrespondent Samuel Jakisch.
2: Dort bekämpft die israelische Armee die mit Iran verbündete Hisbollah-Miliz. US-Präsident Donald Trump widersprach umgehend. Die Gespräche mit der Islamischen Republik schritten in raschem Tempo voran, schrieb der US-Präsident auf seiner Online-Plattform. Außerdem, so Trump weiter, hätten ihm Vertreter Israels und der Hisbollah zugesichert, ihre Kämpfe zurückfahren zu wollen.
1: Israels Ministerpräsident Netanyahu teilte dagegen am Abend mit, sein Land werde weiter Ziele in der libanesischen Hauptstadt Beirut angreifen, sollte die Hisbollah ihre Angriffe auf Israel nicht einstellen. Dass der Deutsche Fußballbund offenbar vom Frankfurter Finanzamt zu dem in Bad Homburg wechseln kann, sorgt für Irritationen bei der Opposition im Hessischen Landtag. Die Süddeutsche Zeitung hatte darüber berichtet und einen Streit zwischen dem DFB und der Frankfurter Behörde als Hintergrund genannt. FDP und Grüne fordern nun Aufklärung von der Landesregierung, ob sich der DFB sein Finanzamt aussuchen dürfe. Schließlich sei der Geschäftssitz des DFB nun einmal Frankfurt. CDU und SPD in Hessen wollen heute nach knapp 2,5 Jahren Regierungsarbeit ihre Halbzeitbilanz vorlegen. Die Opposition hat das schon getan. Die Grünen kritisierten drastische Kürzungen bei der Bildung. Die AfD bemängelte zu lange Gerichtsprozesse. Von der FDP hieß es, beim Wohnungsbau gehe es nicht voran. In Dänemark ist gut 2 Monate nach der Parlamentswahl der Weg für eine Mitte-Links-Koalition frei. Die amtierende Ministerpräsidentin Frederiksen erklärte, ihre Sozialdemokraten würden mit 3 weiteren Parteien eine Minderheitsregierung bilden. Frederiksen selbst will wieder Regierungschefin werden. Ihre Partei war bei der Wahl trotz Verlusten wieder stärkste Kraft geworden. Das waren die Nachrichten. Das Wetter. In der Nacht kühlt es ab auf 9 bis 14 Grad, am Vormittag Sonne, Wolken und trocken, später wolkiger und immer öfter Schauer und Gewitter, auch mit Starkregen, Hagel und Sturmböen, Höchstwerte 20 bis 26 Grad. Die weiteren Aussichten am Mittwoch, Sonne, Wolken, meist trocken bis 22 Grad. Die Zeit, es ist 0:03 Uhr.
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4: Mit Susanne Kruse. Herzlich willkommen zum ARD-Nachtkonzert. Heute in den ersten 2 Stunden mit Aufnahmen des Rundfunks Berlin-Brandenburg. Darunter Werke vom 18. bis zum 20. Jahrhundert von Christoph Nichelmann, Franz Berwald und Max Reger. Zu Beginn Barockmusik, mit der sich Georg Friedrich Händel unsterblich gemacht hat. Seine berühmte Wassermusik spielt das Deutsche Symphonieorchester Berlin unter Andrew Manze.

Die Wassermusik von Georg Friedrich Händel im ARD-Nachtkonzert mit dem Deutschen Symphonieorchester Berlin unter der Leitung von Andrew Manze. Aus der Romantik stammt das nächste Violinkonzert des Schweden Franz Berwald, einer der führenden skandinavischen Komponisten des frühen 19. Jahrhunderts, bewundert für seine kühnen und überraschenden Einfälle. Berwalds Violinkonzert in Cis-Moll spielen der Geiger Leon Spierer und das Radiosymphonieorchester Berlin unter der Leitung von Gabriel Chmura.

Leon Spierer an der Geige und das Radiosymphonieorchester Berlin mit Franz Berwalds Violinkonzert in Cis-Moll Opus 2. Die Leitung hatte Gabriel Chmura. Sie hören das ARD-Nachtkonzert, präsentiert von BR Klassik, jetzt mit einem vergessenen Komponisten, der in der Hofkapelle von König Friedrich II. Geglänzt hat, Christoph Nichelmann. Er wurde, neben Karl Philipp Emanuel Bach, als Kammercembalist der Hofkapelle des preußischen Königs in Potsdam und Berlin engagiert. Von Eleganz und reicher Empfindung ist seine Musik durchdrungen. Hören wir Raphael Alpermann am Cembalo und die Akademie für Alte Musik Berlin mit Christoph Nichelmanns Cembalo-Konzert in C-Moll.

Musik von Christoph Nichelmann. Sein Cembalo-Konzert in C-Moll spielten Raphael Alpermann am Cembalo und die Akademie für Alte Musik Berlin. Weiter durchs ARD-Nachtkonzert begleitet uns das Minguet-Quartett mit einem Stück aus dem 20. Jahrhundert, komponiert von Max Reger. Charakteristisch für Regers ganzen Stil war die ausufernde Chromatik in seinen Stücken, der ruhelose Modulationsdrang, die Kurzatmigkeit vieler Motive, was sich auch in seinen Streichquartetten wiederfindet, die zu Unrecht ein Schattendasein führen. Das ist Regers erstes Streichquartett Opus 54 in G-Moll.

Max Reger im ARD-Nachtkonzert, sein erstes Streichquartett Opus 54 in einer Aufnahme mit dem Mingott-Quartett. Nach Kammermusik jetzt ein groß angelegtes Orchesterwerk von Gustav Mahler. Seine packende und wuchtige Totenfeier von 1888 hat er wenig später zum Eröffnungssatz seiner zweiten Sinfonie umgearbeitet, mit dem wir das Rundfunksinfonieorchester Berlin hören. Die Leitung hat Wladimir Jurowski.

Wladimir Jurowski am Dirigentenpult des Rundfunksinfonieorchesters Berlin mit der Totenfeier von Gustav Mahler. Soweit die ersten beiden Stunden des ARD-Nachtkonzerts, heute mit Aufnahmen des Rundfunks Berlin-Brandenburg. Hier jetzt die 2 Uhr Nachrichten und danach Musik von Franz Schubert.

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1: Um 2 Uhr mit Ronald Lessig. Im Konflikt zwischen Israel und dem Libanon deutet sich eine Lösung an. So soll nach libanesischen Angaben die Hisbollah einem amerikanischen Vorschlag für einen Stopp der gegenseitigen Angriffe zugestimmt haben. Aus der Nachrichtenredaktion Constanze Semidey.
2: Die Behörden hätten die Bestätigung erhalten, dass die Hisbollah den US-Vorschlag akzeptiert hat, erklärte die libanesische Botschaft in den USA. Der Waffenstillstand solle auf das gesamte Staatsgebiet des Libanon ausgeweitet werden. US-Präsident Trump bestätigte das und erklärte, auch Israel habe ihm ein Ende der gegenseitigen Angriffe zugesagt. Mit Blick auf den Iran erklärte Trump, die Gespräche mit dem Land gingen zügig weiter. Die Verhandlungen über ein Ende des Krieges seien keinesfalls ausgesetzt. Das wiederum hatte Teheran verkündet und das israelische Vorgehen im Libanon als Begründung genannt.
1: Die Europäische Union verschärft ihre Migrationspolitik. EU-Parlament und Mitgliedstaaten haben sich darauf geeinigt, dass abgelehnte Asylbewerber schneller abgeschoben werden sollen. Zu den Maßnahmen gehören auch Abschiebezentren in Nicht-EU-Ländern. Katrin Schmidt.